Sinfonie Nummer 3 in A-Moll, Opus 56, mit Beinamen Die Schottische von Felix Mendelssohn Bartholdy. Zu hören war das Nationale Sinfonieorchester des polnischen Rundfunks am Pult Marcin Nałęcz-Nieszułowski. Damit kommen wir schon zum letzten Stück, bevor es dann zu den 3 Uhr Nachrichten geht. Und dieses letzte Stück stammt von George Enescu. Wir hören ein Duo mit Violine und Klavier, Impressionen aus der Kindheit, Opus 28.

0: Impressionen aus der Kindheit für Violine und Klavier Opus 28 von George Enescu. Geige hat Scherban Lupo gespielt, am Klavier war Valentin Gheorghiu. Das war der erste Teil der Ö1 Nachtmusik und damit folgt ein kurzer Nachrichtenüberblick. Es ist gleich 3 Uhr. Danach begrüße ich Sie erneut mit Musik von unter anderem Domenico Scarlatti und Johann Nepomuk Hummel.
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2: Im Studio ist Theresa Eder. Es ist 3 Uhr. Für René Benko gibt es neue Gerichtstermine. Mitte September wird das erste Verfahren gegen den Signa-Gründer teilweise neu aufgerollt. Im Oktober startet dann auch ein neuer Prozess wegen des Vorwurfs des schweren Betrugs und betrügerischer Krieder. Petra Pichler berichtet.
3: Beim neuen Prozess, der ab Oktober verhandelt werden soll, geht es um die zuletzt von der WIKA SDA eingebrachte Anklage. Dabei steht der Vorwurf im Raum, dass Signa-Gründer René Benko die Familienstiftung des Unternehmers und Signa-Investors Hans-Peter Haselsteiner um 5 Millionen Euro geschädigt haben soll. Ein zweiter Vorwurf dreht sich um ein für Benko maßgefertigtes Gewehr im Wert von 80.000 Euro, das dieser vor den Gläubigern verborgen haben soll. In der 27-seitigen Anklageschrift, die dem ORF vorliegt, führt die WKSDA auch zahlreiche Zeugen an. Die Benkos Darstellung, er sei nicht der Machthaber der Signa-Gruppe gewesen, sondern nur Berater, widersprechen. Benko selbst weist die Vorwürfe zurück. Sein Anwalt Norbert West zeigt sich angesichts des Prozessstarts im Oktober zuversichtlich, dass die Anklageschrift vollumfänglich entkräftet werden kann.
2: Im Süden Frankreichs hat ein Tornado gestern für Chaos gesorgt. Fast 3000 Haushalte waren vom Strom abgeschnitten. Mehrere Straßen waren wegen herabgestürzter Äste gesperrt. Die Unwetter haben auch für Störungen im Flugverkehr gesorgt, vor allem in Nizza, Bordeaux und Marseille, wie Frankreichs Verkehrsminister auf X schreibt. Und der Fußball-Bundesliga-Club GAK hat einen neuen Trainer. Auf Ferdinand Feldhofer folgt Gerald Scheiblehner. Daniel Kulowitz berichtet.
4: Ein 0:8-Debakel bei Rapid ist Ferdinand Feldhofer letzte Woche zum Verhängnis geworden. Sein Nachfolger Gerald Scheiblehner hat als Bundesliga-Coach schon allerhand erlebt, schafft mit Blau-Weiß Linz das Aufstiegswunder in die Bundesliga und dann sogar das Erreichen der Meistergruppe. In der Folge wurde der 49-jährige Oberösterreicher von den Grasshoppers Zürich abgeworben. In der Schweiz lief es für Scheiblehner dann im Jahr 2026 nicht nach Wunsch, nur ein Sieg und die Trennung, seither ohne Job. Die Zeit habe er aber genutzt, um bei mehreren Top-Trainern zu hospitieren. Es stecke viel Potenzial im GAK. Und Sportdirektor Andreas Lienhardt zeigt sich happy mit der Verpflichtung. Scheiblehner habe bewiesen, dass er eine Mannschaft mit klarer Spielidee entwickeln und zum Erfolg führen kann. Der Vertrag läuft bis 2028. Der neue GAK-Coach wird am Mittwochnachmittag im Rahmen einer Pressekonferenz offiziell vorgestellt.
2: Jetzt weiter zum Wetter mit Georg Brack.
5: Im Großteil des Landes haben wir es jetzt trocken, in den Morgenstunden kann es aber bereits im Südwesten, im Bereich von Vorarlberg bis nach Kärnten, stellenweise nass sein. Und die Schauer werden heute im Lauf des Tages häufiger und breiten sich auf den Großteil des Landes aus, außerdem kommen Gewitter dazu. Ihr Schwerpunkt liegt im Bergland und im Süden. Dazu überwiegen die Wolken, am meisten Sonnenschein mit nur wenigen Regenschauern gibt es am Vormittag vom Innviertel bis ins Nordburgenland, am Nachmittag im Westen. Die Höchstwerte heute 19 Grad in höher gelegenen Tälern bis 28 Grad in Niederösterreich.

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1: Herzlich willkommen, Daniela Fizek begrüßt Sie am Mikrofon. Wir starten in den zweiten Teil der Ö1 Nachtmusik mit Musik von Alessandro Scarlatti. Wir hören das Oratorium Il Martirio di Santa Teodosia, 1684 komponiert von Alessandro Scarlatti.

0: Applaus für die Sängerinnen und Sänger. Zu hören war Belén Vanquero, Sopran, Bruno Campello, Countertenor, Lucen Munguera, Tenor, Javier Blanco, Bass, Al Aire Español und der Leiter Eduardo López Banzo. Das war der erste Teil des Oratoriums Il Martirio di Santa Teodosia von Alessandro Scarlatti. Und darauf folgt nun der zweite Teil mit der gleichen Besetzung.
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der zweite Teil aus dem Oratorium Il Martirio di Santa Teodosia von Alessandro Scarlatti. Belen Vanquero, Sopran, Bruno Campello, Countertenor, Lucen Bunguera, Tenor, Javier Blanco, Bass, Al Aire Español und der Leiter Eduardo López Banzo. Wir kommen damit zu einem Duo von Gitarre und Schlagwerk und hören vier Stücke aus dem Heft Unterricht für die spanische Gitarre aus dem Jahr 1674 von Gaspar Sanz.

4 Stücke aus dem Heft Unterricht für die spanische Gitarre aus dem Jahr 1674 von Gaspar Sanz. Gitarre hat Xavier Díaz Latorre gespielt, Schlagwerk Pedro Estefan. Wir hören nun 2 Sonaten von Domenico Scarlatti, allerdings nicht im Original, sondern in einem Arrangement von Maurizio Sotelo.

Sonate in F-Dur, Kirkpatrick 184 und die Sonate in G-Moll, Kirkpatrick 450 von Domenico Scarlatti, arrangiert von Maurizio Sotelo. Zu hören waren Ren Halevi Klarinette, Daniel Borowitzki Klavier, das Gringolds Quartett und Augustin Diasera Schlagwerk. Damit kommen wir zu einem Klavierquintett, hier in der Originalversion gespielt. Wir hören das Klavierquintett in S-Moll, Opus 87 von Johann Nepomuk Hummel.

0: Klavierquintett in S-Moll, Opus 87 von Johann Nepomuk Hummel. Wouter Vossen, Violine. Tomoko Akasaka, Viola. Chiara Enderle, Samatanga, Cello. Lars Olaf Schaper, Kontrabass. Und Diana Kettler, Klavier. Das war der zweite Teil der Ö1 Nachtmusik. Und damit folgt ein kurzer Nachrichtenüberblick um 5 Uhr.
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2: Am Mikrofon ist Lorenz Wildner. Wien steht laut der Wirtschaftskammer Wien vor einem Wendepunkt, was Gewerbeimmobilien betrifft. Rund 2/3 der Gebäude sind sanierungsbedürftig, gleichzeitig sind umgebaute Flächen knapp. Ohne rasche Maßnahmen droht eine Abwanderung von Betrieben ins Umland, da dort Flächen günstiger sind. Das würde wiederum Arbeitsplätze in Wien gefährden. Mehr von Alpha Faber.
3: Rund 5% des Wiener Stadtgebiets sind Flächen für Betriebe, darunter Großhandelsunternehmen, Logistik, Lager, aber auch Werkstätten. Die Mehrheit der Gebäude sei laut Wiener Wirtschaftskammer sanierungsbedürftig. Deshalb brauche es dringend Investitionen. Doch komplexe und langwierige Genehmigungsverfahren sowie ein stark auf Neubau ausgerichtetes Baurecht würden Investitionen bremsen. Es brauche schnellere Verfahren, angepasste Regeln für Umbauten und klare Widmungen, damit Investitionen planbar werden. Bereits heute zeige sich laut Kammer, dass Firmen mit großen Produktionsanlagen ins Wiener Umland abwandern, da dort die Flächen günstiger seien. Es wird ein rasches Handeln gefordert. Es gehe schließlich um die Sicherung von Wertschöpfung und von Arbeitsplätzen.
2: SPÖ-Chef und Vizekanzler Babler will die Priklav abschaffen, also den Privatkrankenanstalten-Finanzierungsfonds. Das sagt er im ORF-Sommergespräch. Als Grund nennt Babler, dass sich die Zahl der Wahlärzte verdreifacht habe. So sei es unerklärlich, dass Österreich 200 Millionen Euro jährlich in die privaten Krankenanstalten schicken, wo dann etwa die Schönheitsoperationen der Superreichen finanziert werden, so Babler. Spitalschließungen lehnt er ab. In der Straße von Hormuz ist erneut ein Öltanker angegriffen worden. Laut der britischen Behörde zur Sicherheit der Schifffahrt sei er vor der Küste des Omans von einem unbekannten Geschoss getroffen worden. Das Schiff sei nun manövrierunfähig, die Besatzung aber in Sicherheit. Wer für den Angriff verantwortlich ist, bleibt unklar. Fortschritte meldet die Feuerwehr nach den Bränden im US-Bundesstaat Nevada. Das Feuer sei zu rund 27% eingedämmt. Dennoch gibt es für Dutzende Anwohner schlechte Nachrichten. So haben die Flammen ersten Erkenntnissen zufolge mehr als 30 Häuser zerstört. 6 Häuser wurden beschädigt. Zuletzt war eine Fläche von mehr als 6000 Hektar betroffen. Das Feuer war offenbar vorsätzlich gelegt. Die Ermittlungen laufen. Das waren die Nachrichten mit Lorenz Wildner. Das Wetter.
4: Heute am Dienstag erwartet uns vorübergehend wechselhaftes Wetter. Die nächsten Tage verlaufen dann immer sonniger und schrittweise auch wärmer. Kurz vor Sonnenaufgang hat es heute meist zwischen 10 und 18 Grad und bis am Nachmittag steigen die Temperaturen auf 19 Grad in höher gelegenen Alpentälern bis 28 Grad in Niederösterreich. Auf den Bergen in 2000 Meter Höhe hat es heute um die 12 Grad. Die Sonne zeigt sich heute am Vormittag am ehesten noch im windigen Norden und Nordosten. Von Italien her breiten sich nämlich einige Wolken auf Österreich aus und die bringen ein paar Regenschauer und einzelne Gewitter. Jetzt in der Früh am ehesten von Vorarlberg bis nach Kärnten. Ihr Schwerpunkt verlagert sich bis zum Nachmittag weiter in den Osten. Dann zeigt sich hier in Vorarlberg und Tirol immer öfter die Sonne. Morgen am Mittwoch gibt es dann noch einmal eine Mischung aus Sonne, Wolken und ein paar Schauern sowie Gewittern im Bergland. Der Donnerstag und Freitag bringen viel Sonne und wieder hochsommerliche Temperaturen. Dazu wird es vor allem im Westen föhnig. So viel zum Wetter von Georg Brack.

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1: Mit Daniela Fizek am Mikrofon. Wir starten mit dem italienischen Konzert in F-Dur, Bachwerke-Verzeichnis 971 von Johann Sebastian Bach.

Italienisches Konzert in F-Dur, Bach-Werke-Verzeichnis 971 von Johann Sebastian Bach. Am Klavier Alim Baysembajew. Und nun zu großem Orchesterklang, sinfonische Dichtung von Modest Mussorgsky, A Night on Bear Mountain.

das Rundfunksinfonieorchester Prag unter der Leitung von Andrej Lennart. Zu hören war die sinfonische Dichtung A Night on Bear Mountain von Modest Mussorgsky. Damit kommen wir zu Barockmusik und hören einen der bekanntesten Komponisten des Barock. Die Rede ist von Domenico Scarlatti. Wir hören drei Sonaten, Kirkpatrick 443, 208 und 29. Es spielt Claire Huangsi.

Claire Huangsi mit drei Sonaten von Domenico Scarlatti. In der Reihenfolge zuerst Kirkpatrick 443, dann 208 und zuletzt 29. Das Tasteninstrument tauschen wir nun durch ein Saiteninstrument aus.

Invocación y Danza von Joaquín Rodrigo. Sean Schieber hat Gitarre gespielt. Von Gitarre zu Violine, Cello und Cembalo. Wir hören die Cellosonate in D-Moll von Alessandro Scarlatti.

Cellosonate in D-Moll von Alessandro Scarlatti, Eva Saladin Violine, Daniel Rosin Cello und Johannes Keller Cembalo. Das letzte Stück vor 6 Uhr stammt von Maurice Ravel. Jeu d'eau mit der Pianistin Anastasia Vorodnaya.

0: «Jeu d'eau» von Maurice Ravel, Anastasia Vorodnaya am Klavier. Das war die Ö1-Nachtmusik und damit verabschiedet sich am Mikrofon Daniela Fizek.
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4: Mit Arthur Treinacher im Studio. Heute ist Dienstag, der 25. August. Guten Morgen, das sind einige unserer Themen. Kein Geld mehr für Privatspitäler, das fordert SPÖ-Chef Babler im ORF-Sommergespräch. VW-Chef Blume stellt sich heute der Belegschaft. Es geht um mögliche Kündigungen und Werksschließungen. Die USA verschärfen ihre Sanktionen gegen den Iran und warnen gleichzeitig dessen Handelspartner. Ein Tornado richtet in Südfrankreich schwere Schäden an. Es gibt viele Verletzte. Und das Wetter wird heute meist warm, aber unbeständig. In der Reihe der ORF-Sommergespräche war am Abend SPÖ-Chef und Vizekanzler Andreas Babler bei Simone Striebel zu Gast. Themen waren unter anderem Gesundheit, Pensionen und die Krise der SPÖ. Bei der Gesundheit fordert Babler, die Förderung privater Krankenanstalten zu streichen. Tanja Malle fasst zusammen.
5: SPÖ-Chef Andreas Babler will den Privatkrankenanstaltenfinanzierungsfonds auflassen. Damit werden 38 private Krankenanstalten gefördert. Aktuell kostet das 211 Millionen Euro. Babler will
6: die Beiträge, die ich da erwähnt habe, den Menschen wieder zurückgeben, nämlich für ihre öffentliche Gesundheitsversorgung.
5: Unverändert bleibt die Position bei den Pensionen. Das gesetzliche Antrittsalter soll nicht erhöht werden, aber es solle Menschen ermöglicht werden, bis zu ihrer Pensionierung zu arbeiten und nicht krank bzw. arbeitslos gemeldet zu sein. Soll heißen,
6: bessere Arbeitsbedingungen, auch nachdenken, was gibt es für Anreize oder Verpflichtungen für große Unternehmen, auch ältere Beschäftigte anzustellen.
5: Zum historischen Umfragetief der SPÖ, sie liegt aktuell bei rund 16%, sagt Babler.
6: Ganz ehrlich, niemand freut der Blick auf die Umfragen.
5: Es gelte, das Vertrauen der Wähler zurückzugewinnen.
4: Und in einer Stunde analysiert Viktoria Waldecker aus unserer Innenpolitikredaktion im Morgenjournal um 7 bei Barbara Schieder das Sommergespräch. In Wiens Polizeiinspektionen fehlen laut Polizeigewerkschaft rund 1000 Polizistinnen und Polizisten. Das Innenministerium versucht, mit einer Aufnahme in den Polizeischulen gegenzusteuern. Doch zuletzt bestand nur etwa jeder sechste Bewerber die Aufnahmetests. Zudem brechen viele Polizeischüler die Ausbildung ab. Bernd Kuschuh informiert.
7: An die 800 Polizeischüler wollte das Innenministerium heuer für Wien aufnehmen. Für den September-Aufnahmetermin gab es 900 Bewerber, aber nur 160 können aufgenommen werden, weil sie die Kriterien erfüllen. Personalvertreter Gerhard Zauner sagt,
8: das liegt teils an schlechten Deutschkenntnissen, teils an anderer mangelnder Qualifikation.
7: Erfahrungsgemäß werden auch bei Weitem nicht alle, die die Polizeischule beginnen, am Ende Polizisten und Polizistinnen, sagt Personalvertreter Walter Strahlhofer.
9: 40% der Polizistinnen und Polizisten, die die Polizeischule beginnen, beenden diese 2 Jahre nicht. Man muss am Wochenende arbeiten, man muss am Abend arbeiten. Wir haben sehr viele Überstunden und. Und ich glaube, das ist auch der Grund.
7: Weil eine Work-Life-Balance bei 55 Arbeitsstunden pro Woche schwerlich gegeben ist. Immerhin aber verdienen schon Polizeischüler im ersten Jahr monatlich 2.500 Euro brutto.
4: Spannender Vormittag heute beim deutschen Autobauer VW. Allein in Deutschland sollen bis 2030 bis zu 50.000 Stellen wegfallen. Heute beginnt ein Reigen von 9 Betriebsversammlungen zu den Sparplänen. Aus Deutschland Regina Pöll.
10: Um 9.30 Uhr im Hauptwerk von VW in Wolfsburg soll es losgehen. Die Mitarbeiter sind verunsichert. Jetzt soll Konzernchef Oliver Blume seine Sparpläne erklären. Zuletzt hat Volkswagen in Europa um 500.000 Autos mehr produziert, als nachgefragt wurden. Gründe sind die Zölle der USA und der Absatzeinbruch in China. Vier Werken droht demnächst das aus. Weltweit könnten bis zu 120.000 Stellen gestrichen werden. Für Autoexperte Ferdinand Dudenhöfer greift das zu kurz.
11: Man braucht vernünftige Produkte, man braucht vernünftige Kapazitätsbelegungen.
10: Schon früher hat Blume Sparpläne präsentiert. Ob er sie bei der nächsten Aufsichtsratssitzung am 4. September durchbringt, ist offen. Auch Streiks der Belegschaft könnten folgen.
4: Die USA erhöhen den wirtschaftlichen Druck auf den Iran. Ziel ist es, das Land zu isolieren. US-Finanzminister Scott Bessent kündigt deshalb Sanktionen gegen Staaten und Unternehmen an, die weiter mit dem Iran Geschäfte machen. Er spricht von einem wirtschaftlichen D-Day. Aus Washington berichtet Barbara Wolczek.
12: Good afternoon. Es waren ungewöhnlich harte Töne des sonst so sanft wirkenden Finanzministers Scott Bessent. Die USA starten eine Operation der Ausgrenzung, eine, die den Iran wirtschaftlich isolieren soll. Die USA stellen Länder vor die Alternative, Handelsbeziehungen mit den USA oder mit dem Iran. Nach dem Motto, wer nicht mit uns ist, ist gegen uns. China, das mit dem Iran wirtschaftlich verbunden ist, wurde nicht namentlich erwähnt. Aber, so Bessent, jeder müsse auf US-Sanktionen gefasst sein. Der ausgerufene D-Day ist mehr ein Warnschuss an Länder, ihre Wirtschaftsbeziehungen zum Iran zu überdenken, ohne allerdings, dass klar wurde, wie viel Zeit ihnen bleibt.
4: Heftige Unwetter sind über Frankreich gezogen. Im Südwesten des Landes hat ein Tornado zahlreiche Häuser beschädigt. Dabei wurden 41 Menschen verletzt. Tausende Haushalte waren zeitweise ohne Strom. Ansgar Gersmann.
13: Tornado, die touche le sol.
14: Mit dem Handy filmen die Menschen ungläubig die Windhose.
13: Oh, putain, oui.
14: Autos werden durch die Luft geschleudert. Dächer abgedeckt. Eine schwangere Frau wird verletzt, als ihr Haus über ihr zusammenbricht. Das berichtet später ihr Ehemann der Nachrichtenagentur AFP. Die betroffene Präfektur hat Notunterkünfte eingerichtet. In ganz Südfrankreich führen Stürme zu Zugverspätungen, Straßensperrungen und Flugausfällen an mehreren Airports. Die dritte Etappe des Vuelta-Radrennens musste wegen Hagel abgebrochen werden. Rund 2.800 Haushalte in mehreren Dörfern waren nach Behördenangaben zeitweise ohne Strom.
4: Zurück ins Inland. Ab Herbst geht der Prozessreigen gegen Signa-Gründer Rene Benko weiter. Am 22. und 23. September wird der vom OGH aufgehobene Freispruch wegen einer Mietvorauszahlung von rund 360.000 Euro für eine Villa in Innsbruck neu verhandelt. Im Oktober soll ein weiterer Prozess wegen schweren Betrugs und betrügerischer Krieder beginnen. Petra Pichler informiert.
15: Beim neuen Prozess, der ab Oktober verhandelt werden soll, geht es um die zuletzt von der Vika SDA eingebrachte Anklage. Dabei steht der Vorwurf im Raum, dass Signa-Gründer René Benko die Familienstiftung des Unternehmers und Signa-Investors Hans-Peter Haselstein um 5 Millionen Euro geschädigt haben soll. Ein zweiter Vorwurf dreht sich um ein für Benko maßgefertigtes Gewehr im Wert von 80.000 Euro, das dieser vor den Gläubigern verborgen haben soll. In der 27-seitigen Anklageschrift, die dem ORF vorliegt, führt die WKSDA auch zahlreiche Zeugen an. Die Benkos Darstellung, er sei nicht der Machthaber der Signa-Gruppe gewesen, sondern nur Berater, widersprechen. Benko selbst weist die Vorwürfe zurück. Sein Anwalt Norbert West zeigt sich angesichts des Prozessstarts im Oktober zuversichtlich, dass die Anklageschrift vollumfänglich entkräftet werden kann.
4: Die Stadt Wien steht bei Gewerbeimmobilien vor einem Wendepunkt. Rund zwei Drittel der Betriebsgebäude sind sanierungsbedürftig, Freiflächen zugleich knapp. Die Wiener Wirtschaftskammer warnt vor einer Abwanderung von Betrieben ins günstigere Umland und damit vor dem Verlust von Arbeitsplätzen. Mehr von Alpha Faber.
16: Rund 5% des Wiener Stadtgebiets sind Flächen für Betriebe, darunter Großhandelsunternehmen, Logistik, Lager, aber auch Werkstätten. Die Mehrheit der Gebäude sei laut Wiener Wirtschaftskammer sanierungsbedürftig. Deshalb brauche es dringend Investitionen. Doch komplexe und langwierige Genehmigungsverfahren sowie ein stark auf Neubau ausgerichtetes Baurecht würden Investitionen bremsen. Es brauche schnellere Verfahren, angepasste Regeln für Umbauten und klare Widmungen, damit Investitionen planbar werden. Bereits heute zeige sich laut Kammer, dass Firmen mit großen Produktionsanlagen ins Wiener Umland abwandern, da dort die Flächen günstiger seien. Es wird ein rasches Handeln gefordert. Es gehe schließlich um die Sicherung von Wertschöpfung und von Arbeitsplätzen.
4: Zum Abschluss noch die Wetteraussichten von und mit Thomas Wostal.
17: Heute erwartet uns vorübergehend wechselhaftes Wetter. Die nächsten Tage bringen dann überall mehr Sonne und es wird immer wärmer. Donnerstag und Freitag hat es in vielen Regionen über 30 Grad. Vor den Einzelheiten die aktuellen Temperaturen der Landeshauptstädte. Wien jetzt 13 bis 18 Grad, Eisenstadt und St. Pölten 15, Linz 19, Salzburg 13, Innsbruck und Bregenz 16 und in Graz und Klagenfurt hat es zurzeit 15 Grad. Von der Schweiz und von Italien her ziehen heute Wolken auf und bringen im Großteil Österreichs Regenschauer, vereinzelt auch Gewitter. Weitgehend trocken, windig und bis Mittag auch recht sonnig ist es vor allem im Waldviertel, im Weinviertel und in Wien. Am Nachmittag lockert es auch in Vorarlberg und im Tiroler Oberland auf. Die Höchsttemperaturen heute je nach Sonne 20 bis 28 Grad, in 2000 Meter um 12 Grad. Morgen am Mittwoch überall mehr Sonne und spürbar wärmer bei 23 bis 29 oder 30 Grad. Im Bergland noch stellenweise Regenschauer oder Gewitter.
4: Und das war das Frühjournal mit Arthur Treinacher. Technik Bernhard Ortmeier. Es ist jetzt 6:10 Uhr. Der

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3: Und wir starten gleich mit dem perfekten Musikstück für alle, die um diese Uhrzeit noch nicht besonders kommunikativ sind. Es spielen zwei Orchester, die miteinander kommunizieren. Die Conversation Symphony von John March. Man muss sich nicht am Gespräch beteiligen. Guten Morgen am Dienstag.

Das war der dritte Satz. Allegretto aus dem wahrscheinlich ungewöhnlichsten Werk des John March, der Conversation Symphony für zwei Orchester. Das Werk ist ein Paradebeispiel für ein musikalisches Gespräch, daher Conversation. March hat die beiden Orchester räumlich getrennt, sehr clever angeordnet. Sie interagieren im Call-and-Response-Prinzip miteinander, werfen einander gegenseitig musikalische Phrasen zu, sodass beim Zuhören ein echter Stereo-Effekt entsteht. Die London Mozart Players haben diese Aufnahme jedenfalls ganz im Sinne des Erfinders eingespielt. 6:14 Uhr.

Das Orchester Concerto Italiano spielte Bach mit Rinaldo Alessandrini, Cembalo und Leitung. 6.17 Uhr gleich, guten Morgen mit Ö1. Orchestrale Glanzleistungen, die Wiener Symphoniker in Hochform, Klangfantasie und geballte Energie. So überschwänglich waren die Kritiken nach dem Konzert der Wiener Symphoniker bei den Bregenzer Festspielen am vergangenen 10. August. Auf dem Programm stand da ein dreiteiliges Programm aus zeitgenössischer Musik, Impressionismus und russischer Romantik. Letzteres war Modest Mussorgskis Klassiker Bilder einer Ausstellung unter der Leitung von Petra Popelka. Wenn Sie es versäumt haben, kein Problem, die Aufnahmen davon bringt Ihnen der Festspielsender Österreich 1 heute um 19.30 Uhr in Ihr Radio und Bilder einer Ausstellung schon jetzt am frühen Morgen.

0: Promenade. Aus Bilder einer Ausstellung von Modest Mussorgsky, gespielt vom Royal Concertgebouw Orchestra, 6.19 Uhr. Der Schauspieler und zweifache Oscar-Preisträger Christoph Waltz ist in diesem Sommer Dauergast auf Ö1 als Vortragender. Und es zeigt sich, dass er nicht nur eine außergewöhnliche Stimme hat, sondern auch eine außergewöhnliche Fähigkeit, Texte erzählend zu lesen. Christoph Waltz liest bzw. erzählt eine kurze Weltgeschichte für junge Leser von Ernst Gombrich. Heute geht es um die Stimmung in Europa nach dem Ersten Weltkrieg.
1: Die Menschen hatten es sehr weit gebracht in ihrer Beherrschung der Natur. Du kannst jetzt einen Apparat in deinem Zimmer aufstellen und dich mit einem Australier auf der anderen Seite der Erde über die gescheitesten oder dümmsten Dinge unterhalten. Du kannst im Radio Musik aus einem Londoner Hotel hören oder einen Vortrag über das Gänsemästen aus Portugal. Man baut Riesenhäuser höher als die Pyramiden oder als die Peterskirche in Rom. Man baut Riesenflugzeuge, von denen jedes imstande ist, mehr Menschen zu vernichten als die große Armada Philipps II. Von Spanien. Man hat Mittel gegen die furchtbarsten Krankheiten gefunden und man weiß die wunderbarsten Sachen. Täglich weiß man ein kleines Stückchen mehr über die Natur und auch über den Menschen selbst. Aber die Not ist noch immer ungeheuer. Viele, viele Millionen Menschen können keine Arbeit finden auf unserer Erde und jährlich verhungern viele Millionen. Alle hoffen wir auf eine bessere Zukunft. Sie muss doch kommen.
0: Der Erste Weltkrieg und der Aufstieg totalitärer Diktaturen. Christoph Waltz liest Ernst Gombrich. Die aktuelle Folge läuft heute um 16.05 Uhr.

Das Amsterdam Barock Orchestra spielte Josef Haydn mit Ton Koopman, Cembalo und Leitung. 6.25 Uhr am Dienstagmorgen. Kulturhinweise. Was einst 1982 Dustin Hoffman zu einer Traumrolle verholfen hat, ist heute ein erfolgreiches Musical, Tootsie. Ein Stück voller Verwandlung, Witz und Wahrhaftigkeit und die Geschichte eines Mannes, der zu einem besseren Menschen wird, weil er eine Frau ist. Zu sehen ist es heute im Stadttheater Baden in Niederösterreich um 19.30 Uhr. Im Jazzland in Wien spielt das Joshi Schneeberger Quintett seinen typischen Wiener World Jazz um 21 Uhr. Und Clownerie, Straßenkunst und neuer Zirkus, auch heuer wieder beim Krapoldi Festival in der Altstadt Innsbruck, heute mit Veranstaltungen ab 14 Uhr. Die große Eröffnungsshow findet auf der Parkbühne im Rapoldi Park statt um 16.30 Uhr. Der Eintritt ist frei.

0: Antonín Dvořáks Liebeserklärung an seine Heimat Böhmen, die böhmische Suite Opus 39. Wir hörten daraus die Polka mit den European Chamber Players. Und jetzt in Ö1 Nachrichten mit Arthur Treinacher. Es ist 6.30 Uhr.
1: Guten Morgen. SPÖ-Chef und Vizekanzler Andreas Babler will den PRIKRAF, den Privatkrankenanstaltenfinanzierungsfonds, abschaffen. Im ORF-Sommergespräch kritisiert er, dass jährlich rund 200 Millionen Euro an private Krankenanstalten fließen. Das sei angesichts der stark gestiegenen Zahl an Wahlärzten nicht mehr erklärbar. Spitalschließungen lehnt Babler ab. In Deutschland stellt sich heute VW-Chef Blume der Belegschaft. Sie fordert Klarheit zu der Frage eines möglichen Abbaus von 50.000 Arbeitsplätzen und zur Zukunft der Werke in Emden, Hannover, Zwickau und Neckarsulm. Betriebsratschefin Cavallo hatte am Abend betriebsbedingte Kündigungen und Werksschließungen abgelehnt. Sie seien für sie keine Option. In der Straße von Hormus ist erneut ein Öltanker angegriffen worden. Es handelt sich um ein unbekanntes Geschoss, teilte die britische Seefahrtsbehörde mit. Der Maschinenraum sei beschädigt worden, was das Schiff manövrierunfähig gemacht hätte. Die Besatzungsmitglieder seien unverletzt. Der Angriff ereignete sich den Angaben zufolge vor der Küste des Oman. Ein Tornado hat im Süden Frankreichs hunderte Häuser beschädigt und 41 Menschen verletzt. In der Gemeinde Pomar waren rund 2.800 Haushalte zeitweise ohne Strom. Straßen mussten gesperrt werden. Die Präfektur richtete Notunterkünfte ein. Wegen eines Hagelunwetters musste außerdem eine Etappe der Vuelta a España abgebrochen werden. Das Wetter heute Dienstag in Österreich. Im Großteil Österreichs Wolken, Regenschauer und nur zwischendurch Sonne. Im Nordosten weitgehend trocken, windig und bis Mittag recht sonnig. Die Höchsttemperaturen, je nach Sonne, 20 bis 28 Grad. Es ist in Kürze 6.32 Uhr.
0: Und damit geht es wieder weiter mit Musik, diesmal aus der Romantik. Sonja Watzka wünscht Guten Morgen mit Ö1.

Eine stimmungsvolle Widmung, die Nummer 1 aus Myrten, Opus 25 von Robert Schumann, bearbeitet von Clara Schumann für Klavier, gespielt hat Isaac Kenny Mason, 6.34 Uhr. Auch das folgende Stück ist eine Bearbeitung. Aus einem Schubert-Lied wurde ein Stück für Klarinette und Streichorchester.

0: 6 Minuten nach 6:30. Guten Morgen am Dienstag zu Land und am Wasser. Donauerkundungen gibt es heute in den Dimensionen. Kein Fluss durchfließt so viele Länder wie die Donau. 10 europäische Nationen berührt sie. Einmal im Jahr rückt das verbindende Element sichtbar in den Mittelpunkt. Im Rahmen der Tour International Danubien paddeln Sportler aus ganz Europa die Donau hinunter.
1: Die TIT, das ist die Tour International Danubien. Das ist eine Donautour, die jedes Jahr, eben jetzt schon zum 69. Mal, stattfindet in den Sommermonaten. Die beginnt immer in Ingolstadt Ende Juni und kommt dann eine Woche später nach Österreich und geht dann durch sämtliche Donauanrainerstaaten bis hinunter ans Schwarze Meer.
2: Über 120 Boote, Kajaks, Kanus, wie auch immer, kommen zu uns vorbei und nächtigen bei uns in Hamburg, was wirklich ein riesengroßes Spektakel ist aus vielen verschiedenen Nationen.
0: Paddeln im internationalsten Fluss der Welt. Doch die Internationalität der Donau birgt auch Herausforderungen, denn wie schützt man ein Gewässer, das sich über so viele Staaten erstreckt? Die Dimensionen beleuchten und berichten heute um 19:05 Uhr.

passend zu den Dimensionen über die Donau. Die Polka Schnell vom Donaustrande von Johann Strauss. Gespielt hat das Staatliche Philharmonische Orchester der GSSR Koschice. Und von Koschice geht es jetzt nach Neuss am Rhein. Hier hat die Deutsche Kammerakademie Neuss ihren Sitz. 6.41 Uhr.

Barockmusik von Georg Friedrich Händel. Die Deutsche Kammerakademie Neuss am Rhein spielte den zweiten Satz aus seinem Konzert Opus 4 Nummer 1 in G-Moll. 6.45 Uhr im Festspielsender Österreich 1. Das Allegro Vivo ist ein Kammermusikfestival, das jährlich von Anfang August bis Mitte September im Waldviertel in Niederösterreich stattfindet. Mit Konzerten an rund 30 verschiedenen Spielorten, darunter architektonisch und historisch bedeutende Stifte, Burgen und Schlösser der Region. Das Eröffnungskonzert fand in der Stiftsbibliothek Altenburg statt, die mit ihren Stuckarbeiten, Fresken und Gemälden als eines der prachtvollsten Meisterwerke des österreichischen Barocks gilt. Bei diesem Konzert waren Werke von Ottorino Respighi und Peter Iljitsch Tschaikowski zu hören, mit dem Festivalorchester Allegro Vivo und Alexander Svete Gitarre, Vahid Kadem Misak Violine und Leitung. Heute Nachmittag bringen wir Ihnen den Konzertmitschnitt um 14.05 Uhr und das Orchester Accademia Allegro Vivo spielt sich jetzt schon ein mit Ottorino Respighi.

Die Accademia Allegro Vivo war das mit dem dritten Satz aus Antike Danze et Arie per Liuto von Ottorino Respighi. Und jetzt auf dem Programm ein

anderer Italiener Antonio Salieri. Und da gibt es gute Nachrichten, denn ein jahrhundertelanger musikalischer und diplomatischer Streit um die Gebeine des Antonio Salieri konnte unlängst beigelegt werden. Sie ruhen am Wiener Zentralfriedhof und

Arnos Bürgermeister Paolo Longhi treffend formuliert hat, zählt am Ende, Zitat, ohnehin nicht eine Kiste voller Knochen, sondern das ewige Echo seiner Musik. Und genau diesem Echo widmen wir uns jetzt auch hier in Guten Morgen mit Ö1.

Konzert für in C-Dur für Flöte, Oboe und Orchester von Antonio Salieri. Daraus der dritte Satz, Allegretto mit Janusz Balint, Flöte und Lajos Lencsés, Oboe mit den Budapest Strings. 6.56 Uhr. 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Keine religiöse Vorstellung ist so beliebt wie die von den Engeln. Sei es in der Literatur, der Malerei oder der Popkultur. Über die geflügelten Himmelsboten spricht der Literaturkritiker und Übersetzer Cornelius Hell diese Woche in seinen Gedanken für den Tag.

0: Wer, wenn ich schrie, hörte mich denn aus der Engelordnungen? Mit dieser viel zitierten Frage beginnen die Duineser Elegien von Rainer Maria Rilke. Und jedes Mal, wenn ich sie lese, zerschlägt sie meine Engelbilder. Wie unnahbar und verstörend der Engel hier ist, wird in der Fortsetzung noch deutlicher. Und gesetzt selbst, es nähme einer mich plötzlich ans Herz, ich verginge von seinem stärkeren Dasein. Die Distanz ist unüberbrückbar. Der Engel gehört einer anderen Ordnung an, seine Stärke vermittelt keine Sicherheit, sondern ist bedrohlich und seine Schönheit erst recht. Das sagen die folgenden Zeilen, die zu den bekanntesten der Duineser Elegien gehören. Denn das Schöne ist nichts als des schrecklichen Anfang, den wir noch gerade ertragen, und wir bewundern es so, weil es gelassen verschmäht, uns zu zerstören. Ein jeder Engel ist schrecklich. Die Attraktion des Schönen führt in den Schrecken, selbst wenn es in Engelsgestalt erscheint. Und das Schrecken führt dann in die zentrale Erkenntnis der ersten Elegie. Sie lautet: Und die findigen Tiere merken es schon, dass wir nicht sehr verlässlich zu Hause sind in der gedeuteten Welt. In der Bibel gibt es den Deuteengel, der einem Menschen von Gott geschickte Visionen deutet. In Rilkes erster Duineser Elegie hingegen führt der Engel ein in die Undeutbarkeit der Welt. Geschrieben hat Rainer Maria Rilke diese Elegien auf Schloss Duino, von daher haben sie ihren Namen. Vor einigen Jahren war ich an diesem Ort mit seinem einzigartigen Ausblick auf die Adria. Es ist, als hätte Rilke gerade gegen die verführerische Schönheit dieses Ortes auf der Undeutbarkeit der Welt bestanden. Aus ihr heraus wird vieles möglich, auch der drängende Duktus und der musikalische Klang dieser Elegien.
1: Cornelius Hell ist Literaturkritiker und Übersetzer.

0: Sie hören Ö1 am Dienstagmorgen, jetzt mit ausführlichen Informationen aus unserer Journalredaktion. Es ist 7 Uhr.
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2: Im Studio begrüßt sie Barbara Schieder. Die SPÖ kämpft aktuell mit den schlechtesten Umfragewerten in ihrer Geschichte. Keine leichte Ausgangslage für Parteichef und Vizekanzler Andreas Babler im gestrigen ORF-Sommergespräch. Wie er damit umgegangen ist, hören Sie und analysieren wir gleich. Woher gut ausgebildete Polizisten nehmen? Diese Frage stellt sich derzeit dringend. Allein in Wien sind laut Gewerkschaft 1000 Planstellen unbesetzt. Wir sehen uns an, woran das liegt. Um viel, um nicht

0: zu sagen ums Ganze, geht es heute bei VW. Einmal mehr muss sich die Konzernspitze mit ihren drastischen Sparplänen ab heute in Betriebsversammlungen der Belegschaft stellen und da brodelt es gewaltig. Nachdem der militärische Druck den Iran bisher nicht zum Einlenken gebracht hat, setzen die USA jetzt auf noch massiveren wirtschaftlichen Druck. Wie erfolgversprechend das scheint, bespreche ich gleich mit unserer Korrespondentin in Washington. Und bei uns hat sich das Wetter zuletzt zwar wieder beruhigt, wie Sie am Ende dieses Journals noch im Detail hören werden, nicht so aber in anderen Teilen Europas. Der großen Hitze und Dürre folgen jetzt nämlich die befürchteten schweren Unwetter. Das war schon in Italien so, jetzt trifft es vor allem den Süden Frankreichs besonders hart. Die Radrennfahrer der sogenannten Vuelta wurden im Departement Aude nahe der spanischen Grenze von einem Hagelsturm überrascht und konnten sich gerade noch in Sicherheit bringen. Und ebenfalls nahe den Pyrenäen hat ein Tornado, wie sie leider auch in Europa immer häufiger auftreten, hunderte Häuser beschädigt. Es gibt Dutzende Verletzte. Ansgar Gersmann berichtet.
1: Die Windhose ist weithin sichtbar. Aus sicherer Entfernung filmen die Menschen ungläubig den Tornado. Wenig später dokumentiert ein Amateur vor Ort die Zerstörung. Zahlreiche Häuser wurden beschädigt. Dächer wurden abgedeckt, Autos wurden durch die Luft geschleudert und liegen nun auf der Seite. 41 Menschen werden durch den Sturm verletzt, das geben die Behörden in der Nacht bekannt. Ein Mann berichtet, dass seine schwangere Frau verletzt wurde, als ihr Haus über ihnen zusammenbricht. 15 Menschen müssen ins Krankenhaus gebracht werden. Die Präfektur richtet Notunterkünfte für die Betroffenen ein. Auch die Fahrer des Vuelta-Radrennens kommen in ein Unwetter. Waren sie noch bei Sonnenschein gestartet, finden sie sich bald im Hagel wieder. Einer der Sportler ergreift die Initiative. Völlig durchnässt biegen die Fahrer von der Rennstrecke ab, um Schutz in einem Hotel zu suchen. Die dritte Etappe der Spanien-Rundfahrt wird schließlich abgebrochen. In ganz Südfrankreich führen Stürme zu Zugverspätungen, Straßensperrungen und Flugausfällen an mehreren Airports. Rund 2800 Haushalte waren nach Behördenangaben zeitweise ohne Strom.
0: Bei uns ist eben immer etwas los, hat SPÖ-Chef und Vizekanzler Andreas Babler im gestrigen ORF-Sommergespräch mit Blick auf die ständigen Querschüsse innerhalb seiner Partei gemeint. Diese kämpft aktuell mit den schlechtesten Umfragewerten aller Zeiten. Im Gespräch mit Simone Striebel konnte Babler deshalb auch die Frage nicht erspart bleiben, ob er der richtige Steuermann für die SPÖ ist. Tanja Malle fasst das gestrige Sommergespräch für uns zusammen, an dessen Beginn das ganz aktuelle Thema Klimagesetz gestanden ist.
2: Soweit bekannt hat SPÖ-Chef Andreas Babler nicht persönlich an den Dürrehilfe- und Klimagesetzverhandlungen teilgenommen. Auf das Ergebnis ist er aber stolz.
3: Und das war heute der Prozess und ich lasse mir das sozusagen auch nicht kleinreden.
2: Sanktionen sieht das Klimagesetz allerdings keine vor, sollte die darin festgeschriebene Klimaneutralität bis 2040 nicht erreicht werden. Darauf angesprochen hält Babler fest, dass bis Ende 2027 ein verbindlicher sektoraler Klimapfad entwickelt werden soll.
3: Und wir haben auch vereinbart, wann die Bundesregierung diese Klimaziele von den Klimazielen abweicht, von diesem Klimapfad, dass dann Mechanismen greifen, relativ kurzfristig Sofortmaßnahmen zu treffen.
2: Nur auch der Klimapfad soll eine Art Ausstiegsklausel enthalten, wenn der wirtschaftliche Standort gefährdet ist. Vom zukunftsentscheidenden Klimathema ging es zum Leib- und Magenthema der SPÖ, der Gesundheit und dem zentralen Wahlkampfversprechen, die Wartezeit auf Facharzttermine auf höchstens 14 Tage zu verkürzen. Wann das umgesetzt sein wird? Babler.
3: Wenn Sie mich fragen würden, in einer SPÖ-Alleinregierung, könnte ich Ihnen ein konkretes Antwortmodell darauf geben.
2: Der SPÖ-Chef preschte mit einem anderen Vorschlag vor. Er will den sogenannten PRIKRAF auflassen. Damit werden aktuell 38 private Krankenanstalten gefördert. Das kostet derzeit 211 Millionen Euro. Babler will
3: die Beiträge, die ich da erwähnt habe, den Menschen wieder zurückgeben, nämlich für ihre öffentliche Gesundheitsversorgung. Das ist der Vorschlag, mit dem ich jetzt auch in die Herbstarbeit in der Regierung gehe.
2: Sehr Ähnliches hat die SPÖ bereits 2020 vorgeschlagen. Ebenso unverändert bleibt die Position bei den Pensionen. Das gesetzliche Antrittsalter soll nicht erhöht werden, sehr wohl aber das Faktische. Es gehe darum, Menschen zu ermöglichen, die Jahre bis zur Pensionierung zu arbeiten, statt krank bzw. arbeitslos gemeldet zu sein. Soll heißen,
3: bessere Arbeitsbedingungen, auch nachdenken, was gibt es für Anreize oder Verpflichtungen für große Unternehmen, auch ältere Beschäftigte anzustellen.
2: Bleibt die Frage,

0: Wie geht es der SPÖ und Babler 3 Jahre, nachdem er die Partei übernommen hat?
1: Ganz ehrlich, niemand freut der Blick auf die Umfragen.
0: Aktuell liegt die SPÖ in den Umfragen bei rund 16% und damit auf ihrem historischen Tiefststand. Wann für Babler die Schmerzgrenze erreicht ist?
1: Ist eher Aufgabenstellung für die gesamte Partei, für den Parteivorsitzenden natürlich auch, jeden Tag nachzudenken, wie können wir stärker werden. Und auch den Appell sozusagen an uns alle, das als Gesamtpartei zu sehen. Wir gewinnen gemeinsam, wir verlieren gemeinsam.
0: Es gelte, ist einmal mehr zu hören, das Vertrauen der Wähler zurückzugewinnen.
2: Und wie gut das gestern funktioniert haben könnte, möchte ich jetzt mit meiner Kollegin Viktoria Waldecker aus unserer Innenpolitik-Redaktion näher besprechen. Guten Morgen.
3: Guten Morgen.
2: Für Babler war es das mittlerweile 4. Sommergespräch als SPÖ-Chef. Die Ausgangslage war schon einmal besser, muss man sagen. Wie hat sich der SPÖ-Chef denn geschlagen? Wie hat er sich präsentiert?
3: Ja, Babler ist unter Druck und das war ihm auch anzumerken. Er hat versucht, die SPÖ als treibende Kraft in der Regierung darzustellen. Immer wieder hat er zum Beispiel gemeint, die SPÖ habe bewiesen, was gehe, zum Beispiel bei der Teuerung. Aber das passt eben nicht mit der Wahrnehmung in der Öffentlichkeit zusammen. Da tut sich die SPÖ sehr schwer zu punkten. Ein Beispiel dafür ist sicher die Senkung der Mehrwertsteuer auf Lebensmittel. Das konnte die SPÖ überraschend durchsetzen. Aber in der Praxis wurde es dann nur eine abgespeckte Version mit einigen Lebensmitteln, weil das Budget eben nicht mehr zulässt. Aber damit fällt der Applaus für Babler hier viel kleiner aus, als er sich erhofft hatte. Und das sehen wir auch bei anderen SPÖ-Kernthemen so.
2: Babler hat, wir haben es gehört, auch eine Forderung mitgebracht, mit der er, wie er selbst sagt, in den Herbst gehen will. Und zwar die, den Fonds für die privaten Krankenanstalten, kurz PRIKRAF, abzuschaffen. Ein klassisches Klassenkampfthema, könnte man sagen, im Bereich Gesundheit. Wie sehr kann die SPÖ damit überzeugen?
3: Ja, neu ist die Forderung nicht. Das hat die Partei auch 2020 schon gefordert, also bevor Babler Parteichef wurde. Aber dass sie diese Forderung jetzt im Sommergespräch quasi recycelt, das zeigt auch, dass ihm bewusst ist, dass er im Gesundheitswesen mehr versprochen hat, als er bis jetzt umgesetzt hat. Die SPÖ hat den Kampf gegen die Zweiklassenmedizin ausgerufen, aber spürbare Verbesserungen, die gibt es bisher nicht und die kommen auch nicht automatisch, wenn man diese Gelder der privaten Krankenanstalten jetzt einfach umschichtet. Schnelle Lösungen für die großen Probleme, das sind zum Beispiel die langen Wartezeiten auf Termine, die hat die Regierung derzeit nicht. Und gerade Babler hat im Wahlkampf aber sehr viel mehr versprochen. Er hat da sogar von einem Rechtsanspruch auf Facharzttermine innerhalb von 14 Tagen geredet und das kann er nicht einhalten. Er verteidigt das im Sommergespräch, wir haben es kurz gehört, in einer SPÖ-Alleinregierung wäre das schon umgesetzt, aber die SPÖ stellt eben die Gesundheitsministerin, also da macht es sich Babler zu leicht und daran wird die SPÖ auch gemessen werden.
2: Umfragen bescheinigen der SPÖ eine steile Talfahrt, sogar vom bisher historisch schlechtesten Ergebnis ist die Partei aktuell in den Umfragen weit entfernt. Wie will Babler das ändern? Hat er da irgendeine Art von Aufbruchsstimmung verbreiten können?
3: Ich würde sagen, nein, da gilt ja das Prinzip Hoffnung. Der SPÖ-Chef appelliert gestern an die eigenen Reihen und meint, der Aufschwung in den Umfragen, das sei eine gemeinsame Aufgabe für alle in der Partei. Babler selbst war aber lange ein sehr, sehr scharfer Kritiker der Bundespartei. Jetzt, wo er selbst Chef ist, da zeigt er sich zumindest gestern Abend optimistisch, dass er diesen Abwärtstrend aufhalten kann und dass er das Vertrauen der Wählerinnen und Wähler zurückgewinnen kann, vor allem mit der Bekämpfung der Teuerung. In Sicht, sage ich mal, ist das derzeit nicht, aber Babler selbst spricht sich da auch das Vertrauen als Parteichef aus, quasi nach dem Motto, wenn es schon niemand sonst in der Partei macht, er wisse, was die Menschen bewege. Das hat er da gestern gemeint, aber die Umfragen eben, die zeigen ein ganz anderes Bild. Die SPÖ steht aktuell bei 16-17% und sie muss aufpassen, dass sie nicht von den Grünen überholt wird.
2: Stichwort Vertrauen. Nicht nur Wähler und Wählerinnen haben offenbar Vertrauen in die SPÖ verloren. Babler muss sich seit seinen Anfängen als Parteichef gegen Querschüsse aus den Ländern, also Querschüsse aus der eigenen Partei, wehren. Und das nicht gerade erfolgreich. Hat er sich damit abgefunden?
3: Ja, ein wenig schon hat man den Eindruck. Babler hat gestern versucht, das wegzureden. Es sei eben immer etwas los in der SPÖ, hat er da recht trocken gemeint. Aber sein Problem ist ja, dass es immer dasselbe Muster ist. Die Umfragen sind schlecht, dann rücken einzelne Länderchefs aus und schießen gegen die Bundespartei und gegen ihn und die Umfragen sinken weiter. Babler hat im Sommergespräch zwar gesagt, er arbeite daran, diese Querschüsse abzustellen, aber er ist jetzt seit über 3 Jahren Parteichef. Also, dass ihm das jetzt

0: plötzlich gelingt, glaubt er wohl nicht einmal er selbst. Und neben diesem internen Sesselrücken, neben diesem öffentlichen Zerfleischen, bleibt in der öffentlichen Debatte wenig Platz für Inhaltliches und das spüren eben auch die Wählerinnen und Wähler.
1: Immer schwierig in der SPÖ auch das Thema Migration, ein Thema, mit dem Babler als ehemaliger Bürgermeister von Traiskirchen eigentlich viel Erfahrung hat. Wie sehr konnte er da denn gestern überzeugen?
0: Für Babler ist und bleibt das ein Minenfeld. Seine Anhänger wollen da mehr Menschlichkeit. Immer mehr Länderchefs drängen aber auf einen härteren Umgang mit der Migration. Und Babler versucht, das ein wenig zu umschiffen, indem er erklärt, er stehe für Menschlichkeit und Ordnung und dass es eben auch geordnete Rückführungen brauche für Menschen, die eben kein Bleiberecht haben. Aber wie das in der Praxis ausschauen soll, da weicht Babler aus. Er äußert sich nicht klar zu den Rückführungszentren, für die die ÖVP gerade auf EU-Ebene sehr wirbt. Und er lagert das auf die EU ab, also er versucht, diese Entscheidungen abzuwälzen. Also klare Ansagen, die Babler da immer wieder versprochen hat, die fehlen auch jetzt. Und er nimmt es offenbar auch hin, dass es in der Partei eben unterschiedliche Meinungen dazu gibt. Gestern hat er dazu gemeint, das sei eben so in einer großen Volkspartei. Aber dabei ignoriert er, dass die SPÖ gerade dabei sehr, sehr stark an Größe verliert. Und wenn es so weitergeht, eben bald keine große Volkspartei mehr ist.
1: Viktoria Waldegger war das aus unserer Innenpolitik-Redaktion. Vielen Dank.
0: Vielen Dank.
1: Ja, beim Thema Migration waren wir gerade. Das wiederum ist politisch eng mit dem Thema Sicherheit verknüpft und damit sind wir bei der Polizei. Was deren personelle Aufstellung betrifft, sieht es derzeit nicht gut aus. Allein in Wien fehlen 1000 Polizisten und Polizistinnen, warnt die Polizeigewerkschaft. Das Innenministerium versucht zwar durch verstärkte Aufnahmen in den Polizeischulen gegenzusteuern, doch zuletzt hat nur rund jeder sechste Bewerber die Aufnahmetests geschafft und so mancher Polizeischüler springt dann letztlich doch wieder ab. Bernd Koschuh hat sich das näher angesehen.
2: 700 bis 800 junge Polizeischüler und Schülerinnen wollte das Innenministerium heuer für Wien aufnehmen. Ein Ziel, das derzeit unerreichbar erscheint. Doch der Mangel an Polizisten und Polizistinnen ist längst eklatant, laut Polizeigewerkschaft. Die Babyboomer-Generation geht in Pension und besonders in Wien wechseln viele Polizisten in die Privatwirtschaft oder andere Bereiche des öffentlichen Dienstes. Der Mangel in den Inspektionen wird verstärkt dadurch, dass hunderte Polizisten und Polizistinnen Dienst zugeteilt sind, ins Innenministerium oder zu Einsatzeinheiten wie Cobra und Vega. Über die Folgen in den Polizeiinspektionen sagt Walter Strahlhofer, der oberste Polizeipersonalvertreter in Wien, ein Sozialdemokrat.
3: Wir haben ca. 3.800 Sollplanstellen und davon sind nur 2.800 ungefähr besetzt, sprich es fehlen 1.000 Polizistinnen und Polizisten auf den Wiener Polizeiinspektionen.
2: Dort herrsche nur mehr ein Notbetrieb. Für den September-Starttermin der Polizeischulen gab es zwar 900 Bewerber und Bewerberinnen, aber nur rund jeder Sechste hat die Tests bestanden. Daher können von den eigentlich 200 freien Plätzen nur 160 vergeben werden. Gerhard Zauner, der christdemokratische stellvertretende Personalvertretungschef, sagt:
4: Das liegt teils an schlechten Deutschkenntnissen, teils an anderer mangelnder Qualifikation.
2: Ob die 160 erfolgreichen Bewerber auch wirklich alle mit der Polizeischule starten, wird man erst am 1. September wissen, räumt man im Innenministerium ein. Laut Polizeigewerkschafter Strahlhofer entscheiden sich Bewerber manchmal quasi im letzten Moment für einen anderen Job. Abschreckend etwa könnte wirken, dass in der Polizeischule in Wien gar nicht genug Platz ist, sodass die Wiener Bewerberinnen und Bewerber in anderen Polizeischulen ausgebildet werden.
3: Die Polizistinnen und Polizisten mit 1.9., die für Wien aufgenommen werden, kommen nach St. Pölten, Yps, kommen nach Wels.
2: Polizist in Wien zu sein, sei an sich attraktiv.
3: In Wien ist das Polizeisein interessant und sehr abwechslungsreich.
2: Das könnte mit ein Grund dafür sein, dass sich für die 48 in Wien vorübergehend benötigten Kräfte zur Bekämpfung der Jugendkriminalität schon 40 Freiwillige aus den Bundesländern gemeldet haben, laut dem Innenministerium. Dort verweist man darauf, dass das Einstiegsgehalt für Polizeischüler ab 2023 deutlich angehoben wurde auf mittlerweile 2.500 Euro brutto im ersten Schuljahr. Aber eine von allen Personalvertretern geforderte Großstadtzulage gibt es nicht, trotz möglicherweise größerer Gefahren und Lebenshaltungskosten.
1: Heiße Tage und heute auch heiße Stunden beim großen deutschen Autobauer VW, einem der größten Autohersteller der Welt, der zuletzt aber gehörig ins Straucheln gekommen ist. Allein in Deutschland sollen, wie berichtet, bis 2030 etwa 50.000 der aktuell 275.000 Stellen abgebaut, die Produktion stark verändert werden. In Betriebsversammlungen soll die Konzernspitze ab heute der schwer verunsicherten und verärgerten Belegschaft Rede und Antwort stehen. Aus Deutschland berichtet Regina Pöll.
5: Es geht um ein Herzstück der deutschen Industrie, den weitaus größten deutschen Automobilkonzern. Und so beginnen die Betriebsversammlungen auch im Hauptwerk von VW in Wolfsburg. Die Mitarbeiter und Mitarbeiterinnen zeigten sich in den Vortagen verunsichert. Die Kommunikation des Vorstands sei, Zitat, desaströs gewesen. Denn die Sparpläne des Konzerns seien zuerst über einzelne Medien bekannt geworden, statt intern. Heute ab 9.30 Uhr stellt sich Konzernchef Oliver Blume den Fragen der Belegschaft. Die Betriebsversammlungen sind auf Druck des Betriebsrats zustande gekommen. Zu besprechen gibt es vieles. Die Lage von VW ist in den Worten Blumes mehr als kritisch. Der Konzern überdimensioniert. Das heißt konkret, zuletzt produzierte Volkswagen in Europa laut dem Konzernchef um 500.000 Autos mehr, als nachgefragt wurden. Die Gründe reichen von den Zöllen der USA bis zum Absatzeinbruch in China. Deshalb könnte VW in den nächsten Jahren allein in Deutschland 50.000 Stellen abbauen und vier Werken droht das aus, jenen in Emden, Zwickau, Hannover und Neckarsulm. Autoexperte Ferdinand Dudenhöffer betont im Interview mit NTV, Personal abbauen allein sei sicher nicht der Weg.
6: Wenn es Toyota schafft, wenn es Skoda schafft, dann soll es nicht ausgeschlossen sein, dass es VW auch schafft. Also man braucht vernünftige Produkte, man braucht vernünftige Kapazitätsbelegungen und immer nur rauszugehen und sagen, wir gehen jetzt mit den Beschäftigten nach unten und bauen Personal ab. Das kann nicht die Lösung sein.
5: Konzernchef Blume hatte davor bereits massive Umwälzungen angekündigt.
7: Und jetzt geht es um den nächsten Schritt der Transformation. Und da geht es nicht nur um ein Sparprogramm. Es ist das umfassende, tiefgreifendste Transformationsprogramm, was wir je im Volkswagen-Konzern gemacht haben.
5: Das bedeutet etwa auch, die Produktion auf rund 9 Millionen Autos zurückzufahren und die Produktpalette schrittweise zu halbieren. Viele Themen, die bis Monatsende in neuen Betriebsversammlungen besprochen werden sollen. Mit seinen ersten Sparplänen im Juli ist Blume im Aufsichtsrat nicht durchgekommen. Ob das bei der nächsten Aufsichtsratssitzung am 4. September der Fall sein wird, ist offen. Auch Streiks der Belegschaft könnten folgen. Ein erster Stimmungstest findet heute Vormittag im Hauptwerk in Wolfsburg statt.
1: US-Sanktionen gegen den Iran sind nichts Neues. Jetzt hat US-Finanzminister Scott Bessent aber einen ökonomischen D-Day angekündigt. Der weltweit berühmteste D-Day war bekanntlich der Beginn der Landung der Alliierten in der Normandie im Zweiten Weltkrieg. Der Begriff steht symbolisch seither für eine entscheidende Wende in einem Krieg. Ich bin dazu jetzt mit Barbara Wolschek in Washington verbunden. Hallo.
8: Schönen guten Morgen.
1: Ökonomischer D-Day also, was darf man sich darunter denn genau vorstellen?
8: Ja, wenn es nach Vorstellung des amerikanischen Finanzministers geht, als einen Tag, an dem man gemeinsam mit Verbündeten einen wirtschaftlichen Schlag setzt, um eine Entscheidung herbeizuführen. Und in dem Fall auch das Ende des Iran-Krieges einleitet. Allerdings wurde es kein D-Day. Es wurden keine Sanktionen gegen iranische Handelspartner verhängt. Es blieb bei einem Warnschuss.
1: Ein Warnschuss also, die Drohung betrifft aber grundsätzlich alle, die weiter mit dem Iran Geschäfte machen. Welche Länder sind denn da vor allem gemeint und was droht ihnen konkret?
8: Der Finanzminister hat keine Länder beim Namen genannt, aus gutem Grund würde ich annehmen, denn dann wäre das ja schon eine sehr konkrete Drohung. Wir wissen, China ist ein wichtiger Handelspartner, die Emirate sind es und die Türkei. Die Emirate haben Einlenken signalisiert. Spannend wird es dann in den beiden anderen Fällen, spannend auch, wie weit die USA dann in ihrer Konsequenz hier gehen werden.
1: Insbesondere China ist auch von dieser Drohung betroffen. Das befindet sich aber ohnehin schon in einem Handelskrieg mit den USA. Glaubt die US-Regierung, China damit noch beeindrucken zu können?
8: Also ich glaube, dass man darauf hofft, dass China ein wenig einlenkt. Dieses Verhältnis zwischen den USA und China ist ja ein sehr spezielles. Man ist in Konkurrenz, man ist in einem Machtkampf, zugleich ist man aber eben auch wirtschaftlich verflochten und deshalb immer wieder bemüht, die Dinge nicht völlig eskalieren zu lassen. Und ich würde annehmen, dass es hier nicht anders ist. Also Sanktionen gegen China, das ungefähr

0: 90% des iranischen Öls kauft. Das ist ein bisschen so, als würde man den Fehdehandschuh hinwerfen. Und den wird man jetzt nicht hinwerfen, wenn in ungefähr einem Monat der chinesische Präsident Xi in Washington erwartet wird. Ein Besuch, der dem amerikanischen Präsidenten wiederum sehr wichtig ist.
1: Drohungen gab es ja schon viele, unter anderem jene, den Iran in die Steinzeit zurückzubomben. Warum jetzt wieder die Rückkehr zu wirtschaftlichem Druck? Gehen den USA die Waffen aus?
0: Also es gibt sicher keine endlosen Reserven. Und auch wenn man versucht hat, das in der jüngeren Vergangenheit kleiner zu reden, die Waffenvorräte sind Thema. In dem Fall allerdings, glaube ich, geht es vor allem darum, dass es nichts bringt, dass sich dieses Regime nicht von der Macht bomben lässt. Es hat auch gezeigt, dass es militärisch zumindest gewandt bleibt. Und zwar so sehr, dass es die Straße von Hormus nicht kontrolliert, aber dass zumindest diese Wasserstraße bis heute nicht sicher passierbar ist. Und in der Ratlosigkeit hat man sich in Washington offenbar dazu entschieden, dass wirtschaftlicher Druck vielleicht noch am effizientesten ist.
1: Damit beginne die Endphase des Kriegs, heißt es auch in den USA. Tatsächlich klingt das aber eher nach einer neuerlichen Ausweitung.
0: Ja, es macht den Anschein, als würde sich das Ganze vor allem weiter in die Länge ziehen. Wirtschaftlicher Druck, das wissen wir, das hat die iranische Führung seit Jahren nicht beeindruckt und hat ja nichts anhaben können. Und auf die eigene Bevölkerung wird keine Rücksicht genommen. Und wie wirksam Sanktionen überhaupt sind, das ist ja ohnehin so eine Frage. Also da braucht man ja auch nur nach Kuba zu schauen. Dem amerikanischen Präsidenten jedenfalls, dem läuft die Zeit davon. In ein bisschen mehr als 2 Monaten sind hier in den USA die Kongresswahlen. Und vor circa einem Monat hat es noch geheißen, der Präsident wird das Ganze noch zeitgerecht hinbiegen. Und das heißt es jetzt nicht mehr.
1: Derzeit sieht es auch nicht so aus, als würde sich der Iran von diesen neuerlichen Sanktionsdrohungen beeindrucken lassen. Barbara Wolschek war das aus Washington. Vielen Dank.
0: Schönen Tag, alles Gute.
1: Der Herbst steht vor der Tür und damit dreht sich auch der Prozessreigen gegen Signa-Gründer René Benko weiter. Im September muss zunächst der Prozess um den Vorwurf unrechtmäßiger Mietvorauszahlungen neu aufgerollt werden. Im Oktober kommt dann ein neuer Prozess wegen schweren Betrugs und betrügerischer Krieder. Dazu, was Benko, der seit mehr als 1,5 Jahren in U-Haft sitzt, da alles vorgeworfen wird, weiß Petra Pichler.
2: 27 Seiten umfasst die Anklageschrift der WKStA rund um schweren Betrug und betrügerische Krieder, die dem Ö1-Journal vorliegt. Beim Vorwurf des schweren Betrugs geht es um eine aus Sicht der WKStA wahrheitswidrige Garantie, die Signa-Gründer René Benko den Vertretern der Haselsteiner Familienprivatstiftung abgegeben hat, um weitere Zahlungen zu erhalten. Benko soll laut Anklage im Wissen um die Zahlungsunfähigkeit der Signa eine Rückzahlung des Geldes garantiert und so die Familienstiftung des Unternehmers Hans-Peter Haselsteiner um 5 Millionen Euro betrügerisch geschädigt haben. Abgespielt hat sich das Ganze nur wenige Wochen, bevor die Signa Insolvenz anmelden musste. Der Vorwurf der betrügerischen Krieder betrifft ein Jagdgewehr, das bei einer Hausdurchsuchung in Benkos Villa sichergestellt worden ist. Eine Scheiring-Doppelbüchse, die sich der passionierte Jäger Benko nach seinen Vorstellungen mit reichlich Goldeinlagen verziert, hatte anfertigen lassen, und zwar auf Kosten der Signa. Diese Waffe soll Benko im Zuge der Signa-Insolvenz und seiner Privatinsolvenz vor den Gläubigern verborgen haben, so der Vorwurf der WKStA, Schaden 80.000 Euro. Weil Benko stets angibt, er sei nicht der Machthaber in der Signa-Gruppe gewesen, sondern habe nur eine beratende Funktion gehabt, führt die WKStA in der Anklageschrift sehr umfangreich aus, dass diese Angaben den Beweisergebnissen widersprechen. Zitiert werden hier über Seiten eine Vielzahl von Aussagen von Mitarbeitern, Investoren und Geschäftsführern von Signa, darunter etwa Haselsteiner, der aussagte, dass Benko größten Wert darauf gelegt habe, dass jeder weiß, dass er der Chef ist, und zwar der gesamten Signa-Gruppe. Zitiert wird auch die langjährige Steuerberaterin, die ausgesagt hat, dass die Geschäftsführer Entscheidungen nur nach Rücksprache mit Benko getroffen hätten. Der frühere Konzernfinanzvorstand erklärte, bei seiner Einvernahme Benko sei quasi der Alleinherrscher gewesen. Auch Benkos Assistentin soll bestätigt haben, dass dieser der Hauptentscheidungsträger gewesen sei. Um nur einige Beispiele zu nennen. Die WKStA will mehrere der Befragten im Prozess

0: es als Zeugen laden. Benko selbst weist die Vorwürfe der Staatsanwaltschaft laut Anklageschrift zurück. Die Jagdwaffe sei nie in seinem Eigentum gestanden. Im Zusammenhang mit der Garantie für die Haselsteiner Stiftung erklärte Benko laut Anklageschrift, er sei davon ausgegangen, dass eine Sanierung der Signa möglich sei. Dass die Garantiezahlung schlagend werden könnte, sei für ihn nicht vorstellbar gewesen. Benkos Anwalt Norbert West zeigt sich angesichts des bevorstehenden Prozessstarts im Oktober zuversichtlich, dass die Anklage mit rein rechtlichen Argumenten vollumfänglich entkräftet werden kann.
1: Gertrude Stein gilt als eine der wichtigsten Avantgarde-Schriftstellerinnen des 20. Jahrhunderts. Ihr Kunstsalon war legendär, sie war mit Picasso befreundet und lebte vor mehr als 100 Jahren eine offen lesbische Beziehung in ihrer Wahlheimat Paris. Die britische Schriftstellerin Deborah Levy hat sich in einem neuen Roman »Mein Jahr in Paris« mit Gertrude Stein auf die Spur der rätselhaften Exzentrikerin begeben. Wolfgang Popp ist ihr auf dieser Spurensuche gefolgt.
2: Picasso hat Gertrude Stein 1906 porträtiert. Stein war damals 32 und ihr Blick auf dem Gemälde ist selbstbewusst. Es ist das einzige Bild von mir, das für mich immer ich ist, schrieb Stein später. Ungeheuer wichtig war ihr der Austausch mit Künstlern, denn ihr Ehrgeiz war es, mit der Sprache das zu machen, was die Kubisten in der Malerei geschafft hatten, sie nämlich neu zu erfinden, so Deborah Levy.
3: She's writing in the continuous present.
4: Sie schrieb im Präsens, verwendete keine Fragezeichen, weil sie die für überflüssig hielt, und keine Beistriche, weil sie fand, dass sie das Leben ausbremsten.
3: They stop life from progressing.
2: In Deborah Levys Roman »Mein Jahr in Paris« mit Gertrude Stein ist es eine Ich-Erzählerin, die sich im November 2024 in Paris auf die Spurensuche nach Stein begibt. Sie zitiert aus deren Büchern, taucht punktuell in Steins Biografie ein, sucht auf dem Friedhof Père Lachaise nach Steins Grab und unterhält sich mit ihren beiden Freundinnen über Stein und die Welt.
4: Ich wollte einen Roman schreiben, in dem herumgealbert und im nächsten Moment über kritische politische Fragen gesprochen wird. Deshalb diskutieren meine drei Hauptfiguren über den Ukraine-Krieg und gleich darauf darüber, wo es die besten Äpfel zu kaufen gibt.
3: They discuss war, they discuss where to buy apples.
2: Gertrude Stein wollte das 19. Jahrhundert töten, das 21. Jahrhundert scheint sich selbst zu töten, schreibt Levy in ihrem zeitenverbindenden Roman, der allerdings alles andere ist als eine Heiligenverehrung von Gertrude Stein. Levy verschweigt nämlich nicht, dass einem Steins Bücher auch gehörig auf die Nerven gehen können.
3: What I admire about
4: Was ich bewundere, ist die Lebendigkeit ihrer Texte. Für eine kurze Zeit ist es erfrischend, sie zu lesen. Danach wird es aber schnell anstrengend und kann einen ungemein erschöpfen.
2: Ich mag das Gefühl von Wörtern, die tun, was sie wollen, schrieb Stein einmal. Dass Ordnung in ihre Texte kam, ist ihrer Lebensgefährtin Alice B. Toklas zu verdanken.
4: Stein schrieb immer nachts, ließ die Seiten einfach auf den Boden fallen und Alice B. Toklas sammelte sie am nächsten Morgen auf und tippte sie ab.
3: Alice would gather them and type them out.
2: Einmal ist es eine Anekdote wie diese, ein anderes Mal ein Zitat aus einem von Steins Büchern. Die Deborah Levy und ihre Ich-Erzählerin in dem Roman »Mein Jahr in Paris« mit Gertrude Stein zum Nachdenken und Nachforschen bringen. Was Levy und Stein verbindet, das ist der Schalk, der ihnen im Nacken sitzt, gepaart mit Lebenslust und frechem Selbstbewusstsein. Denn wie hat Stein einmal so schön geschrieben, es braucht viel Zeit, ein Genie zu sein, man muss so viel herumsitzen und nichts tun, wirklich nichts tun.
1: Aktuelle Meldungen hat jetzt Arthur Treinacher für uns.
5: SPÖ-Chef und Vizekanzler Andreas Babler will den PriKraF, den Privatkrankenanstaltenfinanzierungsfonds, abschaffen. Im ORF-Sommergespräch kritisiert er, dass jährlich rund 200 Millionen Euro an private Krankenanstalten fließen. Das sei angesichts der stark gestiegenen Zahl an Wahlärzten nicht mehr erklärbar. Spitalschließungen lehnt Babler ab. In Deutschland stellt sich heute VW-Chef Blume der Belegschaft. Sie fordert Klarheit über den möglichen Abbau von 50.000 Arbeitsplätzen und die Zukunft der Werke in Emden, Hannover, Zwickau und Neckarsulm. Betriebsratschefin Cavallo lehnt betriebsbedingte Kündigungen und Werksschließungen ab. VW kämpft vor allem in China mit sinkenden Absatzzahlen. Der mutmaßliche Anschlag

0: Anschlagsversuch auf den deutschen Flughafen Leipzig dürfte umfangreicher geplant gewesen sein als bisher bekannt. Das legen Recherchen von WDR, NDR und Süddeutscher Zeitung nahe. Demnach haben Ermittler eine dritte Drohne und offenbar rund 50 Gramm des hochexplosiven Sprengstoffs Hexogen gefunden. Die Behörden haben sich dazu bisher nicht geäußert. Kanada will heute neue Maßnahmen im eskalierenden Zollstreit mit den USA ankündigen. Zuvor hatte US-Präsident Trump eine Erhöhung der Zölle auf kanadische Fahrzeuge und Autoteile auf 50% angekündigt. Kanada will insbesondere die US-Stahl- und Milchindustrie mit Gegenzöllen treffen. Diese sollen ab 8. September gelten. Ein Tornado hat im Süden Frankreichs hunderte Häuser beschädigt und 41 Menschen verletzt. In der Gemeinde Pomard waren rund 2800 Haushalte zeitweise ohne Strom, Straßen mussten gesperrt werden. Die Präfektur richtete Notunterkünfte ein. Wegen eines Hagelsturms musste außerdem eine Etappe des Vuelta-Radrennens abgebrochen werden.
1: Vielen Dank. Jetzt der Blick aufs Wetter. Es bleibt ein Sommer der Extreme. Selbst Ende August wird es noch einmal sehr heiß, Thomas Vostal.
2: Ja, am Donnerstag und am Freitag, da erwarten uns in vielen Regionen über 30 Grad und damit übertrifft dieser extreme Sommer mit großer Wahrscheinlichkeit auch den Rekord an Hitzetagen, also Tage mit mindestens 30 Grad. Dieser Rekord stammt aus dem Sommer 2024 mit 57 Hitzetagen in Bad Deutsch-Altenburg. Im bisherigen Sommer halten derzeit Ferlach und Bad Deutsch-Altenburg bei 56 Hitzetagen, sind also knapp dran. Am Freitag, da könnte es vereinzelt sogar 35 Grad geben und das gab es so spät im Jahr, selbst an der Wetterstation Wien innere Stadt in den letzten 40 Jahren erst viermal, also sehr, sehr selten. Zum etwas normaleren Wetter für heute. Heute ziehen von der Schweiz und von Italien her immer wieder Wolken auf, bringen im Großteil Österreichs Regenschauer, vereinzelt auch Gewitter. Weitgehend trocken, windig und bis Mittag recht sonnig ist es, vor allem im Nordosten. Am Nachmittag lockert es auch in Vorarlberg und im Tiroler Oberland auf. Die Höchsttemperaturen heute 20 bis 29 Grad.
1: Vielen Dank. Auf Wiederhören beim Journal um 8, sagt Barbara Schieder. Bis dahin begleitet sie Sonja Watzka durch diesen hoffentlich guten Morgen mit Ö1.
3: Ja, und zwar jetzt im Tempo presto, ma non troppo, ins Morgendeutsche übersetzt. Ich weiß, ich sollte schneller sein, aber um diese Uhrzeit schaffe ich das einfach noch nicht oder so ähnlich. Das Freiburger Barockorchester gibt sich jede Mühe.

0: Musik von Christian Kannerbich war das, der dritte Satz aus seiner Symphonie in C-Dur, 7.36 Uhr. Was bringt der Ö1-Tag heute? Hier eine kleine Vorschau.
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1: Und hier geht es jetzt weiter in der Formation Horn plus Orchester.

Es ist gleich 7.41 Uhr. Guten Morgen am Dienstag. Zu den schönsten Erlebnissen eines Sommers gehören wohl Veranstaltungen unter freiem Himmel. Besonders wenn sie in einer stimmungsvollen Naturkulisse stattfinden. Im steirischen Salzkammergut gibt es jeden Sommer Konzerte auf 1600 Meter Höhe, mitten in der Bergwelt des Ausseerlandes, am Augstsee auf dem Loser. Auch heuer spielt da das Ensemble Klassik Alpin, bestehend aus einem Kammerensemble der Volksoper Wien und dem Trio Lämmerer, unter der künstlerischen Leitung der Flötistin Renate Lienordner. Wichtig für alle, die sich den Termin heute Nachmittag in den Kalender eingetragen haben, das Konzert wurde wetterbedingt auf morgen verlegt, also Mittwoch um 16 Uhr Klassik Alpin auf dem Loser in Altaussee. Und wie das bei diesem Ensemble klingt, wenn Klassik und traditionelle alpenländische Volksmusik ineinander fließen, das hören wir auch jetzt.

0: ein traditioneller Walzer in die American Music hinein, arrangiert vom Hackbrett-Virtuosen Sigi Lämmerer, das Tanzl in G war das gespielt hat, das Ensemble Klassik Alpin, genau 7:45. Können Sie sich noch an die Tamagotchis erinnern? Mitte der 1990er Jahre sind diese kleinen bunten, piepsenden Plastikeier aus Japan zu uns gekommen und haben ein Haustier simuliert, das gefüttert und gepflegt werden musste. Sie haben die Beziehung zwischen Mensch und Maschine revolutioniert. Danach kam Furby, der mit großen Augen und Fell ausgestattet war und den nächsten Schritt gesetzt hat. Mit Sprachassistenten wie Alexa oder Siri konnte man dann schon fast kommunizieren. Aber die Art, wie man mit KI-Chatbots sprechen und interagieren kann, ist nochmal eine völlig andere Liga. Viele Menschen besprechen mit ChatGPT, Claude oder Gemini ihre intimsten Anliegen, von Bauchschmerzen bis Liebeskummer. Diese sogenannten parasozialen Beziehungen beschäftigen gerade die Wissenschaft und auch Ulla Ebner aus der Digital-Leben-Redaktion. Ulla, wieso betrachten manche Menschen ihre Chatbots als Freunde?
1: Naja, das liegt vor allem an der Art und Weise, wie diese Chatbots mit uns sprechen. Nämlich so ähnlich, wie es auch Menschen tun würden, nur meist eine Spur netter und verständnisvoller. Also im Vergleich, es wäre uns im Traum nie eingefallen, dass wir zu einer Google-Suche Bitte und Danke sagen. Bei Chatbots wiederum tun das die meisten ganz automatisch. Eben weil uns die Maschine sehr glaubhaft sowas wie ein Bewusstsein vortäuscht. Hat sie natürlich nicht. Aber nachdem wir das Gefühl haben, wir sprechen mit einem menschlichen Wesen, kann auch sowas wie eine Vertrauensbeziehung entstehen.
0: Aber ist so etwas problematisch oder anders gefragt, ab wann wird das problematisch?
1: Naja, immer ist es nicht schlecht, wenn ich zum Beispiel todunglücklich bin und um 3 Uhr in der Nacht niemanden habe, mit dem ich meinen Kummer besprechen kann, dann ist es schon hilfreich, wenn zumindest der KI-Companion mich ein bisschen beruhigt. Aber es gibt schon auch schwierige Fälle, wenn Menschen etwa ihre echten Beziehungen beenden, weil sie sich in eine Maschine verliebt haben. Auch solche Beispiele sind durchaus bekannt. Aber das eigentlich problematische Thema hier ist, Tech-Konzerne machen unsere Einsamkeit, unser Bedürfnis nach Freundschaft, nach Nähe, nach Liebe zu einem Geschäftsmodell.
0: Aber inwiefern das? Weil derzeit kann man ja ChatGPT und Co. kostenlos benutzen.
1: Ja, noch. Aber daneben gibt es auch sehr erfolgreiche Plattformen, wo man sich seinen ganz persönlichen KI-Freund oder seine persönliche KI-Freundin erstellen kann. Und dafür muss man natürlich bezahlen. Übrigens auch spirituelle Bedürfnisse werden schon zum Geschäft. Es gibt einen berühmten KI-Jesus und mit dem kann man über religiös-ethische Fragen sprechen. Und zwar für 1,99 Dollar pro Minute. Und eins dürfen wir auch nicht vergessen, durch diese parasozialen Vertrauensbeziehungen werden wir ziemlich leicht manipulierbar.
0: Danke, Ulla Ebner. 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

Die Kammersolisten Bratislava mit Musik von Antonín Koželuch. Zu hören war der dritte Satz aus seinem Fagottkonzert in C-Dur. Und die heutige Musikgestalterin Marisa Wildner setzt nochmal Konzertantes drauf, diesmal von Georg Philipp Telemann.

0: Das Freiburger Barockorchester spielte Georg Philipp Telemann, 7.54 Uhr. Jetzt zu einem Thema, das man im Radio nicht wirklich brauchen kann, das aber sehr spannend ist. Visual Effects, also visuelle Effekte. Sie sind digitaler oder künstlich erzeugte Bilder in Filmen, Serien, Videospielen oder auch im Theater oder bei Konzerten. In der heutigen Ausgabe der Ö1 Talentebörse gibt ein junger Visual Effects Künstler Einblick in seine Arbeit.
1: Nils Sachse, geboren 1997 in Neuss, Deutschland, ist Visual Effects Künstler beim Film. Er studiert an der Filmakademie an der MDW, Universität für Musik und Darstellende Kunst Wien.
2: Wir sind jetzt hier im DAC-Arbeitsraum. Das ist der Arbeitsraum der Digital Arts Compositing Master Studierenden an der Filmakademie Wien, hier im Studiogebäude.
1: Die Ventilatoren rattern in der dunklen Höhle, um die Hochleistungsrechner abzukühlen, erzählt Sachse. Er zeigt mir eine Farbpalette, die ähnlich aussieht wie ein Malkasten.
2: Genau, das ist eine Tafel mit verschiedenen eingenormten Farbquadraten und ich halte das vor die Kamera und auch vor meine Referenzbilder, um später verschiedene Bilder zusammenbringen zu können. Also dadurch kann ich die Sachen aufeinander zurechtgraden, dass ich weiß, okay, das Rot ist wirklich dieses Rot und ich kann das vergleichen. Und das ist sehr wichtig, wenn ich etwas filme und dann etwas anderes da einfügen möchte.
1: Sachse gibt ein Beispiel, wie visuelle Effekte gegenwärtig eingesetzt werden.
2: Wenn wir jetzt einen Wald filmen und uns der Waldrand nicht gefällt und wir den Waldrand ein bisschen erweitern wollen oder austauschen oder wenn wir eine Fledermaus einfügen, wie zum Beispiel bei einem Shot, den ich dir jetzt gleich mal zeige. Der Film heißt Badgett Spelunking. Das ist ein Projekt, was jetzt nach längerer Zeit endlich fertig ist und der hat verhältnismäßig viel VFX-Anteil. Den haben wir vor 2 Jahren in der Steiermark in ein paar Höhlen gedreht.

also wirklich in Höhlen. Und es gibt in diesem Film eben eine Sequenz, wo, das nimmt vielleicht ein bisschen was vorweg, aber es gibt eben eine Fledermaus, die eine der Figuren attackiert. Und diese Interaktion mit einer Fledermaus mussten wir eben mit VFX lösen, weil wir natürlich den Fledermäusen keinen Schaden zufügen wollen oder die verletzen wollen oder so. Genau, also wir sehen einen Hobby-Höhlenforscher, der gerade an einer Kante herumklettert und nach etwas sucht. Und im Hintergrund in einer dunklen Höhle ahnt der Zuschauer schon, dass eine Fledermaus mit ihm in diesem Höhlendom ist. Jetzt hat er sie bemerkt. Und sie fliegt eben immer wieder an ihm vorbei und fängt an, ihn ihm näher zu kommen.

0: Genau, und jetzt ist eben ein Kampf mit der Fledermaus, die ihn eben nicht in Frieden lässt und ihn anfällt. Genau, und eben dieses um ihn herumkreisen, dieses immer wieder auf ihn herabstoßen, dieses Angreifen, das hätten wir mit einer echten Fledermaus einfach nicht machen können. Und auch dieser Moment wäre nicht gut gewesen. Er hat gerade die Fledermaus gepackt und sie, ich würde sagen, zertrümmert. Ja, genau.
1: Um die Fledermaus gut in den Film einbauen zu können, war Nils Sachse auf Recherche im Museum.
0: Tatsächlich waren wir im Naturhistorischen Museum, genau, also hier in Wien, und haben in der Sammlung eine ganze Reihe von Fledermäusen abfotografiert und eingescannt, also 3D gescannt, um eben zu sehen, was für Fledermäuse für den Film passen könnten. Wir haben natürlich auch geguckt, was gibt es wirklich für Fledermäuse in der Region, und dann haben wir uns aber eben für eine größere Fledermaus entschieden, damit man einfach mehr davon sieht, damit das ein bisschen eindrucksvoller wirkt bei dieser Kampfsequenz.
1: Danach werden Bewegungskurven in dem Programm Blender eingebaut und gerendert. Die verschiedenen Schichten übereinander legen heißt in der Fachsprache Compositing.
0: Compositing, das kann man sich vorstellen wie so eine Collage. Man bringt einfach verschiedenes Bildmaterial, Videomaterial zusammen und ich würde sagen, man sorgt dafür, dass das, was man hinzufügt, so aussieht, als wäre es schon immer im Bild gewesen.
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3: Und vom Compositing geht es in der morgigen Talentebörse zum Komponieren. Noch ist aber heute und Sonja Watzka wünscht einen interessanten Ö1-Tag, zum Beispiel mit dem Pasticcio, das heute von Eva Teimel gestaltet wird.
4: Ja, ich freue mich schon sehr. Wir haben sehr viel Horn im Gepäck heute. Alphorn, wobei nur mit einer Melodie, und Jazzhorn auch.
3: Ab 8.20 Uhr wie gewohnt. Bis dahin wieder Informationen aus unserer Ö1-Journale-Redaktion. Es ist 8 Uhr.
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6: Studio begrüßt Sie, Barbara Schieder. Der Drohnenangriff auf den Flughafen von Leipzig dürfte größer angelegt gewesen sein als bisher bekannt. Noch halten sich die Behörden mit Informationen aber zurück. Warm anziehen heißt es heute für VW-Chef Blume, wenn er vor die Belegschaft treten muss, um die geplanten drastischen Sparmaßnahmen zu erklären. Was da auf dem Spiel steht, besprechen wir gleich. Um viel geht es auch für SPÖ-Chef Andreas Babler. Er musste im ORF-Sommergespräch erklären, was er gegen die miserablen Umfragewerte seiner Partei zu tun gedenkt. Und noch sitzt FIFA-Präsident Gianni Infantino im Sattel. An seiner Ablöse wird im Hintergrund aber schon heftig gearbeitet, und das nicht einmal besonders heimlich. Und heute ist es noch wechselhaft und vergleichsweise kühl. Im Laufe der Woche steigen die Temperaturen dann aber wieder über die 30 Grad. Eine mit Sprengstoff versehene Drohne hat zuletzt am Flughafen Leipzig für viel Aufsehen gesorgt. Eine zweite Drohne ist mit einem Flugzeug kollidiert. Man sei nur knapp an einer Katastrophe vorbeigeschrammt, hat es da geheißen. Der mutmaßliche Anschlagsversuch dürfte, wie sich jetzt zeigt,

0: Projekt noch umfangreicher geplant gewesen sein als bisher bekannt. Das legen Recherchen von WDR, NDR und Süddeutscher Zeitung nahe. Die Ermittler haben demnach eine dritte Drohne entdeckt. Die Behörden haben sich dazu bisher aber nicht geäußert. Ansgar Gersmann berichtet.
1: Vor knapp 3 Wochen wurde eine mit Sprengstoff beladene Drohne am Flughafen Leipzig gefunden. Das mögliche Ziel: ein ukrainisches Frachtflugzeug, das für den Transport von Rüstungsgütern genutzt wurde. Der Zünder der Bombe dürfte jedoch offenbar versagt haben. Eine zweite Drohne ist vermutlich mit einem Frachtflugzeug kollidiert. Laut Recherchen von WDR, NDR und Süddeutscher Zeitung wurde aber Tage später, am 14. August, eine dritte Drohne in der Nähe des Flughafens gefunden. Dort wurden auch 50 Gramm einer Substanz entdeckt, bei der es sich nach der ersten Einschätzung der Ermittler um einen hochexplosiven militärischen Sprengstoff handeln kann. Unklar ist noch, was genau geplant war und wer dafür verantwortlich ist. Sicherheitskreise vermuten, dass der russische Geheimdienst involviert war. Moskau hat das zurückgewiesen.
0: Es wird eine spannende und mit Sicherheit nicht ruhige Woche bei Europas größtem Autobauer. Bei VW in Deutschland beginnen heute Betriebsversammlungen, in denen die Konzernspitze Rede und Antwort stehen muss. VW-Chef Oliver Blume muss der Belegschaft die geplanten drastischen Sparmaßnahmen erklären. 50.000 Stellen sollen ja bis 2030 abgebaut werden. 4 deutschen Werken droht die Schließung. Im Vorfeld hat sich da der Betriebsrat schon klar positioniert. Bei mir im Studio ist jetzt Michael Fröschl aus unserer Wirtschaftsredaktion. Wie ist denn die Ausgangslage vor der heutigen Betriebsversammlung in Wolfsburg?
2: Ja, die VW-Konzernbetriebsratschefin Daniela Cavallo hat schon gestern Abend eines der von der Schließung bedrohten Werke besucht, nämlich jenes in Niedersachsens Landeshauptstadt Hannover, begleitet übrigens vom niedersächsischen Ministerpräsidenten Olaf Lies. Und dabei hat Cavallo noch einmal die Position der Arbeitnehmervertretung klargestellt, nämlich dass für sie weder Entlassungen noch Werksschließungen in Frage kommen.
3: Wir schließen betriebsbedingte Kündigungen definitiv aus. Wir haben eine Beschäftigungssicherung erkämpft und wir werden natürlich auch in Zukunft darum kämpfen, dass Veränderungen sozialverträglich stattfinden.
2: Das heißt, wenn Personalabbau notwendig ist, dann sollte der zum Beispiel über Altersteilzeit für ältere Beschäftigte erfolgen, so die oberste Betriebsrätin, die auch im VW-Aufsichtsrat sitzt, genauso wie Niedersachsens Ministerpräsident Lies von der SPD, der gemeinsame Lösungen für die VW-Krise einfordert.
4: Dass wir zu Lösungen kommen, die Perspektiven für die Kolleginnen und Kollegen öffnen, die sicherstellen, dass Automobilproduktion in Niedersachsen, in Deutschland möglich ist, aber nicht im Gegeneinander, sondern im Miteinander.
2: Sagt Lies nach dem Werksbesuch bei VW in Hannover, auch in Richtung Konzernspitze. Beide sitzen, wie gesagt, im Aufsichtsrat von Volkswagen und dort haben Arbeitnehmervertreter und das Land Niedersachsen gemeinsam eine Mehrheit. Kein Wunder also, dass Konzernchef Oliver Blume bei der letzten Aufsichtsratssitzung im Juli für seine Sparmaßnahmen noch keine Zustimmung bekam.
0: Man wird sehen, wie das diesmal ist. Wie ist denn demgegenüber die Haltung der Unternehmensführung?
2: Kurz gesagt, die Lage ist ernst, sehr ernst. Das betont VW-Chef Blume immer wieder, zuletzt in einem internen Interview für das VW-Intranet. Bei sinkender Nachfrage könne man nicht weiter wie bisher produzieren. Man erzeuge in Europa um 500.000 Autos zu viel, so Blume. Für 4 deutsche Werke gäbe es nach dem Jahr 2030 keine Auslastung. 50.000 Stellen müssten abgebaut werden, wegen der US-Zölle, wegen des schwachen Absatzes in China und anderer Gründe.
0: Das alles soll und muss der VW-Chef ab heute der Belegschaft erklären. Das heißt, es geht jetzt einmal um Information?
2: Genau, der Betriebsrat wirft dem VW-Chef ja schon seit Wochen vor, er habe die Mitarbeitenden nicht ausreichend über die Sparpläne aufgeklärt und wenn, dann nur mit Allgemeinplätzen. Die bisherige Informationspolitik sei desaströs gewesen, so der Betriebsrat. Und das kritisiert auch die Betriebsratschefin Cavallo nach dem Werksbesuch in Hannover am Abend.
3: Wir haben auch heute Gespräche mit Vertrauensleuten gehabt, die uns zurückgespiegelt haben, dass es wirklich Existenzängste gibt, dass es Kolleginnen und Kollegen gibt, die nicht wissen, wie geht es eigentlich nach 2030 weiter. Bisher hat die Belegschaft vieles aus der Presse entnommen. Sie können nicht einschätzen, sind das Gerüchte, die dort in der Presse geschürt werden, ist an dem etwas dran, plant das Unternehmen tatsächlich auch Werksschließungen? Wie sieht es aus mit dem immensen Personalabbau? Wie soll der eigentlich gestemmt werden?
2: Also viele Fragen für die erste Betriebsversammlung bei VW, die heute um 9.30 Uhr in Wolfsburg beginnt.
0: Und wir werden natürlich weiter darüber berichten. Michael Fröschl war das aus unserer Wirtschaftsredaktion. Vielen Dank.
2: Sehr gerne.
0: Und er bleibt

0: Wir bleiben noch bei der Wirtschaft, kommen aber zu wirtschaftlichem Druck als Machtinstrument. Nachdem es den USA bisher nicht gelungen ist, den Iran militärisch in die Knie zu zwingen, soll der ohnehin schon hohe Sanktionsdruck jetzt auf die Spitze getrieben werden. Ziel ist es, das Land zu isolieren. Jetzt sollen all jene Länder sanktioniert werden, die mit dem Iran weiter Geschäfte machen oder bestehende Sanktionen unterwandern. Einen wirtschaftlichen D-Day nennt das US-Finanzminister Scott Bessent. Aus Washington berichtet Barbara Wolschek.
1: Good afternoon. Der eigentlich eher sanft wirkende Scott Bessent hat vor der Presse auffallend harte Töne angeschlagen. Sehr vertraut schien ihm diese Rolle nicht. Eine Operation zur wirtschaftlichen Ausgrenzung kündigt er an. Einen wirtschaftlichen D-Day gegen den Iran und seine Unterstützer.
2: D-Day marked the historic beginning of a campaign with our allies.
1: Einen Angriff auf das finanzielle Netzwerk des Iran rund um die Welt. Das Ziel ist, das Regime in Teheran wirtschaftlich zu isolieren. Sein Ministerium habe alle Faktoren, alle Mechanismen ausgemacht, die dem Iran bisher geholfen haben, die Sanktionen zu umgehen. Graubereiche würden künftig nicht mehr akzeptiert.
2: It is no longer acceptable to operate in the gray spaces of this conflict.
1: Die USA stellen die Länder vor die Alternative, Handelsbeziehungen mit den USA oder mit dem Iran.
2: Those who stand with the United States will reap the rewards of our partnership.
1: Jene, die an unserer Seite stehen, werden von der Partnerschaft profitieren. Die anderen werden dieselbe Isolation erfahren wie das iranische Regime.
2: The Iranian regime should expect to share in the isolation of a withering regime.
1: Sehr entschlossen wirkte Bessent, sehr konkret wurde er nicht. China hat enge wirtschaftliche Beziehungen zum Iran, namentlich genannt wurde es nicht.
2: Every country, every entity should know that they should be prepared to face US sanctions.
1: Jedes Land, jede Einrichtung sollte auf US-Sanktionen gefasst sein. Niemand steht hier darüber. Niemand sollte unsere Entschlossenheit auf die Probe stellen.
2: No one should test our resolve.
1: Der wirtschaftliche D-Day wurde länger angekündigt und schließlich abgeschwächt. China hatte Zurückhaltung eingemahnt. Jetzt sollen die Sanktionen in einem gewissen Zeitrahmen wirksam werden.
2: Every country has a defined timeline to shut down activities.
1: Die Ankündigung sei ein Warnschuss. Schließlich wolle man nicht das Finanzsystem in die Luft jagen, sagte der Finanzminister. Da haben manche sicher genau hingehört. Peking zuerst.
0: Wir kommen damit nach Österreich und zur Innenpolitik. Es war sicherlich kein einfaches ORF-Sommergespräch gestern Abend für SPÖ-Chef und Vizekanzler Andreas Babler mit Blick auf die aktuellen Umfragewerte seiner Partei, die derzeit bei etwa 16% herumgrundelt, durchaus eine Herausforderung, die es zu nutzen galt. Wie gut ihm das gelungen ist, will ich jetzt mit Viktoria Waldeck aus unserer Innenpolitik-Redaktion nachbetrachten. Guten Morgen.
3: Guten Morgen.
0: Von Anbeginn an begleiten Andreas Babler nicht enden wollende parteiinterne Querschüsse und Machtkämpfe. Das macht es sicherlich nicht leichter, eine gemeinsame Erzählung zu finden. Wie ist Babler mit diesem Thema denn gestern umgegangen?
3: Ja, fast schon ein wenig resigniert, würde ich sagen. Und ein Ausspruch von ihm, der wird wohl noch länger in Erinnerung bleiben. Hören wir da kurz rein.
4: Es ist immer was los bei uns in der SPÖ. Ich arbeite daran, das abzustellen.
3: Ja, es ist wirklich immer etwas los bei der SPÖ, aber erfreulich ist das für Babler nicht. Diese Querschüsse abzustellen, das ist ihm bisher nicht gelungen, in 3 Jahren als Parteichef nicht. Und dass das jetzt plötzlich doch noch funktioniert, das hält er wahrscheinlich nicht einmal selbst für realistisch. Babler hat gestern an seine Partei auch appelliert, dass man aus diesem Abwärtstrend nur gemeinsam herauskomme, dass das eben eine gemeinsame Aufgabe sei. Also da sieht er auch die Länderchefs, die ihn sonst gern kritisieren, in der Verantwortung. Sich selbst hält Babler aber offenbar schon für den richtigen Mann an der Spitze der SPÖ. Er wisse, was die Menschen bewege, hat er da gesagt, auch wenn die Umfragen das nicht hergeben.
0: Die SPÖ ist traditionell ja sozusagen die Partei des kleinen Mannes, auch wenn die Freiheitlichen ihr da immer mehr Wähler und Wählerinnen abspenstig gemacht haben. Konnte Babler da gestern thematisch mit seinen Botschaften punkten?
3: Er hat es zumindest versucht. Die SPÖ war in den letzten Jahren und Monaten ja immer wieder so stark mit sich selbst beschäftigt, dass sie die Freiheitlichen einfach mit den eigenen Kernthemen an sich vorbeiziehen hat lassen und einige Themen fast schon kampflos übergeben hat. Babler hat eben gestern versucht, diese Kernwählergruppe der SPÖ anzusprechen. Er hat den Kampf gegen die Zweiklassenmedizin angesprochen und auch die Bekämpfung der Teuerung.

0: Sprung. Er hat versucht darzulegen, dass da eben schon sehr, sehr viel gelungen sei. Aber viele Menschen haben in Österreich immer noch das Gefühl, dass Wohnen zu teuer ist, dass die Preise in den Supermärkten zu hoch sind und dass da allgemein viel zu wenig passiert ist. Also das Lob oder die Zustimmung, die sich Babler da erhofft, die bleiben bisher aus.
1: Auffallend ist auch, dass die SPÖ entgegen der Meinung so gut wie aller Experten dabei bleibt, das Pensionsantrittsalter keinesfalls zu erhöhen. Trifft das einen Nerv? Kann dieses Kalkül aufgehen?
0: Ja, es gibt sicher eine Bevölkerungsgruppe in Österreich, die sehr schätzt, dass die SPÖ da ein Bollwerk bildet. Je älter man ist, desto mehr schaut man natürlich darauf, dass das Pensionsantrittsalter möglichst niedrig ist. Und dass er daran wirklich nicht rütteln will, das hat Babler im Gespräch mit Simone Striebel sehr deutlich gemacht.
2: Mit uns gibt es keine Erhöhung des gesetzlichen Pensionsantrittsalters, aber es gibt die gemeinsame Anstrengung, gleichzeitig, dass die Menschen die Chance haben, auch überhaupt in die Nähe des Gesetzlichen zu kommen und länger arbeiten zu können.
0: Aber die große Frage ist ja, wie realistisch diese Ansage ist. Denn ein Großteil, so gut wie alle Experten in Österreich, sagen ja, dass die Pensionen so nicht mehr lange finanziert werden können. Auch Deutschland erhöht ja jetzt schrittweise das Pensionsantrittsalter. Also das ist jetzt mal eine Ansage, aber ob die auf Dauer halten kann, das ist mehr als fraglich.
1: Viktoria Waldecker war das aus unserer Innenpolitik-Redaktion mit einer Analyse. Vielen Dank.
0: Vielen Dank.
1: In den Polizeiinspektionen in Wien fehlen 1000 Polizisten und Polizistinnen, kritisiert die Polizeigewerkschaft. 1000 Planposten seien unbesetzt. Das Innenministerium versucht zwar durch verstärkte Aufnahmen in den Polizeischulen gegenzusteuern, bisher aber mäßig erfolgreich, Bernd Koschuh berichtet.
3: An die 800 Polizeischüler wollte das Innenministerium heuer für Wien aufnehmen. Für den September-Aufnahmetermin gab es 900 Bewerber, aber nur 160 können aufgenommen werden, weil sie die Kriterien erfüllen. Personalvertreter Gerhard Zauner sagt:
4: Das liegt teils an schlechten Deutschkenntnissen, teils an anderer mangelnder Qualifikation.
3: Erfahrungsgemäß werden auch bei Weitem nicht alle, die die Polizeischule beginnen, am Ende Polizisten und Polizistinnen, sagt Personalvertreter Walter Strahlhofer.
5: 40% der Polizistinnen und Polizisten, die die Polizeischule beginnen, beenden diese 2 Jahre nicht. Man muss am Wochenende arbeiten, man muss am Abend arbeiten. Wir haben sehr viele Überstunden und. Und ich glaube, das ist auch der Grund.
3: Weil eine Work-Life-Balance bei 55 Arbeitsstunden pro Woche schwerlich gegeben ist. Immerhin aber verdienen schon Polizeischüler im ersten Jahr monatlich 2.500 Euro brutto.
1: In Frankreich folgen der großen Hitze jetzt die befürchteten schweren Unwetter. Vor allem im Südwesten des Landes, nahe der spanischen Grenze, haben Hagelstürme und ein Tornado gewütet. Hunderte Häuser wurden beschädigt, mehr als 40 Menschen wurden verletzt. Ansgar Gersmann berichtet.
6: Tornade qui touche le sol.
7: Mit dem Handy filmen die Menschen ungläubig die Windhose.
6: Oh putain, oui.
7: Autos werden durch die Luft geschleudert. Dächer abgedeckt. Eine schwangere Frau wird verletzt, als ihr Haus über ihr zusammenbricht. Das berichtet später ihr Ehemann der Nachrichtenagentur AFP. Die betroffene Präfektur hat Notunterkünfte eingerichtet. In ganz Südfrankreich führen Stürme zu Zugverspätungen, Straßensperrungen und Flugausfällen an mehreren Airports. Die dritte Etappe des Vuelta-Radrennens musste wegen Hagel abgebrochen werden. Rund 2.800 Haushalte in mehreren Dörfern waren nach Behördenangaben zeitweise ohne Strom.
1: Steht der Fußball-Weltverband vor einem Umbruch oder bleibt FIFA-Boss Gianni Infantino an der Macht? Im März fällt da eine Entscheidung, doch schon jetzt laufen hinter den Kulissen Bemühungen, Infantino vom Thron zu stürzen. Federführend dabei UEFA-Boss Alexander Ceferin, der selbst aber nicht kandidieren will, Daniel Kulowitz.
8: Nach seinem Alleingang und den FIFA-Investorenplänen wackelt die Zukunft von Gianni Infantino, der im März wiedergewählt werden will. Einer, der am Stuhl sägt, ist UEFA-Präsident Alexander Ceferin, Europas Fußballchef. Er selbst werde zwar nicht kandidieren.
9: No, I'm not interested.
8: Nein, ich bin nicht interessiert, sagt Ceferin. Das würde auch meine Glaubwürdigkeit in Frage stellen.
9: My credibility is much higher if I'm not interested in the position.
8: Ceferin zählt zu Infantinos schärfsten Kritikern und wird im Hintergrund aber versuchen, eine Wiederwahl des FIFA-Bosses zu verhindern. Vorerst haben wir es mal geschafft, dass der Sport nicht verkauft wird, so Ceferin.
9: We stopped another try to sell the sport.
8: Der Fußball sei kein privates Unternehmen.
9: What some people obviously don't understand is it's not a private company.
8: Bis 18. November muss man einen Gegenkandidaten für Infantino auftreiben, dann läuft die Frist ab.
1: Weitere aktuelle Meldungen hat jetzt Arthur Treinacher.
10: Europaminister

0: Ministerin Claudia Bauer von der ÖVP stellt EU-Kompetenzen im Sozialbereich in Frage. Die EU habe Strukturen geschaffen, obwohl die Zuständigkeit bei den Mitgliedstaaten liege, so Bauer. Bei der EU-Erweiterung kann sie sich einen gleichzeitigen Beitritt von Island und Montenegro vorstellen. Für die Ukraine erwartet sie sehr lange Verhandlungen. Auch im kommenden Schuljahr werden in Österreich mehrere kleine Schulstandorte geschlossen oder zusammengelegt. Betroffen sind je 3 Standorte in Oberösterreich und der Steiermark. In Salzburg wird die Polytechnische Schule Neumarkt vorerst stillgelegt. In Oberösterreich liegen die 3 betroffenen Schulen im Innviertel. Zuletzt wurden sie von insgesamt 124 Kindern besucht. Kanada kündigt heute neue Maßnahmen im eskalierenden Zollstreit mit den USA an. Geplant sind Gegenzölle, vor allem auf Produkte der Stahl- und Milchindustrie, die ab 8. September gelten sollen. Zuvor hatte US-Präsident Trump eine Erhöhung der Zölle auf kanadische Fahrzeuge und Autoteile auf 50% angekündigt. In der Straße von Hormuz ist erneut ein Öltanker angegriffen worden. Laut der britischen Seefahrtsbehörde wurde das Schiff von einem unbekannten Geschoss getroffen. Der Maschinenraum wurde beschädigt, der Tanker dadurch manövrierunfähig. Die Besatzung blieb unverletzt. 2 Monate nach dem verheerenden Doppelerdbeben in Venezuela ist die Zahl der Toten auf mehr als 6.500 gestiegen. Das teilt die Übergangsregierung mit. 2 Erdbeben der Stärke 7,2 und 7,5 haben das Land Ende Juni im Abstand von 39 Sekunden erschüttert. Tausende Menschen wurden obdachlos. Genaue Angaben zur Zahl der Vermissten gibt es nicht. In Oberösterreich sind keine neuen Legionellenfälle bekannt geworden. Gleichzeitig gibt es einen 2. möglichen Infektionsherd im Linzer Industriegebiet. Eine dortige Kühlanlage wurde gereinigt, desinfiziert und das Wasser vollständig ausgetauscht. Wegen der derzeit hohen Temperaturen wird die Anlage vorerst trotzdem nicht betrieben. Campingurlaube bleiben in Österreich beliebt. Im ersten Halbjahr gab es rund 2,9 Millionen Nächtigungen auf heimischen Camping- und Stellplätzen. Damit blieb die Nachfrage hoch, auch wenn das Rekordniveau des Vorjahres nicht erreicht wurde. Besonders stark entwickelten sich die Monate Februar und Mai.
1: Und ob sich das Wetter zum Campen eignet, hören Sie gleich. Das Wetter hat Thomas Wostal im Blick.
2: Heute ist es vorübergehend wechselhaft mit Regen, besonders im Westen und im Süden. Die nächsten Tage bringen dann überall weniger Regen und mehr Sonne. Und am Donnerstag und am Freitag wird es hochsommerlich heiß mit über 30 Grad in vielen Regionen. Zum heutigen Tag und zu den aktuellen Temperaturen. Wien und Eisenstadt jetzt 17 Grad, St. Pölten 16, Linz 19, Salzburg 14 und Innsbruck, Bregenz, Graz und Klagenfurt zurzeit 16 Grad. Von der Schweiz und von Italien her ziehen heute Wolken auf und bringen im Großteil von Österreich Regenschauer. Vereinzelt sind auch Gewitter dabei. Weitgehend trocken, windig und bis Mittag auch noch recht sonnig ist es besonders im Waldviertel, im Weinviertel und in Wien. Am Nachmittag lockert es langsam auch in Vorarlberg und im Tiroler Oberland auf. Die Höchsttemperaturen heute, je nach Sonne, 21 bis 29 Grad. Morgen am Mittwoch überall mehr Sonne, spürbar wärmer bei 23 bis 29 Grad oder 30 Grad vereinzelt sogar. Und besonders im Bergland und im Hügelland sind stellenweise noch Regenschauer und Gewitter dabei.
1: Vielen Dank. Soweit das Wichtigste heute früh. Im Namen des gesamten Journalteams Veronika Filitz Regie und Bernhard Ortenmeier Technik verabschiedet sich Barbara Schieder.
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4: Einen schönen guten Morgen. Wir eröffnen das Pasticcio mit einem Weckruf. Der mausert sich dann aber zu einem Blues, einem dreistimmigen Blues, gespielt allerdings von nur einem Musiker auf nur einem Instrument.

Ja, am Schluss waren es dann sogar noch etwas mehr Stimmen. Arkadi Schildklopper war das mit dem Blues on Seven, gespielt auf dem Horn und das ganz alleine. Arkadi Schildklopper ist einer der wenigen Hornisten, die sich im Jazz bewegen. Das Horn findet man ja sonst eher selten im Jazz. Sein jüngstes Album nennt sich New Hornology, ist allerdings auch schon 2 Jahre alt. Hier ist er gänzlich solistisch unterwegs und hat sämtliche Stimmen selbst eingespielt. Wie er das gemacht hat, das konnte ich nicht herausfinden. Ich nehme einmal an, hintereinander. Ein Horn spielt selten nach vorn. Ausnahme bildet da das Alphorn. Hoch auf dem Berg, tief im Tal, grüß ich dich viel tausendmal. Das schreibt Johannes Brahms in einem Brief an Clara Schumann im Jahr 1868. Brahms befindet sich in der Schweiz und hört hier ein Alphorn. Diese Alphorn-Melodie, die er Clara Schumann im Brief als Gruß mitliefert, die wandert wenig später in seine erste Symphonie.

0: Erst vorgestern war sie in einer Ö1 Live-Matinee von den Salzburger Festspielen zu hören, die erste Symphonie von Johannes Brahms. Das war ein Ausschnitt aus dem Finalsatz, in den Brahms das Schweizer Alphorn-Thema integriert hat. Hier allerdings in einer Aufnahme mit dem Gewandhausorchester Leipzig unter Herbert Blomstedt. Johannes Brahms war ein Komponist, der gerne zu Fuß unterwegs war. Und das in einem gehörigen Tempo, zumindest solange es nicht bergauf ging. Er ist früh losgezogen, meistens noch vor dem ersten Kaffee, gegen 5 Uhr in der Früh. Das Gehen war für Brahms gewissermaßen kreative Notwendigkeit. Gehen, das ist die Öffnung zur Welt. Es versetzt den Menschen wieder in das glückliche Empfinden seiner Existenz. Das schreibt der französische Soziologe David Le Breton in seinem sehr schönen Buch Lob des Gehens. Ein Grund für Josef Hader, das Spazierengehen jenen zu empfehlen, die, naja, in der Regel des Falles das Haus hüten.
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Ein Klassiker, der damals in Lockdown-Zeiten zu neuer Höchstform aufgelaufen ist. Topfpflanzen von Josef Harder. Ja, das Spazierengehen, das hat unglaublich viele positive Wirkungen. Einer, der auch viel zu Fuß unterwegs war, das war Josef Kieselack. Ein kleiner Wiener Beamter des 19. Jahrhunderts, der eine kuriose Freizeitbeschäftigung hatte. Er hat nämlich seinen Namen an den teils unmöglichsten Stellen in der Öffentlichkeit hinterlassen. Kieselack war somit quasi der erste Graffiti-Tagger. 1825 ist er 3 Monate lang zu Fuß durch das österreichische Kaisertum gezogen, gemeinsam mit seinem Wolfshund Duna, und hat auf zahlreichen Steinen, Felswänden oder Ruinen mit schwarzer Farbe seine Signatur angebracht. Viele dieser Kieselack-Unterschriften gibt es heute noch, auch wenn nicht alle tatsächlich von ihm stammen. Und Kieselack dürfte wirklich gut zu Fuß gewesen sein. Seine Route hat ihn vom Semmering über das Kärntner Mölltal bis nach Tirol geführt. Dort hat er sogar einen 3000er bestiegen. Heute in einer Woche gibt es in Golling in Salzburg eine Filmvorführung über das Leben und die Reise dieses sonderbaren Wiener Beamten. Was hat eigentlich Franz Liszt zu dieser Zeit, also 1825, getan? Liszt ist da gerade einmal 13 Jahre alt und schreibt eine Oper. Dans Songe ou le Château d'Amour, also das Schloss der Liebe. Ein märchenhaftes Musiktheater, das noch sehr wenig vom späten Liszt hat. Vielmehr klingen hier noch Mozart oder Rossini durch.

Venez, venez à votre tour. Aus der Oper d'Ensange des 13-jährigen Franz Liszt. Der Chor des Ungarischen Rundfunks und das Orchester der Ungarischen Staatsoper war hier zu hören unter Tamás Pál. Liszts Oper wurde zwar damals in Paris uraufgeführt, hat sich aber im Repertoire nicht gehalten. Die Oper als Gattung hat Liszt aber Zeit seines Lebens nicht mehr losgelassen. Das beweisen zahlreiche Opernparaphrasen, die er für Klavier geschrieben hat. Ähnliches hat auch Anton Reicher gemacht, in diesem Fall aber keine Paraphrasen, sondern Variationen. Vorlage war die Oper Armida von Christoph Willibald Gluck.

Variationen über ein Thema von Gluck von Anton Reicher. Georgia Radewski war mit 5 der insgesamt 14 Variationen zu hören, die Reicher 1815 geschrieben hat. Bereits seit 1809 hat Reicher am Pariser Konservatorium unterrichtet und da hat er sich durchaus als fortschrittlicher Geist erwiesen. Anton Reicher hatte es generell nicht so sehr mit gängigen Regeln, er hat gerne experimentiert und er hat auch sehr viele fortschrittliche Fugen geschrieben, hat sich da auch ein wenig ausgetobt sozusagen. Ausgetobt haben sich da auch 200 Jahre später Florian Willeitner und Alexander Wienand. Die beiden Musiker haben mit ihrem New Piano Trio im Vorjahr ein Album herausgebracht, das zur Gänze der Fuge gewidmet ist und das sich der Frage widmet, wie diese Form in die Moderne gebracht werden kann. Die Antwort klingt so.

Ein neuer Blick von Florian Willleitner und Alexander Wienand auf Johann Sebastian Bach. Die Fuge in E mit dem Nupiano Trio. Und Ivan Turkay ist hier der Dritte im Bunde. Die Fuge folgt ja kompositorisch ganz strengen Regeln. Regeln hat auch ein Musiker im 18. Jahrhundert

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Und als eine kleine Art Warnung noch hinten dran: Gott sieht alles.

0: Eine Jig für Mandora aus dem 18. Jahrhundert, gespielt von Wolfgang Praxmarer auf einer Mandora des Tiroler Landesmuseums. Und damit endet das Pasticcio Technik heute. Georg Janser, am Mikrofon war Eva Theimel.
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3: 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Die Hirtin Maria Neina erzählt über die Arbeit mit Ziegen und ihre Herden.
4: Meine Eltern haben einen Betrieb mit Rinder und Ziegen und haben eine Hofkäserei. Und von klein auf hat mich das halt begleitet. Und zurückblickend waren mir die Ziegen immer schon irgendwie sympathisch. Dann später im Studium habe ich angefangen, auf die Alm zu gehen. Und ich habe am Anfang mit Rinder gearbeitet. Bin dann aber relativ schnell auf die Ziegen gekommen und habe gemerkt, irgendwie der Charakter taugt mir. Es hat mir auch die Größe von den Tieren taugt, verglichen zu den Rindern, weil sie für mich einfach ein bisschen leichter zu handeln waren. Und was mir auf der Alm auch taugt hat, war das Gelände, in dem sie die Ziegen bewegen. Die Wildziege ist die Bezoarziege, die ist in Asien immer noch heimisch, da im Kaukasus, Afghanistan, Pakistan. Und das ist quasi unsere Urform von den Hausziegen. Und die leben im gebirgigen Gebiet, dort, wo es steinig ist, felsig, steil, aber auch in Busch- und Waldnähe. Wenn man zum Beispiel bei uns an Steinbock denkt, der im weitesten Sinne ja verwandt ist mit der Ziege, dann kann man sich ungefähr den Lebensraum von so einer Ziege vorstellen. Je nachdem, in welchem Klima sie sind, schauen sie irgendwie anders aus. Es gibt zum Beispiel die Burenziege, die wird auch in Österreich gehalten, die kommt ursprünglich aus Afrika. Das heißt, dies ist eine Rasse, die an Hitze sehr stark angepasst ist oder an das warme Klima.

0: Klima. Und die haben zum Beispiel sehr lange Ohren, haben eine sehr große Hautoberfläche. Und das hilft ihnen halt, mit dieser Hitze umzugehen, weil sie halt die Wärme viel besser abgeben können. Trotzdem muss man bedenken, dass im Klimawandel Hitzestress sehr wohl ein Thema ist für die Ziegen. Und das natürlich auch schnell mal, wenn es zu heiß wird, mit Produktionseinbußen einhergeht. In Österreich werden momentan knapp 100.000 Ziegen gehalten für die Milch und für Käse, auch für Fleisch teilweise, also gerade die Burenziege ist zum Beispiel eine Fleischziege, oder eben für die Landschaftspflege. Ungefähr 10% von diesen knapp 100.000 Ziegen werden gealbt, also kommen in Summe auf die Alm, und das ist hauptsächlich im Westen von Österreich, also Vorarlberg, Tirol, vielleicht noch auch in Salzburg. Man sagt ja immer, dass Ziegen schwierig zu halten sind, dass man die nicht hüten kann, dass Zäune eigentlich nicht funktionieren. Aber irgendwie aus meiner Erfahrung habe ich schon das Gefühl, das kann alles funktionieren, wenn man die Tiere gut beobachtet und sie gut eindenken kann. Wenn man halt Ziegen hütet, dann ist es wichtig, dass man das Wesen von diesen Tieren versteht. Und dann mit dem Tier arbeitet und nicht gegen das Tier. Also wenn man Ziegen hütet, muss man vielleicht ein bisschen ziegisch denken, weil dann sind sie ein bisschen leichter zu hüten. Ziegen lernen extrem schnell. Sie sind auch sehr gescheit. Manchmal habe ich das Gefühl, wenn es einer zu langweilig wird oder wenn sie zu wenig Abwechslung haben im Futter oder so, dass sie sich dann wie Aufgaben suchen, damit sie den Kopf ein bisschen beschäftigen können.
1: Was könnten das für Aufgaben sein?
0: Vielleicht, dass sie über Zäune springen, dass sie das irgendwie lernen. Umgekehrt kann es natürlich auch ärgerlich sein, wenn sie lernen, über Zäune zu springen und sie bringen das dann die anderen auch noch bei. Und dann ist es natürlich sehr viel mehr Aufwand. Es ist auch extrem spannend, diese Ziegen zuzuschauen beim Fressen, finde ich. Ich habe es auch schon beobachtet im Erlengebüsch drinnen, dass wirklich eine Ziege hat den Ast nach unten gebogen und die anderen Ziegen haben die Blätter runtergefressen. Also irgendwie auch so diese Zusammenarbeit, damit sie an die besten Teile von dieser Pflanze kommen. Ich kommuniziere extrem gerne mit den Ziegen. Ich rede mit einer, ich rufe sie, ich streichle sie aber auch gern. Ich lasse sie an mir riechen oder mich abschlecken. Es macht es irgendwie extrem nah. Es macht es sehr nah.
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4: Am Mikrofon Arthur Treinacher. Spannender Vormittag heute beim deutschen Autobauer VW. Die Konzernspitze hat ein rigoroses Sparprogramm angekündigt. Auch die Modellpalette soll schrittweise um bis zu 50% reduziert werden. In Kürze beginnt eine Serie von Betriebsversammlungen. Regina Pöll in Deutschland, was steht genau auf dem Programm?
5: Naja, was wir wissen, heute 9.30 Uhr geht's los, und zwar mit der ersten Betriebsversammlung im Hauptwerk in Wolfsburg. Und da wird sich der Konzernchef Oliver Blume schon gewaltig viel Kritik anhören müssen, und er wird seine Rede und Antwort stehen müssen den wirklich verunsicherten Mitarbeiterinnen und Mitarbeitern. Volkswagen hat in Europa zuletzt um 500.000 Autos mehr produziert als nachgefragt wurden. Das Werk ist dramatisch unter Druck, aber niemand will, dass sein eigener Job oder ihr eigener Job gefährdet ist oder am Ende gestrichen wird.
4: Wie dramatisch ist die Lage wirklich? Wie hart wird das Sparpaket von Konzernchef Blume tatsächlich ausfallen?
5: Tatsächlich geht es in Deutschland um 50.000 Stellen. Weltweit könnten es sogar 120.000 Stellen sein, die in den nächsten Jahren gestrichen werden. Und die Rede ist davon, dass insgesamt 4 Werke geschlossen werden. Aber so sicher ist nicht, dass diese Sparpläne auch wirklich durchgehen. Die müsste der Konzernchef Blume im Aufsichtsrat durchbringen. Da hat er schon einen ersten Anlauf im Juli genommen. Da hat es nicht geklappt. Es redet teilweise auch die Politik mit. Und die nächste Aufsichtsratssitzung ist am 4. September. Weiß man nicht, was kommt. Was auch kommen könnte, sind schon auch Streiks der Belegschaft.
4: Danke, Regina Pöll. Der mutmaßliche Anschlagsversuch auf den deutschen Flughafen Leipzig dürfte umfangreicher geplant gewesen sein als bisher bekannt. Das legen Recherchen von WDR, NDR und Süddeutscher Zeitung nahe. Demnach haben Ermittler eine dritte Drohne und offenbar rund 50 Gramm eines hochexplosiven Sprengstoffs gefunden. Die Behörden haben sich dazu bisher nicht geäußert. Der Zollkonflikt zwischen den USA und Kanada schaukelt sich weiter hoch. US-Präsident Trump droht seinem Nachbarland mit weiteren Strafzöllen, während Kanada heute Gegenmaßnahmen ankündigen will. Michael Fröschel berichtet.
6: Gleich nach dem Platzen der Verhandlungen zwischen den USA und Kanada sind am Wochenende schon US-Zölle in Höhe von 50% auf eine Reihe kanadischer Güter in Kraft getreten. Nun kündigt US-Präsident Trump außerdem eine Verdoppelung der Zölle auf kanadische Fahrzeuge an. Ab 1. Jänner würden die Zölle auf Pkw, Lkw sowie Autoteile und Stahl aus dem Nachbarland auf 50% erhöht, schreibt Trump auf seiner Online-Plattform. Aber auch die Gegenseite bleibt nicht untätig. Schon am Wochenende hat Kanadas Premierminister Carney Gegenzölle angekündigt, die sich besonders gegen die US-Stahl- und Milchindustrie richten und am 8. September in Kraft treten sollen. Heute will die kanadische Regierung ihre Antwort auf die neuen US-Zölle im Detail bei einer Pressekonferenz in Ottawa vorstellen.
4: Der oberste Gerichtshof der USA erlaubt vorerst Trumps umstrittene Einschränkungen bei der Briefwahl. Demnach müssen die Behörden Listen der Wahlberechtigten erstellen. Nur wer darauf steht, soll Briefwahlunterlagen erhalten. Mehrere Bundesstaaten hatten dagegen geklagt. Kritiker sehen darin den Versuch, bestimmte Wählergruppen auszuschließen. Nach dem Legionellenausbruch in Linz geht die Linz AG auf Nummer sicher und hat die betroffene Kühlanlage vorerst trockengelegt. Dort waren Legionellen nachgewiesen worden. In Oberösterreich Stefan Schnabel.
7: Die gefährlichen Erreger von schweren Lungenentzündungen sind in der Kühlanlage auf dem Dach des Stromnetzgebäudes aufgetreten. Dort wird Wasser aus einem Becken auf Rohre und Leitungen zur Kühlung gesprüht. Damit ist vorerst Schluss. Um sicherzugehen, dass sich nicht wieder Legionellen bilden, ist die Kühlanlage trockengelegt worden. Sie ist zuvor laut Linz AG gereinigt und desinfiziert worden. Da es derzeit nicht so heiß ist, sei das Besprühen, wie vorhin beschrieben, nicht nötig. Am Montag ist bekannt geworden, dass keine neuen Legionellenfälle in Oberösterreich aufgetreten sind. Es ist mittlerweile jedoch ein zweiter Infektionsherd im Linzer Industriegebiet bekannt geworden.
4: Berichtet aus Oberösterreich Stefan Schnabel. Das waren die Nachrichten und jetzt zum Wetter.
8: Durchwegs trocken bleibt es heute am ehesten entlang der Donau und nördlich davon. Hier scheint vorerst auch noch oft die Sonne und es wird allmählich windig. Im Großteil Österreichs ziehen heute Wolken durch und bringen ab und zu Regen. Am Nachmittag lockert es dann in Vorarlberg und im Tiroler Oberland schon immer mehr auf. Die Höchsttemperaturen heute je nach Sonne 20 bis 29 Grad. Morgen überall mehr Sonne und etwas wärmer bei 23 bis 29 oder 30 Grad. Im Berg- und Hügelland noch stellenweise Regenschauer oder Gewitter. Soviel zum Wetter mit Thomas Wostal.
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9: Die Ihnen einen schönen Dienstag wünscht. Dienstag, der 25. August. Ein besonderer Tag für den Komponisten Leonard Bernstein, aber auch für Gene Simmons, der Mitbegründer und Bassist der Rocktruppe Kiss. Und auch ein toller Tag für den britischen Singer-Songwriter Elvis Costello. Sie alle feiern heute ihren Geburtstag oder würden ihn feiern. Eine illustre Runde aus Musik und Popkultur. Wenn wir allerdings im Geburtsmonat August nur wenige Tage zurückblicken, genauer gesagt auf den 22. August, dann stoßen wir auf eine völlig andere Facette der Filmgeschichte. An diesem Tag jährt sich der Geburtstag von Leni Riefenstahl, der wohl umstrittensten Regisseurin Deutschlands. Sie wurde für ihre Dokumentarfilme für die Nationalsozialisten bekannt. Mehr dazu in unserer Wissenssendung.
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9: Im Radiokolleg widmen wir uns diese Woche der Regisseurin Leni Riefenstahl, Hitlers Lieblingsregisseurin. Ihre Filme wie Triumph des Willens dienten der Nationalsozialismus-Propaganda des Dritten Reichs. Auch die Dokumentation der Olympischen Spiele 1936 im Film Olympia zählt zu ihren bekanntesten Werken. Aber wer war eigentlich der Mensch hinter der Kamera? Zeitgenossen, Zeitgenossinnen beschrieben sie als willensstarke und kompromisslose Persönlichkeit. Allerdings auch als äußerst egozentrisch und karrieregetrieben. In der Serie Riefenstahl, Influencerin des Bösen, blickt die Journalistin Katja Peißen-Petersen hinter die Fassade. WDR-Journalistin Peißen-Petersen hatte exklusiven Zugang zu Riefenstahls Nachlass. Sie hat hunderte Kisten mit bisher ungehörten Tonaufnahmen durchgehört, von Auftritten, Interviews und privaten Telefonaten. Die hören Sie hier in dieser Reihe. Neue Aspekte über das Leben von Leni Riefenstahl.
10: Bevor ich euch erzähle, wie es weitergeht mit Riefenstahl, muss ich mal kurz über diese Ausschnitte sprechen, die ich euch immer wieder vorspiele. 124 Kassetten und 55 Tonbänder gibt es in Riefenstahls Nachlass. Gespräche, die sie mit Fans, Journalisten und Verlegern geführt hat. Ich bin in den letzten Monaten darin eingetaucht, habe stundenlang dieses ganze Zeug gehört. Riefenstahl als 60-, 80- und 100-Jährige. Das Ding ist nur, Riefenstahl hat uns das alles ja ganz bewusst hinterlassen.
11: Mein Leben ist so vielseitig und so lang und so viel passiert und so viel geschehen, dass ich es überhaupt noch nicht ganz überblicke. Ich habe immer nur die einzige Möglichkeit auch gesehen, dass ich erzähle, dass ich gefragt werde, dass viele Tonbänder gemacht werden und dass man daraus dann etwas schneidet.
10: Sie drängt uns ihre Story auf, um von sich ein gutes Bild zu zeichnen und um ihre Verstrickungen in die Nazi-Politik kleinzureden. Der Großteil von dem, was sie da nach dem Krieg erzählt, da fabuliert sie Sachen hinzu, lässt anderes weg, lügt. Man muss wirklich alle Aussagen von Riefenstahl hinterfragen und ihnen ständig hinterher recherchieren, um sie mit der historischen Wirklichkeit abzugleichen. Ich will euch Riefenstahls Aussagen trotzdem vorspielen, weil ich ihre Lügen entlarven will. Weil ich zeigen will, wie sie vorgegangen ist. Was sie erzählt hat, um sich nach dem Krieg immer wieder reinzuwaschen.
11: Ach, naja, aber wissen Sie, lieber Freund, die Sache ist die, man hat mich so oft gefragt und gebeten, ich soll doch meine Schuld eingestehen, dann würde ich es leicht haben, dann würde man mir alles verzeihen und so. Ja. Ich würde nichts lieber tun als das. Nichts lieber als das. Ich wüsste nur nicht, was ich eingestehen sollte. Ich müsste, um das zu machen, lügen.
10: Das hier ist Riefenstahl, Influencerin des Bösen. Folge 2, Nazi-Soap am Nordseestrand. Ich bin Katja Peißen-Petersen. Jetzt aber zurück ins Jahr 1932. Es ist Mai. Leni Riefenstahl ist in ihrer Wohnung und hält den Telefonhörer in der Hand. Am anderen Ende der Leitung spricht ein Mann, Wilhelm Brückner, der Chefassistent von Adolf Hitler.
11: Ja, der Führer hat Ihren Brief gelesen. Ich soll Sie fragen, ob es Ihnen möglich ist, noch vor Ihrer Reise nach Grönland für einen Tag am Montag, er war gerade auf Wahlrede an der Nordsee oben, nach Wilhelmshaven. Wir würden sie dann hinbringen. Der Führer ist ein Horumersil.
10: So erzählt Riefenstahl das Anfang der 80er dem Verleger ihrer Memoiren. 1932 ist Adolf Hitler der Vorsitzende der NSDAP. Die Nazis sind noch nicht an der Macht in Deutschland, aber kurz davor. Hitler will sich mit Riefenstahl treffen.
11: Jedenfalls habe ich gefühlt, dass es was ganz Besonderes ist, wenn die Gelegenheit, den Adolf Hitler persönlich zu sprechen. Ein großer Reiz, den Mann, von dem Sie alle so sprachen, mal kennenzulernen, mal zu sehen, was ist das eigentlich für ein Mann, ja? Ich habe mich entschlossen, die Einladung anzunehmen.
10: Schon am nächsten Tag sitzt sie im Zug nach Wilhelmshaven. Während die Landschaft an ihr vorbeizieht, denkt sie an Hitlers Auftritt im Berliner Sportpalast 3 Monate vorher.
11: Ich habe gemerkt, wie im Sportpalast die Leute dem Hitler hörig waren. Das habe ich gespürt. Und ich habe selber bei mir gespürt, dass die Gefahr bestehen könnte, dass man das werden kann. Und ich wollte um keinen Preis
12: meine Unabhängigkeit verlieren. Und jetzt habe ich auf der ganzen Fahrt, ich wusste ja nicht, wie auf mich wirken wird der Hitler, ja, habe ich mir auf der ganzen Fahrt geschworen, dass ganz egal, sollte er positiv auf mich wirken, dass ich unter keinen Umständen, dass ich mich von ihm irgendwie beeinflussen lasse, dass ich mich möglichst distanziere, damit ich meine Freiheit behalte.
13: Das ist genau das, was ich am Anfang der Folge meinte. Man sollte bei Riefenstahl immer misstrauisch sein. Ihre Vorsicht, die sie da beschreibt, diese angezogene Handbremse Hitler gegenüber, so hat sie das später dargestellt. Aber 1932, da ist Hitler ein angesagter Politstar, der Deutschland regieren will. Und sie eine junge, aufstrebende Regisseurin, die sich auf ein Treffen mit ihm freut. Als Riefenstahls Zug am Bahnhof in Wilhelmshaven ankommt, läuft ein hochgewachsener Mann in Zivil auf sie zu. Es ist Wilhelm Brückner, der Mann, mit dem Riefenstahl telefoniert hat. Hitlers rechte Hand. Er bringt sie zu einem Auto mit Chauffeur. Sie steigen ein, fahren los und Riefenstahl stellt Brückner die Frage, die sie seit ihrem Telefonat umtreibt.
12: Sagen Sie mal, Herr Brückner, wie ist das möglich, dass ich so schnell eine Antwort bekommen habe?
13: Eine Antwort auf den Brief, den sie Hitler geschrieben hat. Brückner erzählt ihr, kurz vor ihrem Brief hatte Hitler ihm schon von Riefenstahl vorgeschwärmt.
12: Das Schönste, was ich je im Film gesehen habe, ist der Tanz der Leni Riefenstahl im Heiligenberg.
13: Er wollte sie unbedingt kennenlernen und genau das passiert jetzt. Nach einer knappen Stunde fährt das Auto ein in den Fischerort Horumersiel.
12: Wir hielten und als jetzt wir ausstiegen, ich konnte noch nicht das Meer sehen, das war also nicht weit entfernt, kam Hitler auf uns zu in Zivil und begrüßte mich.
13: Jetzt steht er also vor ihr, mit seinem charakteristischen Schnauzbart und dem Seitenscheitel. Nicht in Uniform mit Hakenkreuz drauf, sondern in Zivil. Hitler und Riefenstahl geben sich die Hand.
12: Wir sind dann gegangen zum Strand.
13: Nordseestrand. Grüne Wiesen, weißer Sand. Leni Riefenstahl allein mit Adolf Hitler. Das hier ist ihre Story von diesem Treffen.
12: Ist mit mir da langsam spazieren gegangen.
13: Riefenstahl spürt die salzige Meeresbrise in ihrem Gesicht. Hitler zeigt auf ein paar Schiffe draußen am Meer, erläutert ihr die verschiedenen Schiffstypen. Hinter ihnen, mit deutlichem Abstand, folgen seine Mitarbeiter. Sie bleiben stehen, wenn die beiden stehen bleiben. Und laufen weiter, wenn die zwei weiterlaufen. Riefenstahl hat nur Augen für Hitler.
12: Mein Eindruck war, dass er war ganz natürlich, überhaupt nicht gehemmt und wirkte wie ein ganz normaler Mensch. Er hatte eine positive Ausstrahlung, nicht überwältigend, aber er wirkte angenehm und eigentlich fast bescheiden. Also nicht wie ein Führer oder so, überhaupt nicht.
13: Sorry, dass ich mal kurz die Nordsee-Romantik störe, aber wenn ich an Hitler denke, dann habe ich den Diktator in Uniform vor mir. Seinen akkuraten Schnauzbart. Die Augen immer leicht drohend, durchbohrend. Und diese abgehackte Aggro-Stimme.
14: Wir wollen, dass dieses Volk einst nicht verweichlicht wird, sondern dass es hart sein kann.
13: Wie konnte der auf irgendjemanden menschlich wirken? Angenehm, bescheiden. Wir kennen ja nur die Version von Hitler, die er der Öffentlichkeit gezeigt hat. Sogar die angeblich privaten Filme von ihm waren kalkuliert. Hitler hat über die Bilder, die von ihm gemacht wurden, bestimmt. Er hat entschieden, was von ihm aufgenommen werden darf und was nicht. Genauso wie heute Milliarden von Influencern nur das von sich auf Insta oder TikTok zeigen, was sie zeigen wollen. Er hat sich damals schon in Szene gesetzt als Führer. Kompromisslos, mächtig, stark. Zeitgenossen, die mit ihm privat zu tun hatten, haben ihn anders erlebt. Einer von ihnen war kein Nazi, sondern ein Liberaler. Mackenzie King, der damalige Premierminister von Kanada. 1937 trifft er sich mit Hitler. Anschließend notiert King in seinem Tagebuch: Hitler habe eine gelassene Ausstrahlung und ein gewinnendes Gesicht. Es sei das eines ruhigen, passiven Mannes, der tiefgründig und nachdenklich ist. Schade, dass damals niemand mitfilmen durfte. Ich kann ihn mir nämlich immer noch nicht richtig vorstellen, diesen anderen Hitler. Und dann stoß ich bei meiner Recherche auf eine Tonaufnahme. Eigentlich hätte es die nie geben sollen, denn Hitler hat sie nicht abgesegnet. Und ich bin mir sicher, er hätte sie vernichten lassen, wenn er gewusst hätte, dass es sie gibt.
15: Nur dieses dauernde schlechte Wetter, das wir haben, soll uns daran gehindert. Unsere ganze Bewaffnung.
13: Das ist der private Hitler. So hat er gesprochen, wenn er nicht aufgezeichnet wurde oder Reden gehalten hat.
15: Das ist leider eine Schande, Herr Privat. Wir haben das jetzt hier ja auch in dem Krieg gesehen. Unsere ganzen Waffen sind natürlich auf den besten Zug.
13: Die Tonaufnahme ist einem Zufall zu verdanken und dem Mut eines Toningenieurs. 1942 hat sich Hitler mit dem finnischen Politiker Carl Gustav Emil Mannerheim getroffen. Eigentlich sollte nur der offizielle Redeteil aufgezeichnet werden, aber das Band lief weiter, als das Gespräch privat wurde.
15: Dann musste diese riesige Umstellung unserer Vision.
13: Ich stelle mir Hitler jetzt also mit dieser Stimme vor, wenn er im Mai 1932 mit Leni Riefenstahl am Nordseestrand entlang spaziert. So lernt Riefenstahl ihn kennen. Irgendwann spricht Hitler Riefenstahl auf ihren letzten Film an, Das blaue Licht. Also auf den Film, in dem sie alles in einem war. Schauspielerin, Regisseurin, Cutterin, Produzentin.
12: Und sagte, dass er das verfolgt hätte und dass ich das als Mädchen, dass ihm das sehr beeindruckt hätte, dass ich das selbstständig gemacht habe und wie mir das möglich war.
13: Das Mädchen erzählt Hitler also von ihrem Film. Davon, wie sie in Südtirol einfache Bauern als Statisten dafür angeheuert hat. Davon, wie sie bestimmte Kameraperspektiven und Licht eingesetzt hat, um alles in diesem Film mysteriös wirken zu lassen, zauberhaft wie im Märchen. Hitler hört ihr genau zu.
12: Dann ist er plötzlich stehen geblieben und hat gesagt, wenn wir einmal an die Macht kommen, dann müssen Sie meine Filme machen.
13: Seine Filme machen, das heißt also Hitler gut in Szene setzen.
12: Da habe ich gesagt, mein Herz zugegriffen, habe gesagt, mein Führer, das kann ich nicht.
13: Mein Führer, das ist er ja zu dem Zeitpunkt noch gar nicht. Die einzigen, die Hitler 1932 schon mein Führer nennen, sind Nazis.
12: Ich kann für niemanden im Auftrag arbeiten. Und dann habe ich gesagt, möchte ich Sie bitten, meinen Besuch, mein Gespräch mit Ihnen nicht zu betrachten, dass ich irgendwie interessiert bin in Ihrer Politik. Ich könnte niemals Mitglied Ihrer Partei werden.
13: Wie gesagt, das ist Riefenstahls Erzählung. Sie distanziert sich hier und auch in allen anderen Interviews, die sie noch geben wird, so gut es geht von Hitler. Und von seinen politischen Einstellungen, obwohl ihr manchmal rausrutscht, dass sie ihn schon 1932 mein Führer genannt hat.
12: Und da hat er gesagt zu mir, wenn Sie einmal älter sind und reifer sind, vielleicht werden Sie dann meine Ideen verstehen. Und dann kamen wir auf die Rasse etwas zu sprechen, da habe ich gesagt, Sie haben doch, schauen Sie mal, weiß ich noch, wenn ich zum Beispiel jetzt als eine Inderin oder eine Jüdin geboren werde, würden Sie doch dann nicht mit mir sprechen. Wie kann ich also mit jemand arbeiten, der solche Unterschiede macht zwischen den Menschen? Und da hat er gesagt, ich wünschte, meine Umgebung würde genauso mir antworten, unbefangen, ja. Sagte er mir. Das hat mich natürlich positiv beeindruckt.
13: Ich glaube ihr kein Wort. Leni Riefenstahl, 29 Jahre alt, ist eine super ehrgeizige Filmemacherin. Sie ist beeindruckt von Hitler nach seiner Rede im Sportpalast. Riefenstahl nennt sich selbst, Zitat Daily Express, eine begeisterte Nationalsozialistin. Und sie hat zu dem Zeitpunkt schon Mein Kampf gelesen. Das Buch, in dem Hitler gegen Juden hetzt, seine rassistische Weltanschauung offenlegt. Er beschreibt darin detailliert, dass er Osteuropa und die Sowjetunion als Lebensraum für das deutsche Volk erobern und die dort lebenden Menschen ermorden lassen will.
12: Und ich erinnere mich dann nur, dass er dann sagte, das ist doch noch nicht da gewesen, eine seltene Sache, dass wir unter uns mal endlich eine Frau haben. So ein bisschen so humoristisch gemacht, ja. Und dann haben wir gegessen und nach
13: sie sagt, sie gehen erst mal rein zum Abendessen und danach wieder raus an den Strand. Mittlerweile dämmert es.

0: Hitler und Riefenstahl laufen wieder vorne und weiter hinten mit Anstandsabstand die Mitarbeiter.
1: Sprach er etwas mehr privat, also das heißt von seinem Beruf, dass er das seinen Beruf eben mit Leidenschaft erfüllt.
0: Hitler sagt, Kunst liege ihm sehr am Herzen, so wie Riefenstahl ja auch. Er würde sich, erzählt er jetzt, so gerne viel mehr mit den schönen Dingen beschäftigen. Aber keine Zeit, weil es gibt ja noch Wichtigeres zu tun.
1: Dass sein ganzer Wunsch ist, in Deutschland eben zu retten und so weiter. Das war eigentlich wie eine, ja, schon fast ein bisschen mehr, als wenn er es zu sich selber sprach, so. So wie laute Gedanken. Und zögernd hat er gesprochen. Er hat nicht fließen wollen, er war etwas gehemmt, ja.
0: Die beiden laufen weiter. Hinten am Horizont, da ist jetzt wahrscheinlich gerade Abendrot.
1: Und dann, nach einer Zeit, ist er stehen geblieben vor mir und hat mich ganz lange angeguckt, hat seine Arme genommen, hat mich umarmt. Ich habe plötzlich einen furchtbaren Schreck gekriegt. Ich dachte, er will mich küssen oder etwas, weil er so die Arme um mich legte, ja. Und ich wurde ganz wie starr, wie eine Marmorstatue. Ein Schreck, ich habe einen furchtbaren Schreck bekommen.
0: Sie will nicht.
1: Denn also erotisch hatte er überhaupt auf mich nicht eine Spur gewirkt und habe ich mir auch nicht vorgestellt. Ich wusste es auch nicht. Es war so eine Geste um meine Arme gelegt und guckte mich so an. Es war mir ganz unheimlich. Und wie er merkte, dass mir das unangenehm war, ließ er los, hob die Hände so zum Himmel und sagte, ich darf keine Frau lieben, bis ich nicht mein Werk vollendet habe.
0: Wenn ich über diese Aussage nachdenke, nach allem, was wir heute wissen, was danach kam, dann könnte man jetzt zynisch sagen, Hitler muss erstmal versuchen, sein 1000-jähriges Reich aufzubauen, dabei Millionen Menschen töten. Erst dann ist Zeit für die Liebe.
1: Mir war ganz komisch, ja. Ich habe gar nicht, er drehte um. Wir gingen dann ohne ein Wort zu sagen zurück. Er sagte mir ziemlich distanziert, gute Nacht.
0: Also abgesehen davon, dass das auf mich alles wie eine sehr billige Nazi-Soap wirkt, frage ich mich, was ist da eigentlich gerade passiert? Hitler will was mit Riefenstahl anfangen, aber sie lehnt ab. Hitler will, dass Riefenstahl seine Filme dreht, wenn er an der Macht ist, aber sie lehnt ab. Was will Riefenstahl denn mit ihm? Geht's ihr wirklich nur darum, auszuchecken, wer der Mann ist, von dem alle so schwärmen? Glaube ich ihr nicht. Sie ist begeistert von dem Mann. Sie feiert seine Ideen und sie will Karriere machen. Deshalb trifft sie sich mit ihm, weil sie sich Vorteile davon erhofft. Und Hitler, keine Ahnung, was da zwischenmenschlich gelaufen ist. Aber klar ist, er wollte sie als Regisseurin, weil er wusste, die Riefenstahl macht andere Filme als die anderen. Sie lässt Menschen gut aussehen, mysteriös und charismatisch. Sie kann ihm die perfekte Propaganda liefern. Nach dem Treffen fliegt Riefenstahl erstmal für einen Dreh nach Grönland. Als sie ein halbes Jahr später zurückkommt, ist der erste, mit dem sie sich trifft, wieder Adolf Hitler. Im November 1932 lädt er sie zum 5-Uhr-Tee im Hotel Kaiserhof ein. Das ist damals ein Luxushotel in Berlin, schräg gegenüber der Reichskanzlei. Hitler nutzt das obere Stockwerk als Parteizentrale und Wohnsitz. Nazi-Größen gehen ein und aus. Und jetzt also auch Riefenstahl. Als sie mit dem Aufzug in den ersten Stock fährt, steht sie erstmal einem anderen Mann gegenüber. Er ist klein, trägt eine Regenjacke und einen Filzhut, hat ein schmales Gesicht und fixiert sie mit großen, dunklen Augen.
1: Ich habe aber diese Antipathie gehabt, das erste Mal, wo ich ihn überhaupt gesehen habe.
0: Riefenstahl kennt den Mann aus der Zeitung und vom Sportpalast. Sein Name ist Josef Goebbels. Er ist der Propagandachef der NSDAP.
1: Wie ich den gesehen habe, war er mir so unsympathisch, kann ich ihn gar nicht sagen.
0: Die Beziehung zwischen Riefenstahl und Goebbels ist wichtig, denn er wird später sozusagen ihr Vorgesetzter werden, weil er als Reichspropagandaleiter dafür zuständig ist, welche Filme im Deutschen Reich gedreht werden und welche nicht.
1: Ich hatte oder kaum einen größeren Feind in Deutschland als den Goebbels.
0: Riefenstahl betont es nach dem Krieg immer und immer wieder, dass sie ihn gehasst hat, und zwar von Anfang an. Schon im Aufzug bei diesem ersten Treffen, als er sie so angestarrt hat. In den folgenden Monaten macht sich Goebbels angeblich immer weiter an Riefenstahl ran. Im November 1932 ruft er sie täglich an. Sie ist genervt von ihm, sagt sie später, weist ihn immer wieder ab. Mehrmals steht er vor ihrer Haustüre unangemeldet. Er gesteht ihr, dass er sie schon seit Jahren begehrt. Er bettelt sie förmlich an, seine Geliebte zu werden. Dass das wirklich so war, das wird mich jetzt nicht groß wundern. Goebbels hatte damals den Spitznamen Bock von Babelsberg. Dass er mit Schauspielerinnen Affären hatte, das war ein offenes Geheimnis. Und ehrlich gesagt hat er damit ganz gut zu Leni Riefenstahl gepasst, denn auch sie hatte einen Spitznamen damals. Die Reichsgletscherspalte. Angeblich war sie mit vielen ihrer Kameramännern im Bett und mit anderen auch. Aber Riefenstahl hat, Aussage Riefenstahl, Goebbels einen Korb gegeben. Ausgerechnet Goebbels. Und der war deswegen richtig zornig.
1: Er war mein Feind, weil ich ihn abgewiesen habe, erstens mal als Mann, weil ich nicht seine Geliebte werden konnte oder Freundin.
0: Es war der Beginn einer lebenslangen Feindschaft. So erzählt Riefenstahl das in Interviews, in ihrem Nachlass, in ihren Memoiren. Allerdings hat Riefenstahl ihre Rechnung ohne Josef Goebbels gemacht, beziehungsweise ohne seine Tagebücher. Die wurden 1992 erst vollständig wiedergefunden. Und da steht was ganz anderes drin. Ja, es gab Spannungen zwischen ihm und Riefenstahl, aber die kamen viel später. Und da ging es ums Filmemachen. Anfangs war ihr Verhältnis noch gut. Am 12. Juni 1933 notiert Goebbels in sein Tagebuch über Riefenstahl: Sie ist die einzige von all den Stars, die uns versteht. Warum betont dann Riefenstahl ihre angebliche Feindschaft zu Goebbels so sehr? Vielleicht, weil sie das immer so macht. Bei Goebbels, bei Hitler und auch bei anderen hochrangigen Nazis. Da ging es angeblich immer nur um Privates, Persönliches, ob man sich attraktiv und sympathisch findet oder eben nicht. Ist ja im Nachhinein auch besser, als zu sagen, wir haben viel über Politik gesprochen.
1: Mein Bild hat sich befestigt, dass ich merkte, dass Hitler selber eine sehr große Ausstrahlung hat, dass er aber, dass seine Umgebung und seine Leute, die er hat, wenigstens ein großer Teil, kein Format hatte.
0: Klar, alle Nazis doof. Alle außer Hitler. Sie ist nur auf einen reingefallen. Im Januar 1933 ist Riefenstahl schon wieder auf Dreh für den Film SOS Eisberg. Sie macht da als Schauspielerin mit. Der Dreh findet in der Schweiz statt, da wo es schön ist, in Davos. Und da hat Riefenstahl eine richtig gute Zeit mit der Crew.
1: Es ging eigentlich damals ziemlich lustig. So, die tranken ziemlich viel und es war lustig. Und die Arbeit war gar nicht so schwer, sehr kalt, also sehr körperlich. Aber es war eigentlich so eine lustige Stimmung.
0: Bei der ganzen Gaudi hat sie scheinbar keine Ahnung von dem, was zur gleichen Zeit zu Hause in Berlin abgeht. Am Abend des 30. Januar 1933 sind Nationalsozialisten in Uniform und mit Stahlhelmen unterwegs zum Brandenburger Tor. Mit Fackeln in der Hand. Sie feiern die Machtergreifung von Adolf Hitler. Er ist jetzt Reichskanzler. Zwei Tage später, am 1. Februar, lässt Hitler den Reichstag auflösen. Es ist das Ende der Weimarer Republik und der Beginn der nationalsozialistischen Diktatur. Riefenstahl sagt dazu Jahrzehnte später ihrem Verleger, aufgezeichnet auf Tonband, dass sie das erst gar nicht gemerkt hat. Sie hatten ja kein Radio in Davos.
1: Es ist wohl durchgekommen durch die Presse oder wir haben das wohl erfahren, aber mitgemacht habe ich da nichts von. Ich habe da nichts gesehen, ich habe von dem Fackelzug, ich habe von der ganzen Sache nichts gesehen.
0: Gar nicht so recht mitbekommen, wie Hitler an die Macht kommt. Keine große Sache. Allerdings macht diese Version wenig Sinn. Es gibt dann nämlich noch jemanden, der über Riefenstahls Aufenthalt in der Schweiz parallel zur Machtergreifung gesprochen hat. Er heißt Hans Ertl. Er war Riefenstahls

0: Kameramann damals und mit dabei in Davos. Ich bin auf eine Fernsehdoku gestoßen von 1995, da erzählt Hans Ertel davon.
1: Die Delaney hatte ein tolles Appartement in diesem Hotel.
0: In diesem Hotel, also im Seehof in Davos. Hans Ertel sagt, Riefenstahl und die Filmcrew, die haben da richtig die Sau rausgelassen. Es gab da angeblich dieses Badebecken bei Riefenstahl im Hotel, sagt Ertel. Und da waren sie drin, zusammen. Riefenstahl, Hans Ertel und noch ein anderer Mann. Übrigens, falls ihr euch wundert, die Musik, die hier drunter liegt, die ist aus der Doku.
1: Und wir waren also zu dritt splitternackt in dem Badebecken und haben da rumgetobt und haben Wasserball gespielt mit einem großen Badeschwamm und so weiter. Auf einmal kommt Telefonanruf. Und ich gehe aus dem Apparat und habe hier gesagt und habe mich gemeldet, Sekretariat Riefenstahl. Und da war Berlin am Apparat. Und ich habe hier runtergeschrien ins Badebecken, Berlin ist am Apparat. Und da war Hermann Göring am Apparat. Er wollte die Riefenstahl sprechen. Sag ich, ja, das ist etwas schwierig, habe ich gesagt, jetzt die Leni also raus aus dem Ding und hat geschwind sich ein bisschen abfrontiert und setzt sich mit dem Po auf diesen Tisch, hat den Hörer genommen und hat also mit dem Hermann Göring gesprochen. Ja, Hermann, und der Hermann hat gesagt, hast du schon gehört? Ja, ich habe gehört. Der Führer hat also gewonnen, das ist ja großartig und so weiter. Ja, der Führer hat mich beauftragt, dich anzurufen, dass die Filmpläne, die er hat mit dir, dass es dabei bleibt und der Führer lässt dich recht schön grüßen und so weiter und.
0: Hans Ertel, der redet da ja ziemlich frei von der Leber weg, als einer von ganz wenigen nach dem Krieg, wenn es um die Nazi-Zeit geht. Er hat gar nicht erst versucht, sich reinzuwaschen oder zu verteidigen. Ertel war bis zu seinem Tod überzeugter Nationalsozialist. Er hat sich sogar in seiner Wehrmachtsuniform beerdigen lassen. Der Entnazifizierung ist er entgangen, indem er nach Bolivien abgehauen ist. Seine Geschichte erscheint mir deshalb glaubwürdiger als die von Riefenstahl. Zwei Sachen sind mir daran aufgefallen. Nummer eins: Riefenstahl fand die Machtergreifung durch Hitler offenbar richtig gut. Nummer zwei, und das ist noch viel wichtiger, Hitler und sie, die haben offenbar schon gleich nach der Machtergreifung über Filmprojekte gesprochen. Und das, obwohl sie genau das ja angeblich abgelehnt hat, damals am Nordseestrand. Riefenstahl ist also erstmal in der Schweiz, als Hitler Reichskanzler wird. Sie ist auch in der Schweiz, als am 1. April 1933 Boykottaktionen gegen jüdische Geschäfte starten, erzählt sie ihrem Verleger.
2: Der erste Judenboykott war im März oder, glaube ich, April. Jedenfalls
3: im
2: Frühjahr 33.
3: Nein, davon
2: da wurden, das erinnere ich noch sehr genau, aha, das hat der Goebbels, glaube ich, inszeniert und da standen es A-Männer vor jüdischen Geschäften.
3: Ich dachte, das war erst 38.
2: Nein, 38 war dann die sogenannte Reichskristallnacht.
3: Ja.
2: Aber das war der erste Versuch, die jüdischen Kaufleute oder die Beteiligung der Juden am Wirtschaftsleben demonstrativ zu behindern. Und,
3: zu diffamieren.
2: Und die Leute zu diffamieren und die Bevölkerung aufzuhetzen, kauft nicht beim Juden. Ja?
3: Von dieser Sache
2: auch nicht miterlebt.
3: Dabei habe ich auch nie was gehört.
0: Sie ist auch dann noch in der Schweiz, als in Deutschland oppositionelle Zeitungen verboten werden und Bücher auf dem Scheiterhaufen der Nazis landen.
4: Übergebt alles Undeutsche dem Feuer!
0: Der Mann, der da spricht, ist Josef Goebbels. Er hat die Bücherverbrennungen angeordnet.
4: Übergebe dem Feuer die Schriften von Karl Marx und Tauschke!
3: Das Schwierige für mich, das sehr Schwierige für mich ist, ohne dass ich mich verteidigen, ich möchte mich ja nicht verteidigen.
2: Nein, das darf kein Verteidigen sein.
3: Nein, will ich nicht. Dass ich aber wirklich durch, Sie mögen es Zufälle nennen oder ich weiß nicht, bei vielen dieser Dinge überhaupt nicht in Deutschland war und daher diese Dinge gar nicht mitbekommen habe.
0: In Riefenstahls Memoiren ist zu lesen, erst als sie aus Davos zurückkam, habe sie das alles erfahren und es habe sie zutiefst erschüttert. Sie wollte danach angeblich nichts mehr mit Hitler zu tun haben. Die Quellen aber sagen, Riefenstahl schickt Hitler, gleich als sie aus Davos zurückkommt, Glückwünsche in die Reichskanzlei. Die beiden gehen zusammen ins Kino und in die Oper, machen mit Hitlers Gefolge Picknick an der Ostsee. Hitler besucht sie sogar in ihrer Wohnung und sie ist ständig bei ihm, im Hotel Kaiserhof, in seinen Privatwohnungen. Das Ganze geht so weit, dass sie teilweise mehrmals die Woche bei ihm zum Abendessen eingeladen ist. Nach Aussagen seiner Haushälterin schickt er sie immer um kurz vor 23 Uhr nach Hause. Irgendwann in dieser Zeit, im Mai 1933, sitzt Riefenstahl mal wieder bei Hitler auf der Terrasse der Reichskanzlei und trinkt mit ihm Tee. Es ist eins der wenigen persönlichen Treffen, die Riefenstahl auch später in Interviews einräumen wird. Hitler bietet ihr da angeblich ein Amt an, im Propagandaministerium.
3: Das Amt der künstlerischen Betreuung der Spitzenfilme, die gemacht werden, der Themen und so weiter, als künstlerische Beraterin, so eine offizielle Stelle.
0: Sie als künstlerische Beraterin für Filme? Angeboten von Adolf Hitler, dem Führer, persönlich?
3: Da habe ich nur abgewinkt, gelacht und gesagt, nein, also das will ich nie machen. Und dann fing er an, mir einige Themen vorzuschlagen, ob ich interessiert wäre, das zu machen.
0: Muss man sich mal vorstellen. Sie ist Regisseurin, er ist der Reichskanzler und er bietet ihr an, einen Film zu drehen.
3: Also das war für mich natürlich ganz klar, dass ich das nicht machte.
0: Hitler lässt aber nicht locker. Er macht ihr noch ein weiteres Angebot. Einen Film über die Entstehung der NSDAP könnte sie drehen.
3: Ich sagte, er möchte doch also Verständnis dafür haben, dass ich dafür ganz ungeeignet bin. Er hat das zur Kenntnis genommen und ich habe gemerkt, wie er also weniger lebhaft war, abkürte und etwas distanzierter war und hat sich dann von mir ziemlich förmlich verabschiedet.
0: Riefenstahls Story nach dem Krieg, die ihren gesamten Nachlass durchzieht, ist diese. Hitler hat um sie geworben. Sie war nicht interessiert, fand seinen Antisemitismus abstoßend, genauso wie ihr die Nazis in seinem Gefolge unsympathisch waren. Sie hat mehrfach seine Angebote abgelehnt, bis das halt einfach nicht mehr ging. Ende August 1933, erzählt sie, wird sie wieder zu Hitler einbestellt. Diesmal essen die beiden zu Mittag.
3: Er hat zu mir gesagt, nun, Fräulein Riefenstahl, wie weit sind Sie mit Ihren Vorbereitungen für den Reichsparteitag-Film?
0: Reichsparteitag? Riefenstahl hat angeblich keine Ahnung, wovon er da spricht und was das ist, ein Reichsparteitag. Also erklärt er es ihr. Der Reichsparteitag in Nürnberg ist die Institution für die Nazis. Sie feiern da jedes Jahr ihre erfolgreiche Revolution. Parteimitglieder aus ganz Deutschland kommen zusammen.
5: Er sagte, ja. Sind Sie nicht beauftragt worden von Dr. Goebbels? Sind Sie nicht verständigt worden, dass Sie den Film machen sollen? Ich sage, nein. Ich sage, nein, niemals. Sind Sie nicht, haben Sie keinen Brief bekommen? Hat Dr. Goebbels nicht mit Ihnen gesprochen? Ich sage, nein.
0: Der Reichsparteitag in Nürnberg findet in 3 Tagen statt. Und Hitler bittet sie, sofort loszulegen.
3: Gehen Sie hin, ich wünsche es, dass Sie hingehen. Versuchen Sie, was noch Kameraleute zu kriegen. Also wissen Sie, ich war wie vor dem Kopf geschlagen.
0: Sie soll diesen Film machen, um jeden Preis. Für Hitler, den Reichskanzler. Mit nur 3 Tagen Vorbereitungszeit, weil dieser fiese Goebbels ihr einfach nichts gesagt hat. Wie soll sie das schaffen? Und stimmt diese ganze Story überhaupt?
6: 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Und jetzt ein passendes Stück Musik. Stefan Niederwieser und Robert Stadlober beschäftigen sich diese Woche mit Songs, die im Schatten des Zweiten Weltkriegs entstanden sind. Heute geht es nach Frankreich,

Mitte der 1960er Jahre reiste die französisch-jüdische Sängerin Barbara in die deutsche Stadt Göttingen. Sie traf dort auf liebenswerte Menschen und entwickelte den Wunsch, sich mit der Vergangenheit auszusöhnen. Und dieses Gefühl verpackte sie in ein Lied. Stefan Niederweser, Robert Stadlober stellen Ihnen dieses Lied vor. 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

0: Verzeihen Sie die Unterbrechung, das war natürlich der falsche Beitrag. Und gleich kommt auch hier der richtige im Radio.
1: »1965. Europa soll zusammenwachsen. Das hat die politische Führung in Frankreich und Deutschland beschlossen. Die jüdische Sängerin Barbara reist nur widerwillig nach Göttingen, wo sie die Schönheit der Stadt und ihrer Menschen entdeckt. Ihnen widmet sie ein Lied, das zum Symbol der Aussöhnung wird. Das ist die Geschichte der deutsch-französischen Freundschaft. Das ist die Geschichte von Göttingen.«
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3: Salut, je m'appelle Stéphane et en face de moi, c'est le musicien et l'acteur Robert Stadlober.
4: Ja, hallo Stefan Niederwieser, je m'appelle Robert Stadlober. Und du hörst dann auch schon wieder auf mit meinem Französisch. Erasmus allerdings, ein Wort, das kenne ich. Austauschprogramm, es ist glaube ich gar nicht Französisch, aber wurscht, es geht um die europäische Einigung in den 60er Jahren. Lernt man denn Französisch bei diesem Erasmus?
3: Also ohne Erasmus würde ich wohl nur ein paar Brocken Französisch sprechen. Ich war damals in Marseille und Aix-en-Provence, unter anderem bei diesem Herrn hier.
5: C'est une grande musicienne, mais c'est aussi une grande Poète ou Poétesse, on peut dire les deux en français.
3: Das ist der Musiksoziologe Jean-Marie Chaconneau. Mit ihm habe ich über die Sängerin Barbara geredet.
5: Qui a réinventé la langue de la chanson en créant un espace très sensible avec ses mots, avec ses musiques, l'espace de l'intimité. Et on comprend avec Barbara ce que vivre signifie pour une femme avec toute la palette de sentiments, avec évidemment l'amour, mais aussi le chagrin, le deuil, la mélancolie. Et on va retrouver cela dans Göttingen.
4: Er sagt hier, dass Barbara eine große Musikerin und Poetin ist, weil sie die Sprache des Chansons neu erfindet. Sie schafft einen Raum der Intimität und mit ihr versteht man das Leben von Frauen in den 60ern besser. Emotionen wie Liebe, Trauer und Melancholie. Und all das findet sich in Göttingen wieder.
3: In Göttingen, dem Chanson, ja. Nicht Göttingen, der Stadt. Sie schreibt diese Chanson 1964 in dieser Stadt.
2: Qui se lamente et qui se traîne, mais l'amour y fleurit quand même à Göttingen.
3: Für mich klingt dieser Anfang ja schon gespenstisch eigentlich, dieses sehr dissonante Akkordeon. So als würden da noch die Geister der Vergangenheit durch diese ersten Zeilen spuken.
4: Es heißt hier im Text auch, gewiss, dort gibt es keine Seine und auch den Wald nicht von Vincennes, doch gäb's viel, was zu sagen bliebe von Göttingen, von Göttingen.
3: Für Jean-Marie Chaconneau drückt sich hier noch etwas anderes aus.
5: Le mouvement de l'eau, c'est une mélodie qui va et qui vient. Le mouvement de l'eau, qu'est-ce que c'est? C'est le mouvement de l'histoire. C'est le mouvement de la vie. C'est le mouvement de l'amour. C'est le mouvement de quelque chose qui s'installe sur cette danse et qui va permettre d'être dans l'évolution et pas dans le passé. C'est la continuité. Et c'est pour moi la grande force poétique et musicale de cette chanson.
4: Ah, das ist interessant. Also er sagt, er hört Bewegung, die Bewegung des Wassers und eine Melodie, die kommt und geht und eben auch die Bewegung der Geschichte, der Liebe und überhaupt des ganzen Lebens. Und diese Bewegung erlaubt es uns, dass wir uns weiterentwickeln können. Und das genau, das macht für ihn die große Kraft dieses Chansons aus.
3: Und Göttingen wird zum Symbol einer Aussöhnung zwischen Frankreich und Deutschland. Und beide Länder erleben ja nach dem Weltkrieg einen unglaublichen Boom. Auf der einen Seite des Rheins das deutsche Wirtschaftswunder mit Autos, Einbauküchen, Schlagern und Fernreisen. Auf der anderen Seite nennt man diese Zeit Trente Glorieuse, also glorreiche 30 Jahre, ununterbrochenes Wachstum. Dazu gibt's eine Nouvelle Vague in den Kinos und natürlich die große Zeit des Chansons.
4: Zeittafel. 1951 gründen Frankreich, die Bundesrepublik Deutschland und die drei Benelux-Staaten eine Zollunion für Kohle und Stahl. Wenig später tritt die BRD der NATO bei. 1960 zündet Frankreich erstmals Atomwaffen im Süden Algeriens. Im Sommer 1962 nehmen Präsident Charles de Gaulle und Kanzler Konrad Adenauer gemeinsam an einer Messe in der Kathedrale von Reims teil, um die Versöhnung beider Länder zu besiegeln. 6 Monate später unterzeichnen beide Männer einen Freundschaftsvertrag im Pariser Élysée-Palast. Kurz darauf wird das deutsch-französische Jugendwerk gegründet.
6: Aber das umzusetzen, bis das in der Bevölkerung, vor allen Dingen in Frankreich angekommen ist, war noch ein weiter Weg.
3: Das ist Andrea Rechenberg. Sie ist Kulturwissenschaftlerin und Historikerin und sie hat auch lange Zeit das Stadtmuseum in Göttingen selbst geleitet. Dort auch 2016 eine Ausstellung über das Chanson Göttingen kuratiert.
6: Sehr viele haben mir auch erzählt, die damals Romanistik studiert haben, die tatsächliche Zeitzeugen waren, auch des Auftritts von Barbara, aber auch von Menschen, die später nach Frankreich gefahren sind, wie lange sie noch mit Ressentiments zu kämpfen hatten, verständlicherweise.
3: Kurz ein paar Eckdaten. Barbara wird ja als Monique André Cerf 1930 in Paris geboren. Sie ist Jüdin. Im Krieg muss die Familie dann natürlich untertauchen, zuerst vor den Nazis, aber auch vor Kollaborateuren in Vichy-Frankreich. 1963 steht sie kurz vor dem Durchbruch. In Paris bitten sie mehrere deutsche Studenten darum, in Göttingen aufzutreten. Und irgendwann gibt sie diesem Drängen nach. In ihren Memoiren schreibt Barbara:
4: Im Juli des Jahres 1964 breche ich also nach Göttingen auf, allein und bereits wütend über meine Zusage, in Deutschland zu singen.
3: Barbara kommt an diesem Tag verspätet in Göttingen an. Im Jungen Theater warten bereits viele Romanistikstudierende auf ihren Auftritt. Auf der Bühne steht ein altes Klavier mit silbernen Kerzenhaltern. Missverständnis hin oder her, vielleicht auch ein Übersetzungsfehler. Es muss auf jeden Fall ein Flügel her. Und die Vermieterin des Jungen Theaters in der Villa nebenan besitzt so einen.
6: Es wurden die Beine abgeschraubt und der Flügel wurde dann wirklich mit 10 Studenten auf die Bühne gewuchtet. Und sie hat dann einen sehr, sehr erfolgreichen Auftritt gehabt und wurde sehr gefeiert.
4: In dem kleinen, an das Junge Theater angrenzenden Garten habe ich am letzten Nachmittag meines Aufenthaltes Göttingen hingekritzelt. Am letzten Abend habe ich den Text unter Entschuldigungen vorgelesen und zu einer noch unfertigen Melodie gesungen.

0: Was ich nun sage, das klingt freilich für manche Leute unverzeihlich. Die Kinder sind genau die gleichen, in Paris wie in Göttingen.
1: Et Göttingen, c'est la chanson de la découverte de l'autre, la découverte de la nouvelle Allemagne, la découverte de la jeunesse, la découverte d'une ville romantique, la découverte d'un autre monde, un monde qui est totalement ouvert à la France, qui n'est plus hostile. Et c'est la chanson de la paix, c'est la chanson de l'amour, c'est la chanson de la reconnaissance d'un savoir, d'une connaissance, de la gentillesse. C'est une chanson extrêmement poétique et positive.
0: Also Jean-Marie Jaconot, der Musikwissenschaftler an der Université de Provence, sagt hier, das Chanson Göttingen ist die Entdeckung des anderen, des neuen Deutschland und seiner Jugend. Einer anderen Welt, die Frankreich nun auf einmal offen steht. Es ist ein Liebeslied, ein Friedenslied und es ist extrem poetisch und positiv.
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Barbara das Wort Göttingen singt, wechselt die Harmonie von Moll nach Dur. Und noch dazu ist das Lied in einem Walzertakt geschrieben. Barbara nimmt das Chanson Göttingen im Jahr 1965 auf. Dort besingt sie die Gebrüder Grimm, Rote Rosen, das silbrige

0: In Frankreich ist Barbara ja bald ein Star. Sie singt nicht nur Chansons von anderen, sondern schreibt auch selbst welche. Manche bezeichnen sie deshalb als eine der großen Bs des französischen Chansons. Neben Brassens, Brel und eben Barbara. Ihre Konzerte beendet sie oft mit Göttingen. Ja, und hinterher legt sich im Laufe der Jahrzehnte eine richtige Patina auf diese Ereignisse. Barbara werden unglaublich viele Affären in der Stadt nachgesagt und jeder glaubt bald zu wissen, wer nämlich dieser Hermann und diese Helga und dieser Fritz und Franz sind, die im Liedtext vorkommen und dort wesentlich mehr über die französischen Könige wissen als die Franzosen selbst.
1: C'est grâce à Mitterrand, après l'élection de Mitterrand, que la chanson devient pratiquement un hymne européen un hymne franco-allemand.
0: Jean-Marie Jaconot, Université de Provence.
1: C'est la chanson qui symbolise le mieux l'amitié nouvelle. Mais cette amitié nouvelle, elle s'est construite à partir des années 60. À la télévision française, dans toute une série d'émissions de radio aussi, c'est très important. Et les Français, à cette époque, apprenaient beaucoup plus l'allemand, parce que l'allemand, c'était la langue de l'élite, la langue du futur, plus que l'anglais.
2: Das Lied wird also während der 60er vor allem durch den Rundfunk zum Symbol einer neuen Freundschaft. Denn Deutsch, das ist die Sprache der Eliten, die Sprache der Zukunft, mehr noch als das Englische. Und insbesondere unter dem sozialistischen Präsidenten François Mitterrand wird es zur deutsch-französischen Hymne.
3: Was Barbara dort direkt in unsere Herzen hinein gesungen hat, das war für mich der Beginn einer wunderbaren Freundschaft zwischen Deutschen und Franzosen.
0: Das sagt Kanzler Gerhard Schröder bei einer Festrede zum 40. Jahrestag des Élysée-Vertrags, also im Jahr 2003. Man kann zu diesem Zeitpunkt bereits in halb Europa mit dem Euro zahlen, also in Amsterdam, Amiens, Amstetten. Und man kann von Lissabon bis nach Tallinn ohne Grenzkontrollen reisen. Barbara stirbt dann 1997 in einem geeinten Europa.
2: Ja, in einem geeinten Europa, das vor allem wahrscheinlich dadurch geeint wurde, dass eben Frankreich und Deutschland damals in den frühen 60er, späten 50er, frühen 60ern so aufeinander zugegangen sind. Und wieder einmal muss man feststellen, dass die Musik da eine große Rolle gespielt hat. Und wenn selbst so jemand wie Gerhard Schröder sich an so ein Lied erinnert und sagt, dass das für ihn ein Zeichen der Versöhnung zwischen Deutschland und Frankreich war, dann muss man sagen, merci Barbara dafür, dass du nach Göttingen gefahren bist und den Frieden zurück nach Europa gebracht hast mit deiner Musik.
0: Und diesen Text geschrieben hast.
2: Doch sollten wieder Waffen sprechen, es würde mir das Herz zerbrechen. Wer weiß, was dann noch übrig bliebe von Göttingen, von Göttingen.
0: Und das war einer von 100 Songs. Geschichte wird gemacht.
4: Merci Stefan Niederwieser und Robert Stadlober. Heute Barbara, Göttingen. Das war's mit dem Radiokolleg und wir hören zum Abschluss noch einmal rein.

Klingt wunderbar, diese Stadt, wenn sie französisch besungen wird. Barbara Göttingen. Und mehr Musik erwartet sie auch später hier in Ö1.

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4: Am Mikrofon Arthur Treinacher. Der mutmaßliche Anschlagsversuch auf den deutschen Flughafen Leipzig dürfte umfangreicher geplant gewesen sein als bisher bekannt. Recherchen von WDR, NDR und Süddeutscher Zeitung zufolge haben Ermittler eine dritte Drohne entdeckt. Die Behörden haben sich dazu bisher nicht geäußert. Ansgar Gersmann berichtet.
5: Vor knapp 3 Wochen wurde eine mit Sprengstoff beladene Drohne am Flughafen Leipzig gefunden. Das mögliche Ziel: ein ukrainisches Frachtflugzeug, das für den Transport von Rüstungsgütern genutzt wurde. Der Zünder der Bombe dürfte jedoch offenbar versagt haben. Eine zweite Drohne ist vermutlich mit einem Frachtflugzeug kollidiert. Laut Recherchen von WDR, NDR und Süddeutscher Zeitung wurde aber Tage später am 14. August eine dritte Drohne in der Nähe des Flughafens gefunden. Dort wurden auch 50 Gramm einer Substanz entdeckt, bei der es sich nach der ersten Einschätzung der Ermittler um einen hochexplosiven militärischen Sprengstoff handeln kann. Sicherheitskreise vermuten, dass der russische Geheimdienst involviert war. Moskau hat das zurückgewiesen.
4: In der Straße von Hormus ist erneut ein Öltanker angegriffen worden. Laut der britischen Seefahrtsbehörde wurde das Schiff von einem unbekannten Geschoss getroffen. Der Maschinenraum wurde beschädigt, der Tanker dadurch manövriert. Unfähig. Die Besatzung blieb unverletzt. Hunderttausenden Rohingya-Flüchtlingen in Bangladesch drohen eine weitere Verschlechterung ihrer Versorgungslage. Wegen gekürzter Hilfsgelder könnte bis Jahresende mehr als ein Drittel der Flüchtlinge akut von Hunger bedroht sein. Besonders betroffen sind Kinder. Sie stellen mehr als die Hälfte der rund 1,2 Millionen Menschen in den überfüllten Camps. Auch sauberes Wasser und nahrhafte Lebensmittel fehlen. Die Staatsanwaltschaft Wien hat einen früheren Lokführer wegen sexuellen Missbrauchs von 9 Buben angeklagt. Die mutmaßlichen Taten sollen sich zwischen 2009 und 2021 ereignet haben. Die jüngsten Opfer waren damals 13 Jahre alt. Die meisten soll der Mann bei seiner ehrenamtlichen Tätigkeit in einem Eisenbahnmuseum in Strasshof in Niederösterreich kennengelernt haben. Die Anklage ist noch nicht rechtskräftig. Campingurlaube in Österreich erfreuen sich weiterhin großer Beliebtheit. Das Niveau lag allerdings ein wenig unter dem Rekordwert des vergangenen Jahres. Das beliebteste Bundesland zum Campen ist Tirol. Einzelheiten von Cornelia Krebs.
6: Auch wenn einzelne Monate heuer wetterbedingt schwächer ausfielen, zeige die Entwicklung, dass die Nachfrage nach Campingurlaub in Österreich ungebrochen hoch sei, hieß es heute vom österreichischen Campingclub. Im ersten Halbjahr blieb das Niveau mit ca. 2,9 Millionen Nächtigungen auf heimischen Camping- und Stellplätzen weiter hoch, lag aber 3,6% unter dem Rekordniveau des Vorjahres. Besonders stark haben sich die Monate Februar und Mai entwickelt. Während der Mai mit knapp 790.000 Nächtigungen und einem Plus von 37,5% gegenüber dem Vorjahresmonat besonders stark ausfiel, sorgten April und Juni dann für Rückgänge bei den Nächtigungszahlen. Tirol ist das beliebteste Land für Campingurlaube. Dahinter folgen Kärnten, Salzburg und die Steiermark.
4: Ein schwerer Waldbrand wütet im US-Bundesstaat Texas. Die Flammen nahe der Gemeinde Palo Pinto haben sich auf mehr als 16 Quadratkilometer ausgebreitet und mehrere Gebäude zerstört. Verletzte gibt es bisher nicht. Anrainer sollen sich auf mögliche Evakuierungen vorbereiten. Und jetzt zum Wetter.
7: Den ganzen Tag trocken bleibt es heute am ehesten entlang der Donau und nördlich davon. Hier scheint vorerst auch noch oft die Sonne und es wird allmählich windig. Im Großteil Österreichs ziehen heute Wolken durch und bringen ab und zu Regen. Am Nachmittag lockert es in Vorarlberg und im Tiroler Oberland schon immer mehr auf. Die Höchsttemperaturen heute je nach Sonne 20 bis 29 Grad. Morgen am Mittwoch überall mehr Sonne und etwas wärmer bei 23 bis 29 oder 30 Grad. Besonders im Berg und im Hügelland noch stellenweise Regenschauer und vereinzelte Gewitter. So viel zum Wetter mit Thomas Wostal.
4: Die Themen des Mittagsjournals hat jetzt Christine Tönicke-Frenkenberger.
8: Dankeschön. 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
9: Träumen Sie auch davon, irgendwann einfach auszusteigen, die Koffer zu packen und zu verreisen für eine lange, lange, lange Zeit? Der einst junge, angehende Komponist Felicien David tat genau das. Er reiste 2 Jahre durch die Türkei und den Nahen Osten und kehrte vollgepackt mit musikalischen Eindrücken und Skizzen zurück, die ihn zu seinem ersten großen Werk inspiriert haben. Zu dessen 150. Todestag am 29. August nimmt Christoph Wagner Trenkwitz nun Davids Schaffen genau unter die Lupe.
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0: Auch das war Félicien César David, Schöpfer eleganter Salonmusik, wie hier eine Rêverie le soir, also eine Abendträumerei. Clemens Krüger spielt im Hintergrund noch ein bisschen weiter auf einer CD, die sich nennt Chopin und seine Zeit. Und wirklich, Félicien David wurde im selben Jahr wie Chopin geboren, genau 1,5 Monate nach ihm, am 13. April 1810, in dem kleinen südfranzösischen Städtchen Cadenet. David verlor sehr früh seine Eltern. Als Chorknabe in der Kathedrale Saint-Sauveur in Aix-en-Provence kam der 6-jährige Waisenknabe erstmals mit Musik in Berührung und entschloss sich alsbald, diese zu seinem Lebensinhalt zu machen. Er besuchte die Jesuitenschule und arbeitete schon mit 19 Jahren als Kapellmeister der Kathedrale und parallel als Dirigent des Theaters von Aix-en-Provence. Also vielfältige Eindrücke und Erfahrungen, die er da schon als Teenager machte. Luigi Cherubini persönlich nahm den 20-Jährigen am Conservatoire de Paris auf, wo sich Félicien David künstlerisch vervollkommnete. Aber spulen wir 1,5 Jahrzehnte vor zu seinem ersten großen und auch nachhaltigsten Erfolg, der Ode Symphonie Le Désert, also die Wüste, eine symphonische Ode mit großem Orchester, Tenorsolisten und Erzähler. Uraufgeführt wurde das Werk mit enormem Widerhall 1844 in Paris, und bevor wir Näheres über die Entstehung von Le Désert erfahren, blenden wir uns ein in den Sonnenaufgang.
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Erinnert uns fast ein bisschen an die viel spätere Alpensymphonie, dieser Sonnenaufgang. Aber nein, die Sache spielt ja in der Wüste. Ein Ausschnitt aus Le Désert von Félicien David. Ein großer Komponist ist erschienen, jubelte Hector Berlioz nach der Uraufführung von Le Désert und dirigierte das Werk auch bald selbst. Weitere Aufführungen der Wüste in mehreren deutschen Musikzentren in Wien, Brüssel, London und New York machten Davids Namen weltweit bekannt. Auch die Komponisten der Zeit gingen an Le Désert nicht vorbei, etwa im Prolog zu Verdis Attila aus dem Jahr 1846, also nur 2 Jahre später, hören wir Anklänge in Bizets Pêcheur de Perles, da lassen sich Einflüsse finden, und Offenbach schrieb auch 1846 eine Parodie namens Citrouillard au Désert, also wer von Offenbach parodiert wird, der hat es ja geschafft. Und Verdi, nochmal er, der hat die Melodie des Gesangs des Muezzin in der Ballettmusik für die Pariser Premiere des Otello 1894 verwendet. Und hier ist das Original, Le Chant du Muezzin, mit der sehr widerstandsfähigen Tenorstimme von Bruno Lazzaretti.

Das waren zwei Ausschnitte aus Félicien Davids Le Désert, zuletzt Bruno Lazzaretti mit dem Gesang des Muezzin und zuvor der Sprecher Olivier Pascalin, beide Male zu hören, das Radiosymphonieorchester Berlin unter der Leitung von Guido Maria Guida. Aber, das müssen wir uns ja fragen, wie kam ein junger Franzose zu so überzeugender orientalischer Musik? Ja, dazu müssen wir Félicien Davids Biografie näher betrachten. Nach nur 1,5 Jahren beendete er nämlich seine Studien am Pariser Conservatoire, um sich den Saint-Simonisten anzuschließen. Das war eine frühe utopisch-sozialistische Vereinigung, die auch Heine, Berlioz, Liszt und Mendelssohn beeinflusst hat. Aber David verschrieb sich mit Haut und Haaren den Saint-Simonisten, zog in ihren Konvent, komponierte auch Chorstücke für deren Gottesdienste. Als die Bewegung 1833 in Frankreich verboten wurde, ging Félicien David mit rund 12 Mitbrüdern ins Ausland, aber nicht nach England oder Deutschland, sondern in die Türkei über Beirut bis nach Ägypten. 2 Jahre verbrachte er im Nahen Osten und transkribierte lokale Musik, ließ sie in einigen kleineren Klavierstücken auch einfließen, also etwa die Melodie Orientale, Brise d'Orient oder Les Minarets. Und so richtig eingeschlagen hat dann eben 1844 seine groß angelegte symphonische Ode Le Désert, übrigens auf den Text eines simonistischen, saint-simonistischen Mitbruders Auguste Colin. 1847 folgte eine weitere, nicht ganz so erfolgreiche Ode-Symphonie, Christophe Colomb, dann noch 2 Oratorien und Anfang der 1850er fühlte sich David endlich bereit für die Oper. Sein Erstling war La Perle du Brésil, also die Perle Brasiliens, gemeint ist die brasilianische Prinzessin Sora, eine Opera Comique, uraufgeführt am 22. November 1851 in der Opera Nationale von Paris. Soumillot als Sora besingt nun in ihrer ausladenden Arie einen bezaubernden Vogel, charmant oiseau, im Zwiegespräch mit einer Soloflöte.

Sumeo mit der Arie der Sora aus Félicien Davids La Perle du Brésil. Charmant Oiseau, ja, der liebliche Vogel, der war William Bennett, also der Soloflötist, und begleitet hat das English Chamber Orchestra unter der Leitung von Richard Browning. 1859 dann die erste und einzige Grand Opera Félicien Davids, Herculanum.

Das ist das Vorspiel zu Herculanum mit den Brüsseler Philharmonikern unter der Leitung von Hervé Niquet. Wir werden noch einige Ausschnitte aus dieser einzigen Gesamtaufnahme hören. Das antike Herculaneum im Jahre 79 ist der Schauplatz dieser Oper, also knapp vor dem Ausbruch des Vesuvs, der, Sie haben es erraten, das Finale bilden wird. Das Libretto dieser Oper stammt übrigens von Joseph Méry und Terence Adot. Woher kennen wir den Namen Joseph Méry? Nun, dieser französische Lyriker war später Co-Librettist von Verdis französischem Don Carlos. Worum geht's? Vor die römische Prinzessin Olympia werden zwei junge Christen geführt, die hingerichtet werden sollen, Elios und Lilia. Doch die Prinzessin verliebt sich in den schönen Jüngling Elios und versucht ihn mit einem Zaubertrank zu verführen. Tränke diesen Wein, den die Liebe dir gibt.

Karine Deshaies mit dem Trinklied der Olympia aus dem ersten Akt von Félicien Davids Herculanum, gemeinsam mit dem Flemish Radio Choir, den Brussels Philharmonic, unter der Leitung von Hervé Niquet. Ja, diese Olympia ist eine aus Mesopotamien stammende femme fatale, also eine gefährliche, exotische Schönheit, wie vor ihr schon Armida und genau 15 Jahre nach ihr Bizets Carmen, eine Heidin. Und natürlich widersteht ihr der Christ Elios, der Lilia liebt. Diese wird im Laufe des Stückes von niemand Geringerem als dem Satan herausgefordert und bedroht, dass sie ihrem christlichen Glauben abschwören möge. Als Olympia Elios vor die Wahl stellt, sie zu lieben oder Lilia sterben zu sehen, wendet sich der junge Mann scheinbar von seiner Liebsten ab. Doch im vierten Akt finden die beiden in einem ausgedehnten Duett wieder zusammen. Lilia bittet Gott um Vergebung für Elios, also für seinen vermeintlichen Betrug, und beide sehen, gestärkt im Glauben, ihrem unvermeidlichen Ende entgegen. Véronique Jeans als Lilia und Edgaras Montvidas als Elios.

Das Liebesduett reißt hier scheinbar abrupt ab, aber es mündet in das Finale. Der Vulkanausbruch als Strafe für römische Dekadenz und für die Unterdrückung der Christen schließt also die Oper ab. Lilia und Elios sehen einem neuen, ihrem ewigen Leben entgegen. Wieder Véronique Jeans und Edgardas Montvidas und Karine Desaix als Olympia, dazu Nicolas Courjal als Satan und als Oberchrist Magnus, Julien Veronese, das Finale der Aufnahme unter Hervé Niquet.

Ein effektvolles Finale von Hercule Hanon. Die Oper war ein riesiger Erfolg, 1859 in Paris. Eine spektakuläre Choreografie, verschwenderische Bühnenbilder und Kostüme, ausgezeichnete Sängerinnen und Sänger, die haben zu diesem Erfolg beigetragen. Hector Berlioz hat nombreuses beautés, also zahlreiche Schönheiten der Musik, gelobt. Über 70 Vorstellungen an der Opéra de Paris bis 1870 und ich vermute mal, dass auch Giuseppe Verdi, der in diesen Jahren seinen Don Carlos für Paris gehört hat, sich ein bisschen an dem Werk orientiert und gerade für den verklärten Abschied von Don Carlos und Elisabeth da ein bisschen Maß genommen hat. Auch im Ausland ein Erfolg, Brüssel, Venedig und St. Petersburg wurde Hercule Hanon gezeigt. Die nächste Oper von Félicien David. Das war dann wieder eine Opéra Comique, uraufgeführt im Jahre 1862 und sein größter Opernerfolg zu Lebzeiten. Lalla Rookh, eine Liebesgeschichte in Kaschmir und Samarkand spielend, und zwar die Liebesgeschichte zwischen Nureddin, dem König von Samarkand, und der persischen Prinzessin Lalla Rookh, was die mit den Tulpenwangen bedeutet, finde ich sehr schön. Lalla Rookh ist der Name dieser sehr oft gespielten Oper, und wir hören wieder Véronique Jeans und den Dirigenten Hervé Niquet, diesmal mit dem Münchner Rundfunkorchester, mit der Arie der Lalla Rookh unter düsterem Laub sous le feuillage sombre.

Die Arie der Lalaroque aus Félicien Davids gleichnamiger Oper, das Libretto übrigens von Michel Carré und Hippolyte Lucas. Am 12. Mai 1862 war die Uraufführung und bis 1898 erreichte dieses Werk 376 Vorstellungen an der Pariser Oper. 1885 gab es eine Wiederaufnahme mit der berühmten Emma Calvé in der Titelrolle. Erstaunlich, wie Werke und damit auch Komponisten in Vergessenheit geraten, weil dieses Werk war auch international ein unglaublicher Erfolg. Französische Produktionen in Lüttich, Brüssel, Antwerpen, Genf, an der Oper von Monte Carlo, aber auch, wie es damals üblich war, in den Landessprachen in Coburg, Mainz, München, auch in Wien 1863 und zwei Jahre später in Berlin, übersetzt auch ins Ungarische, in Budapest gespielt, ins Polnische, in Warschau, ins Schwedische, in Stockholm Aufführungen, ins Italienische 1870 in Mailand und auch zwei Produktionen in Russland in der Landessprache in St. Petersburg und Moskau. Félicien Davids Vokalwerk umfasst auch Lieder. Und zwei Beispiele dafür möchte ich jetzt geben. Zunächst einmal die Rache der Blumen, La Vengeance des Fleurs aus dem Jahre 1857. Worum geht's da? Die verliebte Berthe pflückt einen Blumenstrauß und die somit getöteten Blumen versuchen sich zu rächen und die schlafende Nacht zu vergiften, aber ein Lufthauch rettet Berthe und sie wird den Blumenstrauß am nächsten Tag ihrem Liebsten übergeben. La Vengeance des Fleurs.

Was für ein charmanter Lyriker dieser Félicien David doch war. Man muss es aber auch so hübsch singen wie Cyril Dubois, begleitet vom Brussels Philharmonic Orchestra unter der Leitung von Pierre Dumousseau. Das war La Vengeance des Fleurs. Übrigens auf einen Text von einem gewissen Louis Fonteille, den kennen wir gar nicht, ist auch ein Pseudonym für Michel Carré, aber den kennen wir. Hat Libretti für Offenbach, Georges Bizet, Ambroise Thomas und Charles Gounod geschrieben, also Faust, Romeo et Juliette zum Beispiel. Und noch ein weiteres Lied von Félicien David, diesmal mit Klavierbegleitung. Ein Salonstück, muss man sagen, namens Die Schwalben, Les Hirondelles. Wir haben in dieser Sendung schon Richard Bonning ohne Joan Sutherland erlebt. Und hier ist er am Klavier mit der Diva. Les Hirondelles von Félicien David.

Joan Sutherland und Richard Bonning mit Les Hirondelles von Félicien David. Wie ging es in seinem Schaffen weiter nach La Larouque, also seinem größten Opernerfolg 1862, kamen noch die Bühnenwerke Le Saphir und La Captive, die Gefangene, die fanden nicht mehr so große Resonanz, aber David hatte es zu einigem Ansehen gebracht. Er wurde 1862 Offizier der Fremdenlegion und er wurde Nachfolger von Berlioz im Institut de France und 1863 sogar Mitglied der Académie royale des sciences, des lettres et des beaux-arts in Belgien.

Ja, nicht schöner Götterfunken, sondern eine Glorification d'Allah, also eine Verherrlichung Allahs, haben wir da gehört mit dem Chor der St. Hedwigskathedrale Berlin, dem Radiosymphonieorchester Berlin unter der Leitung von Guido Maria Guida, das Finale von Félicien César Davids Le Désert. Erinnerungen an diesen zu wenig beachteten Komponisten zu dessen 150. Todestag. Ich danke Ihnen fürs Dabeisein, meinem Techniker Jakob Kainz für die großartige Betreuung. Christoph Wagner-Trenkwitz am Mikrofon verabschiedet sich und so geht's weiter.

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1: Weiter geht's ja auch mit viel Musik. 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August 1835 behauptete die Zeitung der New York Sun, auf dem Mond gäbe es blaue Einhörner. 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
5: Am Mikrofon Arthur Treinacher. Der heurige Sommer hat Österreich nicht nur eine noch nie dagewesene Hitze gebracht, sondern auch einen neuen Rekord im Tourismus. Zwischen Mai und Juli wurden knapp 42 Millionen Nächtigungen gemeldet, so viele wie nie zuvor. Rainer Hasewa berichtet.
6: Seit 1973 werden die Nächtigungen in Österreich elektronisch erfasst und heuer, also erste Hälfte Sommersaison, eben Rekord. Vor allem der Juli war dafür verantwortlich, da hat es gleich mehr als 19 Millionen Nächtigungen mehr gegeben als noch im Juli 2025. Vor allem internationale Gäste waren dafür verantwortlich und da wieder vor allem die Deutschen, die Niederländer und heuer auffallend stark vertreten, die Nachbarn aus Tschechien. Davon profitiert haben bundeslandsmäßig Wien, eh klar, Song Contest, aber auch Vorarlberg und Salzburg.
5: In Wiens Polizeiinspektionen fehlen rund 1000 Polizistinnen und Polizisten. Das Innenministerium setzt auf mehr Aufnahmen, doch nur jeder sechste Bewerber schafft die Tests. Zudem brechen viele die Ausbildung ab. Verschärft wird der Mangel durch hunderte Kräfte bei Cobra, Vega und im Innenministerium. Eine von den Personalvertretern geforderte Großstadtzulage gibt es nicht. Auch im kommenden Schuljahr werden in Österreich mehrere kleine Schulen geschlossen oder zusammengelegt. Betroffen sind je 3 Standorte in Oberösterreich und der Steiermark. In Salzburg wird die Polytechnische Schule Neumarkt vorerst stillgelegt. In Oberösterreich liegen die 3 betroffenen Schulen im Innviertel. Zuletzt wurden sie von insgesamt 124 Kindern besucht. Europaministerin Claudia Bauer von der ÖVP stellt die EU-Kompetenzen im Sozialbereich in Frage. Die EU habe Strukturen geschaffen, obwohl die Zuständigkeit bei den Mitgliedstaaten liege, so Bauer. Bei der EU-Erweiterung kann sie sich einen gleichzeitigen Beitritt von Island und Montenegro vorstellen. Für die Ukraine erwartet sie sehr lange Verhandlungen. Bei einem nächtlichen Bandenüberfall sind in Haiti nach Medienberichten Dutzende Menschen getötet worden. In einem Vorort der Hauptstadt Port-au-Prince wurden laut lokalen Medien zwischen 20 und 47 Tote gezählt. Die Angreifer setzten Häuser in Brand und stürmten eine Kirche mit Vertriebenen. Die Übergangsregierung bestätigte den Angriff, nannte aber keine Opferzahlen. Die deutsche Wirtschaft ist im zweiten Quartal stärker gewachsen als zunächst angenommen. Das Bruttoinlandsprodukt stieg von April bis Juni um 0,3% zum Vorquartal. Damit wächst die deutsche Wirtschaft bereits 3 Quartale in Folge. Grund für das Wachstum war vor allem der Anstieg der Exporte. Gleichzeitig stieg das Staatsdefizit im ersten Halbjahr deutlich auf 3,1%. Für zehntausende Wiener Altbauten wird ein Bauwerksbuch verpflichtend. Für Häuser, die vor 1919 errichtet wurden, läuft die Frist Ende kommenden Jahres ab. Doch die Zeit wird knapp. Ein Wiener Sachverständiger warnt, dass tausende Eigentümer ihr Bauwerksbuch nicht rechtzeitig bekommen könnten. Lukas Lattinger berichtet.
0: Rund 31.000 Wiener Gebäude, die vor 1919 errichtet worden sind, brauchen quasi ein Pickerl. In diesem Bauwerksbuch wird der Zustand des Hauses dokumentiert. Die Frist läuft bis Ende 2027. Doch laut dem Wiener Sachverständigen Johann Kaiser ist die Frist für viele Häuser kaum noch zu schaffen. Die Anfragen würden derzeit stark steigen, doch Begehung, Planeinsichten und Gutachtenerstellung dauere. Kaiser schätzt, dass rund 10.000 Häuser kein fertiges Bauwerksbuch rechtzeitig haben könnten. In diesem Fall drohen Verwaltungsstrafen. Der Sachverständige rechnet insgesamt mit möglichen Strafen von 25 bis 30 Millionen Euro. Dazu kommt, nach der Frist ist vor der Frist, denn bis 2030 muss dann in einem nächsten Schritt für jedes Gebäude bis 1945 ein Bauwerksbuch erstellt werden.
5: Beim Brenner Basistunnel ist die westliche Hauptröhre seit heute durchgehend. Die Tunnelbohrmaschine Wilma hat nach knapp 2 Jahren Arbeit die 55 Kilometer lange Verbindung zwischen Innsbruck und Franzensfeste geschaffen. Dabei durchquerte sie rund 7500 Meter Gestein. Nun werden die einzelnen Tunnelabschnitte zu einem durchgehenden Bahntunnel zusammengefügt. Und jetzt zum Wetter.
7: Auch am Nachmittag überwiegen in vielen Regionen die Wolken und ab und zu regnet es. Durchwegs trocken bleibt es am ersten im Weinviertel und in Wien. Und in Vadelberg und im Tiroler Oberland kommt im Laufe des Tages immer öfter die Sonne hervor. Die Höchsttemperaturen heute 19 bis 26 Grad, im Osten vereinzelt um 28. Morgen überall mehr Sonne und etwas wärmer bei 23 bis 29 oder 30 Grad. Besonders im Bergland und im Hügelland noch stellenweise Regenschauer und vereinzelte Gewitter. Soviel zum Wetter mit Thomas Wostal.
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0: Der Konflikt zwischen Arm und Reich, die Suche nach neuen regionalen Organisationsformen und Bildung als Treibstoff zur Emanzipation. Diese Themen finden sich in der Literatur von Franz Michael Felder. Er wurde 1839 im hinteren Bregenzer Wald geboren, ein Bauernsohn aus Schopanau. Er gilt als erster Sozialreformer Vorarlbergs. Um die Abhängigkeit der Bauern von den Käsegroßhändlern zu beenden, gründete Felder eine Sennereigenossenschaft und er organisierte die erste Volksbücherei und versuchte außerdem mit Gleichgesinnten eine Reformpartei zu gründen. Und seine Aktivitäten stießen vor allem beim bildungsfeindlichen Klerus auf heftigen Widerstand. Seine gesellschaftlichen Utopien flossen auch in seinen ersten Zeitroman Sonderlinge ein. Das Buch erschien 1867 im Leipziger Verlag Hirzel und brachte ihm viel Anerkennung und Erfolg ein. Nach Veröffentlichung seines weiteren Romans mit dem Titel Reich und Arm verfasste Felder seine Autobiografie Aus meinem Leben. Leider starb er nur wenig kurz darauf, mit nur 29 Jahren an Lungentuberkulose. Seine Literatur ist bis heute zeitlos. Wir hören jetzt einen Ausschnitt aus Sonderlinge. Es liest Josef Lorenz.
1: In der großen Gaststube des Wirtshauses Zum Adler saßen am runden Haustische in der unteren Ecke schweigend einige Männer, denen Rösle, des Wirts oder eigentlich der Wirtin ältestes Töchterlein, das einzige Kind ihrer ersten Ehe, die vor sie hingestellten Groschengläschen, ohne sie um ihr Begehren zu fragen, mit Branntwein füllte. Noch waren nicht alle Gläschen gefüllt, als auch Bartle in die Stube kam, sich ohne einen Gruß oder ein freundlich Wort auf das Kanapee beim oberen Tisch setzte und, den Schnäpslern verächtliche Blicke zuwerfend, mit der Stimme eines kommandierenden Generals einen Schoppen Roten forderte. Das Rösle ließ am unteren Tische alles stehen, wie es eben stand, und eilte, den Bartle zu bedienen. Denn so ein Mann wartet nicht gern und würde sehr bald und sehr laut das zweite Mal befehlen. Die am unteren Tische schienen das so gut zu wissen als das Rösle. Sie warteten, ohne an das sonst geltende Recht der früher Gekommenen zu erinnern, ganz ruhig, bis das flinke Mädchen wiederkam und nun auch ihnen die Gläschen füllte. Jetzt öffnete sich die Türe wieder und »Guten Abend, ihr Herren Stammgäste«, rief Sepp, noch ehe er den Bartle erblickt hatte, die Schnäpsler mit kräftiger, nur etwas heiser scheinender Stimme freundlich an. Einige hielten ihm die Gläser entgegen. »Danke, danke«, sagte Sepp. »Bringt's nur da dem Klaus, der wird von Herzen gern auch für mich Bescheid tun.« »Ja, von Herzen gern«, rief der soeben Erwähnte. Dann, nachdem er einigen die Gläschen beinahe geleert hatte, sagte er zu dem noch immer neben ihm stehenden Sepp, »Aber Geld, jetzt bist froh, dass du mir das Heu im letzten Winter abnahmst, wenn du es auch nicht haben musstest. An dem kann man in so einem schlechten Heu etwas machen, wenn man es wieder verkauft.« »Ich bin kein Händler«, sagte Sepp. »Ich glaubte nur, dir eine Gefälligkeit zu tun.« »Das hast du auch getan, Respekt. Nicht jeder würde mir, wie du, den vollen Preis bezahlt haben.« Dem Bartle schien es gar nicht zu gefallen, dass der reiche Sepp sich so lange bei den Schnäpslern aufhielt. Unmutig rückte er eine Zeit lang hin und her, dann endlich rief er, »Komm, Sepp, ich bring dir's. Und Platz ist auch gut und genug da auf dem Kanapee. Was ist?« »Im Hui gleich so schnell ich kann«, sagte Sepp lächelnd, bat dann den Klaus, ihm eine Pfeife voll Tabak zu schenken, und als ihm dieser den Beutel gegeben, putzte er langsam seine Pfeife, damit ja recht viel hineingehe, dann stopfte er sorgfältig ein, zündete an und schritt dann als Gemach dem Kanapee zu. »Es ist grad kalt heut«, sagte er, sich neben dem Bartle setzend, und nachdem er aus dessen Glas getrunken hatte, fuhr er fort, »Aber Bartle, der Skorpion, das ist einer. Du musst dir in Zukunft auch Schweizer Kalender anschaffen, wie ich. In denen steht dieses Zeichen und auch die anderen immer etwa 3 oder 4 Tage früher. Oder schaffe dir zweierlei Kalender an. Dann kommst du bald so weit, dass du keinem mehr glaubst und es dir ziemlich gleichgültig wird, ob der Mond im Skorpion oder im Stier sei.« »Ja, du hast gut reden, ganz gut«, sagte Bartle ein wenig gereizt, »aber dieses Sauwetter hast du doch auch nicht erwartet. Es ist dir nur diesmal so geraten.« »Das ist es dir«, setzte er wie gewöhnlich nach einer Pause bekräftigend hinzu. »Und dir halt nicht«, versetzte Sepp lächelnd, »wenn du schon das Heu nicht im Skorpion nach deinem Kalender gemäht hast. Da möchte ich gar nicht so jammern und klagen, wenn ich an deinem Platz wäre. Ich tät lieber den dummen Kalender und Zeichenunsinn aufgeben.«
2: Glaubensartikel sind das doch keine.
1: »Was ist es denn mit dem Skorpion?« fragte das Rösle, indem es einen Schoppen vor Sepp hinstellte. »Vor 3 Wochen«, erzählte Sepp, »sind wir auch da gewesen, ich und Bartle. Da fragt er mich, fängst morgen auch an mit Heuen?« »Na, sag ich, das Gras ist noch rechtzeitig. Zudem ist jetzt schon lange schönes Wetter gewesen und es wird nun wohl bald einmal ausleeren wollen. Da will ich denn lieber noch den Rumpel vorüberlassen.« »Das alles sei wahr«, hat Bartle darauf gesagt, »aber für die nächste Woche stehe Skorpion im Kalender. Darum hab er im Sinn, schon morgen anzufangen, damit er an den Skorpionstagen dann nicht mehr mähen müsse.« »Ja«, fiel das Rösle ein, »jetzt weiß ich's. Und dann hast du gelacht und gesagt, in deinem Kalender stehe der Skorpion in dieser Woche.« »So ist's gewesen«, bestätigte Sepp, tat dann einen kräftigen Zug aus seinem Glase und fuhr heiter fort. »Ich glaub eben so etwas gar nicht. Es mag stehen, wo es will. Wenn eine Sonnenfinsternis kommen soll, steht sie in allen Kalendern am gleichen Tag. Und so müsst's mit den Zeichen auch sein, wenn etwas Wahres dran wäre.« Am unteren Tisch entstand ein leises Gemurmel. Doch bald war es wieder still, denn die um denselben herumsitzenden hatten noch zu wenige Gläschen getrunken, um dem Sepp, der jeden von ihnen schon irgendwo zum Besten geredet hatte, laut widersprechen zu dürfen. Überdies hieß der Hans Michel, der unterdessen auch gekommen war und sich an den runden Tisch gesetzt hatte, sie alle Mäusle still sein. Der Sepp sei heute ganz an den Rechten gekommen, der werde ihm die Meinung schon sagen. Der könne das, dass man's hören möge. Der Bartle sagte aber kein Wort. Starr schaute er vor sich auf den Tisch und schnitt mit seinem silberbeschlagenen Besteckmesser in ein Groschenbrot die Anfangsbuchstaben seines Namens. Wie um ihn zu entschuldigen, sagte endlich das Rösle, »Es haben aber viele den Glauben, an gewissen Tagen oder bei gewissen Himmelszeichen sollte man gar nichts tun.« »Einer Unsinn, lauter Unsinn«, eiferte Sepp. »Man soll die Arbeiten verrichten, wenn das Wetter und die Gelegenheit dazu da ist. Und wenn's dann allenfalls einmal nicht genau geht, wie man's gern hätte, sollte man auch nicht völlig verzweifeln und«, fügte er den Bartle scharf ansehend bei, »nichts sagen, es sei, ob man keinen barmherzigen Gott mehr im Himmel habe, oder ist das christlich?«
3: »Es ist aber doch wahr, das ist es«,
1: schrie Bartle mit zornrotem Gesicht, Messer und Brot auf den Tisch werfend. »Oho!«
3: »Ja, ja, wahr ist es, und ist auch kein Wunder. So schlecht und liederlich und gottlos ist die jetzige Welt und alle, die zu ihr gehören,

0: Alle, keiner ausgenommen, gar keiner. Wie gesagt, es ist kein Wunder, wenn unser Herrgott endlich erwildet und straft in seinem Zorn. Und dann muss eben der Unschuldig mit dem Schuldigen herhalten. Oder der Schuldig mit seiner Spitzfindigkeit entrinnt vielmal noch ganz. Das tut er.
1: Du glaubst also, spottete Sepp, unser Herrgott könne auch erwildern und zornig werden wie du?
0: Ja, das wohl. Und du? Glaubst du das nicht?
1: Fragte Bartle und warf dabei dem Sepp Blicke zu, wie ein Kriminalrichter einem schon mehr als zur Hälfte überwiesenen Verbrecher.
0: Nein, das glaube ich nicht, sagte Sepp herzhaft. Unser Herrgott kann kein Gott des Zornes sein.
1: Wenn ihm unsere armseligen Welthändel so viel Kopfarbeit machen täten, dann möchte er immer wild sein. Diese Welt mit ihren bösen Bewohnern ist ja seine Welt. Es geschieht, wie du auch glauben wirst, nur was er will. Daher er sicher das wollte, was geschieht.
0: Aha, rief Bartle, jetzt wohl, jetzt haben wir ihn, den lutherischen Hund. Schämen sollst du dich ins blutig Herz hinein mit einem Fuß schon im Grab sein und noch so reden, so heidengottlos, so. Was steht denn im Evangelii, wenn du gar so gescheit bist?
1: Das eben ist lutherisch, wenn man nur ans Geschriebene glaubt und selbst forschen will und selbst nachdenken. Ich und du hätten dieses Recht nicht, antwortete Sepp.
0: Aber was sagen die Geistlichen, was?
1: Mein Gott, die sagen auch allerhand. Der eine sagt zum Beispiel, man dürfe gar nicht tanzen. Und in seiner Gemeinde, da gibt's jede Fastnacht Händel. Dem anderen ist's gleichgültig und er predigt lieber gegen Neid und Klatschsucht. Kurz, jeder treibt's, wie er's gelernt und tut, was er für gut oder zum vorgesteckten Ziele führend hält. Es gibt schon auch recht freisinnige Geistliche, die...
0: Ja, freisinnig, fiel Bartle dem Sepp in die Rede. Freisinnig? Lutherisch, musst du sagen. So ein freisinniger Herr hat vor kurzem in seiner Gemeinde das Rosenkranzbeten unter der Messe abgeschafft. Verboten! Und hat gesagt, das Rosenkranzbeten sei meistens nur Lippengottesdienst, leeres Geplärr. Gell du, das ist freisinnig, das!
1: Das ist wenigstens nicht dumm. Und weißt du's auch noch, was der freisinnige Pfarrer zu den ganz wie du aufbegehrenden Pfarrkindern gesagt hat? Er wolle, hat er gesagt, ihnen alle Zeichen der Mess erklären, dann könnten sie derselben mit größerem Nutzen als bisher beiwohnen. Wenn einer 50 Ave Maria wie sie herunterhasple, dass selbst Gott kaum ein Wort verstehe, so sei damit nichts gewonnen. Drum wolle die, welche nichts anderes zu beten wüssten, belehren, was der Priester bete. Der gute Pfarrer hat dann unermüdlich gelehrt und erklärt in Predigt und Schriftenlehr, aber den frommen Schäflein hat das gar nicht gefallen. Es sei ihnen zu langweilig, haben sie gesagt. Ist das christlich? Ist es katholisch?
0: Man braucht keine neue Lehr und keinen neuen Glauben da hereinzubringen.
1: Aber Bartle, ist denn die Messe so eine neue Lehre, ein neuer Glaube?
0: Ja, sei, was es wolle. Man ist früher auch katholisch gewesen, wenn schon nicht so gescheit und ausgedacht wie jetzt und hat Gebeter und Segen gehabt und alles, wie sich's gehört.
1: Ja, und hat damit Unfug getrieben und den Aberglauben gehabt, der Christ müsse für sein Seelenheil nichts tun als Rosenkränze beten, Weihwasser nehmen und Kreuze machen. Dann gehe einem zeitlich und in alle Ewigkeit wohl. Du hast recht. In dem Stück sind wenigstens ein Teil Leute gescheiter geworden. Da habe ich zum Beispiel die vorige Woche ein lustiges Stückle von einem Kaplan, auch einem freisinnigen Geistlichen, erzählen gehört. Das hat mich wahrhaft recht herzlich gefreut.
0: Erzähl's uns auch, riefen die Schnäpsler, denen dieser Religionsstreit ein wahres Seelengaudium war.
1: Zu dem Kaplan ist einmal einer gekommen, wie es deren mehrere gibt, nämlich einer, der lieber alles mit Beten als mit Schaffen gerichtet hat und hat gesagt, der Herr soll kommen und ihm seine Alp benediktieren. Alljährlich habe dort wenig Gras, wenig Milch und im Herbst mageres Vieh. Da müsse wohl etwas Teufels drin stecken, denn beim früheren Besitzer der Alp sei das alles ganz anders gewesen. Drum wollte er jetzt einmal probieren und die Alp charmant benediktieren lassen. Der Kaplan ist dann auch gleich mit. In der Alphütte hat nun der Bauer, wie das bei solchen Segnungen sonst üblich ist, ein Feuer anmachen wollen. Aber nichts damit, hat der Kaplan gesagt und hat angefangen, mit den Bauern stundenlang herumzulaufen auf der ganzen Alp. Zuletzt hat er sein lateinisch Buch eingesteckt und dem Bauern gesagt: »Hast du jetzt den bösen Geist gesehen?«
0: »Nein, aber ich.«
1: »Und? Könnt ihr den vertreiben?«
0: »Nein, aber du kannst's.«
1: Nun sagte der Bauer, er wolle von Herzen gern tun, was zu tun sei, beten, fasten oder wallfahrten. Darauf hat dann der Kaplan gelächelt und gesagt, es sei nichts solches. Aber einen Teil weniger Kühe solle er auf die Alp nehmen und einen Knecht mehr anstellen zur Arbeit. Dann müsse er den Knechten so viel Lohn geben, als die anderen Alpknechte auch haben. Und wenn er das tue und vom heutigen Tag auch sonst noch eine gute Lehr mit heimnehme, so werde ihm der Segen und das Glück, den Knechten die Freude an der Arbeit, der Alp das Gras und den Kühen die Milch nicht mehr fehlen.
0: Das ist nun leicht und ohne Brille einzusehen, was er mit der anderen guten Lehre dieses Tages hat sagen wollen. Er hat eben gemeint, man müsse selbst Hand anlegen, müsse arbeiten oder frieren, wie das Sprüchewort sagt. Und das meine ich auch. Segnen und beten ist recht, aber ein Bauer kommt am besten auf, wenn er in Gottes Namen brav Jauche ausführt und seine Felder gehörig düngt.
1: Während Sepp noch erzählte, hatte Bartle seinen Geldbeutel aus der Tasche gezogen und darin nach kleinem Geld gesucht. Dabei machte er ein Gesicht, als ob er Senf getrunken habe. Nun, da Sepp ausgeredet, ließ er die Unterlippe, die er sich unterdessen fast blutig gebissen hatte, wieder los und sagte mit etwas heiserer Stimme,
0: »So, das ist hübsch, wenn man solche Sachen im Kopf hat und sich nicht einmal schämt, sie in einem öffentlichen Wirtshaus auszukramen. Düngen und dergleichen sei besser als Segen und Gebet. Hat man auch schon einen Christenmenschen so reden gehört?« Und dazu noch einen so steinalten, der anderen Dingen nachsinnen sollte. Aber ich sollte eigentlich nicht staunen. Du bist immer so ein zeitlich gesinnter Heidenlümmel gewesen. Seel und Seligkeit hast du vergessen und dich nur gefreut am Zeitlichen. Man sagt allerhand von den Wegen, auf denen du dein Geld bekommen. Wunderdinge, sagt man. Musst du wissen. Ich habe noch nicht alles geglaubt, aber was der Pfarrer gesagt hat, das weiß ich. Der hat einmal gepredigt, diejenigen, denen auf der Welt alles nach Wunsch gehe, die hätten in der Ewigkeit nicht mehr viel Gutes zu erwarten. Gott wolle denen das wenig Gute, das sie allenfalls getan, auf der Welt belohnen. Und wenn dann so einer sterbe und in den Himmel wolle, dann heiße es, marsch hinaus, pack dich. Das heißt es.
1: Die Schnäpsler lachten, Sepp aber sagte, jetzt gehören wir noch der Welt. Und die von Gott uns anerschaffenen Bedürfnisse beweisen, was unsere Pflicht ist. Im Schweiß deines Angesichts sollst du dein Brot essen, sagte Gott, als er den Adam aus dem Paradies schickte auf diese Welt. Übrigens habe ich nicht gesagt, dass Beten und dergleichen unnütz sei, aber das meine ich. Beten und nur beten und glauben, weil man zu träg ist zum Handeln und Denken, das sei nicht viel. Wenn Jesus selbst jetzt wiederkäme, so wird man ihn nicht mehr 3 Jahre lehren lassen, und wieder würden die feinsten Schriftgelehrten und Pharisäer seine Gegner sein. Ganz recht hat der Maurer, meinte Klaus.
0: Ja, gell, Klaus, ganz recht hat der Maurer, der freisinnige Maurer, der freie Maurer. Und bei Gott, er verdient dich zum Freund und Vetter zu haben. Da!
1: Nun warf Bartle die 2 Sechser für seinen Schoppen auf den Tisch, dass sie bis unter den Ofen rollten, sprang der Türe zu und schrie,
0: »Mit solchem verfluchten, gottlosen Gesindel will und mag ich nichts mehr zu tun haben. Verstanden, du alter Heide, gar nichts mehr!«
1: Mit diesen Worten schlug er die Stubentür hinter sich zu, dass die Gläser auf den Tischen und alle Fenster im Hause zitterten. Eine Weile war es in der Stube mäuschenstill. Endlich sagte Sepp, »Nein, aber das ist doch zu arg. Der Bartle mag ein frommer Mann sein, aber die Tugend der Geduld ist noch nicht die seinige, und das ist für einen Mann ein Unglück, schon auf der Welt. Sagt nun selbst, ihr unparteiischen Zuhörer, was hat er Vernünftiges zur Verteidigung seiner Ansichten vorgebracht? Was, das einen Andersdenkenden auch überzeugen könnte? Ihr wisst nichts und ich auch nichts. Er selbst wüsste gewiss auch nichts, denn er arbeitet und ruht und isst und trinkt und betet nur aus Gewohnheit, nicht wahr?
0: Just so ist's. Du hast den Bartle ganz abgemalt. Darum aber musst du ihn auch nicht nach dem beurteilen, was er sagt. Das Wort »warum« steht nicht in seiner Sprachlehre. Und wer ihm mit dem kommt, der bringt ihn ganz aus dem Zeug, bemerkte Klaus.
1: Die anderen aber hielten die Gläschen an den Mund, tranken, husteten und tranken wieder, so dass Sepp ihre Absicht, dem Klaus allein das Antworten zu überlassen, bald bemerkte. Er trank sein Glas aus und sagte wehmütig,
0: »Ihr dürft eben auch nicht denken, sondern müsst glauben. Glauben, bis jeder Tropfen Verstand drei Königssalz geworden ist.«

Josef Lorenz hat einen Ausschnitt aus dem 1867 erschienenen Roman Sonderlinge von Franz Michael Felder gelesen. Eine Werkausgabe dieses Vorarlberger Sozialreformers, Bauern und Schriftstellers ist im Schweizer Libelle Verlag erschienen. Interessierten sei auch das Franz Michael Felder Museum in Schopenau ans Herz gelegt. Gudrun Hamburg hat die heutige Sendung gestaltet.

0: Und weiter geht's hier mit Tipps für Ö1 Club-Mitglieder und solche, die es noch gerne werden wollen.
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2: Generationenklänge. So lautet das Motto des Kammermusikfest Hopfgarten im Brixental in Tirol, das in diesem Jahr bereits zum 32. Mal stattfindet. Vom 29. August bis zum 4. September präsentieren angesagte MusikerInnen aus ganz Europa dort ausgewählte Kammermusik aus 4 Jahrhunderten. Der künstlerische Leiter des Festivals, Ramon Jaffé, präsentiert ein Programm vom Barock bis zur Musik des 20. Jahrhunderts. Besonders im Fokus stehen in diesem Jahr dabei Werke aus frühen und späten Schaffensphasen verschiedener Komponisten. Und auch die Aufführungspraxis steht ganz im Zeichen der Begegnung von erfahrenen MusikerInnen mit jungen, aufstrebenden KünstlerInnen. Beim Eröffnungskonzert am Samstag, dem 29. August, zu hören sind unter anderem Karl Philipp Emanuel Bachs Choralvorspiel »Aus der Tiefe rufe ich« für Orgelsolo, Johannes Brahms Quintett Nummer 2 in G-Dur für zwei Violinen, zwei Bratschen und Violoncello oder, wie hier, das Konzert Nummer 2 in D-Dur von Joseph Haydn für Klavier bzw. Cembalo. Konzertbeginn in der Pfarrkirche Hopfgarten ist um 19.30 Uhr. Von den Kitzbühler Alpen jetzt in den 19. Wiener Gemeindebezirk. Die zweite Ausgabe des Festivals Manufaktur der Künste verwandelt die Wiener Zacherlfabrik in Döbling eine Woche lang zu einem Treffpunkt für Musik und Mode. Eingebettet in das historisch-industrielle Ambiente der ehemaligen Insektenpulverfabrik gestalten Intendantin Ketevan Sepashvili und ihr Trio Revolution sowie internationale MusikerInnen in unterschiedlichen Konstellationen 6 Konzerte. Neben Klassikern von Claude Debussy, Frédéric Chopin oder Robert Schumann stehen auch 2 Uraufführungen, eine österreichische und eine europäische Erstaufführung auf dem Programm. Die österreichische Designerin Susanne Bisowski sorgt mit ihren Kreationen für die modische Komponente. 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Manufaktur der Künste. Eine Hommage an Präzision, Leidenschaft und Kreativität. Und jetzt noch ein Tipp für Niederösterreich.

0: Der französische Pianist Philippe Devaux gastiert am Sonntag, dem 30. August, im Pleyel Kulturzentrum in Ruppersthal. Bereits mit 3 Jahren begann er mit dem Klavierspielen, wurde mit 5 am Konservatorium von Reims aufgenommen und gewann mit 14 Jahren den Preis des Pariser Konservatoriums. Seit Jahren wird Philippe Devaux von seinen Fans als Popstar der Klassik gefeiert. Sein unverwechselbarer Stil, frei von Konventionen, zeichnet ihn ebenso aus wie seine Vorliebe für die Musik der Romantik. Gleichzeitig ist er aber auch offen für andere Musikstile. Auf Einladung der internationalen Ignaz-Josef-Pleyel-Gesellschaft hat er für dieses Nachmittagskonzert unter anderem Werke von Domenico Scarlatti, Muzio Clementi, Frédéric Chopin, Johannes Brahms und Alexander Skriabin mitgebracht. Das Publikum kann sich außerdem auf 2 Spontankompositionen freuen. Das Solokonzert von Philippe Devaux am Sonntag, dem 30. August, im Pleyel Kulturzentrum in Ruppersthal in Niederösterreich. Beginn ist um 15 Uhr.
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0: Gestaltung Gabriel Schett.
2: Und es ist kurz vor 11:30 und somit Zeit für Musik. Heute erwarten uns 2 unterschiedliche Klangwelten in vorgestellt. Von italienischen Barockkantaten bis zu zeitgenössischer Musik, die für eine ganz besondere Geigerin komponiert worden ist. Susanne Hofinger stellt die beiden CD-Neuerscheinungen jetzt vor.
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Man sitzt im Konzertsaal. Es ist still und plötzlich klingelt ein Handy. Normalerweise sorgt das nicht unbedingt für Begeisterung. Anders beim US-amerikanischen Komponisten Sebastian Currier. Er hat aus diesen quasi Störgeräuschen eine Komposition gemacht. Ringtone Variations. Geschrieben hat er das Stück für Anne-Sophie Mutter. Gemeinsam mit dem Kontrabassisten Roman Patkolo spielt die Geigerin darin mit dem Kontrast zweier sehr unterschiedlicher Instrumente.

Ein Ausschnitt war das aus dem ersten Teil der Ringtone Variation von Sebastian Currier, gespielt von Anna-Sophie Mutter und Roman Patkolo. Das Stück ist eines von drei Werken auf ihrem aktuellen Album American Tunes, erschienen bei Alpha Classics. Anlässlich ihres 50-jährigen Bühnenjubiläums hat Anna-Sophie Mutter begonnen, Werke einzuspielen, die für sie komponiert wurden und bislang noch nicht auf Tonträger erschienen sind. Insgesamt sind das etwa 30 Werke. Auf dem aktuellen Album stehen neben Currier's Ringtone Variations zwei Werke von André Previn. Mit dem 2019 verstorbenen Jazzpianisten, Dirigenten und Komponisten war sie einige Jahre verheiratet und bis zu seinem Tod eng befreundet. Previn hat mehrere Werke für Mutter geschrieben, 2009 etwa ein Klaviertrio. Für die aktuelle Aufnahme hat Anna-Sophie Mutter den Cellisten Daniel Müller-Schott und den Pianisten Lambert Orkis an ihrer Seite. Hören wir den zweiten Satz, das Adagio, aus dem Klaviertrio von André Previn.

Anne-Sophie Mutter Violine, Cello, Daniel Müller-Schott und Klavier Lambert Orchis mit dem Adagio aus dem Trio für Violine, Cello und Klavier von Andre Previn. Eine Aufnahme vom aktuellen Album American Tunes, eine CD mit Werken von Previn und Sebastian Currier, zwei Komponisten, die der deutschen Geigerin Anne-Sophie Mutter besonders verbunden sind. Ebenfalls auf diesem Album zu finden ist das Violinkonzert Nummer 2 von Previn, das er für Mutter komponiert hat. Ungewöhnlich ist die Besetzung, denn neben Solovioline und Streichorchester kommt ein Cembalo zum Einsatz. Das Nachwuchsensemble von Anne-Sophie Mutters eigener Stiftung, Mutters Virtuosi, spielt gemeinsam mit dem norwegischen Cembalisten Knut Johannessen. Anne-Sophie Mutter führt als Solistin präzise durch das Werk, das an vielen Stellen an die Klangwelt Hollywoods erinnert.

ein Ausschnitt aus dem dritten Satz des zweiten Violinkonzerts von André Previn. Violine Anne-Sophie Mutter, Cembalo Knut Johannesson und das Ensemble Mutters Virtuosi. Zu finden auf American Tunes, das vergangene Woche bei Alpha Classics erschienen ist. Und damit kommen wir zur zweiten CD-Neuerscheinung, heute in Vorgestellt. Von der zeitgenössischen amerikanischen Moderne wechseln wir nun in den italienischen Barock und zu Alessandro Scarlatti. Statt virtuoser Violine steht jetzt die menschliche Stimme im Mittelpunkt.

Notte cara, ombre beate. Die erste Arie aus der gleichnamigen Kantate von Alessandro Scarlatti, interpretiert von der Sopranistin Emmanuelle de Negri und dem Cembalisten Philippe Crisvat. Ein unglücklicher Liebender sehnt sich danach, dass der Tag zu Ende geht und er im Schlaf das Glück findet, seiner Geliebten im Traum wieder zu begegnen. Emmanuelle de Negri schlüpft hier in die Rolle dieses abgewiesenen Liebenden, der die Sonne anfleht, endlich unterzugehen.

Cori o Sole, Lauf o Sonne. Das Rezitativ aus der Kantate Notte Cara von Alessandro Scarlatti, komponiert vermutlich in den 1680er Jahren in Rom. Hier in der Interpretation von Emmanuel Dunegris und Philippe Grisvard. Zu finden ist das auf dem aktuellen Album mit Kammerkantaten von Alessandro Scarlatti, erschienen bei Audax Records. Was aber ist eigentlich eine Kammerkantate? Kurz, eine große Oper im

Miniaturformat. Und ein Blick in die Geschichte erklärt vielleicht mehr. 1677 wurde Rom in der Karnevalszeit von einem Theaterskandal erschüttert. Papst Innozenz XI. Hat daraufhin einen Bann gegen die Aufführung von Opern in der Stadt erlassen. Papst Innozenz XII. Ist noch einen Schritt weiter gegangen und hat Ende des 17. Jahrhunderts die drei öffentlichen Opern und Theaterhäuser Roms abreißen lassen. Unter diesen Bedingungen hat die Kammerkantate eine Möglichkeit geboten, musikdramatische Werke in kleinerem Rahmen weiter aufzuführen. Und Alessandro Scarlatti hat sich dieser Gattung intensiv zugewendet. Mehr als 780 Kantaten werden ihm zugeschrieben. Seit einiger Zeit widmet sich der französische Cembalist Philippe Crisvat dem längerfristig angelegten Projekt, selten aufgeführte Kantaten von Scarlatti wiederzuentdecken. Auf seinem zweiten Album erscheinen nun 4 der 5 Kammerkantaten zum ersten Mal auf Tonträger. Und mit der französischen Sopranistin Emmanuelle Dunegris hat er eine wunderbare Interpretin dafür gefunden, die dramatischen und emotionalen Nuancen dieser Musik unmittelbar erfahrbar zu machen.

die Arie Povero Cor, Armes Herz, aus der Kammerkantate Quale al cielo s'adduce von Alessandro Scarlatti, gefühlvoll interpretiert von Emmanuel de Negris und Philippe Grisvard. Den in den Partituren angegebenen Basso Continuo-Part ersetzt Philippe Grisvard durch das Cembalo und zeigt, welch unterschiedliche Farben auch dieses Instrument hervorzaubern kann. Es ist so, als würde Scarlatti jedes Mal die Kantate schlechthin neu erfinden, sagt die Sopranistin Emmanuel de Negris im Werkstattgespräch des CD-Booklets. Und tatsächlich überrascht jede der Kantaten mit einer eigenen musikalischen Sprache.

0: Ich bin Nero, Kaiser der Welt, aus Calatis Kantate Il Nerone. Emanuele de Negri Sopran und Philippe Grisoire Cembalo. Zu finden auf dem aktuellen Album Kammerkantaten Volume 2 mit Musik von Alessandro Scarlatti, erschienen bei Audax Records. Und das war Vorgestellt heute. Gestaltung Susanne Hofinger.
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4: Christine Tönicke-Frenkenberger im Studio. Willkommen zu einer Stunde Information zu Mittag. Unter anderem mit diesen Themen. Wir berichten über den Besuch von VW-Chef Oliver Blume bei den Betriebsversammlungen des schwer angeschlagenen Konzerns. Er wirbt für seine Umbaupläne. Tausende Stellen sind in Gefahr. Wie kann VW gelingen, was etwa Skoda geschafft hat? Darüber spreche ich mit der Automobilexpertin Beatrix Keim. Die Wettbewerbsfähigkeit Deutschlands beschäftigt die Regierung im Nachbarland bei ihrer Klausur und ein wenig der Klimaschutz. SPÖ-Chef Andreas Babler will den Fonds für private Krankenanstalten Prigraf abschaffen und spricht von Schönheits-OPs für Superreiche, die damit bezahlt würden. Was ist dran? Wir fragen nach. Die Mordrate ist in Österreich über Jahrzehnte deutlich gesunken. Neue Detaildaten zeigen auffällige Unterschiede nach Geschlecht, Alter und Tatort. Und wir beschäftigen uns mit Extremtemperaturen, nämlich mit jenen, die in diesem Sommer in Wohnungen von Seniorinnen gemessen wurden und bringen eine Bilanz. Das Wetter heute unbeständig und meist warm. Es ist ein Herzstück der deutschen Industrie. VW steht massiv unter Druck. Die Sparpläne des Vorstands liegen auf dem Tisch und werden heute in den ersten Betriebsversammlungen heftig diskutiert werden. Insgesamt ist der internationale Wettbewerb für die Automobilindustrie härter geworden. Die Produktion wurde bei Volkswagen bereits auf 9 Millionen Autos heruntergeschraubt. Und weil die Nachfrage gerade in Europa immer weiter nachlässt, stehen Personalkürzungen und Werksschließungen im Raum. Aus Deutschland berichtet Regina Pöll.
5: Das geplante Sparpaket ist enorm, die Aufregung seit Tagen genauso. Zunächst ist aus der ersten Betriebsversammlung wenig nach außen gedrungen. Der Termin im Hauptwerk in Wolfsburg ist die erste von 8 Versammlungen. Konzernchef Oliver Blume ist heute anwesend. Im Werk in Hannover, das geschlossen werden könnte, machte schon gestern Niedersachsens Ministerpräsident Olaf Lies von der SPD den Stimmungstest bei der Belegschaft. Und der fiel wenig überraschend negativ aus.
6: Damit spürt natürlich eine unglaubliche Verunsicherung. Das sind einfach Kolleginnen und Kollegen, die sich Sorgen machen, weil sie natürlich auch schon in den letzten beiden Jahren erhebliche Anstrengungen unternommen haben, das den Standort weiterzuentwickeln, weiter voranzubringen. Die zeigen dann auch, was sie alles können. Es geht um Produktionsoptimierung. Also da wird ganz viel gemacht.
5: Das Land ist Anteilseigner, kann also über die Zukunft von VW mitbestimmen. Ministerpräsident Lies.
6: Ich bin völlig dabei, dass wir vor ziemlichen Herausforderungen stehen. Wir sehen den Markt in China und auch das sozusagen Engagement Chinas, in den europäischen Markt zu kommen. Wir sehen die Zölle in den USA, wir sehen eine Kaufzurückhaltung. Die Transformation ist eine riesige Herausforderung für die Automobilindustrie. Deswegen müssen wir gemeinsam zeigen, dass wir uns zusammenraufen, das hinkriegen, den Standorten eine Perspektive geben, damit die Beschäftigung sichern.
5: Konzernchef Blume steht heute den Mitarbeitern und Mitarbeiterinnen in Wolfsburg Rede und Antwort. Blume hatte bereits große Umwälzungen angekündigt. Allein in Deutschland könnten bis 2030 etwa 50.000 der derzeit 275.000 Stellen abgebaut werden. Weltweit stehen bis zu 120.000 Posten auf dem Spiel. Der Hintergrund: zuletzt produzierte Volkswagen in Europa laut dem Konzernchef um 500.000 Autos mehr, als nachgefragt wurden, unter anderem wegen der US-Zölle und der Absatzrückgänge in China. 4 Werken droht in den nächsten Jahren die Schließung, jenen in Hannover, Emden, Zwickau und Neckarsulm. Von VW-Betriebsratschefin Daniela Cavallo kam bereits vor der ersten Betriebsversammlung massiver Widerstand.
7: Genau das muss jetzt im Mittelpunkt stehen, nämlich das, was uns schon immer ausgemacht hat bei Volkswagen in Krisen, gemeinsame Lösungen zu finden für die Dinge, die eben auf dem Tisch liegen und die wir natürlich nicht negieren, dass wir eben in einem harten Wettbewerb uns befinden.
5: Im Juli im Aufsichtsrat hat der Vorstand erste Sparpläne nicht durchgebracht, sie seither leicht abgeändert. Die nächste Aufsichtsratssitzung ist für den 4. September geplant. Ob die Pläne dann abgesegnet werden, ist unsicher. Außerdem könnten noch Streiks der Mitarbeiter und Mitarbeiterinnen folgen. In Wolfsburg heute Vormittag ist die heftige direkte Auseinandersetzung losgegangen.
4: Eine Auseinandersetzung darüber, wie es weitergehen kann. Was muss bei VW geschehen? Dazu bin ich jetzt mit Beatrix Keim verbunden, Direktorin des Center Automotive Research in Duisburg. Guten Tag.
8: Guten Tag, grüße.
4: VW steht vor den größten Veränderungen in der Konzerngeschichte. Wenn sich der aktuelle Vorstand durchsetzt, ist der Konzern zu retten und überlebensfähig?
8: Ja, es geht ja nicht darum, dass hier ein Unternehmen bankrott ist. Ganz im Gegenteil. Es geht darum, das Unternehmen zukunftsfähig aufzustellen und global bzw. auch gegen die globale Wettbewerbssituation so entsprechend aufzustellen.
4: VW ist auch wegen externer Faktoren, zum Beispiel wegen der Zölle, in Schieflage geraten. Wie viel an hausgemachten Fehlern haben zur jetzigen Situation geführt?
8: Nun, gerade in der Automobilindustrie ist das immer schwierig zu sagen. Natürlich ist man im Nachhinein immer schlauer, aber gerade, Sie sprachen es an, die Geopolitik insgesamt, ob das nun naheliegend der Iran-Konflikt ist, der chinesische Markt, der einbricht, oder auch die Zölle, das ist das eine. Natürlich musste man auch sehen, man hat wohl relativ früh auf die Elektromobilität gesetzt, wohl zu früh, denn auch der gesamte Markt, ob in Deutschland oder Europa, hat so nicht mitgezogen. Insofern war es dann vielleicht eher, dass man nicht ausreichend kostengünstige Modelle hatte. Aber ich ganz ehrlich, ich bezweifle, dass auch mit kostengünstigen Modellen die Kunden in Europa schneller auf E-Mobilität umgestiegen wären. Insofern, ich glaube, man hatte die richtigen Weichen gestellt. Nur müssen alle mitziehen, eben auch der Markt, die Kunden.
4: VW-Chef Oliver Blume stellt mittelfristig fast alle Werke in Deutschland zur Disposition, Schließungen nicht ausgeschlossen. Das Stammwerk Wolfsburg soll bleiben. Wie realistisch ist es, dass es so kommt?
8: Ich denke, insgesamt angesichts der Tatsache, dass zum Beispiel in Europa eine Summe von ungefähr 2 bis 2,5 Millionen Fahrzeugen insgesamt fehlt, nicht nur für Volkswagen, sondern insgesamt im Markt, gerade nach der Corona-Pandemie und auch weltweit, der Automarkt hinkt. Stichwort China ist gerade eingebrochen im Retail-Bereich um 24%, ist eben die Kapazitätsauslastung, die man vor Corona angesetzt hatte, von 12 Millionen Fahrzeugen im Jahr, ist einfach zu hoch. Man hat schon abgebaut. Es wurde gesagt, es müssen noch einmal 1 Million Fahrzeuge weltweit abgebaut werden, davon die Hälfte in China, die andere Hälfte europäisch. Das bedeutet eben, dass hier Kapazitäten rausgenommen werden. Es müssen also gewisse Werke heruntergefahren werden, ob sie ganz geschlossen werden, ist hier wieder eine andere Frage.
4: Und wie stark wird der Schrumpfungsprozess aus Ihrer Sicht ausfallen müssen?
8: Ich denke, es müssen schon einige, ja, wie gesagt, Arbeitsplätze fallen. Es werden, was ja schon beschlossen worden ist auf der letzten Aufsichtsratssitzung, dass die gesamte Modellpolitik, die gesamte Modellpalette auf den Prüfstand gestellt wird, nach Rendite, nach Absätzen. Auch natürlich die Angebotsmatrix, das bedeutet, wie viele Farben, Außenfarben, Innenfarben, wie viele Optionen werden angeboten im Modell, denn das macht das Ganze auch eben noch mal teurer. Das wurde bereits beschlossen, das bedeutet aber eben auch wieder Kapazitäten, die heruntergefahren werden, Zulieferer, die nicht mehr so viel absetzen können. Auch natürlich, man hat hier einen sehr, sehr großen Konzern, der teilweise Doppelstrukturen hat für die Konzernorganisation oder für die Marken. Auch hier muss eben geprüft werden, was ist hier noch zu halten. Das sind dann vor allen Dingen Aufgaben in der Administration. Es wird auf jeden Fall nicht ohne Stellenabbau gehen.
4: 50.000 Arbeitsplätze stehen auf der Kippe. Ist das eine realistische Zahl?
8: Nun, es wurden ja schon zum Ende 2024, als damals schon eine erste Krise bestand, war schon die Vereinbarung getroffen worden mit dem Gesamtbetriebsrat, dass bis 2030 sozialverträglich 50.000

0: 50.000 Stellen abgebaut werden. Wenn man nun angesichts der Entwicklung der letzten zwei Jahre davon ausgeht, dass, sagen wir mal, in den allen Märkten außerhalb Chinas nochmal 500.000 Kapazitäten abgebaut werden müssen, kann man in diese Richtung gehen. Allerdings, wie gesagt, es ist ja nicht nur eine Frage der Produktionskräfte, es ist auch eine Frage dessen in der Administration. Insofern halte ich diese Kalkulation für etwas unseriös. Ich glaube, man muss wirklich abwarten, welche Modelle weiterhin bestehen, wie das Gesamtkonstrukt ist, um dann eben zu sehen, was gemacht wird und in welcher Zeitspanne. Aber das muss man wirklich hier dem Zeitlauf überlassen und nicht übers Knie brechen.
1: Innerhalb des VW-Konzerns, da ist es Skoda gelungen, die Produktionskosten zu senken. Auch Seat in Spanien produziert günstiger. Wie kann VW das auch gelingen?
0: Man hat auf der einen Seite natürlich ganz andere Gehalts- und Lohngefüge in Deutschland im Vergleich zu Tschechien beziehungsweise auch zu Spanien oder Portugal. Darum wurde ja die E-Car Family, also der Raval, der ID Polo, wurden eben hier in diese Werke verlegt, um es günstiger zu machen. Ja, es wäre dann zum Beispiel mit längeren Arbeitszeiten, mit Lohnverzicht, mit Verzicht auf Urlaubstage etwas, was man schon mal in den 90er Jahren hatte, um eben hier Arbeitsplätze zu sichern, wären sozusagen die ersten Dinge. Aber auch die Politik muss vielleicht hier mit ran. Es wird gerade heute in der Klausurtagung überlegt, wie kann man der Wirtschaft insgesamt helfen. Und ich glaube, hier mit Steuererleichterungen oder auch günstigeren Energiekosten, gerade in Deutschland, wäre hier auch zu helfen. Also ich glaube, es ist nicht nur eine Frage der Industrie, wie sie sich selbst helfen kann, sondern eben auch eine Frage der Politik, wie sie hier unterstützen kann.
1: Sagt Beatrix Keim, Direktorin des Center Automotive Research in Duisburg. Vielen Dank für das Gespräch.
0: Sehr gerne, Dankeschön.
1: Ja, tausende Arbeitsplätze bei VW in Gefahr. Nicht nur deshalb steht die deutsche Regierung heute unter Druck, bei ihrer Klausurtagung für mehr Wachstum und Beschäftigung zu sorgen. Aus dem Urlaub am Tegernsee zurückgekehrt, versammelt Kanzler Merz seine Regierung ab heute bei einer Klausur auf Schloss Neuhardenberg in Brandenburg. Vorab hatte Merz angekündigt, die Ministerinnen und Minister auf eine schnelle Reformarbeit einzuschwören für eine umfassende Entlastung der Wirtschaft. In Deutschland bin ich dazu mit Andreas Pfeiffer verbunden, der die Regierungsklausur für uns beobachtet. Guten Tag erstmal.
2: Guten Tag nach Wien.
1: Ja, Herr Pfeiffer, wir haben von den Schwierigkeiten bei VW gehört. Inwieweit ist das heute ein Thema für die Regierung?
2: Es wird geradezu unausweichlich sein, dass das Thema Volkswagen, über Jahrzehnte ja der eigentliche Motor deutscher Wirtschaftserfolge, der heute nun einmal stottert wie nie zuvor, dass dieses Thema ein Thema der Klausur wird. Es sind ja auch 5 Vertreter von Industrie und Handel eingeladen, unter anderem Siemens-Chef Roland Busch. VW-Chef Oliver Blume ist nicht dabei. Er muss ja heute seiner Belegschaft Rede und Antwort stehen. Aber das Grundrauschen dieses Konflikts dringt sicher ein in die Schlossmauern von Neuhardenberg. Und es hat ja auch starke politische Implikationen. Sollte es tatsächlich zur Schließung von 4 Werken in Deutschland kommen, dann werden nicht nur Arbeitnehmer leiden, sondern auch das Image dieser Regierung, die ja seit ihrem Antritt im Mai letzten Jahres einen Wirtschaftsaufschwung verspricht, der sich noch immer nicht blicken lässt.
1: Ja, und um ihr Image bemüht, hat die deutsche Regierung schon vor der Sommerpause weitreichende Reformen in den Bereichen Gesundheit und Pensionen versprochen. Inzwischen hat es über den Sommer jede Menge Einsprüche gegeben. Was wird denn noch übrig bleiben von den Reformen?
2: Ja, genau, das ist die Gretchenfrage zu dieser Klausur. Vor der Sommerpause haben sich Union und SPD auf diese doch substanziellen, aber eben für manche auch schmerzhaften Reformen der sozialen Sicherungssysteme verständigt. Und beide Koalitionspartner fügten hinzu, das sei wörtlich ein Gesamtkunstwerk, das im Herbst so beschlossen wird. Ein Paket, das nicht mehr aufgeschnürt wird. In der Zwischenzeit aber sind gleich 4 Ministerpräsidenten des Ostens, Thüringen, Sachsen-Anhalt, Sachsen, Mecklenburg-Vorpommern, mit ihrem Nein zur Pensionsreform an die Öffentlichkeit getreten. Ein lautes Nein, vor allem zur Abschaffung der abschlagsfreien Rente mit 63. Und nun wird es darauf ankommen, ob Friedrich Merz hier einlenkt, einknickt oder eben nicht. Hören wir uns an, was er sich für diese Klausur vorgenommen hat.
3: Wir haben bei den Themen Rente, Gesundheit, Steuern, wir haben bei der inneren und äußeren Sicherheit wichtige und richtige Weichen gestellt. Jetzt geht es um die Frage, wie wir unser Wirtschaftsmodell in die neue Zeit führen. Wir wollen raus aus der Wachstumsschwäche unserer Wirtschaft. Wir wollen unserer Wirtschaft wieder Aufschwung und Beschäftigung ermöglichen.
2: Sagt der Kanzler. Und für all das hält er die Einschnitte ins Sozialsystem für geboten. Man wird sehen, ob er damit im eigenen Kabinett durchkommt.
1: Und wie stark ist der Erfolgsdruck für den Kanzler bei dieser Klausur? In weniger als 2 Wochen wählt Sachsen-Anhalt einen neuen Landtag, kurz darauf auch Mecklenburg-Vorpommern. Dort liegt die AfD deutlich vorn, die CDU ist zum Teil deutlich abgeschlagen.
2: Ja, dieser Erfolgsdruck kommt aus 2 Richtungen gleichzeitig. Die politische haben Sie erwähnt. Die CDU droht in Sachsen-Anhalt den Ministerpräsidenten zu verlieren. Die SPD könnte sogar ganz aus dem Landtag kippen. Und solche Niederlagen hätten sicher eine bundesweite Resonanz. Dann kommt der Druck aus der Wirtschaft. Eben wieder haben ihre Repräsentanten einen Brief in alarmierendem Tonfall an den Kanzler geschrieben, dass die lange verschleppten Reformen nun aber wirklich kommen müssen.
1: Stellt sich auch die Frage, was kann die schwarz-rote Bundesregierung liefern als Wahlhilfe gegen die AfD?
2: Ja, sie versucht zu liefern, indem sie etwa in den Bundesländern, die nun zur Wahl stehen, innovative Unternehmen und Betriebe fördert. Aber viel mehr geht nicht. Ich war gestern noch in Sachsen-Anhalt unterwegs und habe dort festgestellt, dass die Landtagskandidaten der CDU und der SPD auf Wahlkampfhilfe aus Berlin gerne verzichten. Offenbar wäre sie kontraproduktiv. So schlecht ist derzeit das Image der Berliner Bundesregierung.
1: Auch das Image des Kanzlers. Merz wurde ja hart kritisiert, weil er sich im Urlaub kaum zur Hitze geäußert hat. Er ist erst sehr spät in ein Brandgebiet gereist. Bei der Klausur wird es heute auch um das Thema Klima gehen. Als Zeichen, man nimmt das Thema doch ernst?
2: Ja, nach 23 Tagen Urlaub am Stück, auch das wurde Friedrich Merz vorgeworfen, kehrt er heute auf die Bühne zurück und setzt sich auch dazu ein und setzt dazu ein dringend erwartetes Zeichen. Hören wir uns auch das noch an.
3: Trockenheit, Hitze, Waldbrände und Ernteausfälle führen uns vor Augen, dass konkreter Handlungsbedarf besteht. Gesundheit, Krankenhäuser, Altenheime, die Landwirtschaft. Es gibt kaum einen Lebensbereich, der nicht betroffen ist. Für die Bundesregierung ist deshalb klar, wir müssen den Klimawandel weiter eindämmen und zugleich unser Land besser an die Folgen des Klimawandels anpassen.
2: So spricht der Kanzler. Beschlüsse allerdings sind bei dieser Klausur nicht zu erwarten. Vorerst geht es ja darum, das düstere politische und wirtschaftliche Klima in Deutschland wieder etwas aufzuhellen.
1: Danke, Andreas Pfeiffer, für diese Informationen. Und das Thema Hitze beschäftigt uns jetzt. In Österreich wird es noch einmal sehr heiß in den kommenden Tagen. In vielen Teilen des Landes wird der Rekordwert an Hitzetagen übertroffen werden. Das spüren wir alle, besonders aber alte Menschen. Das zeigt eine Untersuchung der Universität für Bodenkultur in Wien. Dort hat man im Auftrag von Greenpeace und dem Seniorenrat in diesem Sommer in 12 Wohnungen von Wiener Senioren Temperatur und Luftfeuchtigkeit gemessen. Das Ergebnis, über 30 Grad in den Wohnungen waren die Regel. Petra Pichler berichtet.
4: Über 41 Grad in Wien, Tropennächte und 400 Hitzetote allein im Juni, resümiert Greenpeace-Klimaexperte Marc Denkler.
5: Was heute noch ein extremer Sommer war, wird in Zukunft der Normalfall sein. Und am stärksten betroffen von dieser Hitze sind ältere Menschen.
4: Denn ältere Menschen haben mehr Probleme, ihren Körper an die Temperatur anzupassen, sagt Denkler.
5: Verspüren weniger Durst und dehydrieren leichter. Um Schutz zu finden vor dieser Hitze, ziehen sich ältere Menschen öfters zurück in ihre eigenen 4 Wände. Auch Teilnehmende an unseren Messungen haben davon berichtet, dass sie tagelang nicht aus der Wohnung hervorgekommen sind.
4: Aber genau diese sind vielfach nicht ausgelegt auf Extremtemperaturen.
5: Dementsprechend verwandeln sich wichtige Schutzräume in Backöfen.
4: Die Folge sind Kreislaufprobleme, Schlafmangel und Leistungsverlust. Für BOKU-Klimatologen Herbert Vormeier war der diesjährige Extremsommer ein Stresstest für Städte, die nicht auf derartig hohe Temperaturen vorbereitet sind. Selbst in den kühleren Wohnungen gab es bei der Untersuchung in den 2 Monaten Messzeit zu rund 60% unbehagliche Temperaturen.
6: Das heißt also, auch in die wir es als kühl bezeichnen, waren die Temperaturen großteils über 27 Grad oder wenn sie unter 27 Grad waren, war die Luftfeuchtigkeit so hoch, dass es trotzdem sehr heiß geworden ist. Und in den heißen Wohnungen war es in diesen ganzen 2 Monaten rund 80% unbehaglich.
4: Hitze ist für ältere Menschen lebensbedrohlich, sagt Ingrid Korosek, Präsidentin des Pensionistenverbandes. Sie begrüßt die Pläne der Regierung, dass hier Maßnahmen gesetzt werden sollen.
7: Und Ziel des Pakets muss aus meiner Sicht sein, dass das Kühlen im Sommer genauso rechtlich abgesichert werden muss wie das Heizen im Winter.
4: Daher sollte jetzt nicht lang geredet werden, sondern schnell Gesetze verabschiedet, fordert Korosek.
7: Verbindliche Hitzeaktionspläne, Hitzeschutzstandards für Städte und Gemeinden. Da sind natürlich die Krankenhäuser auch gefragt, die Pflegeheime. Und zwar, was mir auch ganz wichtig ist, bundeseinheitlich gleich.
4: Hitzeschutz ist auch eine soziale Frage, sagt Birgit Gersthofer, Präsidentin des Pensionistenverbandes.
8: Also es gibt viele auch Ausgleichszulagenbeziehende, die nicht mehr in der Lage sind, zusätzliches Geld in Kühlung oder in kühlende Maßnahmen zu investieren.
4: Greenpeace sieht nun die Regierung in der Pflicht und fordert eine Sanierungsoffensive von Klimaminister Norbert Totschnig, ÖVP, und von Wohnminister Andreas Babler von der SPÖ, dass rasch Hitzeschutz im Mietrecht verankert wird.
1: Gewaltschutz, unser nächstes Thema. 38 Menschen sind im vergangenen Jahr in Österreich durch Fremdtötung gestorben. 23 Frauen und 15 Männer. Das zeigt eine neue Langzeitauswertung der FH Joanneum im Auftrag des Bundesverbands der Gewaltschutzzentren. Die Mordrate ist über Jahrzehnte deutlich gesunken. Die neuen Detaildaten zeigen aber auch auffällige Unterschiede nach Geschlecht, Alter und Tatort. Aber auch, warum die Zahlen mit Vorsicht interpretiert werden müssen, wie Annabelle Amini berichtet.
9: Seit den 1970er Jahren sind die vollendeten Tötungen deutlich zurückgegangen. Seit 2007 waren es in keinem Jahr mehr als 60. Im Durchschnitt der vergangenen 20 Jahre waren es rund 46 Morde pro Jahr. Österreich hat im internationalen Vergleich damit eine sehr niedrige Mordrate, sagt Studienautor Rainer Leudl.
10: Das Risiko, hier in Österreich aufgrund einer Tötung, Fremdtötung zu sterben, ist ausgesprochen gering. Auch international, weltweit ist das so.
9: Trotzdem müsse man bei der Interpretation der Daten vorsichtig sein, so Leudl. Gerade das vergangene Jahr stellt mit insgesamt 38 Mordopfern ein Ausnahmejahr dar. Aufgrund der Amoktat in Graz im Juni 2025 sind damit 10 Morde und der Suizid des Täters auf ein einzelnes Ereignis zurückzuführen.
10: Es war nämlich ein Fall, ein Ereignis, aber es war eine Mehrfachtötung. Und Statistiken, wenn sie sehr kleine Fallzahlen haben, so wie bei den Tötungen insgesamt, dann ist auch offensichtlich, wenn sie dann so ein Ereignis haben, dann wirkt sich das in der Statistik einfach ganz, ganz stark aus.
9: In den vergangenen 20 Jahren wurden insgesamt mehr Frauen als Männer getötet. Rund 60% der weiblichen Opfer sind zu Hause getötet worden. Bei Männern waren es etwa 33%. Am häufigsten wurde seit 2002 ein scharfer Gegenstand eingesetzt. Danach folgen Schusswaffen sowie Erhängen, Strangulieren oder Ersticken. Was die Statistik dagegen nicht erfasst, ist die Beziehung zwischen Täter und Opfer. Aus den Daten allein lässt sich deshalb nicht bestimmen, welche Tötungen etwa als Femizide einzuordnen werden, so Leudl.
10: Da geht es nicht um entweder oder, das sind einfach völlig verschiedene Dinge, die da abgebildet werden. Am Beispiel der Amoktat kann man das gut sehen. Die Amoktat geht nämlich wo ein? Geht in der Todesursachenstatistik geht sie ein, die zahlende 10. In der Verurteilungsstatistik geht es nicht ein.
9: Denn während vollendete Tötungen langfristig zurückgehen, haben Verurteilungen wegen versuchten Mordes im Langzeitvergleich zugenommen.
10: Alles, was Gewaltakte sind, was jetzt nicht zum Tod führen, und die meisten strafbaren Handlungen gegen Leib und Leben führen ja nicht zum Tod. Das heißt, diese kleine Zahl erzählt uns nichts über Gewalt in Österreich.
9: Für Leudl kann die niedrige Zahl vollendeter Tötungen deshalb auch mit besserer Prävention, schnellerer medizinischer Versorgung und kürzeren Rettungsketten zusammenhängen und nicht, weil es weniger Gewalthandlungen gibt.
1: Was erzählen uns diese Zahlen zu Gewalt in Österreich? Dazu bin ich jetzt mit Christina Ritzler verbunden, Geschäftsführerin vom Gewaltschutzzentrum in Salzburg. Guten Tag.
11: Guten Tag, hallo.
1: Die Überlebenschancen nach einem Mordversuch sind besser geworden, weil die Rettungsketten besser funktionieren und die Prävention ebenfalls besser funktioniert. Das ist im internationalen Vergleich gar nicht so schlecht, was wir hier in Österreich haben. Was bedeutet das? Die Forderung ist ja immer, wir müssen weiter nachbessern.
11: Also im Grunde war uns mit dieser Studie einfach wichtig, dass wir mal valide Zahlen haben, dass man nicht anhand von Zeitungsberichten oder anhand von Zahlen, die NGOs messen, wissen, wie viele Menschen verstorben sind in Österreich. Und wir wollten einen Langzeittrend haben, weil uns einfach wichtig war, ist das Gefühl, das man irgendwie in Österreich vermittelt bekommt, dass es sehr, sehr gefährlich ist für Frauen, an einer Tötung zu sterben durch Angehörige oder einen eigenen Partner, ist das so. Und was uns diese Studie ganz klar zeigt, ist, dass diese Mordrate eben sehr gesunken ist im Vergleich der letzten Jahre, Jahrzehnte. Und ich glaube, das ist eine wichtige Botschaft, nämlich auch an die Bevölkerung, dass natürlich Gewalt an Frauen immer noch ein sehr großes Problem ist in Österreich und dass es ganz viele Unterstützungsmöglichkeiten gibt. Aber es soll auch keine Angst geschürt werden.
1: Thema Gewalt gegen Frauen steht leider in Österreich an der Tagesordnung. Wo sehen Sie denn den größten Handlungsbedarf?
11: Wir wissen, dass sie immer noch ganz viele Menschen nicht trauen, Unterstützung zu holen. Entweder weil sie auch gar nicht wissen, dass es Unterstützung gibt, oder weil sie einfach in dieser Gewaltdynamik sehr gefangen sind. Das heißt, Aufgabe von uns allen, von der Gesellschaft und von jedem Einzelnen, jeder Einzelnen, ist einfach auch hinzuschauen, Menschen anzusprechen, auf Unterstützungsmöglichkeiten hinzuwirken und Menschen zu ermutigen, dass man sie einfach, dass diese Gewalt nicht in Ordnung ist und dass man sie auch beenden kann.
1: Wo kann man hier ansetzen? Wie ganz konkret meinen Sie das?
11: Also im Grunde geht es darum, dass wenn man in einer Gewaltbeziehung lebt, dann schämt man sich ganz viel für das, was einem selber passiert ist. Man sucht die Schuld auch ganz oft bei sich und man hat vor allem diese riesengroße Hoffnung, dass es besser wird. Und oft braucht es von außen jemanden. Das kann eine gute Freundin sein, das kann ein Nachbar sein, das kann ein Familienangehöriger sein, der mit der Betroffenen bespricht, dass das, was sie erlebt, nicht in Ordnung ist, dass es verboten ist, dass Gewalt in Österreich verboten ist, und zwar jegliche Form, also nicht erst der Faustschlag, sondern schon ganz viel frühere Formen. Und sie ermutigt und sagt, ruf mal dort einmal an bei dieser Hilfsorganisation, bei dieser Opferschutzeinrichtung und informieren wir uns einfach einmal. Was gibt es für Möglichkeiten? Und uns ist ganz wichtig, immer zu betonen, wenn man sich Unterstützung holt, heißt das nicht automatisch, dass man die Beziehung beenden muss. Unser Ziel ist, dass die Gewalt beendet wird.
1: Sie appellieren auch an Außenstehende. Von außen ist es oft schwierig, hineinzuschauen in eine Beziehung. Wie raten Sie hier vorzugehen, behutsam?
11: Also ich denke mir mal, das ist, kommt immer darauf an, wen es betrifft. Wenn das meine beste Freundin ist, dann glaube ich, erkennt man sehr oft irgendwie eine Verhaltensveränderung, dass sie jemand zurückzieht, dass sie jemand isoliert, weil der neue Freund zum Beispiel überhaupt nicht will, dass sie bei der nächsten Party mit ist zum Beispiel. Dann, glaube ich, hat man auf jeden Fall eine Beziehungsebene, bei der man das auch ansprechen kann und sagen kann, du, machen wir irgendwie Sorgen um die, ist in deiner Beziehung alles gut. Wenn es um eine Nachbarschaft geht, wo man vielleicht immer wieder mal Hilfe, also Hilferufe hört, dann ist sowieso ganz wichtig, dass man die Polizei anruft. Aber wenn man im Nachhinein irgendwie was erfährt, dann wäre es auch da gut anzusprechen und zu sagen, ich habe was mitbekommen, wenn Sie Hilfe brauchen, ich bin da, ich wohne in dem Stockwerk bei dieser Tür. Wenn Sie wen brauchen, dann klopfen Sie oder klingeln Sie bei mir.
1: Aus der heute präsentierten Statistik geht auch hervor, dass Frauen über 65 besonders gefährdet sind. Was konkret sollte man möglichst schnell hiergegen unternehmen?
11: Also das war auf jeden Fall eine Erkenntnis der Studie, die uns auch zum Weiterdenken natürlich veranlasst hat. Und wir sind jetzt österreichweit am Überlegen, wie können wir Menschen, Frauen über 65 besser erreichen. Das sind ganz andere Systeme, in denen die sich bewegen. Das heißt, wir sind gerade dabei, auch vor allem das Gesundheitssystem mit einzubeziehen. Also ich denke mal, überall bei Hausärzten, Hausärztinnen in Krankenhäusern ist ganz wichtig, dass Menschen sensibilisiert sind auf diese Gewaltformen, dass diese Menschen im Gesundheitsbereich sich auch trauen, Betroffene anzusprechen und dann gut weiterzuvermitteln.
1: Die Reform des Sexualstrafrechts ist noch immer nicht beschlossen. Stichwort Ja heißt Ja. Und auch bei der diskutierten Fußfessel für potenzielle Hochrisikogewaltgefährder, da geht nichts weiter. Wissen Sie, woran spießt es sich da?
11: Ich glaube, dass sie in beiden Bereichen daran spießt, dass es rechtlich wirklich komplex ist. Und wir plädieren immer dafür, dass man sich neue Reformen wirklich rechtlich sehr gut anschaut, um auch zu überlegen, ist das das, was wir in Österreich brauchen? Ist das das, was in unser System passt? Beim Sexualstrafrecht geht es einfach auch darum, dass diese neue Haltung dieses Konsensprinzips, das wir auch fordern, von diesem Nein heißt Nein zu einem nur Ja ist ein Ja, muss natürlich auch ein Wertewandel der Gesellschaft mit einhergehen. Das heißt, es braucht da ganz viele Maßnahmen rundherum, damit diese Haltung, dass Einvernehmlichkeit bei allen sexuellen Handlungen das ist, was wir wollen, auch in allen Köpfen dann natürlich Verankerung findet.
1: Hier muss viel geschehen, sagt Christina Ritzler, Geschäftsführerin vom Gewaltschutzzentrum in Salzburg. Dankeschön.
11: Danke auch.
1: In Österreich leben 800.000 Mädchen, ein Drittel davon mit Migrationshintergrund. Gerade in diesen Familien wird häufig in klassischen Rollenbildern gedacht. So wachsen die Mädchen mit familiären, religiösen und traditionellen Erwartungen auf. Damit Mädchen ihre Rechte und auch entsprechende Anlaufstellen kennen, wird nun in Schulen österreichweit ein Handbuch ausgegeben, das Handlungsempfehlungen für Pädagoginnen und Pädagogen gibt. Saskia Fenenboss berichtet.
12: In der neuen Mittelschule Josef-Enzlein-Platz in Wien-Favoriten waren im vergangenen Schuljahr 83% der rund 400 Schüler mit Nichtdeutsch als Muttersprache. So viele Kinder auf einen Fleck bringen viele unterschiedliche Ideen und auch unterschiedliche Wertevorstellungen mit in den Schulalltag. Direktor Mario Bugel-Havlis möchte den Kindern hier nicht nur Wissen, sondern auch Perspektive mitgeben.
13: Auch, dass wir den Mädchen eine Perspektive geben, weil wir oft im Schulalltag erleben, dass Mädchen mit Migrationshintergrund sehr oft nicht unbedingt die Freiheiten genießen dürfen, die Burschen begrüßen dürfen.
12: Das habe mit Rollenbildern und Vorstellungen der Eltern der Mädchen zu tun. In der Schule wird oft als erstes bemerkt, wenn sich ein Mädchen zurückzieht oder die Leistungen abfallen. Ein neues Handbuch, herausgegeben vom österreichischen Integrationsfonds, soll Pädagoginnen und Pädagogen in diesen Situationen unterstützen. Jedes Mädchen in Österreich hat das Recht, selbstbestimmt aufzuwachsen, betont Integrationsministerin Claudia Bauer.
14: Jedes Mädchen soll in Österreich selbstbestimmt stimmen können, was es einmal werden will, ob oder wen es heiraten möchte, wie es sich anziehen möchte. Und selbstverständlich muss jedes Mädchen in Österreich auch die Sicherheit haben, ohne Gewalt und Zwang in unserem Land aufwachsen zu können.
12: Von dieser Vorstellung sei man aber laut der Ministerin in manchen Communities weit entfernt. Laut Integrationsexpertin Emina Saric würden besonders Mädchen mit Migrationshintergrund mit Erwartungen von Familie und sozialem Umfeld aufwachsen.
15: Ihr Verhalten wird stärker beobachtet, bewertet, kontrolliert als das von Burschen. Diese Kontrolle ist nicht harmlos. Sie schränkt die Bewegungsfreiheit ein, erschwert Freundschaften und nimmt Mädchen die Möglichkeit, eigene Entscheidungen zu treffen.
12: So beginne Selbstbestimmung von Mädchen damit, von klein auf ihre Möglichkeiten und Rechte zu kennen und auch zu wissen, wo man sich hinwenden kann, wenn man Schutz sucht.
1: 12 Uhr gleich und 32 Minuten ist es in diesem Mittagsjournal, gut Halbzeit. Was erwartet Sie noch bei uns? In Australien werden vollständig KI-generierte Songs jetzt aus den Charts verbannt. Die Regelung gilt schon ab kommender Woche. In Indien geht die Polizei mit brutaler Gewalt gegen friedliche Proteste von jungen Menschen vor, nämlich gegen die sogenannte Cockroach-Bewegung. Das kritisiert die Menschenrechtsorganisation Amnesty. Vorher aber zum Thema Gesundheit. SPÖ-Chef Andreas Babler hat sich gestern im ORF-Sommergespräch dafür ausgesprochen, die öffentliche Versorgung im Gesundheitswesen stärker auszubauen. Dafür will er den sogenannten PRIKRAF, einen Gesundheitsfonds für Privatspitäler, abschaffen und das Geld für andere Gesundheitszwecke verwenden. Dazu ist jetzt Peter Daas aus unserer Innenpolitik-Redaktion bei mir im Studio. Guten Tag.
16: Guten Tag.
1: Was ist das, dieser PRIKRAF?
16: Ja, ein wunderschöner Name, der steht eigentlich für Privatkrankenanstaltenfinanzierungsfonds, also bleiben wir vielleicht besser bei PRIKRAF. Da wird ein Teil der privaten Spitäler damit bezahlt, nicht alle, das sind derzeit 28, in den meisten Bundesländern sind die verteilt, außer in Niederösterreich und im Burgenland, und da gibt es Geld für bestimmte medizinisch notwendige Operationen. Und es geht um Patientinnen und Patienten, die aus der Sozialversicherung kommen. Also da geht es nicht um reine Privatpatienten.
1: Und was kostet das dem Steuerzahler?
16: Das Ganze wird von der Sozialversicherung bezahlt. Und da gibt es vorläufige Schätzungen für heuer. Da werden es ungefähr 211 Millionen sein. Endgültige Zahlen gab es zuletzt aus dem Jahr 2024, da waren das 195 Millionen Euro.
1: Und jetzt zur Kritik. Was ist die genaue Kritik an diesem Fonds?
16: Das ist jetzt eine politische Kritik. Andreas Babler hat da gestern im Sommergespräch Folgendes gesagt. Hören wir es uns noch einmal kurz an.
17: Ich bringe jetzt auch in die Regierung eine weitere Maßnahme ein, nämlich dass

0: wir das Geld, das wir beispielsweise, für mich unerklärlich, über 200 Millionen pro Jahr in die privaten Krankenanstalten schicken, wo wir unter anderem auch die Schönheitsoperationen der Superreichsten finanzieren, dass wir dieses Geld in Zukunft den öffentlichen Gesundheitssystem zur Verfügung stellen.
1: So sagt es Andreas Babler im Fernsehen. Die Branche selbst, das wäre in dem Fall der Verband der Privatkrankenanstalten, der sieht das ganz anders. Der ist gegen eine Abschaffung des Fonds und der schreibt heute, ohne Prigraf-Spitäler, da wären die Wartezeiten auf Termine wohl noch länger und die Gesundheitsversorgung, die sei wohl dann ernsthaft gefährdet. Und es würde auf jeden Fall nicht 200 Millionen Euro im Gesundheitssystem einsparen. Und nachdem das Ganze ja von der Sozialversicherung finanziert wird, hat meine Kollegin Viktoria Waldecker heute auch Andreas Huss von der ÖGK gefragt, wie er diese ganze Sache sieht. Der hat auch Kritikpunkte, allerdings ganz andere. Der kritisiert zum Beispiel, dass die Sozialversicherung zwar für diesen Prigraf zahlen muss, aber selber wenig Mitsprache hat. Er sagt auch,
2: dass dieses Geld pauschal bezahlt wird, egal wie viele Leistungen von diesen 45 Privatspitälern erbracht werden. Also das heißt, in einem Jahr, in dem weniger Leistungen erbracht werden, bezahlen die Beitragszahler genauso viel Geld wie in einem Jahr, in dem viele Leistungen erbracht werden. Und das Dritte sind die Komplikationen. Es gibt natürlich in diesen Privatspitälern, die nicht rund um die Uhr besetzt sind, wo es in der Nacht oft nur Bereitschaftsdienste gibt, wo es zum Teil keine Intensivbetten gibt, immer wieder Komplikationen. Und die Menschen, die wir dann mit unseren Beiträgen in die Privatspitäler bezahlen, die kommen dann noch einmal ins öffentliche Spital, wenn es Komplikationen gibt, und dann bezahlen wir dort noch einmal.
1: Also ganz unterschiedliche Kritikpunkte eigentlich. Und noch ein Aspekt ist vor ein paar Jahren vom Rechnungshof dazugekommen. Der hat einen Bericht zu diesem Fonds abgelegt und da war die Hauptkritik, dass es alles zu wenig transparent sei und zu wenig kontrolliert werde.
3: Und stimmt es jetzt, wie Babler sagt, dass mit dem Prigraf die Schönheitsoperationen der Superreichen finanziert werden?
1: Das war wohl ein bisschen zugespitzt formuliert vom Vizekanzler. Da ist die Argumentation aus der SPÖ-Parteizentrale differenzierter. Da wird erklärt, dass das Geld aus dem Fonds die allgemeine Infrastruktur von solchen Privatspitälern mitfinanziert, also Betten und Pfleger und solche Dinge. Und dass man dann im Nachhinein nicht mehr gut auseinanderhalten kann, ob das jetzt eingesetzt wird für notwendige, medizinisch notwendige Operationen, eine Knieoperation zum Beispiel, oder wie die SPÖ schreibt, ob es da um rein ästhetische Operationen wie Brustimplantate oder Lifting geht. Auch Andreas Huss von der ÖGK sagt, also reine Schönheitsoperationen, die werden nicht bezahlt aus diesem Fonds, aber manchmal sei das nicht so einfach zu trennen. Also wenn zum Beispiel jemand Atemprobleme hat und eine Nasenoperation bekommt und die Nase ist danach schöner als vorher, naja, die Privatspitäler selber, die sagen jedenfalls, es werden nur medizinisch notwendige Leistungen bezahlt und eben keine Schönheitsoperationen.
3: Und was ist es, dass die SPÖ da jetzt erreichen will?
1: Die SPÖ, die will diesen Fonds offensichtlich weghaben, streichen, so sagen sie es zumindest. Und das Geld, diese mehr als 200 Millionen Euro im Jahr, die sollen für was anderes verwendet werden, für Familiengesundheitszentren, für Frauengesundheitszentren in allen Bundesländern oder für den Ausbau der Gesundheitshotline 1450. Also da gibt es eine ganze Reihe von Ideen. Im Gesundheitsministerium, da haben wir heute auch nachgefragt, da will man das Ganze zumindest aufnehmen in die kommenden Gespräche für die Gesundheitsreform.
3: Stellt sich die Frage, was wollen die Koalitionspartner?
1: Die wollen das nicht. Die ÖVP, die ist ganz klar gegen ein Abschaffen. Die ÖVP sagt, das ist nicht Teil der Gesundheitsreform. Die hat die Regierung ja eigentlich gerade erst verkündet, zumindest die Einigung darauf. Und die ÖVP sagt auch, wenn man das abschafft, da wird niemand deswegen einen schnelleren Termin beim Arzt bekommen. Auch die Neos, die zeigen sich heute skeptisch. Sie warnen vor Populismus bei diesem Thema. Und auch die Freiheitlichen sind gegen ein Abschaffen. Sie sagen, das würde die Spitalsversorgung in Österreich eher gefährden.
3: Fast Peter Daser zusammen. Dankeschön.
1: Gerne.
3: Von den Geldern für die Krankenanstalten zur künstlichen Intelligenz in der Arbeitswelt jetzt. Damit hat sich die Wirtschaftsuniversität Wien in einer Studie befasst. Und es zeigt sich, technologisch gesehen liegen die heimischen KI-Expertinnen und Experten im europäischen Vergleich im Spitzenfeld. Es gibt aber zu wenige KI-Fachkräfte. Viele wandern zudem ins Ausland ab. Und in den meisten Unternehmen ist KI quasi noch ein Fremdwort. Berichtet Maria Kern.
4: Künstliche Intelligenz wird von vielen Wirtschaftsforscherinnen und Forschern als zentrale Technologie der Zukunft angesehen, vor allem im Hinblick auf die Wettbewerbsfähigkeit. Da stellt sich die Frage, wie viele KI-Fachkräfte gibt es in Österreich, wie gut sind sie qualifiziert und inwieweit sind sie schon in Unternehmen verankert. Um diese Fragen zu beantworten, haben Forscher der WU Wien gemeinsam mit Andreas Schumacher vom Technologiekonzern VTU 1,2 Millionen Erwerbsbiografien und mehr als 120.000 Unternehmen unter die Lupe genommen. Der Sukkus lautet: In Österreich gibt es hochqualifizierte KI-Fachkräfte. Mit ihrem Know-how liegen sie europaweit sogar auf Platz 3. Aber es gibt zu wenige Fachleute. Da liegt Österreich nur auf Platz 19. Und fast jeder fünfte KI-Experte, es sind zum überwiegenden Teil Männer, wandert außerdem ins Ausland ab. Was sind die Gründe dafür und wohin gehen die Fachkräfte? Schumacher?
5: Die wandern nach Europa, meist in die Nachbarländer, ein kleiner Teil auch über den See, zum Beispiel in die USA. Da zeigen die Daten auch schön, da geht es auch oft ums Geld. Das heißt, da sprechen wir dann schon von 40%, 50%, 60% mehr Einkommen im Durchschnitt.
4: Aber es geht laut dem Experten nicht nur ums Geld, denn in Deutschland würden KI-Beschäftigte im Schnitt etwa nur um 10% mehr als in Österreich verdienen. Was sind also weitere Gründe für die Abwanderung?
5: Das andere ist aber durchaus auch, bessere KI-Strukturen zu finden. Das heißt, Unternehmen, die mehr in KI investieren, mehr KI-Projekte, also in Summe ein spannenderes Umfeld.
4: Viele heimische Firmen würden zu wenig darüber wissen, was künstliche Intelligenz bringen könne, so Schumacher.
5: Wenn man sich überlegt, dass es wahnsinnig viele Arbeiten gibt, konkret Texte zusammenzufassen, Informationen zu suchen, Informationen auszuwerten, Informationen bereitzustellen. Das sind alle Tätigkeiten, die betreffen jedes Unternehmen. Und das heißt, KI hat doch für jedes Unternehmen, egal ob jetzt der Handwerksbetrieb, der Angebote erstellen muss, bis hin zum Großunternehmen, das viele Standorte bewältigen muss, KI hat einfach überall relevant, um effizienter zu werden.
4: Die WU-Studie kommt jedenfalls zum Schluss, dass Österreich mehr Ausbildungsplätze für KI-Fachkräfte an Unis schaffen müsse. Außerdem sollten Unternehmen besser darüber aufgeklärt werden, wie man KI einsetzen könnte. Aufholbedarf besteht zweifellos, denn derzeit gibt es laut der Studie in 9 von 10 Unternehmen keine einzige Fachkraft für künstliche Intelligenz.
3: Und noch einmal KI und zur Frage, wie viel künstliche Intelligenz darf in einem Lied stecken, bevor es aufhört, menschliche Musik zu sein. In Australien hat diese Frage zu einer Grundsatzdebatte geführt. Auslöser war eine Coverversion von Madonnas Like a Prayer, das bis an die Chartspitze kletterte. Jetzt verbannt die Musikindustrie vollständig KI-generierte Songs aus den Charts. Paul Huemer.
6: Es klingt wie Madonna, zumindest ein wenig. Like a Prayer, der Hit aus den 1980ern in modernem Gewand. Im Juli stürmt er die australischen Charts, ob man es glauben will oder nicht. Allein auf Spotify wurde er mehr als 48 Millionen Mal gestreamt. Dahinter steckt der australische DJ Josh Verweis. Nur gesungen und getrommelt wird hier nicht von einem echten Interpreten. Das übernimmt die künstliche Intelligenz. Ein Song ganz aus der Maschine und dafür groß kassieren, der Aufschrei hat nicht lange auf sich warten lassen. Der australische Musikverband sieht den, Zitat, menschlichen Charakter von Kunst und Kreativität gefährdet. Der KI-Hit sorgt für eine Grundsatzdebatte, wem gehört die Musik, wenn eine Maschine sie erzeugt und dabei mit Aufnahmen echter Künstler trainiert wurde. Selbst Australiens Premierminister Anthony Albanese schaltet sich ein. Er verspricht Künstlerinnen und Künstlern den stärkstmöglichen Schutz vor KI. Wer die Kontrolle über die Nutzung seiner Werke verliert und dafür nicht bezahlt wird, so Albanese, wird ganz klar bestohlen. Das Resultat: KI-generierte Songs werden künftig aus den Charts verbannt. Die neue Regel gilt ab dieser Woche. Ein bisschen künstliche Intelligenz ist weiterhin erlaubt, aber der Mensch muss erkennbar die Hauptrolle spielen. Er muss den Song geschrieben haben und den Gesang oder die wichtigsten Instrumente selbst übernehmen. Sollte KI eingesetzt werden, müssen Musiker das künftig genau kennzeichnen. DJ Josh Verweis muss sich darüber keine Sorgen machen. Der Song ist längst ein Hit und aus den australischen Radiostationen und Clubs nicht mehr wegzudenken. Wie gesagt, ob man es glauben will oder nicht.
3: Berichtet Paul Huemann. Zurück zu den großen Konflikten jetzt. Statt der erhofften Entwaffnung der Terrororganisation Hamas im Gazastreifen nehmen die militärischen Spannungen entlang der Grenze zwischen Gaza und Israel wieder zu. Bewohner der am 7. Oktober 23 von der Hamas überfallenen Kibbutzim warnen, dass die Hamas wie in den Monaten vor dem Massaker wieder zunehmend Israels Grenzen teste. Und auch ein altbekanntes Phänomen sorgt auf israelischer Seite für Unruhe. Bunte Plastikdrachen, die von Gaza aus in Israel landen. Aus Israel, Nikolaus Wildner.
7: Auf den ersten Blick wirken sie unverfänglich. Eine Handvoll bunte Plastikdrachen, die am Wochenende von Gaza aus auf offener Fläche in Israel gelandet sind. Doch auf israelischer Seite vermutet man dahinter mehr, aus langjähriger, bitterer Erfahrung. In den Jahren vor der Hamas-Invasion Südisraels am 7. Oktober 2023 haben mit Brandsätzen bestückte und vom Westwind getragene Drachen und Ballons offene Flächen in Israel größer als die Stadt Salzburg zerstört. Die Drachen vom Wochenende haben zwar keine gefährliche Fracht transportiert, doch Israels Führung erkennt in der plötzlichen Häufung von aus Gaza kommenden Drachen den Versuch der Hamas, Israels Sicherheitsvorkehrungen im Grenzgebiet auf neue Proben zu stellen. Israels Armee sei angewiesen worden, unverzüglich gegen die Drachen aus Gaza Maßnahmen zu ergreifen. Dass die Hamas erneut versuche, Israels Grenzen psychologisch und militärisch zu testen, davor warnen in diesen Tagen auch die in die Grenzkibbutzim zurückgekehrten Israelis, von denen sich viele von ihrer Regierung erneut im Stich gelassen fühlen. Reut Recht Adri hat am 7. Oktober 2023 ihren Sohn Ido verloren, den Hamas-Terroristen am Musikfestival Nova bei Gaza ermordet haben. Sie ist eine von 1500 Mitgliedern einer Bürgerinitiative, die für das Versagen Israels am 7. Oktober 2023 eine staatliche Untersuchungskommission fordern. In einem gestern vorgestellten Bericht spricht Reut Recht Adri nicht nur vom Versagen vor knapp 3 Jahren, die Regierung versage auch aktuell. Damals hat der Feind aufgerüstet, jetzt tut er es wieder. Damals haben die Überwachungssoldatinnen gewarnt, jetzt warnen sie wieder. Damals hat die Hamas den Grenzzaun getestet, jetzt gibt es Berichte, dass sie die Waffenstillstandslinie austesten und das ist eine Gefahr. Die Sicht und die Anliegen der internationalen Gemeinschaft könnten von dieser israelischen Sichtweise kaum weiter entfernt sein. Der Sprecher von UN-Generalsekretär Antonio Guterres, Stefan Dujarric, gestern in New York. Wir müssen weniger israelische Militärpräsenz in Gaza sehen. Wir müssen sehen, dass sie, so wie vereinbart, die Gebiete verkleinern, in denen derzeit keine Palästinenser leben dürfen. Davon ist jedoch nicht auszugehen. Unklar bleibt jedoch auch, ob und wie Israel seine Angriffe ausweiten wird. Derzeit führt Israel vereinzelt weiter Angriffe in Gaza auf Personen und Ziele durch, die es der Hamas und anderen Terrororganisationen zurechnet. Bei israelischen Luftangriffen sind am Sonntag in Gaza, laut palästinensischen Angaben, mindestens 7 Personen verletzt und 2 getötet worden. Einer von ihnen war ein 4-jähriger Bub.
3: Weiter nach Indien zur sogenannten Kakerlaken-Bewegung. Durch sie haben sich junge Studenten zuletzt immer wieder bei Protesten Gehör verschafft, gegen Missstände im Bildungssystem etwa. Und bei den jüngsten großen Protesten vor rund einem Monat war das Vorgehen der Polizei teils sehr gewalttätig. Das kritisiert die Menschenrechtsorganisation Amnesty International in einem aktuellen Bericht. Katharina Wagner.
8: Vor rund einem Monat in der indischen Hauptstadt Delhi. Zehntausende, vor allem Studierende, gehen hier auf die Straße. Sie protestieren gegen Perspektivenlosigkeit, Korruption und Misswirtschaft. Vor allem in Indiens Bildungssektor. Auslöser der Proteste war die Veröffentlichung von Prüfungsfragen der Medizinaufnahmeprüfung. Millionen mussten den Test wiederholen. Bei den Protesten gibt es eine zentrale Forderung.
9: Egal ob es hagelt oder stürmt, wir werden nirgendwo hingehen, bis der Bildungsminister zurückgetreten ist. Dafür protestieren wir hier, respektvoll und unbewaffnet.
10: Während die Protestierenden friedlich demonstrieren, waren die Einsatzkräfte, die ihnen am 20. und 24. Juli gegenüberstanden, teils schwer bewaffnet und setzten diese Waffen auch ein. Zu diesem Schluss kommt jetzt ein Bericht der Menschenrechtsorganisation Amnesty International. Die indische Polizei habe demnach Tränengas, Granaten, Schlagstöcke und Taser eingesetzt, teils auch Schrotflinten mit Schrotmunition. Ein Verletzter erklärt gegenüber Amnesty:
9: Ich befand mich in der Nähe eines Platzes, als es zu einer Auseinandersetzung zwischen den Demonstranten und der Polizei kam. Bis dahin verlief der Protest größtenteils friedlich. Die Einsatzkräfte setzten Tränengas ein, begannen dann aber ohne jede Vorwarnung Schrotflinten abzufeuern, die mit Schrotkugeln geladen waren. Ich sah einen Beamten, der etwa 300 bis 400

0: 100 Meter entfernt stand und seine Waffe auf mich richtete. Ich rannte davon, dabei wurde ich am Rücken getroffen, sonst hätte es mich im Gesicht oder an der Brust erwischt. Ich habe 25 bis 30 Wunden. Die Ärzte im Krankenhaus bestätigten, dass es sich um Verletzungen durch Schrotkugeln handelte.
1: Trotz Berichten wie diesen dementiert die Polizei in Delhi, Schrotmunition gegen Demonstrierende eingesetzt zu haben und kündigt an, gegen, Zitat, Falschnachrichten wie diese vorgehen zu wollen. Amnesty International betont, der Einsatz dieser Waffen würde sowohl internationales Recht als auch indische Vorgaben für die Polizei brechen. Keiner der verantwortlichen Polizisten sei zur Rechenschaft gezogen worden. Außerdem sollte schon im Vorfeld verhindert werden, dass Protestierende sich überhaupt versammeln. Das Internet wurde gedrosselt, der öffentliche Verkehr teils ausgesetzt und Barrikaden errichtet. Eines ihrer Ziele hat die sogenannte Kakerlakenbewegung in Indien mit ihren Protesten aber erreicht. Der Bildungsminister trat Ende Juli zurück.
2: 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Und jetzt kommen wir zur Wissenschaft im Mittagsjournal. Wann und wie lange haben die Menschen geschlafen, bevor es Smartphones, Strom oder künstliches Licht gegeben hat? Dazu hat ein Forschungsteam wissenschaftliche Daten neu analysiert und kommt zu dem Ergebnis, wie lange wir schlafen, hat sich seit der Industrialisierung kaum verändert. Sehr wohl aber, wann wir schlafen. Raphael Grabscher weiß mehr.
3: Die Hadza in Tansania, Vertreter der San im südlichen Afrika und die Zimane in Bolivien. Alle drei Gruppen sind moderne Jäger- und Sammlergesellschaften, die immer noch weitgehend ohne künstliches Licht leben. Für die Wissenschaft sind sie deshalb besonders interessant, denn die Schlafgewohnheiten dieser Gesellschaften seien am ehesten mit jenen früherer Menschen vergleichbar, sagt der Neurowissenschaftler Randy Nelson von der West Virginia University. Ein Forschungsteam hat daher Schlafdaten dieser Gruppen mit historischen Quellen und Erkenntnissen aus der Genforschung zusammengeführt. Dabei hat sich gezeigt, dass Menschen auch ohne künstliches Licht nicht unbedingt länger schlafen als wir. Nelson erklärt:
4: Diese Menschen schlafen im Schnitt 6,5 bis 7 Stunden pro Nacht. Das ist durchaus vergleichbar mit modernen Industriegesellschaften. Was sich aber unterscheidet, ist der Zeitpunkt des Schlafs und die Anpassung an den natürlichen Tagesrhythmus.
3: Menschen ohne künstliches Licht gehen auch heute noch üblicherweise schlafen, wenn es dunkel wird, und sie wachen auf, wenn die Sonne aufgeht. Das Forschungsteam geht davon aus, dass sich daran von der Steinzeit bis zur Industrialisierung nicht viel geändert hat. Klar sei aber, dass Menschen in industrialisierten Gesellschaften heute später und unregelmäßiger schlafen als früher. Einer der Hauptgründe dafür ist natürlich das künstliche Licht am Abend und hier allen voran das bekanntermaßen schlafhemmende blaue Licht von Bildschirmen.
4: Tagsüber möchte man helles Licht, abends aber eben nicht. Und leider produzieren all diese Geräte blaues Licht, mit dem wir uns abends regelrecht bombardieren.
3: Eine andere bekannte These konnte das Forschungsteam aber nicht eindeutig belegen, nämlich, dass Menschen früher oft in zwei Blöcken geschlafen haben, mit einer Wachphase dazwischen. Die historischen Quellen, auf die sich die These stützt, seien dafür nicht eindeutig genug, so der Neurowissenschaftler. Mittlerweile ist aber auch bekannt, dass ein gestörter Schlafrhythmus durchaus gesundheitliche Probleme verursachen kann, wie etwa Herz-Kreislauf-Erkrankungen. Wie gesunder Schlaf aber wirklich aussieht, sei von Person zu Person sehr unterschiedlich, so Nelson. Denn nicht jeder Mensch brauche gleich viel Schlaf. Und statt eine fixe Stundenanzahl anzupeilen, sei es wichtiger, regelmäßig und an den eigenen Tagesrhythmus angepasst zu schlafen.
2: Und jetzt geht's noch ins Kino. Diese Woche kommt mit Im Spiegel meiner Mutter der neue Film von Jutta Brückner auf die Leinwände. Die 85-jährige deutsche Regisseurin und Drehbuchautorin hat den feministischen Blick des neuen deutschen Films entscheidend mitgeprägt. Nun schließt sie eine sehr persönliche Trilogie über Mütter und Töchter ab. Julia Paschiera hat den Film schon gesehen.
5: Eine Archäologin findet eine Moorleiche und stößt dabei auf alles, was sie selbst jahrzehntelang begraben hat.
6: Brauch du Schlafmütze, das Leben wartet auf dich mit all seinen Scheußlichkeiten. Hopp, hopp,
5: Corinna Hafuch spielt eine Frau, die vermeintlich fest im Leben steht, an der Uni arbeitet, beruflich sehr erfolgreich ist und doch von der schwierigen Beziehung zu ihrer Mutter verfolgt wird, selbst nach deren Tod. Schmerzvolle Erinnerungen, Traum und Gegenwart beginnen in

0: ein Riesenproblem mit meiner Mutter und ich musste es irgendwie in Angriff nehmen. Und es war aber damals eine Art kleiner Tabubruch. Man machte keine Filme über seine Mütter und schon gar nicht Töchter. Töchter machten ohnehin keine Filme.
1: Erzählt Jutta Brückner, die zu jener Generation gehört, die in den 1970er Jahren begann, weibliche Erfahrungen ins Zentrum des deutschen Autorenkinos zu rücken. Sie studierte Politikwissenschaft, Geschichte, Philosophie und schrieb unter anderem gemeinsam mit Margarete von Trotter am Drehbuch zu Volker Schlöndorffs »Der Fangschuss«. Seit jeher spüren ihre Filme privaten Beziehungen nach, die von gesellschaftlichen Erwartungen geprägt werden.
2: Du wirst unser Haus doch nicht verkaufen?
3: Nein.
2: Wir haben es extra für dich gebaut.
3: Ja, ich weiß.
2: Ich habe hart dafür gearbeitet.
3: Ja.
2: Du darfst das nicht verschleiern, das musst du mir versprechen.
4: Ich verspreche es dir, Mama.
2: Nicht so laut. Ich verstehe ja sehr gut, ich höre auch sehr gut.
1: Jutta Brückner erzählt von einer emanzipierten Frau, deren beruflicher Erfolg sie allerdings nie geschützt hat vor emotionaler Abhängigkeit. Wie man sich davon lösen könnte?
0: Seit 50 Jahren frage ich mich das. Habe darüber 3 Filme gemacht, weiß es immer noch nicht, außer der Tatsache, dass man versuchen muss, sich darüber klar zu werden, indem man liest, indem man Filme sieht und Filme macht, indem man spricht.
5: Warte mal, da ist noch Marzipan für dich.
1: Und genau das versucht der letzte Teil von Jutta Brückners Trilogie »Im Spiegel meiner Mutter«, das Verborgene ans Licht zu bringen.
6: Und weiter geht es jetzt im Nachrichtenstudio. Konstantin Hahn, bitte.
7: In der Zentrale des deutschen Autobauers Volkswagen in Wolfsburg hat eine Serie von Betriebsversammlungen begonnen. Die Mitarbeiter kritisieren eine aus ihrer Sicht desaströse Kommunikation und nur oberflächliche Infos aus der Chefetage. Zehntausende Stellen und 4 Werke sollen in Gefahr sein. Vorstandschef Oliver Blume hat den Konzern vor den Versammlungen Intel als überdimensioniert bezeichnet. Nach dem Vorfall mit einer Sprengstoffdrohne am Flughafen Leipzig gehen deutsche Ermittler davon aus, dass mehrere Drohnen eingesetzt wurden. Eine zweite Drohne könnte mit einem DHL-Flugzeug kollidiert sein, berichten mehrere Medien unter Berufung auf die Ermittler. Außerdem sei eine dritte Drohne 10 Tage nach dem Vorfall auf einem Feld westlich des Flughafens gefunden worden, heißt es. Unklar ist nach wie vor, wer hinter dem mutmaßlichen Anschlag steckt. Ein neues Handbuch soll Mädchen mit Migrationshintergrund stärken. Die vom Integrationsfonds herausgegebene Handlungsempfehlung richtet sich vor allem an Schulen und Pädagogik. Integrationsministerin Claudia Bauer sagt, mit dem Praxishandbuch biete man konkrete Übungen, Gesprächshilfen und Workshop-Ideen. Die Broschüre soll an Schulen sowie an Psychotherapiepraxen verteilt werden. Außerdem wird sie online zum Download erhältlich sein. Der Tourismus in Österreich ist im bisherigen Sommer auf Rekordkurs. In den Monaten Mai bis Juli sind die Nächtigungszahlen um 3,2% auf fast 42 Millionen gestiegen. Das sei ein historischer Höchstwert, gibt die Statistik Austria bekannt. Die wichtigsten internationalen Herkunftsländer waren Deutschland, die Niederlande und Tschechien. In Japan wird angesichts immer heißerer Sommer zu ungewöhnlichen Mitteln gegriffen. Eine Art Kühlschrank für Menschen soll Arbeitern auf Baustellen in Fabriken und Lagerhäusern schnelle Abkühlung verschaffen. In dem Schrank herrschen 15 Grad. Von oben wird ein 5 Grad kühler Luftstrom auf Kopf, Nacken und Schultern des Nutzers gelenkt.
6: Fehlt uns noch der Blick aufs Wetter. Jörg Stieber, in den meisten Regionen ist es immer noch sehr trocken. Heute aber ziehen Regenschauer durch. Wo regnet es denn am Nachmittag noch?
8: Grundsätzlich viel Regen bringt die schwache Front, die heute von Südwesten her durchzieht, nicht. Zeitweise leicht bis mäßig regnen kann es heute Nachmittag vor allem im Tiroler Unterland, in Salzburg und in der Obersteiermark. Nur vereinzelt sind bei Gewitter noch ein bisschen größere Regenmengen möglich. Weit im Westen und im Süden wird der Regen dagegen bereits weniger und klingt am Nachmittag teilweise ganz ab. Und von Oberösterreich bis ins Nordburgenland ziehen nur da und dort Regenschauer durch. In einigen Regionen kann es hier auch durchgehend trocken bleiben. Die Sonne lässt sich aber nur zwischendurch und auch das nicht überall blicken. Die Temperaturen sind heute noch gedämpft und erreichen meist nur 19 bis 26, im Osten bis etwa 28 Grad.
6: Ab morgen soll es dann aber wieder heiß werden. Bleibt's dabei?
8: Ja, es bleibt dabei. Die Temperaturen steigen ab morgen deutlich. Der heißeste Tag wird der Freitag mit bis zu 36 Grad, bevor es in der Nacht auf Samstag mit einer Front wieder etwas abkühlt. Zurück zum morgigen Mittwoch, da werden es 23 bis 30 Grad. In 2000 Meter hat es zu Mittag zwischen 11 Grad am Schneeberg und 18 Grad in den Ötztaler Alpen. Im Großen

0: Ganzen überwiegt dabei der Sonnenschein. Anfangs kann sich aber in manchen Regionen Nebel oder Hochnebel halten. Außerdem ziehen zeitweise auch Wolken durch. Und im Berg- und Hügelland sind vereinzelt gewittrige Regenschauer möglich. Größtenteils bleibt es morgen aber den ganzen Tag über trocken.
1: Dankeschön, und mit diesen Aussichten verabschiedet sich Ihr Team des Mittagsjournals. Christian Willibald, Regie, Bernhard Ortmeier, Technik und Christine Tönicke-Frenkenberger sagen Danke für Ihr Interesse. Gleich ist es 13 Uhr.

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1: Willkommen. Wir sprechen über schwimmende Luxushotels mit oft Tausenden von Gästen, die Tage oder Wochenlang eine ganz besondere Art von Urlaub machen. Sich auf hoher See von A nach B zu bewegen und ab und zu vielleicht eine pittoreske Hafenstadt oder auch den Polarkreis anzulaufen, um dort für ein paar Stunden zu sehen, was zu sehen ist, oder sich mit Souvenirs auszustatten. Andere sagen, um dort an der Wertschöpfung für die Einheimischen beizutragen. Gemeint ist natürlich der boomende Kreuzfahrtmarkt und seine Folgen. Ich begrüße dazu zwei Gäste, die diesen Markt sehr genau beobachten. In Köln bin ich im WDR-Studio mit dem Publizisten und Buchautoren Wolfgang Mayer-Hentrich verbunden. Schönen guten Tag.
2: Ja, grüß Gott und guten Tag aus Köln.
1: Und in Hamburg beim NDR sitzt Sören Diesner. Er ist Seniorreferent für Verkehrspolitik beim Naturschutzbund Deutschland, kurz NABU. Danke Ihnen auch fürs Kommen.
3: Schönen guten Tag und danke für die Einladung.
1: Punkt 1, die Sendung zum Mitreden. Sie können uns anrufen, wie immer kostenlos aus ganz Österreich unter 0800 22 69 79 oder, wenn Sie lieber schreiben, dann ein Mail an punkt1@orf.at. Wolfgang Mayer-Hentrich, Sie haben ein Buch zum Thema geschrieben, Titel Wahnsinn Kreuzfahrt, und dieser Titel lässt kaum einen Zweifel daran, was Sie von Kreuzfahrten halten. Allerdings zäumen wir das Pferd doch mal von hinten auf. Sie waren selbst lange Gast bei unzähligen Kreuzfahrten. Irgendwas muss Sie ja da so fasziniert haben, dass Sie immer wieder ein neues Schiff gebucht haben. Was war das?
2: Das kann ich Ihnen sehr genau sagen. Es war eine bestimmte persönliche Situation, wo ich eine Weltreise gemacht habe. Und ich bin da mit sehr negativen Gefühlen erstmal rangegangen und kam von dieser Weltreise zurück und war ein Fan von Kreuzfahrten. Ich kam ja völlig saniert und geheilt und kam mir gut vor. Und das war in der Situation war das genau das Richtige, was ich damals gemacht habe. Ich habe etwas gemacht, was ich nie in meinem Leben vorher gemacht habe. Und seitdem dachte ich, also es ist wunderbar, auf hoher See zu sein und fremde Länder kennenzulernen. Das war mein Einstieg, und je länger ich mich damit beschäftigt habe, desto kritischer wird auch der professionelle Blick auf diese Branche. Und ich merkte dann, wie die Schiffe immer größer wurden und das Geschäft sich immer mehr veränderte. Und je größer die Schiffe wurden, desto kritischer wurde ich auch.
1: Dann hat sich also dieses Bild, das Sie hatten, von der Seefahrt gewandelt. In Ihrem Buch schreiben Sie, auf modernen Schiffen befinden sich mitunter 6.600 Passagiere und 1.500 Personen Besatzung. Sie sind Erlebnisparks, Rummelplätze und schwimmende Städte geworden, die mit ihren Menschenmassen die Ankunftsorte überschwemmen und zu hässlichen Veränderungen der Umwelt führen. Und über diese Veränderungen wollen wir sprechen. Sören Diesner, der NABU veröffentlicht jährlich sein Kreuzfahrt-Ranking. Wie gehen Sie dabei vor? Welches Zeugnis stellen Sie der Branche aus?
3: Ja, vielen Dank. Also es ist so, dass das NABU Kreuzfahrt-Ranking jetzt ja seit über 10 Jahren läuft. Es beruht zum einen natürlich auf einer Recherche. Wir schauen, was passiert, welche neuen Schiffe kommen, welche neuen Technologien kommen oder auch welche Strategien überlegen sich die Reedereien, um klimafreundlicher, umweltfreundlicher, gesundheitsfreundlicher zu werden. Wir verschicken dann so Fragebögen an die Reedereien, die auch selber ausfüllen. Das heißt, wir sind schon auch darauf angewiesen, dass die ihre Auskünfte machen. Wir checken das aber gegen. Es gibt ja europäische Datenbanken zum Beispiel zu Emissionswerten, und es gibt natürlich auch die ein oder anderen Pressemitteilungen, und es gibt noch die Nachhaltigkeitsberichte der Reedereien. Also wir haben einen großen Fundus, aus dem wir schöpfen, aber ganz grundsätzlich ist es eine Selbstauskunft der Reedereien.

0: da rein und die nehmen an unserem Fragebogen teil und danach bewerten wir sie.
1: Wie bereitwillig sind denn diese Reedereien da mitzuspielen bei ihren Fragen?
0: Ja, fast alle machen mit. Von daher würde ich jetzt erstmal sagen, die sind da relativ transparent. Natürlich kann man mit seiner Antwort auch versuchen, irgendwie besonders gut oder besonders schlecht abzuschneiden. Man hat sich ja über die Jahre auch als Reedereien darauf eingestellt, beim NABU-Kreuzfahrt-Ranking mitzumachen. Das freut uns natürlich einerseits, dass wir da in der Branche sozusagen auch ernst genommen werden als ein ernster Verhandlungspartner um die Frage, wie werden wir grün oder wie werden wir klimafreundlich. Gleichzeitig sind wir natürlich aber sehr kritisch auch mit den Reedereien und das merken die dann auch. Wir haben in diesem Jahr, das sieht man vielleicht zum ersten Mal auch das Ranking etwas umgestellt, dass man sich dann nicht sozusagen einfach auf den ersten Platz stellen kann und sagen, wir hätten jetzt ein besonders gutes Zeugnis ausgestellt, denn das haben wir nicht. Selbst die Reedereien, die sehr, sehr gut bei uns abschneiden, haben weniger als die Hälfte der Punktzahl erreicht. Heißt, Kreuzfahrt ist weit weg davon bisher, umweltfreundlich oder klimafreundlich zu sein, leider.
1: Das heißt, was liegt vor allen Dingen noch im Argen und was hat sich gebessert? Ich habe das natürlich auch mal mir angeschaut. Schweröl ist nach wie vor der Treibstoff der Stunde. Und bei Liegezeiten in den Häfen, da scheint sich einiges getan zu haben. Da wird mehr und mehr Landstrom verwendet, um die Schiffe zu versorgen. Aber wie Sie sagen, es scheint noch immer ein weiter Weg zu sein, zu weniger Dreck, wie auch der Titel der Sendung heißt.
0: Genau, Sie haben das gerade ganz richtig skizziert. Das sind die Dinge, die grundsätzlich umgestellt werden müssen, ist die Frage, worauf beziehen wir uns als Energiequelle? Und im Prinzip sind alle Kreuzfahrten bis heute komplett auf fossilen Energieträgern basierend. Das heißt, egal ob dann da Diesel, Schweröl oder Gas verwendet wird, das ist alles schlecht fürs Klima und im Zweifel auch besonders schlecht für die Umwelt und die Gesundheit, insbesondere beim Schweröl, an der die Kreuzfahrt leider sehr, sehr beharrlich festhält, während das im Prinzip auf hoher See immer sauberer geworden ist, immer weniger Schweröl verwendet wird, klassisches Schweröl, hat man in der Kreuzfahrt dazu sich entschieden, leider immer noch klassisches Schweröl zu verwenden. Man wäscht dann den Schwefel aus dem Abgas mit sogenannten Abgaswäschern raus. Das heißt, die Verschmutzung wird im Prinzip von der Luft ins Wasser umgeleitet, um sich weiterhin an die Regularien zu halten und immer noch weiter dieses extrem giftige, aber leider auch billige Schweröl zu verwenden. Sie haben es aber gerade schon gesagt, der Hafen. Und die Hafenzeiten haben sich verändert, insbesondere in Norddeutschland, also Hamburg, Kiel, Rostock. Da haben wir mittlerweile eine Komplettabdeckung mit Landstrom. Also alle Terminals sind so ausgestattet und viele Schiffe nehmen das auch schon. Also da ist die Kreuzfahrt tatsächlich auch im Bereich der Schifffahrten Vorreiter. Während sie bei den Treibstoffen eher hinterherhinkt und noch viel auf Schweröl setzt, sind sie beim Landstrom tatsächlich sozusagen die Avantgarde der Schifffahrt. Die sagt, wenn wir im Hafen sind, wollen wir schon mal sauberer werden. Und beim Landstrom hat man ja nicht nur die Luftschadstoffe aus der Luft geholt, sondern auch den Klimaschaden reduziert.
1: Ein paar Zahlen vielleicht. 37 Millionen Menschen haben weltweit 2025 eine Kreuzfahrt gebucht. EU-weit waren es laut Statistikbehörde Eurostat gut 12% mehr als im Vorjahr, wobei die neuesten Daten für 2024 gelten. In Österreich haben sich 113.000 Menschen für eine Hochseekreuzfahrt entschieden. Das heißt, die Flusskreuzfahrten auf Donau, Rhein oder Rhön sind hier gar nicht mit einberechnet. Zurück zu den Antrieben nochmal, Sören Diesner. Wie ist das? Dieses Schweröl ist ein Abfallprodukt bei der Raffinerie, das besonders billig ist und deswegen besonders gerne von den Reedereien verwendet wird? Oder wie kommt das dazu, dass wir immer wieder über Schweröl und Kreuzfahrten reden?
0: Ja, dass wir immer noch über Schweröl in der Kreuzfahrt reden, ist tatsächlich uns ein Dorn im Auge. Es gab schon im Jahr 2012 eigentlich die ersten Reedereien, gesagt haben, die machen Schluss damit. 2020 sind dann tatsächlich auch viele Reedereien ausgestiegen davon, diesen Abfallstoff zu verbrennen. Leider kann man aber gerade bei den großen Schiffen, bei den größeren Kreuzfahrtschiffen, das noch sehr, sehr oft sehen, also bei über der Hälfte der Schiffe. Was Schweröl ist ja, im Prinzip holt man das Rohöl aus der Erde und dann bringt man das in die Raffinerie und dann holt man da das Flugbenzin raus, den Diesel, das Benzin für die Autos, vielleicht noch ein oder anderen Stoffe, aus dem man Plastik herstellt. Und was dann ganz unten am Ende übrig bleibt, ist so eine feste, teerige Masse. In der sind übrigens auch Schwermetalle drin und polyaromatische Kohlenwasserstoffe. Also all das, was wir als krebserregend, als besonders gesundheitsschädlich kennen, das ist in dieser schwarzen Masse drin. Wir nennen es oft auch Teer, also man könnte es mit Sand vermischen und daraus eine Straße bauen. Oder aber man heizt es auf, so ungefähr auf 80 Grad, um es überhaupt so flüssig hinzukriegen und tut es dann in eine Schiffsmaschine. Also es ist schon im Endeffekt, muss man ganz klar sagen, der letzte Dreck, der da verbrannt wird. Und das

0: zum Teil sogar noch auf fast offener Flamme. Also das, was wir an Land ja kennen, im Prinzip Katalysatoren, Rußpartikelfilter, was eigentlich in jedem PKW, LKW und sogar bei einem Kohlekraftwerk Standard ist an Land, finden wir auf See tatsächlich bisher selten.
1: Der letzte Dreck, sagen Sie ihn, Wolfgang Mayer-Hentrich, das leitet über zu einem Satz aus Ihrem Buch: In vielen Zonen, über die diese Schiffsriesen pflügen, wächst am Meeresgrund keine Muschel und keine Koralle mehr. Woran liegt das? Liegt das auch an diesem Schweröl oder liegt das daran, dass sehr viel Lebensmittel und Lebensmittelabfälle über Bord geworfen werden? Und dann habe ich mich gefragt, wie kann das sein? Sind denn nicht Nord- und Ostsee, wo ja auch viele Kreuzfahrten stattfinden, die am besten überwachten Weltmeere?
2: Ja, das hat mir natürlich mehrere Gründe. Diese toten Zonen in den Meeren dieser Welt, die immer mehr werden, auch immer größer werden. Und wir haben solche toten Zonen sowohl in der Ostsee als auch in der Nordsee. Das liegt an den Rußpartikeln zum Teil, an den anderen Emissionen, die Kreuzfahrtschiffe, aber auch natürlich andere Schiffe in die Welt setzen. Also Schwefel ist zwar weniger geworden, es ist Stickstoffdioxid und letztlich auch CO2. Und das hat damit zu tun, dass die Meere dort immer weniger Sauerstoff haben, immer mehr Sauerstoff den Meeren entzogen wird und dort tote Zonen entstehen, in denen also keine Meeresvegetation mehr ist und dann auch entsprechend die Fauna und Flora zugrunde geht und da gar nichts mehr wächst.
1: Und das ist irreversibel oder wie lassen sich diese Zonen?
2: Nein, diese toten Zonen, die können sich erholen. Das ist auch teilweise der Fall, wenn man also solche Zonen zu Meeresnaturparks macht. Und dann können die sich renaturieren, aber das dauert lange und ist ein schwieriger Prozess.
1: Unsere Hörerin Ute Weigand fragt, wie ist der CO2-Abdruck einer Kreuzfahrt, in Klammern zum Beispiel eine Woche Mittelmeer, verglichen zu einer Flugreise? Kann man dies überhaupt vergleichen? Vielleicht eine Frage für Herrn Diesener.
0: Ja, Flugreise oder Kreuzfahrt ist ja leider oft gar nicht die Frage. Die meisten fliegen ja zu ihrer Kreuzfahrt. Natürlich kann man das bilanzieren. Es gibt da zum Beispiel vom Deutschen Umweltbundesamt ganz gute Zahlen zu. Da sind es dann einige Tonnen CO2. Das heißt, im Endeffekt hat man mit der einen Kreuzfahrt dann schon sein Jahresbudget aufgebraucht. Da kommt der Flug dann noch dazu. Also das lässt sich natürlich ganz, ganz schwierig vergleichen, auch was die Größe der Schiffe angeht. Ich hatte gerade gehört, Herr Mayer-Hentrich ist ein Fan von kleinen Schiffen. Auf einem kleinen Schiff hat man natürlich dann individuellen, sehr viel größeren CO2-Fußabdruck, weil das Schiff für viel, viel weniger Leute fährt. Lassen Sie mich es auch einmal sozusagen in die etwas positivere Richtung ziehen. Wenn ich jetzt ein sehr, sehr großes Schiff habe mit 6.000 Personen drauf und ich fahre von Rostock nach Kiel nach Hamburg und fahre dann mit der Bahn wieder nach Hause, habe ich eine Kreuzfahrt gemacht, die kann sich mit der einen oder anderen Urlaubsform von der CO2-Bilanz durchaus messen. Wenn ich jetzt aber in die Karibik fliege und dann da noch eine Kreuzfahrt mache, dann habe ich natürlich einen CO2-Fußabdruck jenseits von Gut und Böse. Der ist weit über der Jahresbilanz, die sozusagen dem Individuum eigentlich zustehen soll.
1: Das heißt also, diese Bündelung der Passagiere, wie Sie sagen, sagen wir 6.000 Menschen an Bord eines Schiffes, die hat ökologisch gesehen auch was Positives, wenn ich das richtig verstanden habe.
0: Mindestens von der Energiebilanz schon. Es ist natürlich sehr, sehr viel energieeffizienter, die Menschen auf so einem Schiff zu haben. Aber Herr Mayer-Hentrich hat natürlich trotzdem auch recht. Wenn dann dieses Schiff in einem deutschen Hafen liegt, ist es eine einzelne, extrem große Quelle, zum Beispiel für Luftverschmutzung, aber natürlich auch für andere Dinge, wie zum Beispiel Müll, der entgegengenommen werden muss und so weiter. Also ich will das jetzt gar nicht gut darstellen, aber man muss, zur Wahrheit gehört auch, das will ich eigentlich in die andere Richtung sagen, wer auf einem sehr, sehr kleinen Schiff unterwegs ist, hat einen sehr, sehr krassen ökologischen Fußabdruck individuell auf sich gesehen. Das muss man einfach dazu sagen. Die kleinen Schiffe sind sozusagen da nicht die Lösung. Das soll eher in die Richtung gesagt sein, als in die Richtung, dass die großen gut sind.
1: Wenige, bitte sehr.
2: Verlaub völlig zustimmen. Es ist natürlich völlig richtig, dass die großen Schiffe einen besseren CO2-Abdruck haben als kleinere Schiffe meistens aus dem Luxusbereich, die auch oft älter sind. Je neuer ein Schiff ist, desto weniger Dreck produziert ist. Aber im Prinzip ist das natürlich völlig richtig. Je größer das Schiff ist, desto weniger CO2 pro Person, umgerechnet auf eine Person. Aber wir haben natürlich dann andere Faktoren, die auch negativ sind bei den großen Schiffen. Das ist natürlich die Anzahl der Leute, wenn 6.000 Menschen auf eine kleine Insel

0: gehen in Griechenland oder in der Südsee, dann haben wir natürlich Verhältnisse, die absurd sind.
1: Unsere Hörerin Frau Berger schreibt, bei Preisausschreiben, bei denen man eine Kreuzfahrt gewinnen kann, mache ich nicht mit, weil ich Angst habe, die Reise zu gewinnen. Smiley, mich müsste man fürs Mitfahren bezahlen. Eingepfercht wie Ferkel in der Massentierhaltung, in zunehmend überdimensionierten schwimmenden Konservendosen, die auch noch untergehen könnten, absolut nichts für mich. Abgesehen von der Umweltbelastung, den meist schlecht behandelten MitarbeiterInnen, des ökonomischen Durch-die-Fingerschauens der angelaufenen Orte etc., schreibt unsere Hörerin Frau Berger. Ja, das ist eine unorthodoxe Meinung, denn wie gesagt, der Trend geht nach mehr, immer mehr Kreuzfahrten. Woran liegt das? Frage an Wolfgang Mayer-Hendrich. Die Faszination muss irgendwo herkommen, bei Ihnen war sie auch da. Was ist das Besondere an so einem schwimmenden Hotel? Ist es vielleicht dieses Festungsartige, dass man wie ein Entdecker in der Welt herumschippert und gleichzeitig vollkommen sicher ist?
0: Das Erste und Wichtigste ist, dass es erstmal schön ist, auf dem Meer zu sein, die Natur dort genießen zu können, die Unendlichkeit des Horizonts genießen zu können, diese Unendlichkeit dann aber auch zu überwinden und eine wunderschöne, traumhafte Hafeneinfahrt zu haben, wo immer die ist. Das Grundproblem bei dem ganzen Tourismus und dem Over- und Hypertourismus ist nicht, dass die schlecht sind, sondern die Menschen fahren dorthin, wo es schön ist und wo sie meinen, dass es schön ist. Aber sie wissen eher nicht, das hat Hans-Magnus Enzensberger schon Ende der 50er Jahre toll beschrieben, dass sie das zerstören, was sie suchen. Ich hab eben in Ihren Nachrichten gehört, 42 Millionen Touristen heuer in Österreich. Die Menschen fahren nicht nach Salzburg oder nach Wien oder nach Innsbruck oder Hallstatt, weil es dort schlimm ist, sondern weil sie meinen, dass es dort schön ist. Und so ähnlich ist das mit den Kreuzfahrten. Ja? Die Menschen haben so viele vorgefertigte Bilder von Destinationen im Kopf, die mit der Realität meistens überhaupt nichts zu tun haben. Sie haben, ob sie aus China kommen, aus Indien, aus Brasilien, USA oder Australien oder aus Europa. Die Menschen haben bestimmte Bilder von Venedig oder von Sydney oder von Wien und anderen Städten und Orten und Destinationen im Kopf, die sie sehen möchten. Und dann möchten sie immer das Gleiche sehen. Ja, wer nach Paris fährt, möchte natürlich unbedingt den Eiffelturm sehen. Ja, oder wer nach Wien kommt, muss den Stephansdom sehen und dergleichen mehr. Also es sind die eingetretenen Pfade, die Menschen betreten. Und oft kann man wie in Venedig einen Kilometer, zwei Kilometer abweichen von diesen Ameisenpfaden, dann ist die Welt wieder einigermaßen normal. Und so ist das in all diesen touristisch überbesuchten Städten, ob sie nun Hafenstädte sind, Inseln oder sonstige Destinationen. Man muss davon ausgehen, dass die Menschen Schönheit suchen. Ja, aber sie zerstören diese Schönheit durch ihren Massentourismus und durch ihre Präsenz. Wer selber in einer touristischen Metropole lebt, der meidet solche Orte. Und so geht es allen Einheimischen. Ob sie in Wien sind oder in Köln sind oder in Venedig oder in Amsterdam oder in Marseille oder in Neapel wo auch immer. Ja? Dort, wo die Touristen sind, gehen die Einheimischen nicht hin. Und es gab mal früher so einen schlimmen Werbespruch oder einen schönen Werbespruch, machen. Das ist heute eine Horrorvorstellung.
1: Ja. Das haben wir jetzt nicht akustisch genau verstanden, Herr Mayer-Hendrich.
0: Wohnen, wo andere Urlaub machen, ist ein Werbeargument für Immobilien gewesen. Ja? Mhm. Heute ist es eher abschreckend, eine Horrorvorstellung.
1: Punkt 1 heute zum Thema Kreuzfahrten und ihren Folgen, die lange Fahrt zu weniger Dreck. Wir freuen uns über Ihre Kommentare, Erinnerungen, Hinweise. Welche Erfahrungen haben Sie auf Kreuzfahrtschiffen gemacht oder verzichten Sie gleich aus ökologischen oder anderen Gründen auf solche Reisen? Sollten Hafenstädte wie Venedig Kreuzfahrtschiffe aus ihrem Zentrum verbannen, was man dort ja schon getan hat? Oder sollten sie Städte einfach nicht abschotten dürfen? Rufen Sie uns an 0800 22 69 79 oder schreiben Sie an punkt1@orf.at.
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0: Zu Charles Trenets Zeiten gab es noch ganz, ganz wenige Kreuzfahrten. La Mer hieß dieser Klassiker eines Chansons. Punkt 1 heute zum Thema Kreuzfahrten mit zwei ausgewiesenen Kreuzfahrtkennern, Wolfgang Meyer-Hentrich und Sören Diesener. Und unsere Hörerin Margarete Neumann schreibt: Ich bin im Winter 2 Monate auf Kreta und bei hohem Wellengang schwemmt es an der Südküste unglaublich viel geschredderten Plastikmüll an. Ich habe gehört, dass das von den Kreuzfahrtschiffen und Frachtern ist, die diesen Dreck ins Meer kippen, sobald sie in internationalen Gewässern sind. Stimmt das? Fragt unsere Hörerin Frau Neumann. Ja, Herr Meyer-Hentrich, vielleicht können Sie uns da weiterhelfen?
1: Ich würde eher bezweifeln, dass dieser Plastikschrott von Kreuzfahrtschiffen, insbesondere von den neueren Kreuzfahrtschiffen, stammt. Weil es gibt schon Bestrebungen seitens der Kreuzfahrtbranche, diese Müllgeschichten in den Griff zu bekommen. Und sie bekommen ihn auch weitgehend in den Griff. Also was das betrifft, nur die modernen Schiffe. Es ist allgemein so viel Plastikmüll, Plastikschrott und Mikroplastik in den Meeren. Und je weiter man in den Süden kommt, desto mehr wird das. Und das ganze Mittelmeer, wie wir wissen, also die Südsee sind durchseucht mit diesem, es gibt regelrechte Plastikströme, die dazu beitragen, auch dass das immer mehr Todeszonen in den Meeren entstehen. Und die Strände verunzieren und die Auswirkungen von Mikroplastik sind auch bekannt. Also es geht in den biologischen Kreislauf rein. Also es ist eher weniger von Kreuzfahrtschiffen als die allgemeine Umweltbelastung, die diesen Plastikmüll in den Meeren produziert.
0: Immer größere Schiffe, immer mehr Passagiere, immer mehr Personal auch an Bord. Diese Menschen müssen natürlich versorgt werden. Es muss entsorgt werden. Sören Diesener, wie ist das? Das fragen Sie vielleicht auch ab, wie das mittlerweile auf den Schiffen passiert. Es wird Müll dort vielleicht auch schon verbrannt. Wie hat sich das entwickelt laut Ihren Recherchen?
2: Ich kann da gerne ein, zwei Dinge zu sagen, wobei das Kreuzfahrt-Ranking, das muss man vielleicht nochmal sagen, bezieht sich tatsächlich auf die Energieversorgung und die Emissionen, die aus dem Schornstein kommen. Also wir schauen tatsächlich da auf die Klimabilanz und auf die Luftschadstoffbilanz. Aber beim Thema Müll und Vermeidung von, sagen wir mal, Abfällen, das sehe ich auch so, wie Herr Meyer-Hentrich das auch gerade skizziert hat. Also es ist schon gerade auf den neueren Schiffen ein sehr, sehr aufwendig betriebenes Recycling- und Auffangsystem für die meisten Abfälle da. Es ist immer eine Frage, was die Menge ausmacht. Und die Menge macht natürlich immer viel aus. Und wenn ich zum Beispiel Biomüll auf offener See entsorgen darf, leider darf man das, dann machen das auch Kreuzfahrtschiffe. Das heißt, sie haben dann geschredderte Bioabfälle und die werden dann zumindest außerhalb der Küstenbereiche ins Meer gegeben. Das ist per se erstmal nicht giftig, aber wenn es halt sehr, sehr viel ist, kann es zum Beispiel zu einer Überdüngung, Algenblüte und dann auch Sauerstoffmangel, dann wären wir wieder bei den Todeszonen, die Herr Meyer-Hentrich gerade erwähnt hat, kommen. Ne? Also das heißt, wir haben bei den Kreuzfahrtschiffen ich gehe auch davon aus, dass die sich an Recht und Gesetz halten, sprich eher kein Plastikmüll ins Meer schmeißen. Aber das, was erlaubt ist, machen sie. Das heißt, sie geben ihren Biomüll zum Teil ins Meer. Sie geben auch ihr Grau- und ihr Schwarzwasser ins Meer, also Schwarzwasser aus Toiletten und Grauwasser aus so Pools und Duschen und so weiter. Das wird auch ins Meer gegeben. Nicht immer, aber mindestens, wenn ein Schiff sehr lange unterwegs ist, muss es auch ins Meer gegeben werden, weil dann die Haltetanks nicht mehr reichen. Also natürlich kommt da eine ganze Menge ins Meer. Man muss aber auch sagen, auf den neueren und großen Kreuzfahrtschiffen, Sie haben gerade nach Verbrennung gefragt. Verbrannt wird eigentlich nur noch wenig. Tatsächlich ist es eher so, dass es sehr, sehr aufwendig sortiert und an Land abgegeben wird. Es ist ja auch ein Rohstoff, muss man dazu auch sagen. Viele Dinge finden ja in den Recyclingkreislauf zurück und zumindest wenn es in Hafenstädten abgegeben werden, wo es auch an Land gut läuft, würde ich jetzt mal sagen, das ist nicht schlechter, als mit meinem Hausmüll in vielen Regionen umgegangen wird. Das auf jeden Fall nicht.
0: Unser erster Anrufer in der Sendung ist Herr Mukarski. Schönen guten Tag. Sie sind auf Sendung.
3: Ja, grüß Gott. Danke, dass Sie mich durchgeschaltet haben. Ich habe jetzt eine andere Frage, die jenseits dieser ganzen Umweltproblematik ist. Und zwar, trotz aller Erklärungen von Herrn Meyer-Hentrich, warum er diese Kreuzfahrt gemacht hat oder sie gerne macht und immer wieder gern gemacht hat, heute diese hypertrophe Kreuzfahrerei, sage ich jetzt einmal ganz, ganz volkstümlich, warum machen die Menschen das? Gibt es dazu irgendwelche Statistiken? Gibt es da Befragungen dazu? Hat man den Leuten schon einmal unterbreitet? Warum macht ihr das eigentlich? Zum Teil sogar in Form von, ich fahre von einer Kreuzfahrt auf die nächste Kreuzfahrt, lebe fast nur mehr am Schiff und erzeuge damit genau diese Riesenmenge. Was fehlt den Menschen, die das machen?
0: Herr Bukarski, was ist Ihre Meinung? Was ist Ihre Meinung dazu?
3: Ja, ich denke, die Menschen suchen nach irgendeinem Sinn und finden ihn natürlich dort nicht auf den Schiffen, weil natürlich wird dort eine Art Schlaraffenland geboten und das Schlaraffenland, hat irgendwer mal gesagt, ist die Hölle für den Menschen. Und man kann natürlich nicht befriedigen, was einem fehlt, nämlich Wärme, Intimität oder der Versuch, in einer Community zu sein. Liege ich da falsch? Mir ist das ein Rätsel, wenn ich bei mir an der Donau in Krems baden gehe, an meinem Badeplatz, fahren da in den paar Stunden, die ich da sitze, 10 bis 20 Kreuzfahrtschiffe vorbei mit 150 Leuten. Was machen denn die da? Das ist ja fad. Das ist ja todlangweilig. Aber es wird aufgesucht und gemacht. Ist das eine Prestige-Sache oder einfach ein Mangel, ein großer Mangel in der Gesellschaft an Gemeinschaft und ähnlichen Dingen?
0: Danke, Herr Mukarski, für die Frage, die ich gleich mal an Herrn Meyer-Hendrich weitergeben mag. Kreuzfahren als Sinnsuche, was sagen Sie dazu?
1: Ich greife das sehr gerne auf. Also stellen wir den Sinn erstmal zurück. Also Kreuzfahren oder Kreuzfahrten sind die faulste und bequemste Art zu reisen, um das mal so klar zu sagen. Ja? Deswegen sind auch so viele Senioren oder Alte da an Bord, weil es... Man verändert sich in der Geografie und in dem Raum, aber man ist in seinem Hotelzimmer und man braucht da im Prinzip nicht mehr als 1000 Schritte oder 500 Schritte pro Tag zu laufen, nämlich zur Reling und in die Restaurants. Das ist natürlich ein Argument für viele, dass sie sagen, also ich kann ganz viele Destinationen, schöne Städte und Inseln auch das Meer genießen. Sie brauchen sich dafür nicht anzustrengen. Ja, das ist deswegen, das ist das eine. Dann habe ich ja immer auch sozusagen die historische Entwicklung der Kreuzfahrten im Blick. Es war früher tatsächlich das Privileg einer oberen Kaste, der oberen 10.000, eine solche Kreuzfahrt zu machen. Das stimmt aber auch nur bis etwa Ende der 20er Jahre. Da fing auch schon die ersten Massenkreuzfahrten an. Und man kann auch daran erinnern, dass es im Dritten Reich eine Kreuzfahrtflotte von immerhin 11 Schiffen gab, die durch die Kraft- und Freude-Organisation betrieben worden sind. Da hatten wir schon sozusagen die ersten Ansätze, auch schon vor der Machtergreifung der Nationalsozialisten, die ersten Ansätze von Massentourismus auf hoher See. Also das sozusagen das Niveau ging immer vom oberen Bürgertum immer weiter runter, bis sozusagen die Kreuzfahrt zum Vergnügen für jedermann geworden ist. Und vielleicht noch ein Aspekt: Die moderne Kreuzfahrt ist wesentlich amerikanisch inspiriert. Und zwar diese Entwicklung fing in den USA in den 70er Jahren an. Da kam nämlich eine Sache dazu, die in Amerika viel wichtiger war, als wir das heute checken, nämlich Glücksspiel, Alkohol und Vergnügen. Diese Schiffe in den USA waren in den 70er Jahren schwimmende Las Vegas Hotels. Und das war sowas von gewinnträchtig. Das war ein Goldgruben. Und diese Schiffe und die Größe, die Schiffe sind, desto mehr Profit bringen sie. Und das sind wirkliche Goldgruben. Ein Schiff, das in der Herstellung vor 10 Jahren 500 Millionen Dollar gekostet hat, hat diese 500 Millionen Dollar in 5 Jahren eingespielt. Das ist eine unglaubliche Gewinnquote.
0: Casinos und gibt es heute noch, Alkohol gibt es heute noch auf den Schiffen. Hat sich da etwas geändert?
1: Sehr preiswert, muss man dazu sagen. Ja, also dieser Aspekt von Sex and Rock'n'Roll und Drugs weniger, aber Alkohol natürlich. Und all diese Dinge an Bord sind übrigens alle zollfrei, deshalb auch relativ preiswert. Auch Alkohol an Bord ist für jedermann erschwinglich und ist nichts Besonderes. Und es gibt natürlich dann auch die Shows dazu. Und das war also ein Gewinnfaktor, weil da musste man auf den amerikanischen Schiffen dann extra bezahlen. Da hatte man auch tolle Größen, Las Vegas Größen. Und das ist natürlich ein Faktor, der dazu kommt. Also, und jetzt sind wir bei der Sinnfrage vielleicht gelandet. Ich habe ja nur so ein paar Häppchen hingeworfen. Aber wenn wir bei der Sinnfrage sind, es macht heute überhaupt keinen Sinn. Es ist ein großes Riesengeschäft und die großen Anbieter versuchen immer mehr Attraktionen zu bieten, also etwa Achterbahnen auf den Schiffen und Grand Prix Attraktionen und so etwas. Also diese Riesenschiffe, ich nenne sie auch manchmal Monsterschiffe, sind zu Rummelplätzen geworden. Und mit Verlaub, Sie haben in der Einleitung gesagt, also diese großen Schiffe sind Luxusschiffe, es sind keine Luxusschiffe. Also Luxusschiffe sind in der Regel tatsächlich kleiner und feiner. Es sind Massenschiffe und das ist eigentlich das Geschäftsmodell dieser Schiffe. Das macht den Sinn, also der Profit macht den Sinn, das kann man so beantworten. Dieses Geschäftsmodell beruht eben auf dem Massengeschäft. Diese großen Schiffe, ob sie jetzt von TUI sind oder AIDA oder MSC oder Costa, das sind schwimmende Aldis. Ja, das sind Massenschiffe, wo die Masse den Profit macht. Ja?
0: Herr Müller, Herr Meyer-Hendrich, bitte, Herr Diesner,
2: darf.
0: Bitte sehr.
2: Ja, ganz gerne, weil Sie jetzt gerade sozusagen den Aldi-Aspekt sagten. Ich würde jetzt also auf den Sinn des Lebens oder warum man reist oder welche Form des Reisen führt, da kann ich jetzt nicht drauf eingehen. Möchte ich auch gar nicht gerne, aber die Preisfrage ist natürlich eine. Warum mache ich eine Reise? Warum mache ich dies im Leben oder das? Ich mache natürlich viele Dinge auch einfach, weil es günstig ist. Und eine Kreuzfahrt ist günstig und das hat der Herr Hendrich gerade schon angesprochen. Das eine ist ja die Frage nach dieser Zollfreiheit, aber sie ist auch steuerfrei. Also wenn ich eine Kreuzfahrt buche im Reisebüro, dann bekomme ich da eine Rechnung. Da steht keine Mehrwertsteuer drauf und da steht übrigens auch keinerlei Besteuerung der Treibstoffe drauf. Und wir sind natürlich da auch an einem Faktor angelangt, die können sozusagen steuerfrei extrem günstige fossile Treibstoffe auf See verbrennen, um diesen günstigen Urlaub möglich zu machen. Also das ist durchaus auch ein Aspekt, der erstens es gegenüber anderen Urlaubsformen an Land ungerecht macht, aus meiner Sicht. Ich würde ja gerne, dass zum Beispiel der Strom von Land, sagen wir mal, ein Business Case gegenüber diesen dreckigen Treibstoffen hat er im Moment nicht. Und zwar, weil wir an Land natürlich Stromsteuer bezahlen oder auch Leitungsentgelte und was es alles so auf Strom gibt, während auf See diese dreckigen Treibstoffe steuerfrei verbrannt werden können. Das ist jetzt wieder sozusagen der Dreh zum Richtung Umwelt. Aber es ist auch sonst natürlich, was auf See geschieht, weitgehend steuerfrei und deswegen kann man das günstig anbieten.
0: Frau Prohaska ist unsere nächste Anruferin. Sehen Sie, Frau Prohaska, einen Sinn in Kreuzfahrten?
4: Naja, ich glaube, das heißt wie immer, der Weg ist das Ziel. Und ich glaube, für Pensionisten zum Beispiel ist es sehr angenehm, einfach an Bord zu rollen und dann wieder von Bord zu rollen. Und dazwischen wird man halt bespaßt und verköstigt und beshowt. Und ich habe mich auch früher schon mal gewundert, in den 90er Jahren in Miami, als ich beobachtet habe, was dort mit diesen Carnival Lines los war und die von Miami weggefahren sind, habe ich mir gedacht, warum fliegen die nicht? Na gut, ja. Schwimmendes Las Vegas. Und ich habe dann einmal auch Ende der 90er Jahre so eine Antithese davon auch selbst kennengelernt. In Mexiko auf der Baja California sind wir eingecheckt um 3 Uhr Nachmittag in ein altes quasi Fährschiff nach Mazatlan über Nacht bis 8 Uhr früh. Und das war ein Riesenschiff aus dem Jahr 55 aus Kiel und vollgeräumt mit mexikanischen LKWs und Großfamilien. Und an Bord gab es nur Chili con Carne und Bier. Und das war eine, wie soll ich sagen, andere Art mal mit dem Schiff zu fahren und das werde ich nie vergessen, aber auf ein großes Kreuzfahrtschiff wird mich niemand bringen. Da bewundere ich das immer nur in den Prospekten, wo die überall hinfahren, aber ist nicht mein Konzept von Reisen.
0: Danke, Frau Prohaska, für Ihre Einschätzung. Und wir haben einige Mails auch bekommen, die den Kreuzfahrten eine Lanze für Kreuzfahrten brechen. Denise Schweiger schreibt zum Beispiel: Meine Eltern sind beide über 60 und haben während ihres Berufslebens nicht viel von der Welt gesehen. Nun sind sie in Pension und reisen gerne einmal im Jahr per Schiff. Sie empfinden das Buchen der Reise per Pauschalangebot als unkompliziert. Zudem gibt es trotz mehrerer Destinationen keine Fremdsprachenbarriere. Es ist so schön zu sehen, wie sie diese Reisen genießen. Ich stecke demnach gewissermaßen in einem Dilemma, so unsere Hörerin. Einerseits würde ich mir wünschen, sie würden auf andere Weise reisen. Andererseits freue ich mich, dass Kreuzfahrten ihnen die Welt eröffnen. Und auch unsere Hörerin Frau Putz-Schulz schlägt in diese Kerbe. Meiner Erfahrung nach frequentieren überwiegend ältere Semester diese Reisemöglichkeit. Aufgrund diverser körperlicher und teilweise altersbedingter Einschränkungen ist diese Art zu reisen oft die einzige Möglichkeit, die Vorteile erleben und genießen zu können. Und die Hörerin fragt nach einem Gütesiegel, das so manchem vielleicht auch finanzkräftigem Senior die Auswahl erleichtern und gegebenenfalls ein schlechtes Gefühl ersparen würde, so unsere Hörerin. Sören Diesner, ein Gütesiegel für Kreuzfahrten, ist sowas schon zu haben? Ist sowas angedacht? Was beobachten Sie da?
2: Das gibt es aus meinem Wissen habe ich bisher so etwas nicht gesehen. Man kann natürlich verschiedene Dinge tun. Man kann Ausgleichszahlungen zum Beispiel für seinen CO2-Fußabdruck machen bei verschiedenen Online-Portalen, die mehr oder weniger das auch ganz gut machen. Aber man muss diesen Ausgleich zahlen. Man kann bis heute nicht guten Gewissens eine Kreuzfahrt buchen und sagen, ich habe hier ein gutes Umweltgewissen, denn es geht technisch im Moment noch nicht, muss man dafür auch sagen, einschränkend im Moment. Denn es entwickelt sich ja technologisch einiges voran, da können wir auch gleich nochmal drauf eingehen. Aber ich kann an Land heute prinzipiell ja ein Hotel buchen, was meinetwegen Ökostrom verwendet und ich kann da mit der Bahn hingefahren sein. Das heißt, ich habe dann einen ökologischen Fußabdruck, der wirklich gut ist. Das ist auf See leider bisher nicht möglich. Man kann sich aber, und deswegen machen wir es natürlich auch, das Kreuzfahrt-Ranking schon auch daran orientieren, wer sich auf den Weg gemacht hat, besser zu werden zumindest. Denn es ist immer noch ein weiter Weg, bis es wirklich guten Gewissens geht, sowohl was die Klimafrage angeht, als auch die Luftverschmutzung und die Meeresverschmutzung.
0: Die Hörerin hat eben Miami erwähnt. Dort findet auch die Kreuzfahrtmesse statt, die SeaTrade Cruise Global. Und dort wurde heuer auch das erste vollelektrische Schiff vorgestellt von der Reederei, von der Meyer Werft, einer der wenigen Werften, die überhaupt solche großen Schiffe bauen können weltweit. Einsetzbar ab 2031, habe ich gelesen. Allerdings muss jemand auch dieses Schiff bestellen. Sören Diesner, wie ist das? Glauben Sie an die Zukunft des vollelektrischen Schiffs, das die Meere einfach per Strom befahren kann und auch beleuchten, die Kabinen und auch alles Mögliche, den ganzen Betrieb aufrechterhalten? Ist das vorstellbar?
2: Ja, vielen Dank für die Frage. Also um die Beleuchtung mache ich mir keine Sorgen, aber natürlich muss ein Schiff auch einen riesigen Motor antreiben mit dem Strom. Das heißt, eine Batterie, ich sehe dieses Konzept, was die Meyer Werft da vorgestellt hat, als sehr, sehr realistisch. Das muss nur jemand kaufen. Und wir warten jetzt tatsächlich darauf, dass eine Reederei das sagt und sagt, so wollen wir Kreuzfahrt machen. Wir haben schon vor einigen Jahren erste Konzepte gesehen für vollelektrische Kreuzfahrtschiffe, die dann entlang der norwegischen Küste gefahren wären. Das heißt, immer so von einem Hafen zum nächsten, dass man schnell wieder laden kann. Dieses Konzeptschiff, was jetzt vorgestellt worden ist, kann halt noch was ganz anderes. Das kann von Oslo nach Hamburg fahren, das kann von Rom nach Barcelona fahren und es kann auch von Miami Richtung, sagen wir mal, karibische Inseln aufbrechen. Das kann halt eine wirklich weite Strecke schon elektrisch fahren. Und zwar sowohl den Hotelbetrieb als auch den Vortrieb damit sichern. Das hätten wir vor ein paar Jahren noch nicht gedacht. Aber die Entwicklung der Batterien hat uns dahin gebracht, dass es solche Kreuzfahrtschiffe auch geben kann in Zukunft. Vielleicht fahren die noch nicht quer über den Pazifik oder den Atlantik. Das sehe ich im Moment noch nicht. Aber alle Strecken, die so innerhalb Europa sind, die könnten mit solchen Schiffen zurückgelegt werden. Und tatsächlich sehen wir jetzt auch das als den Anspruch, den die Reedereien haben müssten, um klimaneutral zu werden.
0: Und das heißt, die anderen Reedereien, die das dann eines Tages nicht haben, die haben das Nachsehen. auch am Markt.
2: Sie werden das Nachsehen haben. Ich meine, wir haben ja im Moment auch Klimaregulierungen, die zum Glück vorankommen, sowohl in der Europäischen Union als auch international. Das heißt, es wird auch teurer werden, zum Glück fossil unterwegs zu sein und sozusagen auf Kosten von Mensch und Natur und Klima seinen Urlaub zu machen. Das wird teurer werden. Das heißt, der Strom wird ab irgendeinem Zeitpunkt, da ist natürlich auch die Regulierung gefragt, vielleicht sogar die günstigste Form der Energieversorgung werden. Das hoffe ich jedenfalls.
0: Sie können uns weiter anrufen unter 0800 22 69 79 oder uns Mails schreiben an punkt1@orf.at. Reden wir über Kreuzfahrten.

0: Punkt 1 heute mit Wolfgang Mayer-Hendrich. Er ist Publizist, Buchautor und Kreuzfahrtexperte und Sören Diesner, Senior Referent für Verkehrspolitik beim Naturschutzbund Deutschland, kurz NABU. Und wir haben viele, viele Mails bekommen. Frau Haus schreibt uns zum Beispiel: Ich hatte ein paar Kreuzfahrten erlebt, unter anderem Japan, Karibik, Norwegen und so weiter. Auf der Karibikfahrt Miami und bis ABC, schreibt sie, und noch andere Inseln, hatte der Kapitän immer extrem stolz via Megafon erzählt, wie viel Schweröl er verbraucht hat und wie phänomenal das ist. Und ich war fix und fertig dabei und wollte sofort nach Hause und die Fahrt beenden. Es war absolut schockierend, schreibt sie. Ja, das war wohl zu einer Zeit, als das Schweröl noch billiger war als heute und man darf damit noch Werbung machen konnte. Wie ist das, der große Verbrauch, Herr Mayer-Hendrich? Wie muss man sich das vorstellen? Was wird so an einem Reisetag verbraucht an Ressourcen auf so einem Schiff von so einer Größe? Können Sie da ein paar Angaben machen?
1: Bei den großen Schiffen, ich rede jetzt von Schiffen mit 4.000, 3.500, 4.000 oder mehr, bis 5.000, 6.000. Der Verbrauch an Schweröl hängt natürlich vom Tempo und von der Größe des Schiffes ab. Also ein großes Schiff verbraucht zwischen 150 und 200 Tonnen Schweröl pro Tag. Es können auch mehr sein, also wenn die Schiffe schneller werden, aber das sind sie selten, dann können sie auch bis 300 Tonnen Schweröl pro Tag verbrauchen. Die Umweltfragen sind ja in den verschiedenen Ländern und Kontinenten auch durchaus unterschiedlich gehandhabt. Also wir haben in den USA tatsächlich also vielerseits einen ganz anderen Zugang zu solchen Fragen, zu fossilen Brennstoffen und dem verschwenderischen Umgang damit, als wir das in Europa haben. Und das ist in Asien auch schon anders. Also wie gesagt, also unser europäischer Standpunkt ist nicht unbedingt der Standpunkt der anderen Menschen in anderen Gegenden und Kontinenten. Aber die Kreuzfahrtschiffe machen sich in der Tat unternehmen große Anstrengungen, den Brennstoff der Zukunft zu finden. Und es ist ja schon angesprochen, was da in Frage kommt. Also sie sind tatsächlich alle auf der Suche nach dem heiligen Gral der Energie. Und da sind Brennstoffzellen im Gespräch, da sind aber auch biologische Brennstoffe im Gespräch, also E-Fuels, wie man das heute nennt. Es gibt sogar den Ansatz, Kreuzfahrtschiffe nuklear zu betreiben. Also es gibt eine Reederei in Norwegen, die versucht, die an einem Flüssigsalzreaktor arbeitet, mit dem man ein Kreuzfahrtschiff betreiben kann oder eine Flotte von Kreuzfahrtschiff betreiben kann. Also wir sind in einem Übergangsstadium, in dem 20 Schiffe weltweit mit LNG betrieben, etwa 20 Schiffe mit LNG angetrieben werden.
0: Also Flüssigerdgas.
1: Mit Flüssigerdgas, ja, mit liquifiziertem Erdgas, natürlich mit liquifiziertem Erdgas. Und der Rest ist überwiegend mit Schweröl oder Marinediesel unterwegs und hat die Emissionen, die eben beschrieben worden sind. Und aber alle sind sie auf der Suche nach dem Brennstoff von morgen. Und vielleicht sollte man auch erwähnen, dass die Kreuzfahrtschiffe auch nur 1% aller gewerblichen und kommerziellen Schiffe auf den Ozean darstellen. Die großen Containerflotten, die auf den Meeren unterwegs sind, die sehr viel mehr Dreck verbreiten, auch die sind natürlich auf der Suche nach neuen Brennstoffen. Und da gibt es natürlich Versuche, ob das jetzt Brennstoffzellen sind oder andere neuartigen Kraftstoffe. Aber tatsächlich ist es so, dass den großen Kreuzfahrtschiffen, wie es eben auch richtig gesagt worden ist, eine Avantgarde-Stellung zukommt, und zwar, weil sie im Fokus der Öffentlichkeit stehen. Um die Containerschiffe auf dieser Welt kümmert sich kaum jemand. Auf die großen, ganz schädlichen Fischereiindustrieschiffe, die unterwegs sind, die Fangnetze von 30 Kilometer haben, die Meere Totfischen. Ja, darüber wird erstaunlich wenig geredet. Es wird viel mehr über Kreuzfahrtschiffe gesprochen. Und deshalb kommt tatsächlich also den Kreuzfahrtschiffen also eine Vorbildfunktion zu. Und es wird dann kopiert, was dort gemacht wird. Also.
0: Unser nächster Anrufer ist Herr Berger. Guten Tag, Herr Berger.
2: Guten Tag, danke schön für die Sendung. Ich habe nämlich gerade vor 10 Tagen eine Ostseekreuzfahrt beendet. Ich habe sie aus Neugier gebucht, das war meine erste Kreuzfahrt. Und ich möchte nur etwas sagen zu der Art und Weise, warum ich dazu bin. Ich will Leute davor warnen. Es wurde drinnen angefahren, Danzig, Tallinn, Helsinki, Stockholm und Kopenhagen. Hurra, habe ich mir gedacht. Toll für mich als Österreicher, endlich einmal was zu sehen. Ja, und dann kommt dazu, dass man da hier sozusagen Tallinn in 3 Stunden, Danzig in 1 Stunde und Stockholm auch in 3 Stunden oder wenn es lang hergeht, in 4 Stunden sehen kann. Und das habe ich nicht bedacht. Das war für mich eine große Enttäuschung. Das ist der Grund, warum ich nie wieder so eine Kreuzfahrt buchen würde. Ich bin aus Wien mit der Bahn hingefahren nach Kiel. Also das darf ich mir zugute halten. Aber das andere ist, es liegt auch bei mir, ich habe mich zu wenig vorher informiert, wie ist das wirklich mit dem Städtebesuchen. Aber das ist einfach zu wenig. Das ist Augenauswischerei.
0: Danke, Herr Berger, für diesen Kommentar. Herr Meyer-Hendrich, ganz kurz, wir sind schon bald am Ende der Sendung. Wer hat von diesen Landgängen etwas, die Herr Berger auch erwähnt hat, die er viel zu kurz findet? Haben da die Einheimischen überhaupt etwas davon oder sind es hier vor allen Dingen auch nur die Kreuzfahrtgesellschaften, die Reedereien, die verdienen vielleicht auch mehr als man meint durch die unübersichtlichen Geflechte der Souvenirshops?
1: Also die Einheimischen profitieren relativ wenig daran. Für die Kreuzfahrtunternehmen sind die Landausflüge ein Riesengeschäft. Das macht bei AIDA fast ein Drittel des Gesamtumsatzes aus. Das heißt, die Landausflüge sind dann organisiert. Und wenn man dann nach La Valletta kommt, stehen dann 50 Busse am Hafenquai. Und dann werden die Leute durch die Gegend kutschiert. Und das nennt sich dann Panorama-Rundfahrt oder Landcruising oder wie immer. Und es profitieren die Unternehmen davon. Und das, was beschrieben worden ist, ist der Klassiker. Also die Ostseekreuzfahrt in den Etappen, die geschildert worden sind, das ist der Klassiker. Und es interessiert die Kreuzfahrtunternehmen relativ wenig, inwiefern die Einheimischen davon profitieren, weil die werden im Grunde ausgebeutet von den die Hafengebühren in Europa sind vergleichsweise gering, wenn man es nur mit amerikanischen Gebühren.
0: Das ist ein Kapitel, das wir noch nicht angesprochen haben. Es bleibt uns leider auch keine Zeit dafür, aber wir haben einiges ansprechen können. Danke Ihnen, Herr Meyer-Hendrich, und danke Ihnen, Herr Diesen, dass Sie sich die Zeit genommen haben für unsere Sendung zum Thema Kreuzfahrt. Noch ein Hinweis auf das Buch von Ihnen, Herr Meyer-Hendrich, Wahnsinn, Kreuzfahrt, Gefahr für Natur und Mensch, heißt es, erschienen im Christoph-Links-Verlag. Danke Ihnen, liebe Hörerinnen und Hörer, fürs Mitmachen und Zuhören. Morgen in Punkt 1 blicken wir nach China und dort geht es um ein weiteres Buch, das wir vorstellen. Geschrieben hat es die Sinologin Susanne Weigelin-Schwierzig. China und die Neuordnung der Welt heißt es und erscheint morgen. Sie ist zu Gast bei Marina Wetzelmeier. Und das Team der heutigen Sendung, Jakob Kainz, Jonathan Lindner und Xaver Forthuber. Am Mikrofon verabschiedet sich Alexander Musik.

Ein Konzert voll musikalischer Bilder bei den Bregenzer Festspielen. Dirigent Petr Popelka und die Wiener Symphoniker verbinden neben Maurice Ravels Daphnis et Chloé die Erstaufführung von Bernd Richard Deutschs Intensity mit dem Werk, auf das er sich bezieht.

0: in den USA und Norwegen. Heute mit Maximilian Gruber, Universität Wien und Oslo Med.
1: Ich bin das richtig oft gefragt worden, in Oslo auch, warum Oslo? Vor allem von den Mitstudierenden. Und ich habe meistens gesagt, dass es eigentlich wegen der Natur war. Also die Natur war eigentlich der Grund, warum ich Norwegen sehen wollte, weil ich habe schon immer Norwegen so als tolles Land mir gedacht. Also ich hatte die Fjords im Kopf. Ich habe einfach einmal auch einen Film gesehen, der hat in Norwegen gespielt und ich habe das so schön gefunden, dieser Schnee, die nordischen Wälder und vielleicht die Möglichkeit auch auf Nordlichter. Also wenn man ein Öffi-Monatsticket hat, kommt man mit den Fähren gratis auf die Inseln vor Oslo. Dort kann man auch übernachten auf einer Insel, weil in Norwegen gibt es so ein System, wo man, das ist so ein Tourismusverband und da kann man eine Mitgliedschaft haben um 20 Euro und dann kann man für 5 Euro pro Nacht in so Hütten schlafen und man hat dort ein Bett und alles. Man muss halt sein eigenes Essen mitbringen und seinen eigenen Bettüberzug, aber Decke ist sogar dort. Dann haben wir einfach auf einer Insel geschlafen und dann wacht man auf Nacht auf und dann sieht man Nordlicht über Oslo, wie ich es mir auch vorgestellt habe eigentlich. Man kommt ja an im Jänner, 30 cm Schnee überall, man sieht eigentlich keinen Asphalt, man geht auf dem Eis am Asphalt, in Oslo selbst auch. Mit 2 Koffern anzukommen war da wirklich sehr speziell, vor allem ein Koffer war kaputt, das heißt ich bin da wirklich durch den Schnee halb gezogen, habe ich die Koffer, ich bin da durchgestapft. Oslo selber auch richtig schön, richtig nah an der Natur und man kommt richtig schnell ins Grüne. Ich habe wirklich 5 Minuten an einem See gewohnt und dann hat man dort langlaufen können, weil im Winter ist ja alles voller Schnee und das war eigentlich auch relativ witzig. Ich bin angekommen und am ersten Tag fahre ich in der U-Bahn und plötzlich steigt einfach ein Mann ein, der hat einfach Skischuhe an, aber diese Langlauf-Skischuhe und die Ski in der Hand. Und dann fährst du an die Endstation, meine Station war eine vor der Endstation, und die steigen einfach aus, schnallen die Ski an und gehen auf 1-, 2-, 3-stündige Langlauftouren. Es wird um 3 Uhr am Nachmittag schon dämmerig und dann eigentlich dunkel. Das ist schon sehr speziell. Es wird auch ein bisschen später hell am Tag, das heißt, man hat nicht wirklich viel Helligkeit am Tag. Das Schöne ist, dass durch den Schnee alles trotzdem relativ hell ist und dadurch man nicht wirklich in diese Winterdepression reinfällt, weil der Schnee reflektiert einfach sehr viel vom Mondlicht und dadurch wirkt alles doch heller, obwohl es eben schon um 3 dunkel wird und in der Früh erst um 9 hell. Das ändert sich aber dann relativ schnell, also so März war es dann schon relativ okay und eigentlich für unsere Verhältnisse normal, aber dann gegen April merkt man schon langsam, jetzt wird was anders und am Ende, da war ich eben so am Anfang vom Juni noch dort, da wird es wirklich erst um Mitternacht dunkel oder es wird eigentlich nicht mal wirklich dunkel, aber es war um 11:30 noch wirklich hell. Die Sonne ist zwar schon untergegangen, aber es ist so dämmerig hell, dass wir wirklich um Mitternacht haben wir draußen ohne Licht nahe von dem See Basketball spielen können und haben einfach noch zur Nacht Basketball spielen können. Man geht fort am Wochenende und geht in den Club rein, wenn es hell ist noch und man kommt raus und es ist schon wieder hell, was ja bei uns vielleicht normal ist, weil man geht bei uns vielleicht um 5 Uhr raus, aber das Lustige in Oslo ist, vielleicht auch nicht immer so lustig, um 3 Uhr sperrt alles zu. Also jedes Nachtlokal, alles sperrt zu und wenn du halt um 2 oder 3 rausgegangen bist, war es wieder hell, als wäre schon der Tag angebrochen und als wäre es bei uns 6 Uhr in der Früh. Was schon ein bisschen schwierig war, war der Schlafrhythmus. Am Anfang habe ich mir gedacht, das passt schon. Man hat Jalousien gehabt am Fenster, aber da ist schon sehr viel Licht durchgegangen. Und man hat sich dann wirklich ab April, Mai hat sich herumgesprochen, dass richtig viele zum IKEA gehen, weil dort gibt es so lichtundurchlässige Planen. Und das habe ich mir dann auch geholt für 15 Euro und habe mir dann immer so das Fenster so zuge... Man hat da so Haken gehabt, also in der Nacht habe ich mir immer das so oben eingehakt und dann ist es stockdunkel am nächsten Tag auch in der Früh und ich habe schön lang schlafen können bis um 9 oder bis um 10, aber sonst hätte man nicht gut schlafen können.
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3: Am Mikrofon ist Konstantin Hahn. Die Neos verteidigen das geplante Klimagesetz. Darin ist verankert, dass Österreich bis 2040 klimaneutral sein soll. Sanktionen sind allerdings nicht vorgesehen.

0: Dennoch bezeichnet Neos Clubchef Yannick Schetti die Einigung als Meilenstein. Niklas Leicher berichtet.
1: Bis 2040 soll Österreich klimaneutral sein. Dieses Datum setzt sich die Regierung im geplanten Klimagesetz. Sanktionen gibt es aber keine, wenn das Ziel verfehlt wird. Deshalb sei es ein zahnloses Gesetz, lauten kritische Stimmen. Neos Clubchef Yannick Schetti hält den vorgesehenen Korrekturmechanismus entgegen. Damit sei die Regierung verpflichtet, zusätzliche Maßnahmen zu ergreifen, wenn Österreich den Zielpfad verlasse.
2: Das ist ein fundamentaler Unterschied zu allem, was bisher war. Das ist echte Verbindlichkeit, endlich gesetzlich geregelt.
1: Schetti verteidigt auch die umstrittene Standortklausel, mit der Klimaschutzmaßnahmen vorübergehend ausgesetzt werden können.
2: Es ist nicht Klimaschutz gegen Wirtschaft, es geht um Klimaschutz mit Hausverstand.
1: Klimaschutz, so der pinke Clubchef, sei etwas, was die Wirtschaft brauche.
0: Nach einem Drohnenangriff in der südrussischen Region Krasnodar ist laut Behörden eine Ölraffinerie in Brand geraten. Das teilt der zuständige Regionalgouverneur mit. Durch herabfallende Trümmerteile sind demnach in der Umgebung 2 Menschen getötet und 2 weitere verletzt worden. Russische Truppen sollen in der Zwischenzeit das Dorf Hanivka in der ostukrainischen Region Donetsk unter ihre Kontrolle gebracht haben. Das meldet die staatliche russische Nachrichtenagentur RIA unter Berufung auf das Verteidigungsministerium. Der Gazastreifen steht wieder zunehmend im Zeichen militärischer Spannungen. Statt der erhofften Entwaffnung der Terrororganisation Hamas sei diese in unterschiedlichen Formen militärisch wieder aktiver, heißt es. Im Gegenzug droht Israel mit heftigeren Angriffen gegen Hamas-Ziele. Aus Israel Nikolaus Wildner.
3: Auf den ersten Blick wirken sie harmlos. Eine Handvoll bunter Plastikdrachen, die im Laufe des Wochenendes aus Gaza in Israel auf offener Fläche landen. Für die Bewohner der israelischen Grenzorte sind sie böse Erinnerung und eine Warnung. In den Jahren vor dem Hamas-Massaker in Südisrael am 7. Oktober 2023 haben mit Brandbomben bestückte Drachen und Ballons aus Gaza in Israel Brände ausgelöst und Flächen größer als die Stadt Salzburg zerstört. Die Drachen vom Wochenende waren mit keiner gefährlichen Fracht bestückt. Doch Israels Führung kündigt gegen das altbekannte Phänomen, für das man die Hamas verantwortlich macht, eine Verstärkung der Angriffe auf Hamas-Ziele an. Auch abseits der Drachen warnen Israelis im Grenzgebiet derzeit, dass die Hamas, so wie vor dem 7. Oktober 2023, wieder vermehrt versuche, Israels Grenzen zu testen.
0: Die Zahl der Auspeitschungen in Afghanistan hat seit der Machtübernahme der Taliban stark zugenommen. Während vor 2 Jahren noch rund 600 Fälle der drakonischen Strafe dokumentiert wurden, seien letztes Jahr bereits mehr als 1000 Menschen ausgepeitscht worden, berichtet die Afghanistan Human Rights and Democracy Organization. In den meisten dokumentierten Fällen wurde die Auspeitschung mit außerehelichen Beziehungen, angeblichen Sexualdelikten sowie Homosexualität begründet. Künstliche Intelligenz bekommt in Australiens Musikbranche eine klare Grenze gesetzt. Die offiziellen Hitparaden des Landes wollen zukünftig keine Songs mehr berücksichtigen, die überwiegend oder vollständig von KI erzeugt wurden. Mehr von Paul Hoemer.
4: Es klingt wie Madonna, zumindest ein wenig. Like a Prayer, der Hit aus den 1980ern in modernem Gewand, stürmt die australischen Charts. Dahinter steckt DJ Josh Verweis, nur gesungen und getrommelt wird hier nicht von einem echten Interpreten, das übernimmt die künstliche Intelligenz. Ein Song aus der Maschine ganz oben in den Charts, das löst eine Grundsatzfrage aus, wie viel KI darf eigentlich Musik machen? Der australische Musikverband sieht den menschlichen Charakter von Kunst und Kreativität gefährdet. Die Konsequenz, komplett KI-generierte Songs fliegen künftig aus den Charts, ein bisschen Maschine ist noch erlaubt, aber zumindest der Gesang muss menschlich bleiben. DJ Josh Verweis dürfte das ziemlich egal sein. Sein Song ist längst ein Hit und aus Radio und Clubs nicht mehr wegzudenken.
0: Soweit die Nachrichten und damit zum Wetter.
5: Größtenteils bleibt es stark bewölkt, die Sonne kommt meist nur vorübergehend hervor und es gibt einige Regenschauer, wobei sich der Schwerpunkt von Tirol langsam nach Salzburg und in die Obersteiermark verlagert. Auch einzelne Gewitter können dabei sein. Rund um die Alpen und ab jetzt auch ganz im Westen bleibt es in einigen Regionen dagegen trocken. Nur 15 Grad hat es in Achenkirch, 27 in Neusiedl. Morgen deutlich wärmer und insgesamt überwiegend sonnig, anfangs aber stellenweise Hochnebel und im Berg- und Hügelland noch einzelne Regenschauer und Gewitter. So viel zum Wetter mit Jörg Stibor.
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7: Schönen Tag. Mehr als 160 Übertragungen von über 30 Festivals stehen heuer auf dem Ö1-Programm. Eines der beliebtesten, Allegro Vivo in Niederösterreich. Gegründet 1979 vom Geiger Bijan Kadem Misak. Die künstlerische Leitung hat er 2016 an seinen Sohn Wahid Kadem Misak übergeben.
8: Also meine frühesten Erinnerungen an Musik überhaupt sind mit dem Waldviertel verbunden. Insofern ist tatsächlich nicht nur die Musik meine ständige Erinnerung in meinem Leben, sondern auch der Sommer, wo also in diesen prachtvollen Stiften und Burgen und Schlössern Musik gemacht wurde. Und wie ich dann die künstliche Leitung von Allegro Vivo übernommen habe, war ich der Überzeugung, dass ich gerne diese gewachsene Struktur übernehmen wollte, aber vor allem viele neue Impulse bringen wollte.
7: Und in der prachtvollen Stiftsbibliothek Altenburg stand Wahid Kadem Misak am 8. und am 9. August auf der Bühne. Hören Sie gleich mehr von Gabriel Schett.
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10: Werke von Ottorino Respighi, Tristan Schulze und Peter Ilitsch Tschaikowski stehen auf dem Programm in den kommenden 1,5 Stunden. Aufgenommen beim Eröffnungskonzert der diesjährigen Ausgabe des Allegro Vivo Festivals. Dort haben sich Festivalleiter Wahid Kadem Misak und seine Akademia ganz der mediterranen Lebenslust hingegeben. Gleich zu Beginn mit Ottorino Respighis antike Danze et Arie per Liuto. Antike Tänze für Waisen und Waisen, für Laute. Der italienische Komponist hat hierfür alte Lautentabulaturen studiert und in freie Transkriptionen für Orchester verwandelt und taucht ein in die Klangwelt des 16. und 17. Jahrhunderts. Zu hören ist jetzt die dritte und letzte dieser Orchestersuiten aus dem Jahr 1931. Die 4 Satzbezeichnungen lauten Italiana Andantino, Arie di Corte Andante, Siciliana Andantino und Passacaglia Maestoso.

Torino Respighi, antike Danze et Arie per Liuto, Suite Nummer 3. Das Eröffnungsstück beim Eröffnungskonzert des diesjährigen Allegro Vivo Festivals. Von diesem neoklassizistischen Werk jetzt in zeitgenössische Sphären. Eigens für Allegro Vivo 2026 hat Tristan Schulze ein Doppelkonzert für Violine, Gitarre und Streichorchester geschrieben. Für den deutschen Komponisten eine willkommene Herausforderung sind es doch zwei Instrumente, die im konzertanten Rahmen sonst eher selten in Dialog treten. Eine Hommage an die südöstlichen Lebensadern, wie Festivalleiter Wahid Kadem Misak ergänzt. Er hat bei der Uraufführung dieses Stücks auch den Violine-Solopart übernommen. Jetzt zu hören gemeinsam mit Alexander Swete Gitarre und der Accademia Allegro Vivo.

Die Uraufführung des Doppelkonzerts für Violine, Gitarre und Streichorchester Opus 122 von Tristan Schulze. Alexander Svete Gitarre, Vahid Kadem Misak Violine und Leitung und die Academia Allegro Vivo haben gespielt. Der letzte Programmpunkt bei diesem Konzert, das war mit Peter Ilitsch Tschaikowskis Souvenir de Florence ein weiterer Ausdruck mediterraner Lebensfreude. 1890 hat Tschaikowski mit den Arbeiten an diesem ursprünglich Streichsextett begonnen, während eines längeren Aufenthalts in Florenz. Hier jetzt zu hören in einer Version für Streichorchester.

Peter Ilyich Tschaikowski, Souvenir de Florence für Streichorchester in D-Moll, Opus 70. Gleich gefolgt von einer Zugabe, Wien bleibt Krieg von Georg Breinschmidt.

0: Wien bleibt Krieg von Georg Breinschmidt. Die Zugabe beim Eröffnungskonzert des Allegro Vivo Festival 2026 im Stift Altenburg. Musikaufnahmeleitung Jens Jamin, Tonmeister Christian Gortz, Moderation Gabriel Schett.
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2: In 3 Wochen sind die Schulferien vorbei, im Osten des Landes sogar schon in 2. Vielleicht haben Sie ja das eine oder andere Schulbuch aufgehoben. Meine sind ja noch am Tag der Matura in einem großen Freudenfeuer in Rauch aufgegangen am Roten Berg in Wien. So war das damals. Ob ein Schulbuch für den Unterricht geeignet ist und dem aktuellen Stand der Wissenschaft und des Lehrplans entspricht, das überprüft eine staatliche Stelle. Im 2. Teil der Themenreihe Schulbuch geht es gleich um die Autorinnen und Autoren.
3: Moment.
4: Das sagt man oft, dass Lehrwerke der heimliche Lehrplan sind. Und ganz von der Hand zu weisen ist das nicht.
5: Schreiben für die Schule.
6: Man muss sich extrem gut auskennen, um es herunterbrechen zu können auf einfache, kürzere Texte, damit da eben keine Fehler passieren und damit nicht etwas zu verkürzt dargestellt wird.
5: Wie man ein Schulbuch verfasst.
7: Wir haben 2005 festgestellt, das, was wir, wie wir gerne unterrichten, gab es auf dem Markt nicht. Dann haben wir beschlossen, ja, dann versuchen wir es selber zu schreiben und schauen, was damit passiert. Ja.
5: Eine Sendung von Johanna Steiner.
7: 2005 bin ich angesprochen worden vom ÖBV, ob ich Interesse daran hätte, an einem Geschichte, Schulbuch für die Unterstufe mitzuwirken. Es war ein neuer Lehrplan im Gespräch. Das war der erste seit Mitte der 1970er Jahre, dass der Geschichte-Lehrplan überarbeitet worden ist und neu war. Und ich habe mir gedacht, das klingt spannend. Und es hat mich interessiert, wer noch mit im Team ist, weil es ist klar, es ist eine Teamarbeit, das schafft man unmöglich alleine. Und wir haben uns getroffen und festgestellt, dass wir ähnliche Ziele haben, ähnliche Vorstellungen haben, wie Geschichteunterricht aussehen sollte, wie also dementsprechend so ein Buch aussehen sollte.
8: Karin Conny Benedik ist Geschichtslehrerin an einer Salzburger Mittelschule und sie unterrichtet angehende Lehrerinnen und Lehrer an der Pädagogischen Hochschule.
7: Ja, es ist völlig weggegangen von Zahlen, Daten, Fakten, auswendig lernen. Das ist wahrscheinlich das, was ganz viele Erwachsene in meinem oder ähnlichem Alter noch kennen aus eigener Schulzeit. Es ist weggegangen vom Auswendiglernen hin zum Selberdenken, Dinge verstehen, Zusammenhänge erfassen, Fragen stellen, reflektieren. Das größte Lob in unser aller Unterricht war immer, wenn Schüler gesagt haben, heute war es total spannend, aber auch irrsinnig anstrengend, weil da muss man so viel selber denken. Und wir haben beschlossen, ein Buch sollte das auch erfüllen, dass man die Kinder eben dazu anleitet und ihnen das auch beibringt, eigene Meinungen zu bilden und auch mal Dinge in Frage zu stellen, ja.
8: Das Geschichtebuch für die Mittelschule und die Unterstufe war damals vor rund 20 Jahren das erste, in dem den Schülerinnen und Schülern Aufgaben gestellt wurden. Eine generelle Entwicklung. In vielen Fächern wurden Kompetenzen wichtiger als das Abfragen von Wissen.
7: Zum Beispiel, Sie haben im Unterricht Christoph Kolumbus unterrichtet und seine Entdeckung unter Anführungszeichen Amerikas. Dann ist im Geschichtebuch eine Zeichnung oder ein Gemälde eigentlich, das wesentlich später entstanden ist, wo diese Landung natürlich in keiner Weise so dargestellt wird, wie sie wahrscheinlich gewesen ist. Und genau darüber wird mit den Kindern dann gesprochen. Kann das sein, dass die Landung wirklich so ausgesehen hat? Was wird dagegen sprechen? Was spricht vielleicht dafür? Die Kinder machen es mit Begeisterung. Also sie kommen sofort drauf, dass der unmöglich nach Monaten auf See mit strahlend weißem Hemd aus dem Schiff gestiegen ist. Es soll sozusagen angeleitet werden, nicht alles, was man sieht oder liest, sofort für die Wahrheit zu nehmen, sondern Dinge auch mal zu hinterfragen. Natürlich wird auch hinterfragt, warum ist das Gemälde so, wie es ist? Was war der Zweck, es nicht möglichst naturgetreu darzustellen, sondern hat sich der Maler dabei auch was gedacht? Und das sind Dinge, die sie schon gerne tun und die sie auch können.
8: Dasselbe Fünferteam hat das Buch in den vergangenen Jahren überarbeitet und an den neuen Lehrplan angepasst. Kolumbus' Reise etwa ist von der dritten in die zweite Klasse gekommen. Mehr als 9 Millionen Schulbücher werden jeden Herbst an Österreichs Schülerinnen und Schüler verteilt. Seit 1972 zahlt dafür der Staat. Vorausgesetzt, das Schulbuch ist approbiert.
1: Eigentlich kann es jedes Kind, Einzelpersonen, also auch Sie könnten ein Schulbuch schreiben. Und wenn das Schulbuch sozusagen die Kriterien der Verordnung erfüllt, dann können Sie es bei mir auch einreichen.
8: Eine Kommission überprüft jedes Schulbuch, ob es dem aktuellen Lehrplan und anderen Kriterien entspricht, erklärt Sonja Hinteregger-Euler, die die Abteilung Bildungsmedien im Bundesministerium für Bildung leitet.
1: Die Kriterien der Verordnung sind einmal in der Schulbuchliste natürlich die Abdeckung des Lehrplans, Schüleradäquatheit, auf dem Stand der Wissenschaft, Lebensweltrealität, Gleichstellung von Männern und Frauen. Gibt da verschiedenste Kriterien. Und am Ende, wenn die Gutachten entsprechend sind, dann wird es per Bescheid, darum, wenn Sie mal aufmerksam in ein Schulbuch schauen, sehen Sie an der ersten Seite auch immer, dieses Buch wurde mit Bescheid von bla bla bla für geeignet erklärt. Und das ist sozusagen die

0: Eintrittskarte für die Schulbuchliste.
1: Jedes Mal, wenn eine Regierung einen neuen Lehrplan verabschiedet, müssen alle Schulbücher überarbeitet werden.
2: Aktuell arbeiten wir durch den neuen Lehrplan, der für die SEC 1 gekommen ist, an unseren Unterstufenreihen. Ich arbeite konkret an einer Geschichte-Reihe, Bausteine-Geschichte und Geografie und wirtschaftliche Bildung an unterwegs. Da sind wir gerade dabei, die vierten Klassen so abzuschließen, dass sie nächstes Jahr im September dann in der Schule sind.
1: Barbara Peintinger ist Redakteurin beim ÖBV, dem österreichischen Bundesverlag, und auch für das Geschichtebuch, von dem bereits die Rede war, zuständig. Sie betreut ihre Bücher von der Idee bis zum Druck. Sie lektoriert die Texte und Übungen, klärt Bildrechte oder gibt Illustrationen in Auftrag und kümmert sich um Videos und Online-Übungen, die zu den Büchern gehören.
2: Zum Beispiel der SEC 1-Lehrplan ist ja sowohl für die Mittelschule als auch für die AHS-Unterstufe. Man muss sich also zuerst mal entscheiden, möchte ich jetzt eher ein Schulbuch für die Mittelschule erarbeiten oder möchte ich eher die AHS-Unterstufe ansprechen. Das unterscheidet sich dann sehr zum Teil in der Länge des Buches, in der sprachlichen Ausarbeitung. Ja, also wir bemühen uns sehr, gerade auch in der Mittelschule, Bildungsmedien für SchülerInnen zu machen, die vielleicht nicht deutsche Muttersprache haben. Da unterscheidet sich dann auch zum Teil die Fachsprache. Also wir müssen natürlich Fachsprache verwenden, also Fachbegriffe, die im Fachgeschichte und politische Bildung vorkommen. Aber wir reduzieren das manchmal ein bisschen oder wir erklären mehr. Wir bieten mehr Begriffserklärungen auf der jeweiligen Seite an, um eben gerade SchülerInnen da auch noch bestmöglichst zu unterstützen.
1: Texte und Beispiele so zu formulieren, dass sie leicht zu verstehen und dennoch wissenschaftlich korrekt sind, ist eine Gratwanderung, sagt Barbara Peintinger.
2: Es ist deswegen gewollt, weil wir auch sehr oft die Rückmeldung bekommen, es ist zu schwer. Also wir versuchen immer auf den Markt zu reagieren. Wir machen nichts einfach nur so, sondern wir haben ja Autorinnen-Teams, die aus Lehrpersonen bestehen. Und die melden uns ja auch zurück, was in ihrer Praxis funktioniert und was nicht.
3: Wir haben ganz viele der Texte mit unseren eigenen Schülern ausprobiert.
1: Karin Conny-Benedikt, eine dieser Autorinnen.
3: Also meine Schüler waren dann immer ganz stolz, wenn sie wieder Versuchskaninchen waren und einen Text ohne jeden Kommentar gekriegt haben und einfach nur geschaut haben, verstehen sie, was da steht oder verstehen sie es nicht. Und wenn die Rückmeldung oder auch die Arbeitsanweisungen, wenn die Rückmeldung dann kam, sie haben überhaupt keine Ahnung, was jetzt zu tun ist, dann war klar, das gehört verändert, weil unser Anspruch war ja, uns so verständlich auszudrücken, dass es bei Kindern, egal wie klug sie möglicherweise sind oder welches Vorwissen sie haben, anzukommen damit.
4: Ein Wunsch, mit dem wir oft konfrontiert sind, die Seiten nicht mit zu vielen Informationen quasi vollzuladen, damit eine gute Orientierung möglich ist und auch nicht zu viele Informationen sozusagen vielleicht das lernende Gehirn überfordern.
1: Anja Mayert ist Programmleiterin des Linzer Verlags Veritas.
4: Das probieren wir, diesen Weißraum, sage ich jetzt mal, auf den Seiten ein Stück weit mehr werden zu lassen. Es ist halt immer ein bisschen die Herausforderung, wie viel Inhalt muss ich auf wie vielen Seiten unterbringen.
1: Sie hat auf ihrem Laptop eine Doppelseite eines anderen Geschichtsbuchs aufgerufen. Was ist Zeit, steht auf dem oberen Balken im Kapitel Erfahrungen mit Vergangenheit.
4: Also da sieht man halt schon, dass, finde ich, probiert worden ist, dass Platz ist für die Informationen, für die zentralen Informationen, die vermitteln möchte. Auch wieder ganz eine klare Struktur mit der Randspalte, wo, wenn neue Begriffe eingeführt werden, dann sind die zum Beispiel in der Randspalte zu finden. Wenn es didaktische Hinweise oder weiterführende Materialien gibt, dann sind die Hinweise auch in der Randspalte zu finden. Es gibt eine ganz klare Orientierung beispielsweise über die einzelnen Kapitel. Das heißt, ich habe eine visuelle Unterstützung zur Orientierung, in welchem Kapitel befinde ich mich denn gerade.
1: Der Verlag ist auf Lehr-Lernwerke spezialisiert, wie ein Schulbuch mit seinen Bestandteilen im Verlagsjargon genannt wird. Arbeitsbücher, Lösungshefte, digitales Material, interaktive Übungspakete.
4: Warum es uns so wichtig ist, dass die Autorinnen und Autoren, mit denen wir zusammenarbeiten, wirklich aus der Praxis kommen und den Schulblick mitbringen, weil die einfach aus der eigenen Unterrichtsrealität da ein irrsinnig gutes Gespür dafür haben, was interessiert denn die Schülerinnen und Schüler? In welcher Form führe ich die Themen ein? Ist es jetzt in Form von vielleicht einem kurzen Informationstext oder ist es vielleicht ein spannendes Erklärvideo? Also genau das sind so Aspekte, weil man muss sich natürlich vorstellen, wenn man da ein Schulbuch produziert und das verwenden vielleicht ein paar tausend Schülerinnen und Schüler, jeder bringt ein anderes Vorwissen mit. Es gibt unterschiedliche Lerntypen und die alle mit einem Produkt zu bedienen, das ist einfach die große Herausforderung.
1: Ein Schulbuch ist ein prototypischer Fahrplan durchs Jahr, sagt

0: Anja Majed, den manche Lehrpersonen mehr, andere weniger nutzen. Derzeit werden im Linzer Verlag alle Bände für die 4. Klasse Mittelschule überarbeitet, damit sie zu Beginn des Schuljahres 2026/27 ausgeteilt werden können. Darum entwickeln sie gerade wenig neue Bücher, so Anja Majed.
1: Also bei so einer wirklichen Neuentwicklung kann man von einer Zeitspanne sprechen von wahrscheinlich an die 3 Jahre, von der ersten Idee, vom Konzept bis zu dem Zeitpunkt, dass das Schulbuch dann auch wirklich in der Klasse bei den Schülerinnen, Schülern und Lehrerinnen, Lehrern angekommen ist. Da überlegen wir uns dann sozusagen, okay, wie schaut das Konzept aus, wie wollen wir das Produkt platzieren, und wenn wir da einmal so konkrete Vorstellung haben davon, dann geht es einmal, sage ich, an die Autoren, Autorinnensuche. Dann wird in den meisten Fällen oder so gut wie immer mal ein Musterkapitel erstellt, wo man dann einmal eben diese ganzen didaktischen Überlegungen und Konzeptüberlegungen, die man hat, mal mit einem Praxisbeispiel quasi ausprobiert und einfach schaut, gibt es da nur Adaptierungsbedarf. Und wenn dieses Musterkapitel dann einmal steht, gehen wir mit dem oft auch einmal an Schulen, in Klassen, wo wir einfach einmal in der Praxis ausprobieren und schauen, funktioniert das so, wie wir uns das überlegt haben. Dann geht es ans Schreiben der Inhalte. Das machen in erster Linie die Autorinnen und Autoren, aber ganz stark in enger Zusammenarbeit mit der jeweiligen Projektleitung, dass am Ende des Tages dann einmal quasi ein fertiges Manuskript sozusagen steht, das alle Kapitel von einem Schulbuch umfasst, damit man einmal die Basis hat, das dann beim Bildungsministerium sozusagen vorzulegen.
0: Für jeden Unterrichtsgegenstand gibt es eine eigene Schulbuchkommission, in der Lehrerinnen und Lehrer, jemand von der Pädagogischen Hochschule und Fachexperten sitzen. Mindestens 3 Personen überprüfen ein eingereichtes Werk und geben dann ein gemeinsames Gutachten ab.
1: Sehr oft ist es so, dass da halt dann nochmal ein bisschen einen Adaptierungsbedarf gibt. Das heißt, man kriegt dann ein Gutachten, wo dann genau drinnen steht, welchen Adaptierungsbedarf es noch gibt. Der wird dann gemeinsam mit den Autorinnen und Autoren gesichtet und überlegt, wie man denn diese Anforderungen nur im Manuskript umsetzen kann. Dann kommt es zu einer Wiedervorlage, das heißt, die Gutachterkommission wirft noch einmal einen genauen Blick auf die Überarbeitungen. Wenn das dann soweit in Ordnung ist, dann geht sozusagen der ganze Produktionsweg seinen Gang. Also die Projektleiterin ist ja nicht nur dafür verantwortlich, dass sie mit den Autorinnen und Autoren zusammenarbeitet, die Zeitpläne abstimmt, sondern die koordiniert auch intern mit den Fachabteilungen die Layoutentwicklung, dass das ganze Produkt dann gesetzt wird, die Produktion der digitalen Bestandteile.
0: Wirklich aktuell kann ein Schulbuch nie sein. 3 bis 4 Jahre dauert es, bis es die Schüler in den Händen halten.
2: Sie lachen dann immer und sagen, ma, das ist ja schon gar nicht mehr woke und das ist ja schon gar nicht mehr modern. Aber natürlich sind die Texte dann nicht mehr so modern, wie sie es zum Zeitpunkt waren, als sie erschienen sind. Aber die Themen, also zum Beispiel die Pandemie und wie sie sich auf Jugendliche ausgewirkt hat, das ist schon ein Thema, das kann man auch 2025 noch behandeln.
0: Katrin Schragel-Fuschall hat an einem Oberstufendeutschbuch mitgearbeitet. Sie sei da reingerutscht, sagt die Deutsch- und Spanischlehrerin an einem Wiener Gymnasium über einen Co-Autor, mit dem sie befreundet ist.
3: Wann schreibt man ein Schulbuch? Am Wochenende, in den Ferien? Wann überarbeitet man es, wenn die Gutachten kommen? Die kommen meistens Mitte Februar bis Mitte März in der Schularbeitszeit. Dann halt am Abend, wenn man fertig korrigiert hat und fertig vorbereitet hat für den nächsten Tag. Also es ist auf jeden Fall eine Wahnsinnsarbeit, es ist total akribisch genau. Man muss die Lektoratszeichen lernen. Das war irrsinnig kompliziert. Egal, wie oft man sich durchliest und egal, wie akribisch man arbeitet, man findet immer, nachdem es im Druck ist, nachher noch Fehler. Irgendwas ist verschoben oder im Lösungsheft stimmt eine Nummer nicht überein oder eine Lösung fehlt oder es ist einem nicht aufgefallen, dass da was fett gedruckt gehört hätte, was nicht fett ist, etc.
0: Der Lehrplan gibt den Inhalt vor und welche Kompetenzen abgeprüft werden müssen.
3: Aber dennoch hat man natürlich als Schulbuchautorin einen gewissen Freiraum. Welche Texte nehme ich da rein? Welche Texte, welche Übungen stelle ich den KollegInnen, die sie vielleicht noch nicht kennen, vor im Buch? Im besten Fall passt es dann auch noch irgendwo in eine Übung hinein oder man kriegt die Rechte dafür oder man kann es in einen guten Arbeitsauftrag verpacken und dann schmeißt man es mal ins Schulbuch und dann kommt eh die Lektorin, die dann meistens sagt, na, das muss man kürzen, das geht nicht, nein, da gibt es keine Rechte etc.

0: Das war vor ein paar Jahren. Da gab es dann so neuere oder bessere wissenschaftliche Erkenntnisse, dass eben das nicht so stereotyp war in der Urenfrühgeschichte. Und darauf haben wir tatsächlich dann auch reagiert. Also bei uns gehen auch die Männer sammeln und die Frauen jagen.
1: Barbara Peintinger vom ÖBV.
0: Also ich glaube, dass wir eine total große Verantwortung haben, indem wir Schulbücher machen. Und dieser Verantwortung versuchen wir natürlich bestmöglich gerecht zu werden. Also ja, Diversität, Sprachsensibilität, das sind total wichtige Themen, die auch immer wieder diskutiert werden.
2: Als konkretes Beispiel wären eben Zitate zu nennen, wo bestimmte Berufsbilder mit bestimmten Namen unterlegt sind, wo klar wird, aha, wenn man aus dem Migrationsbereich kommt oder ein Name eben ausländisch klingt, dann werden automatisch Berufe attribuiert, die eben jetzt nicht akademisch sind oder nicht in der Chefetage angesetzt sind und so weiter.
1: Die Art und Weise, wie ein Beispielsatz formuliert ist oder wie auf einem Bild Männer und Frauen dargestellt sind, kann prägend sein. In der Lehrwerkforschung werden Schulbücher diesbezüglich analysiert, erzählt Michaela Rückel von der Universität Salzburg.
2: Ein Zitat, das der Untertitel einer Dissertation ist, einer sehr gelungenen Dissertation zu diesem Thema, heißt « Elle est stressée, mais elle est quand même belle ». Also Frauen, auch wenn sie gestresst sind, wenn sie immer noch gut ausschauen, ist das schon in Ordnung. Ja.
3: Das war ein Beispielsatz.
2: Das ist wirklich ein Beispielsatz aus einem Lehrwerkdialog. Und die Dissertantin, die diese Arbeit verfasst hat, Gail Geschene, hat wirklich sich die Arbeit gemacht, nicht nur Bilder anzuschauen, sondern wirklich diese Lehrwerkdialoge zu analysieren. Sie ist mit den Ergebnissen zu den Verlagen gegangen und hat auch mit den Autorinnen dieser Lehrwerke gesprochen.
1: Michaela Rückel unterrichtete Englisch, Französisch und Italienisch an einer Handelsakademie, bevor sie anfing, Italienisch-Didaktik an der Universität Salzburg zu lehren, deren Vizerektorin sie mittlerweile ist.
2: Der seltene Fall, der aber mich immer betroffen hat, war der, dass ich als Wissenschaftlerin und auch mit meiner praktischen Erfahrung möchte, dass innovative Konzepte in den Unterricht implementiert werden. Und das funktioniert wirklich am besten über Schulbücher.
1: Michaela Rückels Forschungsschwerpunkt ist Didaktik, wie man etwas in eine Lehr-Lern-Realität umsetzt.
2: Ich habe an einer Handelsakademie auch unterrichtet und war nie zufrieden mit dieser Aufteilung, dass wir manche Stunden sozusagen allgemeinen Fremdsprachenunterricht praktizieren sollten und in einer Stunde Handelskorrespondenz. Und das muss irgendwie zusammengehen. Und mein erstes Lehrwerk war dann tatsächlich eine digitale Version eines bestehenden Korrespondenzbuches, wo ich eben unter dem Titel Le Mandero un Messaggio Selbstlerneinheiten geschaffen habe, die eben private und berufliche Kontexte zusammengefasst haben, Grammatiklernen anhand dieser Situationen ermöglicht haben. Und das war dann schon einmal mein erster Punkt.
1: Menschen, die bereits mehrere Sprachen beherrschen, und dazu zählt auch ein Dialekt, so die Uniprofessorin, lernen leichter neue Sprachen. Die sogenannte innere Mehrsprachigkeit wird seit den 1970er Jahren erforscht. Michaela Rückel hat ein Schulbuch nach diesem Konzept entwickelt, für den Unterricht der dritten lebenden Fremdsprache an einer Hack, wo Schülerinnen und Schüler bereits Englisch und eine erste romanische Sprache wie Französisch, Spanisch oder Italienisch lernen.
2: Es gibt den Begriff der Interkomprehension. Das heißt, dass man Sprachen versteht, ohne sie gelernt zu haben. Und das ist im Fall der romanischen Sprachfamilie sehr, sehr evident. Und der Einstieg ist schon so, dass man die Schülerinnen in Situationen versetzt, wo sie selber erleben können, wie schnell sie in so eine Sprache hineintauchen können und wie gut sie in der Lage sind, auch ein Grammatiksystem selbst zu entdecken. Unser Zugang ist immer der, dass man das Vorwissen aktiviert. Und im Endeffekt, das ist natürlich wichtig, gibt es dann eine sehr strukturierte Übersicht.
1: Diese Bücher sind mehr als 10 Jahre alt und deshalb nicht mehr auf der Schulbuchliste. Die zweite Fremdsprache wird nun ab dem Schuljahr 2026/27 in den Handelsschulen als neues Fach unterrichtet, nach eben jenem wissenschaftlichen Konzept, das Michaela Rückel geschildert hat.
2: Ich weiß nicht, ob noch bekannt ist, dass im April 2023 in der Presse vermerkt worden ist, per Headline English Only, die zweite Fremdsprache wird aus dem Lehrplan der HAK gestrichen. Heute sind wir so weit, dass wir den Lehrplan schreiben durften nach diesem Konzept, wo die Handelsakademie, die einen Anteil von 40% Schülerinnen mit nicht-deutscher Muttersprache hat, eine Vorreiterrolle nimmt. Das neue Fach heißt interkulturelle Kommunikation mit Fokussprache und das ist eben eine der ehemaligen zweiten Fremdsprachen, die weiterhin unterrichtet werden, aber mit diesem mehrsprachigkeitsorientierten Grundkonzept.
1: Neue Lernkonzepte in die Klassen zu bringen, ist in Österreich schwierig, sagt Michaela Rückel, die sich mehr Wissenschaftlichkeit beim Thema Schulbuch wünscht, was deren Entwicklung betrifft und die Überprüfung, wie gut sie in der Praxis funktionieren. In der Schweiz etwa würden innovative Lehrwerke durch staatliche Forschungsprojekte begleitet.
2: Da zeigt sich eben am Anfang, dass innovative, komplexere Ansätze sich schwer tun in der Unterrichtspraxis, weil Lehrpersonen oft nicht darauf vorbereitet sind oder sich schwer tun, sich darauf einzulassen. Das heißt, jede Innovation braucht natürlich auch eine Fort- und Weiterbildung und einen sehr wertschätzenden Einbezug der Lehrpersonen selbst.

0: Ich möchte irgendwie mich dafür einsetzen, dass Deutsch ein tolles, wichtiges, schönes Fach ist, in dem man mehr tun kann als Nomen deklinieren oder Das-Das-Übungen machen oder den Faust lesen und sich langweilen in der siebten zum Beispiel.
1: Schulbuchautorin Katrin Schragel-Fuschall.
0: Also ich würde lügen, wenn ich nicht sage, es ist nicht natürlich ein gewisser Teil von Selbstverwirklichung. Also, aber die Arbeitsstunden, also reich sind wir alle nicht geworden.
2: Ja, aber wegen am Geld ist, also du bist auch nicht Lehrer wegen des Geldes. Du wirst mit dem Schulbuch nicht reich, aber es ist nett. Man freut sich natürlich, wenn es erfolgreich ist, keine Frage.
3: Wie man ein Schulbuch verfasst. Eine Sendung war das von Johanna Steiner.
2: Ganz viele heben das Schulbuch übrigens auf. Und das Geschichtebuch ist häufig eins, das Kinder aufbewahren und sagen, na, das behalte ich mir, da kann ich ja später nochmal reinschauen. Weil manchmal interessiert man sich dann als Erwachsener eigentlich erst für Geschichte und kramt dann dieses Buch wieder raus. Das, die Vorstellung finde ich auch sehr nett.
3: Das war der zweite Teil unserer Schwerpunktwoche zum Thema Schulbuch. Morgen, Mittwoch, im dritten Teil geht es darum, wie Lehrpersonen das passende Schulbuch für ihren Unterricht auswählen.
4: Man muss auf die Kinder schauen, was die Kinder brauchen, wie die Kinderzusammensetzung ist und was man selbst sympathisch findet. Wenn ich die Maskottchen entzückend finde in der ersten Klasse, dann wird das sicher förderlich sein dafür, dass ich dieses Schulbuch wähle. Die Buchstaben lernen die Kinder alle, lesen lernen die Kinder alle. Auf welche Art und Weise, das ist halt dann Geschmackssache und sehr individuell.
3: Sie hörten die Wiederholung einer Sendung aus dem September 2025. Technik Robert Pawlitzka, Redaktion Matthias Däuble.
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6: Am 12. Oktober 1492 betrat Christoph Kolumbus erstmals eine Insel des amerikanischen Kontinents. Das Gebiet des heutigen Peru erreichten die Europäer 1532, als Pizarro mit seinen Truppen in das Inka-Reich eindrang. Hören Sie gleich mehr von der Lateinamerikanistin Magdalena Kraus im zweiten Teil der Reihe Peru – Von den Inka zur Republik.
7: Es gab zahlreiche Probleme. Die Bevölkerung, das waren 9 Millionen, hatte wahrscheinlich auch zu diesem Zeitpunkt so ein bisschen demografisch ihre Obergrenze erreicht. Außerdem auch durch diese Heterogenität von den ethnischen und politischen Gruppen, die eingegliedert wurden.

sind, gab es auch generell eine Unzufriedenheit. Es gab rivalisierende Herrscher. Insofern kommt dann Francisco Pizarro 1533 nach Cusco. Ein Inka-Herrscher, Manco Inca, macht auch Allianz mit den Spaniern, um sich gegen seine Rivalen durchsetzen zu wollen, was natürlich dann im Endeffekt

0: der Conquista auch ein hierarchisches Imperium regiert, wurde die indigene Bevölkerung dann konfrontiert mit der Realität von Gewalt und Zerstörung und mit einer komplett neuen Gesellschaftsordnung. Dazu kam, dass bis zum Beginn des 18. Jahrhunderts die indigene Bevölkerung auf weniger als 500.000 Personen dezimiert wird. Dazu kommt, dass die Menschlichkeit dieser indigenen Bevölkerung infrage gestellt wird. Als darüber debattiert wird, sind es überhaupt Menschen, haben die Vernunft? Und das hat die Folge in der Kolonialzeit und auch weit darüber hinaus, dass die indigene Bevölkerung als unmündig galt.
1: Um Gold und Silber für die Spanier abzubauen, wurden die Indios in sogenannte Reducciones, also von den Kolonialherren errichtete Ortschaften, zwangsübersiedelt.
0: Innerhalb dieser Reduktionen wurde dann eben auch die Evangelisierung vorangetrieben. Die indigene Bevölkerung wurde außerdem in Encomiendas eingeteilt. Die indigene Bevölkerung, die mussten Steuern zahlen und konnten das im Rahmen von monetären Abgaben oder von Dienstleistungen zahlen. Und eine Encomienda war jetzt eine bestimmte Anzahl an indigenen Familien, die wurden einem Eroberer, dem Encomendero, übergeben. Der war für sie verantwortlich und er hatte diese Arbeitskräfte bekommen als Belohnung für sein Verdienst. Im Gegenzug dazu hat sich dieser Encomendero verpflichtet, die Untergebenen zu schützen und zu missionieren.
1: Durch die harte Arbeit in den Gold- und Silberminen starben viele Indigene. Mit afrikanischen Sklaven wollte man den Arbeitskräftemangel ausgleichen. Eingesetzt wurden sie vor allem auf den großen Landgütern.
0: Die Haciendas, das waren Großgrundbesitze und das war wie eine eigene kleine Welt. Und ein Großteil der ruralen Bevölkerung, die wurden dort geboren und starben auch auf dieser Hacienda. Die Idee bestand darin, dass eben die Gesellschaft nicht aus gleichen Individuen bestand. Die hatten unterschiedliche Rechte. Die indigene Bevölkerung war Unmündigen, nicht Volljährigen gleichgestellt. Generell war eben die Gesellschaftsstruktur natürlich im kolonialen Peru sehr heterogen. Also es gab die autochthone indigene Bevölkerung, die in sich sehr multiethnisch war. Es gab die afrikanischen Sklavinnen, die Mestizos, das waren Nachkommen von Spanierinnen, Afrikanerinnen oder autochthonen Amerikanerinnen. Und es gab die Criollos, das waren die in Amerika geborenen Spanier. Und die Peninsulares, das waren die Spanier, die tatsächlich in Spanien geboren waren. Das ist eine wichtige Unterscheidung, weil die hatten unterschiedliche Ansprüche und unterschiedliche Rechte. Tatsächlich werfen im Laufe der Geschichte die in Spanien geborenen Spanier, die Peninsulares, den Criollos vor, ihr Geist wäre doch schon degeneriert aufgrund der Geburt in Amerika. Die Peninsulares waren in der Regel auch Königstreuer. Alles, was nicht Criollos oder Peninsulares waren, wurde oft auch als Castas bezeichnet. Da gab es auch extra Abgaben dafür.
2: Ungleichheit als Gesellschaftsmodell. Teil 2 einer Betrifft-Geschichte-Reihe über Peru. Sie hörten, das ist was mit den Zetteln heute. Sie hörten Magdalena Kraus von der Forschungsgruppe Lateinamerika der Universität Wien. Gestaltung Andreas Wolf, Redaktion Xaver Forthuber.
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4: Am Mikrofon ist Konstantin Hahn. Ein neues Handbuch soll Mädchen mit Migrationshintergrund stärken. Die vom Integrationsfonds herausgegebene Handlungsempfehlung richtet sich vor allem an Schulen und Pädagogik. Die Broschüre liefert unter anderem konkrete Übungen, Gesprächshilfen und Workshop-Ideen. Saskia Fehnenbos berichtet.
5: Lehrkräfte könnten Probleme in der Familie oft besonders früh erkennen, erklärt Mario Bugel-Havlis, Direktor der Mittelschule Josef Enzleinplatz in Wien Favoriten.
6: Sie sehen, wenn sich ein Mädchen zurückzieht, wenn die Leistung eines Mädchens abfällt. Und wichtig ist, da nicht gleich zu urteilen, sondern genau hinzusehen.
5: Es gehe darum, gerade diesen Mädchen in der Schule auch eine Perspektive zu geben. Für Integrationsministerin Claudia Bauer ist klar,
7: jedes der 800.000 Mädchen in Österreich, egal ob mit oder ohne Migrationshintergrund, hat das Recht, in Österreich frei und selbstbestimmt aufwachsen zu können.
5: So sollen Mädchen ihre Möglichkeiten und Rechte kennen und auch wissen, wo man sich hinwenden kann, wenn man Schutz sucht.
4: Die Ukraine hat nach Angaben von Präsident Volodymyr Zelensky eine geringe Anzahl von US-Patriot-Abwehrraketen erhalten. Die Raketen seien in der Lage, russische ballistische Flugkörper abzufangen, sagt Zelensky laut dem ukrainischen Fernsehen. Außerdem gibt es eine Bestätigung für zukünftige Lieferungen des französischen Flugabwehrsystems Krotal. Zur genauen Anzahl oder den Geberländern der Patriot-Raketen macht Zelensky keine Angaben.

0: Mit der Kakerlaken-Bewegung haben zuletzt immer wieder junge Studierende in Indien gegen Missstände im Land protestiert. Unter anderem richten sich die Proteste gegen das Bildungssystem und die Aussichtslosigkeit trotz Studienabschlusses. Wie gewalttätig Indiens Polizei bei den Protesten teilweise vorgeht, zeigt jetzt die Menschenrechtsorganisation Amnesty International auf. Mehr von Katharina Wagner.
1: Proteste von indischen Studierenden Ende Juli. Sie verlaufen großteils friedlich, doch die Menschenrechtsorganisation Amnesty International schreibt jetzt in einem Bericht, Indiens Polizei habe Tränengas, Granaten, Schlagstöcke und Taser eingesetzt und teilweise auch Schrotflinten mit Schrotmunition. Warnung habe es davor keine gegeben. Verletzte berichten von bis zu 30 Wunden, die ihnen am Rücken zugefügt wurden, während sie davonliefen. Indiens Polizei weist die Berichte zurück. Amnesty betont, der Einsatz dieser Waffen würde sowohl internationales Recht als auch indische Vorgaben für die Polizei brechen und keiner der verantwortlichen Polizisten sei zur Rechenschaft gezogen worden.
0: Der heurige Sommer hat Österreich nicht nur eine noch nie dagewesene Hitze gebracht, sondern auch einen neuen Rekord im Tourismus. Zwischen Mai und Juli wurden knapp 42 Millionen Nächtigungen gemeldet, so viele wie noch nie zuvor. Rainer Hase war mit den Einzelheiten.
2: Seit 1973 werden die Nächtigungen in Österreich elektronisch erfasst und heuer, also erste Hälfte Sommersaison, eben Rekord. Vor allem der Juli war dafür verantwortlich, da hat es gleich mehr als 19 Millionen Nächtigungen mehr gegeben als noch im Juli 2025. Vor allem internationale Gäste waren dafür verantwortlich und da wieder vor allem die Deutschen, die Niederländer und heuer auffallend stark vertreten, die Nachbarn aus Tschechien. Davon profitiert haben bundeslandsmäßig Wien, eh klar, Song Contest, aber auch Vorarlberg und Salzburg.
0: Ein Tornado hat im Südwesten Frankreichs ein Dorf weitgehend zerstört. Bei dem Unwetter wurden 39 Menschen verletzt, zwei von ihnen lebensgefährlich, wie die Behörden mitteilen. Etwa 300 Häuser wurden beschädigt. Der Sturm hat Dächer abgedeckt und ließ Gemäuer einstürzen. Von den etwa 1000 Einwohnern des Dorfes südöstlich von Toulouse haben viele Schutz in Notunterkünften oder in benachbarten Gemeinden gesucht. Zwischenzeitlich waren 7200 Haushalte in der Region ohne Strom. In Japan wird angesichts immer heißerer Sommer zu ungewöhnlichen Mitteln gegriffen. Eine Art Kühlschrank für Menschen soll Arbeitern auf Baustellen, in Fabriken und Lagerhäusern schnelle Abkühlung verschaffen. Von den telefonzellengroßen Kabinen des Herstellers Trusco Nakayama wurden seit April mehr als 300 Exemplare verkauft. In dem Schrank herrschen 15 Grad, von oben wird ein 5 Grad kühler Luftstrom auf Kopf, Nacken und Schultern des Nutzers gelenkt. Und damit zum Wetter.
3: Auch in den nächsten Stunden dominieren die Wolken und es gibt einige Regenschauer. Die meisten im Tiroler Unterland, in Salzburg und der Obersteiermark. Aber auch im Osten werden sie jetzt vorübergehend ein bisschen häufiger. Die Regenmengen bleiben aber gering. 27 Grad hat es in Gas am Kamp, nur 16 in Aflenz. Morgen dann deutlich wärmer mit 23 bis 30 Grad und insgesamt überwiegend sonnig. Anfangs aber stellenweise Hochnebel, außerdem einige Wolken und im Berg- und Hügelland einzelne Schauer und Gewitter. So viel zum Wetter mit Jörg Stieboer.
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5: Heute ist der letzte Dienstag im August und wenn Sie im Sommer regelmäßig Ö1 gehört haben, dann kennen Sie unsere Sommerserie, eine kurze Weltgeschichte für junge Leser, nach dem gleichnamigen Jugendbuchklassiker von Ernst Gombrich aus dem Jahr 1935. Die Katastrophe des Ersten Weltkriegs und der Aufstieg von Diktaturen in Europa bilden heute den Schlusspunkt dieser zeitgeschichtlichen Reise. Ernst Gombrich blickt hier auf seine Erlebnisse als junger jüdischer Intellektueller im Wien der Zwischenkriegszeit. Studiogast bei Kurt Reisnecker ist jetzt gleich der Zeithistoriker Wolfgang Madertaner.
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6: Herzlich willkommen beim letzten Teil unserer Tonspuren-Sommerserie, in der Christoph Walz Auszüge aus Ernst Gombrichs kurzer Weltgeschichte für junge Leser liest. Im Ö1-Studio begrüßen Sie Kurt Reisnecker und der Zeithistoriker und langjährige Generaldirektor des Österreichischen Staatsarchivs, Wolfgang Madertaner. Danke fürs Kommen. Hier zum Ende

0: Ende unserer Reihe kann Ernst Gombrich zum ersten Mal über selbst erlebte Geschichte erzählen. Gombrich wird 1909 in Wien geboren, sein Vater ist Rechtsanwalt, seine Mutter Pianistin. Das sind also bildungsbürgerliche Verhältnisse. Er besucht das Wiener Elite-Gymnasium Theresianum und studiert in Wien Kunstgeschichte und Archäologie. Unmittelbar nachdem er sein Studium abgeschlossen hat, also er war 25, bekommt er das Angebot, diese Weltgeschichte für junge Leser zu schreiben, was er in 6 Wochen auch absolviert. Also erstaunlich. Auszüge aus diesem Buch haben wir in dieser Tonspuren-Sommerserie gebracht. Das 1935 verfasste Buch endet mit der Beschreibung der Stimmung nach dem Ersten Weltkrieg. Gombrich, damals 25-jährig, schreibt rückblickend also: Alle hoffen wir auf eine bessere Zukunft. Sie muss doch kommen. Dass die Zeiten zunächst noch und unvorstellbar schlechter werden, darüber schreibt Gombrich dann in seinem 1998 verfassten Epilog, der ebenfalls in der Neuausgabe des Buchs erhalten ist. Zurück zum letzten Kapitel des Originaltexts. Gombrich beschreibt und analysiert den Imperialismus des 19. Jahrhunderts. Also europäische Mächte dehnen ihre Herrschaft weltweit aus. Wir haben darüber das letzte Mal gesprochen, getrieben von Industrie, Rohstoffen und politischem Prestige. Auf der Berliner Kongo-Konferenz wird Afrika aufgeteilt. In Asien erzwingen die Engländer und die Franzosen, wir haben es in der letzten Folge gehört, durch die sogenannten Opiumkriege den Zugang zu den Märkten. Eine Epoche, deren Folgen bis heute nachwirken.
1: Wir haben eine erstaunliche Weitsicht des sonst nicht sehr weitsichtigen Kaisers Franz Josef I., der seiner Generalität, die auf einen Angriffskrieg gegen Serbien besteht, schlicht und einfach mitteilt: Kein Angriffskrieg, der große Krieg kommt sowieso von selbst. Ja. Die Großmächte taumeln in diesen Krieg wie Schlafwandler. Das ist natürlich definitiv richtig und falsch zugleich, denn die große Auseinandersetzung zwischen den großen imperialistischen Mächten und jenen, die bei der Aufteilung der Welt zu kurz gekommen sind, nachmalig die Mittelmächte, sie wurde, naja, zumindestens, wenn schon nicht planmäßig, doch zumindestens sehr bewusst angegangen. Und ein relativ nicht so zentrales Ereignis, groß natürlich, die Ermordung des österreichischen Thronfolgers am Balkan löst ein komplexes Bündnissystem aus und löst mit logischer Gewalt einen Krieg aus. Das Erstaunliche ist, auf beiden Seiten sind die größten Geister, die größten Intellektuellen und besten Geister ihrer Nationen mit für uns heute erstaunlicher und kaum erklärbarer Erregung für diesen Krieg. Die große Reinigung würde er bringen. Alles Überkommene, alles Alte, alles Morsche würde gereinigt werden. Es gibt weltweit wenig, minimal stimmender Kriegsgegner. Nach einer gewissen Phase der Überraschung gehört Sigmund Freud dazu, Albert Einstein, Romain Rolland, aber das ist es im Wesentlichen. Apokalyptiker wie Karl Kraus sehen in dem Gang der Ereignisse die Bestätigung ihrer eigenen Theorien über den Gang der Welt insgesamt. Also diese unsagbare Kriegsbegeisterung, die sich langsam erst auflöst, als in diesem ersten maschinellen, industrialisierten Vernichtungskrieg, in dem Hunderttausende und Aberhunderttausende in den Schützengräben sterben, am Grund der Meere liegen etc. etc. Der Schock, das Trauma darüber wird sich erst allmählich auflösen und erst 1917, zu Beginn 1918, in eine breite Friedensbewegung einmünden.
0: Darüber schreibt Gombrich sehr wenig. Hören wir nun Christoph Waltz und das Schlusskapitel aus der kurzen Weltgeschichte für junge Leser, nämlich das Kapitel über, ich zitiere, die Verteilung der Erde. Und Gombrich führt das ja den Ersten Weltkrieg zurück auf den Imperialismus, wenn ich das so verkürzt sagen kann. Und er schreibt auch über die Verhältnisse, die sich potenziell verbessert haben für alle, aber dann doch mit dem Krieg geendet haben.
2: Jetzt kommen wir bald in die Zeit, in der meine Eltern jung waren. Die konnten mir Genaueres erzählen. Wie in immer mehr Häusern zuerst das Gas, dann das elektrische Licht, dann das Telefon eingeführt wurde, wie in den Städten elektrische Straßenbahnen und dann auch schon Autos auftauchten, wie die Arbeitervorstädte ungeheuer wuchsen und Fabriken mit gewaltigen Maschinen tausende Arbeiter beschäftigten, also die Arbeit leisteten, zu der in früheren Zeiten vielleicht hunderttausende Handwerker notwendig gewesen wären. Was geschah nun mit all den Stoffen, Schuhen, Konserven oder, sagen wir, Kochtöpfen, die in diesen gewaltigen Fabriken täglich in ganzen Waggonladungen erzeugt wurden? Zum Teil konnte man sie natürlich im Land verkaufen. Die Leute, die Arbeit hatten, konnten sich bald viel mehr Anzüge oder Schuhe leisten als ein Handwerker früherer Tage. Es war ja alles unvergleichlich billiger, dafür auch lange nicht so haltbar. So waren die Leute gezwungen, oft neue Sachen zu kaufen. Immerhin war ihr Lohn natürlich nicht hoch genug, dass sie alles hätten kaufen können, was da von den neuen Riesenmaschinen erzeugt wurde. Blieben aber diese Waggonladungen von Tuch oder Leder liegen und wurden nicht verkauft, dann hatte es keinen Sinn, wenn die Fabrik täglich neue herstellte. Sie musste schließen. Wenn sie schloss, waren die Arbeiter arbeitslos, konnten sich gar nichts mehr kaufen und dann blieb immer mehr liegen. Einen solchen Zustand nennt man Wirtschaftskrise. Um sie zu vermeiden, war es für alle Länder wichtig, dass möglichst alle Waren, die die vielen Fabriken erzeugten, auch verkauft werden konnten. Und wenn das nicht im eigenen Lande ging, musste es eben im Ausland versucht werden. Nicht in Europa, da standen ja fast überall Fabriken. Man musste in Länder gehen, die selbst keine hatten, wo es noch Menschen ohne Kleider und Schuhe gab. Also zum Beispiel nach Afrika. So begann plötzlich ein richtiger Wettlauf aller Völker nach den wilden Gegenden, und die wildesten waren ihnen gerade am meisten recht. Man brauchte sie nicht nur, um dort seine Waren verkaufen zu können, man brauchte sie auch, weil es dort oft so viele Dinge gab, die im eigenen Land fehlten, wie Baumwolle für die Tuchfabrikanten oder Petroleum für die Benzinerzeugung. Je mehr solcher Rohstoffe aber aus den Kolonien nach Europa gebracht werden konnten, desto mehr konnten die Fabriken wieder erzeugen und desto eifriger suchten sie wieder nach Gegenden, in denen man ihre massenhaften Erzeugnisse noch kaufen wollte. Wer im eigenen Land keine Arbeit mehr fand, der konnte jetzt in diese fremden Landstriche auswandern. Kurz, es wurde wirklich für die europäischen Völker wichtig, Kolonien zu besitzen. Um den Willen der dort einheimischen Bevölkerung kümmerte man sich dabei gar nicht. Du kannst dir denken, dass sie manchmal schrecklich schlecht behandelt wurden, wenn sie es sich einfallen ließen, mit Pfeil und Bogen auf die einmarschierenden Truppen zu schießen. Bei dieser Verteilung der Erde waren die Engländer natürlich am besten dran. Sie hatten ja schon seit einigen hundert Jahren Besitzungen in Indien, Australien und Nordamerika und auch Kolonien in Afrika, wo sie vor allem großen Einfluss in Ägypten besaßen. Auch die Franzosen hatten sich früher nach eigenen Besitzungen umgesehen. So gehörte ihnen ein großer Teil Hinterindiens und manche Teile Afrikas, von denen allerdings die Wüste Sahara eher groß als begehrenswert war. Die Russen hatten keine Kolonien jenseits der Meere, aber ein eigenes, riesiges Reich und noch wenige Fabriken. Sie wollten sich quer über ganz Asien ausbreiten bis zum jenseitigen Meer, um von dort aus Handel zu treiben. Aber dort standen plötzlich die guten Schüler der Europäer, die Japaner, und sagten: Halt! In einem furchtbaren Krieg zwischen Russland und Japan, der im Jahre 1905 ausbrach, verlor das gewaltige Zarenreich gegen das kleine neue Japan und musste sich ein Stück zurückziehen. Die Japaner aber bauten nun selbst immer neue Fabriken und wollten selbst fremde Länder, um dorthin zu verkaufen und um die vielen Menschen, die es auf ihrem kleinen Inselreich gab, irgendwo unterzubringen. Als letzte kamen natürlich die neuen Staaten bei der Verteilung an die Reihe, Italien und Deutschland. Die hatten in ihrer Zersplitterung vorher keine Gelegenheit gehabt, Landgebiete jenseits der Meere zu erobern. Nun wollten sie nachholen, was sie durch Jahrhunderte versäumt hatten. Italien bekam nach vielen Kämpfen einige schmale Streifen Land in Afrika. Deutschland war mächtiger und hatte mehr Fabriken. Es wollte mehr. Tatsächlich gelang es Bismarck auch, einige größere Länderstrecken, hauptsächlich in Afrika, und Inseln im Stillen Ozean für Deutschland zu erwerben. Nun liegt es aber im Wesen der ganzen Sache, dass kein Land da je genug haben kann.

Je mehr Kolonien, desto mehr Fabriken baut es. Und je mehr Fabriken es baut, je besser sie werden, je mehr sie erzeugen können, desto mehr Kolonien würde es wieder brauchen. Das ist nicht Machtgier oder Herrschsucht. Es würde sie wirklich brauchen. Nun war aber die Welt schon verteilt. Um sich neue Kolonien zu verschaffen oder auch nur, um sich die alten nicht von mächtigeren Nachbarn wegnehmen zu lassen, musste man kämpfen oder wenigstens drohen, dass man kämpfen wolle. So rüstete jeder Staat gewaltige Armeen und Flotten auf und sagte jeden Augenblick, traut euch, mich anzugreifen. Die anderen Länder, die jahrhundertelang mächtig gewesen waren, hielten das für ihr gutes Recht. Aber dass nun das Deutsche Reich mit seinen ausgezeichneten Fabriken bei diesem Spiel mitspielte, eine große Kriegsflotte baute und versuchte, in Asien und Afrika immer mehr Einfluss zu bekommen, das nahm man ihm furchtbar übel. Man erwartete schon lange einen schrecklichen Zusammenstoß und deswegen stellten die Staaten immer größere Heere auf und bauten immer größere Panzerschiffe. Schließlich brach aber der Krieg nicht dort aus, wo man es durch all die Jahre erwartet hatte, also wegen irgendeines Streitfalles in Afrika oder Asien, sondern wegen eines Landes, das als einziges großes Reich in Europa überhaupt keine Kolonien besaß: Österreich. Österreich, das uralte Kaiserreich mit seinem Völkergemisch, hatte keinen Ehrgeiz, sich Länder in fernen Weltteilen zu erobern. Aber Menschen, die die Waren seiner Fabriken kauften, brauchte es auch. So versuchte es, wie seit den Türkenkriegen, immer neue Länder im Osten zu erwerben, die sich vor kurzem von der Türkei losgelöst hatten und die selbst noch keine Fabriken besaßen. Die neu befreiten kleinen Völkerschaften des Ostens aber, die Serben zum Beispiel, fürchteten sich vor dem großen Kaiserreich und wollten nicht zulassen, dass es sich noch weiter ausbreitete. Als der österreichische Thronfolger im Frühjahr 1914 in ein solches neu erworbenes Gebiet nach Bosnien reiste, wurde er dort in der Hauptstadt Sarajevo von einem Serben ermordet. Österreichische Heerführer und Politiker meinten damals, der Krieg mit Serbien sei früher oder später unvermeidlich. Man solle Serbien gleich zur Rache für den furchtbaren Mord demütigen. Russland mischte sich ein, da es fürchtete, Österreich könnte zu nahe heranrücken. Deutschland, das mit Österreich verbündet war, stellte sich auf Österreichs Seite. Und nun, da Deutschland in den Krieg zog, brachen all die alten Feindschaften auf. Die Deutschen wollten ihren gefährlichsten Gegner Frankreich gleich vernichten und zogen mit ihren Heeren durch das friedliche Belgien gegen Paris. England fürchtete einen Sieg der Deutschen, der Deutschland zum mächtigsten Land gemacht hätte, und griff nun auch ein. Bald stand die ganze Welt gegen Deutschland und Österreich im Felde. Diese beiden Länder lagen nun in der Mitte zwischen den Heeren der Entente, also ihrer verbündeten Feinde, denn Entente heißt Bündnis. Darum sprach man von Deutschland und Österreich als den Mittelmächten. Die riesigen Heere Russlands rückten heran, wurden aber nach einigen Monaten zum Stehen gebracht. Einen ähnlichen Krieg hat es auf der Welt noch nie gegeben. Millionen und Millionen Menschen marschierten gegeneinander. Auch Afrikaner und Inder mussten mitkämpfen. Die deutschen Heere wurden kurz vor Paris am Fluss Marne aufgehalten und nun kam es nur noch selten zu richtigen Schlachten im alten Sinn, sondern die Riesenheere verschanzten sich, gruben sich in die Erde ein und lagerten auf endlosen Strecken einander gegenüber. Man schoss dann plötzlich tagelang aus tausenden Kanonen auf die Schützengräben der Feinde und stürmte dann durch Stacheldrahtverhaue und aufgewühlte Schanzen durch das verbrannte, verwüstete Land, das mit Toten übersät war. 1915 erklärte auch Italien Österreich den Krieg, obwohl es ursprünglich mit ihm verbündet gewesen war. Nun kämpfte man im Gletschereis der Tiroler Berge. Und die berühmten Kriegstaten von Hannibals Alpenübergang sind Kinderspiele gegen das, was damals die einfachen Soldaten an Mut und Ausdauer leisten mussten. Man kämpfte mit Flugzeugen in der Luft, man warf Bomben auf friedliche Städte, man versenkte friedliche Schiffe und kämpfte zu See und auch unter Wasser, wie es einst Leonardo da Vinci vorausgesehen hatte. Man erfand zu allen furchtbaren Waffen, die täglich Tausende mordeten oder zu Krüppeln verstümmelten, eine neue und die allerentsetzlichste. Man vergiftete die Luft durch giftige Gase. Wer sie einatmete, starb unter grauenhaften Schmerzen. Diese Gase ließ man entwickeln.

weder durch den Wind gegen die feindlichen Soldaten wehen, oder man verschoss Gasgranaten, die bei der Explosion ihr Gift verströmten. Man baute Panzerwagen, Tanks, die langsam und sicher über Gräben und Mauern fuhren und alles niederwalzten und zerquetschten. In Deutschland und Österreich herrschte eine entsetzliche Not. Längst gab es nicht genug zu essen, keine Kleider, keine Kohlen, kein Licht. Die Frauen mussten sich stundenlang in der Kälte anstellen für ein Stückchen Brot oder einige halb verfaulte Kartoffeln. Einmal konnten die Mittelmächte Hoffnung schöpfen. In Russland war 1917 eine Revolution ausgebrochen. Der Zar hatte abgedankt, aber die bürgerliche Regierung, die nun kam, wollte den Krieg weiterführen. Doch das Volk wollte nicht mehr. So kam es zu einem zweiten großen Umsturz, bei dem die Arbeiter der Fabrikstädte unter ihrem Führer Lenin die Macht gewannen. Sie verteilten das Ackerland unter die Bauern, nahmen den Reichen und Adeligen ihren Besitz weg und versuchten, das Reich nun nach den Grundsätzen des Karl Marx zu regieren. Das Ausland mischte sich ein. Und in den furchtbaren Kämpfen, die nun ausbrachen, kamen weitere Millionen Menschen um. Die Nachfolger Lenins regierten noch lange in Russland. Es nützte aber nicht viel, dass die Deutschen von der Ostfront einige Truppen zurücknehmen konnten, denn gleichzeitig kamen im Westen frische, unverbrauchte Soldaten gegen Deutschland ins Gefecht. Es waren die Amerikaner, die sich nun auch einmischten. Trotzdem hielten sich die Deutschen und Österreicher noch mehr als ein Jahr gegen die riesige Übermacht und hätten in einem letzten verzweifelten Aufraffen ihrer ganzen Kraft im Westen beinahe gesiegt. Schließlich waren sie erschöpft. Als nun im Jahre 1918 der Präsident von Amerika, Wilson, verkündete, er wolle einen gerechten Frieden, nach dem jedes Volk selbst bestimmen solle, was mit ihm zu geschehen habe, gaben manche Truppen aus den Heeren der Mittelmächte den Kampf auf. So waren sie gezwungen, einen Waffenstillstand zu schließen. Die überlebenden Männer kehrten von der Front heim zu ihren hungernden Familien. Nun kam es in diesen erschöpften Ländern zur Revolution. Der Kaiser von Deutschland und der Kaiser von Österreich dankten ab, die einzelnen Völkerschaften des österreichischen Kaisertums, die Tschechen und Slowaken, die Ungarn, die Polen, die Südslawen, machten sich selbstständig und gründeten eigene Staaten. Als nun die Abgesandten der Deutschen, Österreicher und Ungarn nach Paris kamen, um dort in den alten Königsschlössern Versailles, Saint-Germain und Trianon über den Frieden, wie ihn Wilson verkündet hatte, zu verhandeln, erfuhren sie, sie hätten da nichts zu verhandeln. Deutschland sei überhaupt schuld am Krieg und so müsse es bestraft werden. Man nahm Deutschland nicht nur alle Kolonien und die Landstriche weg, die es 1870 von Frankreich erobert hatte, man zwang es nicht nur ganz unvorstellbar hohe Summen jährlich an die Sieger zu zahlen, man zwang es sogar feierlich zu unterschreiben, dass es allein am Kriege schuld sei. Den Österreichern und den Ungarn ging es nicht besser. So wurden Wilsons Versprechungen gehalten. Siehe jedoch meine Erklärung im Nachwort. Im Krieg waren 11 Millionen Menschen umgekommen und ganze weite Gegenden in einer Weise verwüstet worden, wie man das nie gekannt hatte. Nun herrschten schreckliches Elend und Verzweiflung auf der Welt. Die Menschen hatten es sehr weit gebracht in ihrer Beherrschung der Natur. Du kannst jetzt einen Apparat in deinem Zimmer aufstellen und dich mit einem Australier auf der anderen Seite der Erde über die gescheitesten oder dümmsten Dinge unterhalten. Du kannst im Radio Musik aus einem Londoner Hotel hören oder einen Vortrag über das Gänsemästen aus Portugal. Man baut Riesenhäuser höher als die Pyramiden oder als die Peterskirche in Rom. Man baut Riesenflugzeuge, von denen jedes imstande ist, mehr Menschen zu vernichten als die große Armada Philipps II. Von Spanien. Man hat Mittel gegen die furchtbarsten Krankheiten gefunden und man weiß die wunderbarsten Sachen. Man hat für alle möglichen Naturerscheinungen Formeln gefunden, die so geheimnisvoll und so merkwürdig sind, dass nur ganz wenige Menschen sie verstehen. Aber sie sind richtig. Die Sterne bewegen sich genau, wie diese Formeln es voraussagen. Täglich weiß man ein kleines Stückchen mehr über die Natur und auch über den Menschen selbst. Aber die Not ist noch immer ungeheuer. Viele, viele Millionen Menschen können keine Arbeit finden auf unserer Erde und jährlich verhungern viele Millionen. Alle hoffen wir auf eine bessere Zukunft. Sie muss doch kommen. Stell dir den Strom der Zeit vor, den wir jetzt hoch im Flugzeug entlang geflogen sind.

Ganz hinten im Dunst ahnst du vielleicht noch die Berghöhlen der Mammutjäger und die Steppen, auf denen das erste Getreide wuchs. Die fernen Punkte dort sind die Pyramiden und der Turm zu Babel. In diesem Tiefland trieben einmal die Juden ihre Herden. Über dieses Meer fuhren die Phönizier. Was dort glänzt wie ein weißer Stern zwischen den Meeren, das ist die Akropolis, das Wahrzeichen griechischer Kunst. Und dort auf der anderen Seite der Welt erstreckt sich der dunkle Wald mit den indischen Büßern, in dem Buddha die Erleuchtung empfing. Weiter vorne sind die Grenzwälle der Chinesen und jenseits die rauchenden Trümmer von Karthago. In diesen großen Steintrichtern ließen die Römer Christen von wilden Tieren zerreißen. Die geballten Wolken dort über dem Land, das ist das Gewitter der Völkerwanderung. In diesen Wäldern am Fluss haben die ersten Mönche Germanen bekehrt und unterrichtet. Dort von der Wüste aus eroberten die Araber die Welt, hier herrschte Karl der Große. Auf diesem Hügel steht noch die Burg, in der sich der Kampf zwischen Papst und Kaiser um die Herrschaft über die Welt entschied. Ritterburgen sehen wir und näher zu uns Städte mit herrlichen Domen. Da ist Florenz und da die neue Peterskirche, um die es zum Kampf mit Luther gekommen ist. Die Stadt Mexiko geht in Flammen auf, die Armada scheitert an Englands Küsten. Der Qualm, der dort lastet, ist der Rauch brennender Dörfer und Scheiterhaufen aus der Zeit des Dreißigjährigen Krieges. Das prachtvolle Schloss in dem großen Park da ist das Versailles Ludwigs des 14. Hier steht das Lager der Türken vor Wien und näher noch die einfachen Schlösser Friedrichs des Großen und Maria Theresias. Ganz ferne hören wir auf den Straßen von Paris das Geschrei nach Freiheit, Gleichheit und Brüderlichkeit. Und schon sehen wir drüben Moskau brennen und das winterliche Land, in dem die große Armee des letzten Eroberers zugrunde ging. Ganz nah von uns rauchen die Fabrikschlote und pfeifen die Eisenbahnen. Der Sommerpalast von Peking liegt in Trümmern und aus japanischen Häfen fahren Kriegsschiffe mit der Flagge der aufgehenden Sonne. Hier donnern noch die Geschütze des Weltkrieges. Giftgas streicht über das Land. Hier aus der geöffneten Kuppel der Sternwarte lenkt ein Riesenfernrohr den Blick des Forschers nach unvorstellbar fernen Sternenwelten hin. Aber unter uns und vor uns ist doch Nebel, undurchdringlicher Nebel. Wir wissen nur, dass der Fluss weiterfließt, unendlich weiter, einem unbekannten Meer zu. Aber sinken wir eilig mit dem Flugzeug hinunter zu dem Strom. Wenn wir ganz nahe sind, merken wir, er ist ein richtiger Strom und seine Wellen rauschen wie die Wellen des Meeres. Es geht ein kräftiger Wind, die Wogen tragen weiße Schaumkronen. Sieh dir nur gut an, diese Millionen schimmernder weißer Wasserbläschen, die da mit jeder Welle entstehen und vergehen. Immer neue steigen auf und verschwinden im gleichmäßigen Takt des Wogenganges. Einen Augenblick nur trägt sie der Wellenkamm, dann sinken sie unter und sind nicht mehr. Siehst du, jeder von uns ist nicht mehr als solch ein schillerndes Etwas, ein winziges Tröpfchen auf den Wogen der Zeit, die da unten vorbeitreiben, in die ungewisse, nebelhafte Zukunft hinaus. Wir tauchen auf, sehen uns um und ehe wir es bemerkt haben, sind wir wieder verschwunden. Man sieht uns gar nicht im großen Strom der Zeit. Es kommen immer neue und neue. Und was wir unser Schicksal nennen, das ist nichts als unser Kampf im Gedränge der Tröpfchen, im einmaligen Auf und Ab der Woge. Aber diesen Augenblick wollen wir nutzen. Es ist der Mühe wert.

0: Eine Anmerkung zum Geschichtsverständnis von Ernst Gombrich. Einzelnes aus der Vergangenheit, sagt er, können wir klar sehen, aber was aktuell passiert, das historisch richtig zu bewerten, sei schwer bzw. gar nicht möglich. Das schreibt Gombrich mit 25. Ich zitiere: Unter uns und vor uns ist noch im Nebel. Wir wissen nur, dass der Fluss, gemeint ist die Geschichte, weiterfließt, unendlich weiter einem unbekannten Meer zu. Und wir als Einzelne, jeder von uns sei nicht mehr als ein schillerndes Etwas, ein Tröpfchen auf den Wogen der Zeit, so Gombrich. Wie finden Sie das, Herr Professor?
1: Das ist ein wunderbares Bild, die Geschichte als Fluss darzustellen, von dem man nicht weiß, wohin er münden wird, ist ein sehr, sehr starkes Bild. Es ist ja von unterschiedlichster Seite immer wieder auch versucht worden, eine Gesetzmäßigkeit in der Geschichte zu identifizieren, im Besonderen unter dem Eindruck des mechanistisch-materialistischen Weltbildes des 19. und Beginn

0: beginnenden 20. Jahrhunderts, das wurde ja durch den Ersten Weltkrieg zerstört. Man hätte sich einfach nicht vorstellen können, in welchen kollektiven Wahnsinn die Menschen münden können, wenn wir das Beispiel des Flusses aufrechterhalten. Also es ist ein wunderbares Bild und es ist eigentlich entgegen die Grundtendenz und den Grundtenor dieser seiner kleinen Weltgeschichte, die ja doch von einem gewissen Fortschrittsoptimismus geprägt ist. In der Rückschau sagt er immer, ja, das waren massive Rückschläge, aber ja, die Menschheit wird es, weil sie ja vernunftbegabt ist, wird das in eine glücklichere Zukunft wenden können.
1: Gombrich ist fast 90, als er 1998 einen Epilog zu seiner kurzen Weltgeschichte schreibt. Er korrigiert da ein paar Irrtümer und er lässt Faschismus, Zweiten Weltkrieg und das Ende des Kommunismus Revue passieren. Es wird, schreibt er 1998, ich zitiere, immer notwendig sein, dass wir uns zur Achtung und gegenseitigen Toleranz erziehen.
0: Und das schreibt ein Mensch seiner Herkunft, seiner Intellektualität, seiner Größe, der die unterschiedlichsten Wahnsinnigkeiten der ersten Hälfte des 20. Jahrhunderts sozusagen miterleben musste. Die größten Rückschläge, die ein solches Weltbild überhaupt erleiden kann, Faschismus und Stalinismus stellen ja sozusagen die menschliche Abgründigkeit auf eine völlig neue Stufe. Es sind völlig neue Kategorien in der Menschheitsgeschichte, weil eben mit anderen Kommunikationsmitteln, mit anderen technologischen Möglichkeiten versehen. Das muss für Gombrich und sein fortschrittsoptimistisches Weltbild katastrophal gewesen sein. Nichtsdestotrotz, der Fortschritt der Menschheit zum Guten mag Rückschläge erleiden, aber er lässt sich nicht aufhalten.
1: Hören wir zum Abschluss Christoph Waltz, wie einst übrigens Gombrich auch, Schüler des Wiener Theresianums gewesen, mit Gombrichs Epilog, geschrieben 1998.
2: Das Stückchen Weltgeschichte, das ich selbst erlebt habe, ein Rückblick. Es ist etwas ganz anderes, ob man Geschichte aus Büchern lernt oder sie selbst erlebt hat. Daran wollte ich dich auch auf den vorigen Seiten erinnern, auf denen ich den Blick in die Vergangenheit der Menschheit mit der Aussicht aus einem hochfliegenden Flugzeug verglich. Wir sehen da nur wenige Einzelheiten am Ufer des Stromes der Zeit. Aber du hast auch gelesen, wie anders der Strom aus der Nähe aussieht, wenn uns die einzelnen Wellen entgegenkommen. Manches sieht man dann besser, manches gar nicht mehr. So ist es auch mir ergangen. Das vorige Kapitel endete ja mit dem furchtbaren Weltkrieg von 1914 bis 1918. Ich habe ihn zwar schon erlebt, aber ich war erst 9 Jahre alt, als er zu Ende ging. Und so schrieb ich auch, was ich aus Büchern erfahren hatte. In diesem letzten Kapitel möchte ich dir gerne ein wenig von dem beschreiben, was ich nun wirklich selbst erlebt habe. Und je mehr ich darüber nachdenke, desto sonderbarer kommt es mir vor. Es hat sich nämlich seit 1918 auf der Welt unendlich viel verändert. Aber manche von diesen Änderungen sind so unmerklich gekommen, dass sie uns heute ganz selbstverständlich erscheinen. Damals gab es zum Beispiel kein Fernsehen und keine Computer, keine Raumfahrt und keine Atomkraft. Aber die wichtigste Änderung vergisst man besonders leicht, nämlich, dass es heute so viel, viel mehr Menschen auf der Welt gibt als zur Zeit meiner Jugend. Gegen Ende des Weltkrieges gab es über 2000 Millionen Menschen auf unserem Erdball. Aber jetzt sind schon mehr als dreimal so viele. Mit so großen Zahlen kann man nicht viel anfangen, denn man kann sie sich nicht vorstellen. Erinnern wir uns aber daran, dass der Umfang der Erde am Äquator ziemlich genau 40 Millionen Meter misst. Wenn Leute irgendwo vor einem Schalter Schlange stehen, so stehen vielleicht 2 von ihnen per Meter. Das heißt, dass eine Schlange von 80 Millionen geduldigen Wartenden schon um den ganzen Erdkreis gehen würde. Schon damals also hätte sich die Schlange ungefähr 22 Mal um die Erde gewunden. Aber heute würden unsere Mitmenschen schon eine Schlange bilden, die mehr als 77 Mal um die Erde reicht. Dazu kommt noch, dass in den Jahren, in denen sich die Zahl der Menschen so ungeheuer vermehrt hat, der Erdball, auf dem wir alle wohnen, sich ebenso unmerklich immer mehr verkleinert hat. Natürlich nicht wirklich verkleinert, aber die Technik, vor allem

Die Technik des Fliegens hat die Entfernung zwischen den Erdteilen immer mehr vermindert. Auch das habe ich selbst miterlebt. Wenn ich an einem Flugplatz bin, wo der Lautsprecher hintereinander einen Flug nach Delhi, New York, Hongkong oder Sydney ansagt und die wimmelnden Menschenmengen sehe, die sich zum Abflug bereit machen, muss ich oft an meine Jugend zurückdenken. Damals hat man auf jemanden gezeigt und gesagt, der war in Amerika oder gar der war in Indien. Heute gibt es nur wenige Orte auf der Welt, die man nicht in wenigen Stunden erreichen kann. Aber auch wenn wir nicht selbst in die fernen Länder fahren, sind sie uns doch näher gerückt, als sie es noch in meiner Jugend waren. Wenn irgendwo auf der Welt etwas Wichtiges geschieht, so lesen wir es am nächsten Tag in der Zeitung, hören es im Radio oder sehen es in den Nachrichten im Fernsehen. Die Einwohner des alten Mexiko wussten bestimmt nichts davon, dass Jerusalem zerstört wurde, und in China hat man wahrscheinlich nichts von den Folgen des 30-jährigen Krieges gehört. Das war schon zur Zeit des Ersten Weltkrieges anders. Man nennt ihn ja eben einen Weltkrieg, weil so viele Staaten und Völker in die Kämpfe hineingezogen wurden. Freilich will das nicht besagen, dass all die Nachrichten, die uns jetzt von überall erreichen, auch wahr sind. Und auch ich habe es erlebt, dass ich nicht alles hätte glauben sollen, was ich in der Zeitung las. Ein solches Beispiel will ich erwähnen. Gerade weil es mir bewusst war, dass ich den Ersten Weltkrieg schon selbst erlebt habe, war ich überzeugt, dass ich alles glauben konnte, was mir damals erzählt wurde. Darum ist das vorige Kapitel um die Verteilung der Erde leider nicht ganz so unparteiisch ausgefallen, wie ich das gewiss wollte. Besonders was ich da abschließend von der Rolle des amerikanischen Präsidenten Wilson schrieb, hat sich nicht ganz so abgespielt, wie ich es damals glaubte. Ich stellte die Sache so dar, als hätte Wilson den Deutschen und den Österreichern Versprechungen gemacht, die dann nicht gehalten wurden. Ich glaubte fest, mich richtig zu erinnern, denn ich war ja damals schon am Leben und ich schrieb später nur auf, was man eben allgemein glaubte. Ich hätte es aber nachprüfen sollen, denn das soll besonders ein Geschichtsschreiber in jedem Fall tun. Kurz gesagt, stimmt es schon, dass Präsident Wilson Anfang 1918 ein Friedensangebot machte. Aber der springende Punkt ist, dass Deutschland, Österreich und ihre Verbündeten damals noch hofften, den Krieg gewinnen zu können und darum seinen Appell ignorierten. Erst als sie den Krieg nach weiteren 10 Monaten unter furchtbaren Opfern verloren hatten, wollten sie sich auf das Angebot berufen, und da war es eben zu spät. Wie wesentlich und bedauerlich mein Fehler war, lässt sich leicht zeigen. Denn obwohl ich das damals nicht ahnte, machte es die allgemeine Überzeugung unter den besiegten Völkern, sie seien durch einen Schwindel ins Elend gestürzt worden, ehrgeizigen Hetzern besonders leicht, die Enttäuschung in Wut und Rachedurst zu verwandeln. Ich nenne diese Hetzer gar nicht gerne beim Namen, aber schließlich weiß ja wohl jeder, dass ich dabei vor allem an Adolf Hitler denke. Er war ein mitreißender Volksredner und die Massen strömten ihm zu. Er wusste vor allem, dass nichts wirksamer ist, die Menschen aufzuputschen, als wenn man ihnen einen Sündenbock vorführt, der an ihrem Elend schuld sei. Und diesen Sündenbock fand er in den Juden. Das Schicksal dieses uralten Volkes ist ja auch mehrfach in diesem Buch erwähnt. Es ist von ihrer freiwilligen Absonderung die Rede, von ihrer Heimatlosigkeit nach der Zerstörung von Jerusalem und auch von Judenverfolgungen im Mittelalter. Aber obwohl ich selbst aus einer jüdischen Familie stamme, war es mir nie in den Sinn gekommen, dass sich diese Schrecken in meiner Zeit wiederholen könnten. Hier muss ich offenkundig einen weiteren Irrtum erwähnen, den ich in diese Geschichte einfließen ließ und der vielleicht gar nicht zu meiner Schande gereicht. Es steht nämlich im Kapitel »Die wirklich neue Zeit« zu lesen, dass die wirklich neue Zeit erst anfing, als die Gedanken der Menschen sich von der Brutalität früherer Zeiten abwandten und die Ideen und Ideale der sogenannten Aufklärung im 18. Jahrhundert so allgemein wurden, dass man sie von da an für selbstverständlich hielt. Als ich das schrieb, schien es mir wirklich undenkbar, dass man sich je wieder erniedrigen könnte, Andersgläubige zu verfolgen, Geständnisse auf der Folter zu erpressen oder gar die Menschenrechte zu leugnen. Aber was mir damals undenkbar vorkam, ist eben doch geschehen. In diesem traurigen Zusammenhang muss und darf ich hier auf den vorhergehenden Text verweisen. Dort heißt es von den spanischen Eroberern von Mexiko, dass sie anfingen, dort und in anderen Gegenden Amerikas das alte kultivierte Volk der Indianer in der scheußlichsten Weise auszurotten.
Dieses Kapitel in der Geschichte der Menschheit ist so entsetzlich und so beschämend für uns Europäer, so schrieb ich dort, dass ich lieber davon schweige. Ich hätte noch lieber von jener großen Untat geschwiegen, die im letzten Jahrhundert verbrochen wurde. Denn schließlich wendet sich dieses Buch ja an junge Leser, denen man gerne das Ärgste ersparen will. Aber auch Kinder wachsen einmal heran. Und so müssen auch sie aus der Geschichte lernen, wie leicht die Hetze und die Intoleranz Menschen in Unmenschen verwandeln können. Es wurden nämlich in den letzten Jahren des Zweiten Weltkrieges die jüdischen Bewohner aller Länder von Europa, die die deutsche Armee besetzt hielt, Millionen von Männern, Frauen und Kindern aus ihrer Heimat vertrieben, meist nach Osten transportiert und dort ermordet. Davon, wie gesagt, erzählte der Deutsche Rundfunk seinen Hörern nichts. Und wie viele andere wollte auch ich es zunächst kaum glauben, als bei Kriegsende 1945 diese unfassbaren Tatsachen bekannt wurden. Leider gibt es aber unzählige Beweise dafür, dass dieses ungeheuerliche Verbrechen wirklich verübt wurde. Und obwohl es nun schon so viele Jahre zurückliegt, ist es unendlich wichtig, dass es nicht vergessen und vertuscht wird. In dem Völkergemisch unserer kleinen Erde wird es immer notwendiger werden, dass wir uns zur Achtung und gegenseitigen Toleranz erziehen. Schon darum, weil wir einander durch technische Errungenschaften immer näher auf den Leib gerückt sind. Auch das hat der Weltkrieg gezeigt, denn die fast unerschöpflichen Kraftreserven der amerikanischen Rüstungsindustrie, die auch England und Russland zugute kamen, machten ja das Ende unvermeidlich. So verzweifelt die deutschen Soldaten auch Widerstand leisteten, es gelang den Engländern und Amerikanern doch, im Sommer 1944 in der französischen Normandie zu landen und gegen Deutschland vorzudringen. Gleichzeitig verfolgten die Russen die geschwächte deutsche Armee und erreichten schließlich im April 1945 Berlin, wo sich Hitler das Leben nahm. Von einem Friedensvertrag war diesmal nicht mehr die Rede. Die Sieger hielten Deutschland weiterhin militärisch besetzt und durch viele Jahrzehnte verlief eine streng bewachte Grenze mitten durch Deutschland zwischen dem Einflussbereich des kommunistischen Russland und dem der westlichen Demokratien. Freilich war mit der Niederlage Deutschlands der Weltkrieg noch nicht zu Ende, denn die Japaner, die inzwischen ganze Teile Asiens erobert hatten, waren noch lange nicht geschlagen. Aber als kein Ende abzusehen war, setzten die Amerikaner eine gänzlich neue Waffe ein, die Atombombe. Zufällig war ich kurz vor Kriegsausbruch mit einem jungen Physiker zusammengekommen, der von einem Artikel sprach, den der große dänische Naturwissenschaftler Niels Bohr veröffentlicht hatte. Er sprach dort von der theoretischen Möglichkeit, eine Uranbombe zu konstruieren, die an Zerstörungskraft jeden bekannten Explosivstoff weit übertreffen würde. Wir waren uns damals einig, man müsse hoffen, dass eine solche unvergleichliche Waffe zunächst höchstens über einer unbewohnten Insel abgeworfen werden sollte, um Feind und Freund zu beweisen, dass alle bisherigen Vorstellungen von Kampf und Krieg nun hinfällig waren. Obwohl viele von den Wissenschaftlern, die während des Krieges verbissen an der Verwirklichung dieser Waffe arbeiteten, gewiss dieselbe Hoffnung hegten, ist sie nicht in Erfüllung gegangen. Die japanischen Städte Hiroshima und Nagasaki wurden im August 1945 die ersten Opfer einer solchen unvorstellbaren Katastrophe. Und Japan gab sich tatsächlich geschlagen. Es war uns allen klar, dass mit dieser Erfindung ein ganz neuer Abschnitt in der Weltgeschichte begonnen hatte, denn die Entdeckung der Atomenergie lässt sich beinahe mit der des Feuermachens vergleichen. Auch das Feuer kann wärmen und zerstören. Aber seine Zerstörungen sind nichts gegen die heute noch vervielfältigte Vernichtungskraft der Atomwaffen. Man muss hoffen, dass diese Entwicklung es unmöglich gemacht hat, sie wirklich wieder gegen Menschen zu verwenden. Aber wir wissen alle, dass die zwei größten Mächte, die Amerikaner im Westen und die Russen im Osten, im Besitz von ungeheuren Massen dieser Waffen sind, obwohl beiden klar ist, dass auch sie selbst ihre Verwendung nicht überleben würden. Natürlich hat sich die Welt seit damals überhaupt verwandelt. Die Völkerschaften ganzer Erdteile, die vor dem Krieg noch zum britischen Weltreich gehört haben, sind inzwischen meist selbstständig geworden, aber leider noch nicht verträglicher. Und doch ist uns trotz der grausamen Kämpfe und bedrohlichen Krisen, die auch weiterhin an vielen Stellen der Erde ausgebrochen sind, seit 1945 ein dritter Weltkrieg erspart geblieben, weil eben jeder weiß, dass er das Ende der Weltgeschichte bedeuten könnte.
Das ist wohl ein schwacher Trost, aber doch ein Trost. Natürlich hat diese gänzlich neue Situation in der Menschheitsgeschichte viele Menschen dazu geführt, die Errungenschaften der Wissenschaften als solche zu verdammen, da sie uns an den Rand des Abgrunds geführt haben. Und doch sollten Sie nicht vergessen, dass es auch die Wissenschaften und die Technik waren, die es den betroffenen Ländern ermöglicht haben, die Verwüstungen des Weltkrieges wenigstens zum Teil wieder wegzumachen, sodass das normale Leben früher beginnen konnte, als man zu hoffen gewagt hatte. Auch hier will ich zum Schluss noch eine kleine Korrektur an meinem Buch anbringen und ein Versäumnis nachholen, das mir am Herzen liegt. Mein Kapitel über Mensch und Maschine ist vielleicht nicht falsch, aber doch etwas einseitig. Es ist zwar durchaus wahr, dass die Ablösung des Handwerks durch die Fabrikarbeit viel Elend mit sich gebracht hat, aber ich hätte auch erwähnen sollen, dass es ohne die neuen Techniken der Massenproduktion nicht möglich gewesen wäre, die stetig anwachsende Bevölkerung überhaupt zu ernähren, zu kleiden und zu behausen. Dass immer mehr Kinder zur Welt kamen und immer weniger kurz nachher starben, lag zum großen Teil am wissenschaftlichen Fortschritt in der Medizin, die zum Beispiel auf Wasserleitungen und Kanalisationen bestand. Gewiss, die wachsende Industrialisierung von Europa, Amerika und auch von Japan hat uns um viel Schönes gebracht. Und doch dürfen wir darüber nicht vergessen, wie viel Segen, ja Segen sie bewirkt hat. Ich erinnere mich noch gut daran, was man in meiner Jugend gemeint hat, wenn man von den armen Leuten sprach. Nicht nur die Notleidenden, die Bettler und Obdachlosen sahen anders aus als die bürgerlichen Bewohner der Großstädte. Auch die Arbeiter und Arbeiterinnen waren von weitem an ihrer Kleidung zu erkennen. Die Frauen hatten höchstens ein Kopftuch, um sich vor der Kälte zu schützen, und kein Arbeiter hätte je ein weißes Hemd getragen, weil es zu schnell den Schmutz zeigte. Ja, man sprach damals von einem Arme-Leut-Geruch, denn die Mehrzahl der Stadtbewohner wohnte in schlecht gelüfteten Wohnungen mit höchstens einer Wasserleitung im Treppenhaus. Dafür gehörte damals zu einem bürgerlichen Haushalt und nicht nur bei reichen Leuten gewöhnlich eine Köchin, ein Stubenmädchen und oft auch ein Kinderfräulein. Zwar lebten sie dort oft sicher besser, als wenn sie zu Hause geblieben wären, aber es kann doch nicht angenehm gewesen sein, zum Beispiel nur einmal in der Woche Ausgang zu haben und überhaupt zu den Dienstboten gerechnet zu werden. Gerade zur Zeit meiner Jugend fing man an, sich darüber Gedanken zu machen, und nach dem Ersten Weltkrieg nannte das Gesetz sie schon Hausgehilfinnen. Aber noch als ich als Student nach Berlin kam, stand dort am Straßeneingang der Häuser oft Aufgang nur für Herrschaften, was mir damals schon peinlich war. Dienstleute und Lieferanten mussten die Hintertreppe benutzen und durften auch dann nicht im Aufzug fahren, wenn sie schwer zu tragen hatten. Das ist ja doch nun vorüber, wie ein schlechter Traum. Gewiss gibt es leider noch immer Elend und Elendsquartiere in den Städten von Europa und Amerika. Aber die meisten Fabrikarbeiter, ja sogar die meisten Arbeitslosen, leben heute besser, als manche Ritter im Mittelalter auf ihren Burgen gelebt haben mögen. Sie essen besser, sie sind vor allem gesünder und leben in der Regel auch länger, als das noch vor einiger Zeit der Fall war. Die Menschen haben ja seit je von einem goldenen Zeitalter geträumt, aber nun, da ein solches goldenes Zeitalter für so viele beinahe verwirklicht ist, will es niemand wahrhaben. In den östlichen Ländern, denen die russische Armee das kommunistische System aufgezwungen hatte, war das allerdings ganz anders. Vor allem die Bevölkerung in Ostdeutschland, die schon so lange zugeschaut hatte, wie viel besser ihre Nachbarn im Westen lebten, weigerte sich eines Tages, die schweren Opfer weiterhin auf sich zu nehmen, die das kommunistische Wirtschaftssystem von den Menschen forderte. Und so geschah im Jahre 1989 das Unerwartete und Unglaubliche. Es gelang den Ostdeutschen, die Öffnung der Grenze zu erzwingen, und die beiden Teile Deutschlands wurden wieder vereinigt. Die Stimmung griff auf Sowjetrussland über und das Regierungssystem brach dort und in den übrigen osteuropäischen Ländern zusammen. Ich schloss damals das Kapitel über den Ersten Weltkrieg mit den Worten: Alle hoffen wir auf eine bessere Zukunft, sie muss doch kommen. Ist sie also wirklich gekommen? Noch längst nicht für all die vielen Menschen, die unsere Erde bevölkern. Unter den stets anwachsenden Menschenmengen in Asien, Afrika und Südamerika herrscht noch dieselbe Not, die auch in unseren Ländern vor gar nicht so langer Zeit als selbstverständlich hingenommen wurde.
Da ist nicht so leicht Abhilfe zu schaffen, besonders weil auch dort, wie immer, mit dem Elend die Intoleranz

0: Christoph Walz und das resümierende Schlusskapitel aus Ernst Gombrichs Kurzer Weltgeschichte für junge Leser. Ich danke Dr. Wolfgang Marathaner für historische Expertise und persönliche Einschätzungen, Manuel Radinger für Technik und Luisa Kainz für Redaktion und Ihnen für Ihr Interesse, Ihr Kurt Rasnicker. Ein Hinweis noch, eine kurze Weltgeschichte für junge Leser von Ernst Gombrich ist bei Dumont erschienen, die Hörbuchfassung bei Argon.
1: 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Mandoline, Gitarre, Banjo, Fiddle und Kontrabass, das ist die Besetzung der Punch Brothers, Superstars der US-amerikanischen Akustikmusikszene. Das neue Album stellt Marie-Therese Himmler heute in den Spielräumen vor, in etwa einer halben Stunde. Jetzt ist es kurz vor 17 Uhr.
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1: Paul Schiefer im Studio und mit diesen Themen. Beim VW-Konzern gibt es heute Betriebsversammlungen. Es geht um einen großen Umbau des Konzerns und um tausende Arbeitsplätze. SPÖ-Chef Andreas Babler will einen Finanzierungsfonds für Privatspitäler abschaffen. ÖVP und Neos sind dagegen. Und ein Tornado hat in einem Dorf in Südfrankreich große Schäden angerichtet. Dutzende Menschen sind verletzt worden. Das Wetter bringt morgen überall einige Sonnenstunden. Beim deutschen Autohersteller VW finden diese Woche mehrere Betriebsversammlungen statt. Den Anfang hat heute die VW-Zentrale in Wolfsburg gemacht. Der VW-Konzern ist in der Krise. Es geht darum, das Unternehmen wieder zukunftsfit zu machen und zehntausende Mitarbeiter müssen um ihre Jobs zittern. Aus Berlin berichtet Maria Knips-Witting.
2: Mehr als 10.000 Beschäftigte sind zur Betriebsversammlung in Wolfsburg gekommen. Abgeschottet von der Öffentlichkeit stellt sich ihnen Konzernchef Oliver Blume. Während seiner Rede soll es Pfiffe gegeben haben, berichten Teilnehmer. Viele hätten auch Protestschilder mitgebracht. Die Verunsicherung in der Belegschaft ist groß.
3: Also man weiß nicht, was passiert.
2: Bis zu 50.000 Stellen könnten in den nächsten 4 Jahren alleine in Deutschland abgebaut werden. Die Mitarbeiter hätten Verständnis für die schwierige wirtschaftliche Lage, so Betriebsratsvorsitzende Daniela Cavallo.
4: Aber eins ist klar, das kann nicht gegen die Belegschaft passieren, sondern wir müssen gemeinsam Lösungen finden.
2: Zuletzt hat Konzernchef Blume auch die Schließung von bis zu 4 Werken in den Raum gestellt. Jetzt betont er aber, das könne nur die allerletzte Lösung sein.
1: SPÖ-Chef Andreas Babler will einen Finanzierungsfonds für Privatspitäler abschaffen. Das hat er gestern im ORF-Sommergespräch angekündigt. Es geht um den sogenannten PRIKRAF, der von der Sozialversicherung finanziert wird. Und es geht um rund 200 Millionen Euro pro Jahr. ÖVP und Neos sind

0: und allerdings gegen eine Abschaffung, wie Peter Daser berichtet.
1: Die Kritik von Vizekanzler und SPÖ-Chef Andreas Babler am Fonds für die Privatspitäler ist grundsätzlich. Im ORF-Sommergespräch sagte er:
2: Das Geld, das wir beispielsweise, für mich unerklärlich, über 200 Millionen pro Jahr in die privaten Krankenanstalten schicken, wo wir unter anderem auch die Schönheitsoperationen der Superreichsten finanzieren.
1: ÖVP und FPÖ sind skeptisch gegenüber einer Abschaffung des PRIGRAF und warnen vor einer Verschlechterung der Gesundheitsversorgung. Die Neos und die Grünen warnen angesichts der Darstellung Bablers über Schönheitsoperationen für Superreiche auf Kosten der Allgemeinheit vor Populismus. Laut dem Verband der Privatspitäler würden nur medizinisch notwendige Leistungen aus dem Fonds bezahlt und keine Schönheitsoperationen.
0: Die Zahl der Morde in Österreich ist über die letzten Jahrzehnte deutlich gesunken. Eine neue Langzeitstudie im Auftrag des Bundesverbands der Gewaltschutzzentren zeigt gleichzeitig aber eine Verschiebung. Bei Männern ist der Rückgang stärker. Der überwiegende Teil der Mordopfer war in den letzten 20 Jahren weiblich. Annabella Mini berichtet.
3: Das Geschlechterverhältnis war jahrelang 1:1, also Männer wurden genauso häufig ermordet wie Frauen. Doch das hat sich laut Studienautor Rainer Leudl von der FH Joanneum verändert.
4: Wir haben aber für die letzten 20 Jahre etwas mehr weibliche getötet als männliche getötet.
3: 60% der weiblichen Mordopfer werden zu Hause getötet. In welcher Beziehung sie zum Täter gestanden haben, lässt sich allein aus der Todesursachenstatistik nicht ableiten. Vor allem aber sind Frauen über 65 Jahre betroffen. Laut Christina Rietzler vom Gewaltschutzzentrum Salzburg ist es notwendig, Gewaltbetroffene früh und niederschwellig zu erreichen.
5: Bei Hausärzten in Krankenhäusern ist ganz wichtig, dass Menschen sensibilisiert sind auf diese Gewaltformen, dass diese Menschen sich auch trauen, Betroffene anzusprechen und dann gut weiterzuvermitteln.
3: Grundsätzlich zählt Österreich, was die Mordrate betrifft, zu den sichersten Ländern der Welt. Jährlich werden im Durchschnitt etwa 77 Menschen ermordet.
0: Die Hitzebelastung im zu Ende gehenden Sommer war hoch. Wie hoch ist jetzt in einer Studie im Auftrag von Greenpeace und dem Seniorenrat untersucht worden? In der Hälfte der untersuchten 12 Wohnungen von Wiener Seniorinnen und Senioren ist die Temperatur immer wieder auf über 30 Grad gestiegen. Die Politik müsse jetzt rasch konkrete Maßnahmen auf den Weg bringen, lautet daher die Forderung der Seniorenvertreterinnen. Petra Pichler berichtet.
6: Ältere Menschen sind besonders von Hitze betroffen. Sie ziehen sich oft tagelang in ihre Wohnungen zurück. Doch diese sind oft nicht fit für Extremtemperaturen, sagt Greenpeace-Experte Marc Dengler.
7: Dementsprechend verwandeln sich wichtige Schutzräume in Backöfen.
6: Seniorinnenvertreterin Ingrid Korosek fordert rasche Maßnahmen. Der Regierung Ziel müsse sein,
8: dass das Kühlen im Sommer genauso rechtlich abgesichert werden muss wie das Heizen im Winter.
6: Greenpeace fordert eine Sanierungsoffensive von Klimaminister Norbert Totschnig, ÖVP, und von SPÖ-Wohnminister Andreas Babler, dass Hitzeschutz im Mietrecht verankert wird.
0: In Südfrankreich hat ein Tornado ein ganzes Dorf weitgehend verwüstet. Fast 40 Menschen sind verletzt worden. Aus Frankreich berichtet Ernst Kernmeier.
9: In Pomard, südöstlich von Toulouse, ist nach dem Sturm von gestern heute Aufräumen angesagt. Trümmer sind überall verstreut, einige Häuser wurden völlig zerstört.
10: Katastrophe.
9: Eine Katastrophe, sagt ein Mann, auf dessen Haus ein Baum gestürzt ist. Gestern ist der Tornado durch den Südwesten Frankreichs gezogen. In der 1000-Einwohner-Gemeinde Pomard hat der Sturm Dächer abgedeckt und Bäume entwurzelt. 39 Menschen wurden verletzt, zwei davon schwer. Sie dachte, sie müsse sterben, sagt eine Frau aus dem Dorf. Es habe sich angefühlt wie der Weltuntergang. Tornados gibt es in Frankreich immer wieder. Allerdings sind sie selten so stark und so zerstörerisch wie gestern in Pomar.
0: Die Meldungen hat Konstantin Hahn.
11: Die Ukraine hat nach Angaben von Präsident Volodymyr Zelensky eine geringe Anzahl von US-Patriot-Abwehrraketen erhalten. Die Raketen seien in der Lage, russische ballistische Flugkörper abzufangen, sagt Zelensky laut dem ukrainischen Fernsehen. Außerdem gibt es eine Bestätigung für zukünftige Lieferungen des französischen Flugabwehrsystems Crotal. Zur genauen Anzahl oder den Geberländern der Patriot-Raketen macht Zelensky keine Angaben. Die ersten modernisierten Schützenpanzer Ulan und Kampfpanzer Leopard des Bundesheeres sind heute an die Truppe übergeben worden. Die Übergabe hat in der Janser-Kaserne in Großmittel im Beisein von Verteidigungsministerin Claudia Tanner stattgefunden. In den nächsten 3 Jahren sollen insgesamt 170 Kettenfahrzeuge des Bundesheeres modernisiert werden. Die Kosten dafür belaufen sich auf mehr als eine Dreiviertelmilliarde Euro. Die Zahl der Auspeitschungen in Afghanistan hat seit der Machtübernahme der Taliban stark zugenommen. Während vor 2 Jahren noch rund 600 Fälle der drakonischen Strafe dokumentiert wurden, seien letztes Jahr bereits mehr als 1000 Menschen ausgepeitscht worden, berichtet die Afghanistan Human Rights and Democracy Organization. In den meisten dokumentierten Fällen wurde die Auspeitschung mit außerehelichen Beziehungen, angeblichen Sexualdelikten sowie Homosexualität begründet. Vor der Südküste der griechischen Insel Kreta hat die Küstenwache erneut Dutzende Flüchtlinge aus 2 Schlauchbooten gerettet. Bei einem umfangreichen Such- und Rettungseinsatz seien 85 Migranten in den Hafen von Kallilimenes gebracht worden, berichtet die griechische Nachrichtenagentur ANA. Demnach wurden die beiden Schlauchboote von einer Drohne der EU-Grenzschutzbehörde Frontex entdeckt. Heute ist der Durchschlag der westlichen Haupttunnelröhre des Brenner Basistunnels gelungen. Die Tunnelbohrmaschine Wilma sorgt damit nach knapp 2 Jahren Einsatz für eine durchgehende Tunnelverbindung von der Silschlucht bei Innsbruck bis nach Franzensfeste in Südtirol auf über 55 Kilometern Länge. Die Fertigstellung des Tunnels ist in 5 Jahren geplant. Ein Jahr später soll die Inbetriebnahme erfolgen.
0: Die Wetteraussichten hat jetzt noch Jörg Stieber.
10: Der Nachmittag geht größtenteils stark bewölkt zu Ende. Dazu gibt es auch in den nächsten Stunden einige Regenschauer. Vor allem in Salzburg, in der Obersteiermark und in Ober- und Niederösterreich. Die Regenmengen bleiben aber meist gering. In der Nacht gingen die Schauer dann langsam ab. Morgen Mittwoch wird es im Großen und Ganzen überwiegend sonnig. Anfangs hält sich aber stellenweise Nebel oder Hochnebel. Außerdem ziehen einige Wolken durch. Und im Berg- und Hügelland sind einzelne Regenschauer und Gewitter möglich. Die Temperaturen steigen morgen auf 23 bis 30 Grad.
0: Das war das Journal um 5. Wir melden uns wieder um 18 Uhr mit dem Abendjournal. Jetzt ist es gleich 17 Uhr und 9 Minuten.
12: Kulturjournal. Sie habe ein Riesenproblem mit ihrer Mutter und müsse das irgendwie in Angriff nehmen. Das sagt die deutsche Regisseurin Jutta Brückner im Gespräch. Ihr neuer Film »Im Spiegel meiner Mutter« ist der Abschluss einer autobiografisch geprägten Trilogie, die sie vor mehr als 40 Jahren begonnen hat. Wir bringen ein Interview mit der Regisseurin. In dieser Zeit, ab den frühen 80ern, sind auch Videotheken wie Pilze aus dem Boden geschossen. Die weltweit letzte verbliebene Filiale des einstigen Videothekengiganten Blockbuster befindet sich in Bend im US-Bundesstaat Oregon. Wir haben darin gestöbert. Und zum Schluss der Sendung kommen wir von der VHS-Kassette zum Buch. Ein kugelförmiges Ding schwebt eines Tages unerklärlicherweise über der Erde nahe einer tschechischen Kleinstadt. Davon erzählt die tschechische Autorin Klara Vlasakova. Ihr Debütroman »Die Kugel« erscheint erstmals auf Deutsch. Für uns Anlass, ihr einen Besuch abzustatten. Zum heutigen Kulturjournal begrüßt sie Hanna Balber. Mit »Im Spiegel meiner Mutter« startet diese Woche der neue Film von Jutta Brückner in den heimischen Kinos.
13: Früher glaubten Menschen, dass Spiegel Türen sind. Der sterbende Mensch trat durch sie in eine andere Welt. Aber man konnte die Türen von beiden Seiten öffnen. Auch die Toten konnten die Lebenden besuchen.
14: Manche Seelen brauchen lange, bis sie zur Ruhe kommen.
12: Die 85-jährige deutsche Regisseurin Jutta Brückner hat 1975 ihren ersten eigenen Film gedreht. Tue Recht und Scheue Niemand, eine Auseinandersetzung mit dem Leben ihrer Mutter. Frauen und Geschichte, Unbewusstes und Begehren. Diese Themen prägen ihr vielfach ausgezeichnetes Werk. Brückner hat den feministischen Blick des neuen deutschen Films entscheidend mitgeprägt. Als Drehbuchautorin hat sie auch mit Volker Schlöndorff und Margarete von Trotter zusammengearbeitet und mehr als 20 Jahre narrativen Film in Berlin gelehrt. Nun schließt sie mit »Im Spiegel meiner Mutter« ihre sehr persönliche Trilogie ab. Im Mittelpunkt steht eine Archäologieprofessorin, die nach dem Tod ihrer Mutter von schmerzvollen Erinnerungen heimgesucht wird. Julia Baschiera hat mit Jutta Brückner das folgende Gespräch geführt.
15: Jutta Brückner, ihr neuester Film Im Spiegel meiner Mutter schließt eine autobiografisch geprägte Trilogie ab, die Sie vor mehr als 40 Jahren begonnen haben. Was hat sich über diese lange Zeit verändert in Ihrem Blick auf Ihre Mutter, auf Familie und ja, auf die Art, Geschichten zu erzählen?
16: Ja, ich habe den ersten Film 1975 gemacht und ich wusste einfach eher unbewusst als bewusst, ich habe ein Riesenproblem mit meiner Mutter und ich muss das irgendwie in Angriff nehmen. Und es war aber damals eine Art kleiner Tabubruch. Man machte keine Filme über seine Mütter und schon gar nicht Töchter. Töchter machten ohnehin keine Filme. Also das Ganze war nur möglich, weil es damals die zweite Frauenbewegung gab, die gesagt hat, also das Patriarchat hat uns so bedrängt und unterdrückt und zum Schweigen gebracht. Und jetzt erheben wir unsere Stimmen und machen unsere Bilder. Und ich habe in diesem ersten Film das Leben meiner Mutter erzählt, quasi als Erlaubnis dafür, dass ich auch im zweiten Film meine sehr schwierige Zeit als Teenager mit oder gegen meine Mutter, muss man eigentlich sagen, erzählen durfte. Und ich habe gedacht, jetzt ist es eigentlich gesagt. Habe andere Filme gemacht, bin an die Hochschule gegangen und habe da gelehrt. Und dann starb meine Mutter vor ungefähr 10 Jahren. Und zwar nach einer ungefähr 3-jährigen Phase von Demenz. Und in dieser Demenz ist so viel wieder zur Sprache gekommen auf eine sehr merkwürdige Weise, dass ich dachte, jetzt muss ich einen neuen Blick auf das werfen, was ich schon mal erzählt habe und runde damit die Trilogie ab und werfe nochmal einen anderen Blick auf dieses Verhältnis zwischen Töchtern und Müttern.
15: Im Zentrum des Films steht die Archäologin Ursula, gespielt von Corinna Harfuch, aber auch ihre junge Assistentin Mel, die ja sehr rätselhaft wirkt. Sie weiß über Ursula mehr, als sie eigentlich wissen kann. Wer oder was ist diese Figur eigentlich?
16: Sie ist eine rätselhafte Figur, in der sich sehr vieles bündelt. Einmal ist sie eigentlich das nicht ausgesprochene Unbewusste von Ursula, das Verdrängte. Sie könnte aber auch, weil sie eine sehr offene Figur ist, Ursula selbst sein, 30 Jahre jünger. Dann hätte sie eine andere Mutter gehabt, wäre eine andere Tochter gewesen, viel offener, hätte sehr viel freier Fragen gestellt und es wäre alles nicht so entsetzlich verschwiegen und verklemmt gewesen. Sie könnte aber auch sein der Schutzengel, den wir alle manchmal gerne hätten. Das alles ist möglich in dieser Figur, aber sie ist eine offene Figur. Sie ist eben nicht definiert.
15: Nicht eindeutig definiert ist ja vielleicht auch das Genre. Ihr Film bewegt sich zwischen Familiendrama, Horror, Science Fiction, zwischen Gegenwart, Erinnerung, Traum, Imagination. Die verstorbene Mutter ist plötzlich da, Vergangenes bricht in die Gegenwart ein. War diese Erzählweise von Anfang an klar?
16: Das hat sich langsam entwickelt. Das hat ungefähr 3-4 Jahre gedauert, bis mir das klar war. Das Drehbuch hat sehr viele Phasen gehabt. Und das große Problem, nachdem es mir erstmal klar war, war dann, wie mache ich das im Drehbuch klar? Im Film kann man das erleben. Und ich habe bisher die Erfahrung gemacht beim Publikum, dass es keine Schwierigkeiten bereitet, dass man sich nicht ständig fragt, bin ich jetzt in der Realität oder bin ich in einem Traum? Weil Film als Ganze, als Medium ist ja eine Art Traum. Aber es ist eine große Schwierigkeit, das in einem geschriebenen Drehbuch zu erzählen. Und das muss man ja machen, damit man die entsprechenden Förderungen bekommt. Es hat in der Zwischenzeit dann auch eine Art von pädagogischer Fassung gegeben, die haben wir so genannt, indem ich über jede Szene geschrieben habe, dies ist Realität, dies ist Projektion, dies ist Traum, dies ist Vergangenheit, nämlich Erinnerung und so weiter. Nur um mal klar zu machen, wie vielschichtig diese Art von Reise ist, die diese Ursula seit dem Tod ihrer Mutter bis zu dem Begräbnis ihrer Mutter im Wald wirklich durchschreiten muss.
15: Sprechen wir noch mehr über die Hauptfigur. Ursula ist, wie gesagt, Archäologin und sie legt eine Tote, eine Moorleiche aus der Vergangenheit frei, während zugleich eben die Erinnerungen an ihre Mutter wieder an die Oberfläche kommen. Was hat sie an dieser Verbindung, an dieser Doppelung auch interessiert?
16: Ja, das führt wieder ein bisschen zu Ihrer ersten Frage zurück, wie sich der Blick auf das Verhältnis verändert hat. In diesem dritten Film wollte ich

0: erzählen, dies ist auch eine Geschichte unserer Zivilisation. Der Anteil der Frauen an dieser Zivilisation ist vergraben worden. Und Ursula gräbt es aus. Und sie gräbt es aus nicht theoretisch, sondern sehr praktisch, indem sie sich an ihre eigene Mutter und die Geschichte mit ihrer Mutter erinnert. Und es geht aber auch gleichzeitig um solche ganz schwierig zu beantwortenden Fragen, was ist denn das Begehren der Frau? Das Begehren meiner Generation war, endlich einen Beruf haben zu dürfen, der uns erfüllte. So, das heißt aber noch nicht, dass das Begehren damit gestillt ist. Und da gibt es noch so vieles, was sich entwickeln muss und was wir klären müssen, worüber wir auch nachdenken müssen. Diese Zerrissenheit empfinde ich persönlich als eine sehr moderne.
1: Ihr Film gibt keine einfachen Antworten auf die Mutter-Tochter-Beziehung. Da ist das Bedürfnis nach Liebe und Verständnis, aber auch sehr viel Wut, Abhängigkeit, viel Ungesagtes. Wie kann man diesen Konflikt lösen?
0: Seit 50 Jahren frage ich mich das, habe darüber 3 Filme gemacht, weiß es immer noch nicht, außer der Tatsache, dass man versuchen muss, sich darüber klar zu werden, indem man spricht, indem man liest, indem man Filme sieht und Filme macht. Denn nur so, indem man das Verborgene ins Wort oder auch ins Bild hebt, wird es bewusst.
2: Sagt Jutta Brückner im Gespräch mit Julia Baschiera. Im Spiegel meiner Mutter ist diese Woche neu im Kino. Heute beginnt der perfekte Filmabend zu Hause ja oft mit langem Hin- und Her-Wischen und Klicken. Früher hat die Filmsuche erst durch lange Regalgänge geführt. Vorbei an Zurück in die Zukunft, Indiana Jones oder E.T. auf VHS-Kassette.

0: Allein in Wien hat es zur VHS-Blütezeit rund 1000 Videotheken gegeben. Nur ein paar wenige sind übrig geblieben. In den USA befindet sich die letzte verbliebene Filiale der Videothek Blockbuster. Einst die größte Videoverleihkette der Welt mit rund 5000 Filialen nur in den USA. Heute eine scheinbar aus der Zeit gefallene Kuriosität. Die letzte Videothek ihrer Art ist inzwischen eine Pilgerstätte für Nostalgiker. Sie befindet sich in der Hochwüste des US-Bundesstaats Oregon. Und dort hat sich Martina Butler umgesehen.
1: Eine langgezogene Ladenfront mit dem typischen blau-gelben Schild im Oldschool-Ticket-Format. Der letzte Blockbuster der Welt in Bend, Oregon. Katie ist aus Kanada zu Besuch und hat den Videoverleih angesteuert.
2: I thought that it was kind of cool and nostalgic to come and see how we grew up. Or show my kids how we grew up, I guess.
1: Sie wollte ihren Kindern zeigen, wie das so war, als sie groß geworden ist. In Zeiten, als noch Videokassetten und DVD die neuesten Filme ins Wohnzimmer gebracht haben. Nostalgietrip. E.T., Yoda, Indiana Jones, Filmaufsteller, Figuren und Klamotten stehen in diesem letzten Blockbuster, erzählt Sandy Harding, die den Laden seit Jahren managt.
3: It's great. We have a VHS wall, we have, you know, Back to the Future wall, we have all kinds of fun stuff.
1: Hoverboard und Marty McFly Outfit in der Back to the Future Ecke und daneben eine Wand voller VHS-Kassetten. Nur, dass man die nicht mehr ausleihen kann. Aber bei Blockbuster machen sie immer noch das, was Blockbuster ausmacht.
3: We still have movies, we still rent every single day, we get new releases every Tuesday.
1: Sie verleihen Filme auf DVD. Jeden Dienstag gibt's neue, zuletzt zum Beispiel der zweite Teil von Der Teufel trägt Prada. Nur die DVDs kommen eben nicht mehr von Produktionsfirmen.
3: We get all the new titles every week. And sadly,
4: wir kriegen jede Woche neue Filme, aber wir hängen von Walmart ab und davon, was die haben. Wir gehen Dienstagmorgens dahin und kaufen Filme für unsere Kunden.
1: Eine davon ist Tracy. Sie leiht mit ihrer Tochter für 99 Cent eine DVD aus.
5: Streaming-Services are limited and now you have to subscribe.
4: Streaming-Dienste sind begrenzt. Der Film, den wir heute

0: Projekte gucken wollen, den hat keiner der Streaming-Dienste, die wir abonniert haben. Und ich werde nicht noch ein Abo abschließen, um den Film zu bekommen.
1: Streaming Service to get it.
2: Ausgecheckt wird immer noch an IBM-Computern aus den 90ern. Blauer Bildschirm, gemütliches Tempo, schmunzelt Sandy.
3: We still have the IBM computers from
0: 1992. Wir arbeiten noch mit IBM-Computern von 1992. Wir müssen die Kreditkartennummern per Hand eingeben und jeden Tag kommen Kunden und sagen, wie, ich kann das nicht kontaktlos zahlen? Und dann sage ich, konntest du das 1992? Nein, also gibt's das auch jetzt nicht.
2: Im Lager hat Sandy alte IBM-Computer als Ersatzteillager. Sie will auf der Nostalgiewelle, solange es geht, weiter surfen. Seit 2019 sind sie der letzte Blockbuster und alle ehemaligen Filialen haben sie mit Sachen versorgt, die sie noch in ihrem Verleih hatten. Inzwischen sind sie in Bend ein Stopp bei Bustouren und Blockbuster-Merchandise ist ein mindestens genauso großes Geschäft wie der Verleih. Jedes Jahr muss die Lizenz des Ladens verlängert werden und die Zukunft, die ist ungewiss.
3: I don't know what the future holds. We're just gonna keep doing what we're doing.
2: Sie machen weiter, solange es geht. Dass Blockbuster den Sprung in die Zukunft verpasst, auf einen möglichen Kauf von Netflix verzichtet hat, ist für die letzte Filiale in Oregon der Grundstein fürs Überleben. Ein heimeliges, nostalgisches Gefühl als Geschäftsmodell.
4: Mit der Musik von John Williams endet dieser Ausflug in die nur scheinbar untergegangene Welt der Videotheken. Und wir machen damit einen Sprung zu einem noch älteren Medium, dem Buch. Klára Vlasáková gilt als eine der vielversprechendsten Nachwuchsautorinnen Tschechiens. Sie ist in Budweis, einer Stadt des Bieres, aufgewachsen, ist zum Studium nach Prag gegangen und dort geblieben. Vor etwa 8 Jahren ist der Autorin ein Bild nicht mehr aus dem Kopf gegangen. Das einer riesigen Kugel, die wirkt wie von einer anderen Welt. Dieses Bild hat sie zu ihrem Debütroman inspiriert. 2020 ist er im tschechischen Original erschienen. Heute ist die Kugel auch in deutscher Übersetzung herausgekommen. Tobias Wenzel hat das Buch gelesen und die Autorin in Prag besucht.
5: Als das Ding zur Erde herabkam, konkret auf die Pfarrwiese einer mittelgroßen Stadt, dachten die Menschen, die es als Erste sahen, es handle sich um irgendeine optische Täuschung.
6: Eine unerklärliche, riesengroße Kugel fasziniert und verstört die Menschen in Klára Vlasákovas Debütroman »Die Kugel«. Auch in der Wirklichkeit, im Grebowka-Park in Prag, blicken die Menschen wie gebannt auf eine Kugel. Auf den 1,5 Meter großen Plastikball, mit dem ich die Autorin überrasche. Im Roman wird die Kugel zuerst abgesperrt, weil sie als gefährlich eingestuft wird. Es herrscht eine geradezu kafkaeske Atmosphäre, die Sophia Marzolf gekonnt in ihrer deutschen Übersetzung bewahrt hat. Wie in Zeitlupe bewegen sich die Menschen, so erschöpft sind sie von den unzumutbaren Arbeitsbedingungen. »Wir Untergegangenen« steht auf einem Zeppelin, der über einer Firma schwebt. Deren Mitarbeiter werden entlassen und durch Maschinen ersetzt.
7: While I was working on the book, I also wrote my master degree thesis from.
5: Gleichzeitig mit diesem Buch habe ich meine Masterarbeit geschrieben. Das Thema war Automatisierung. Dafür habe ich Menschen interviewt, deren Berufe von Automatisierung betroffen waren. Das war vor einigen Jahren, aber das Buch ist ziemlich aktuell. Ich glaube nämlich, dass es sehr bald eine erste große Entlassungswelle aufgrund von Automatisierung gibt. Insofern ist mein Buch seltsamerweise seiner Zeit voraus.
7: The book is quite ahead of its time, quite strangely.
6: Die Autorin, merkt man bei der Lektüre, hat ein feines Gespür für die Gesellschaft. Vlasákovas Roman lenkt unseren Blick auf die Schattenseiten der modernen Gesellschaft. Im tschechischen Original heißt Vlasákovas Debüt wörtlich übersetzt »Risse«. Überraschenderweise sind Risse im Roman aber positiv konnotiert.
5: Für einen Augenblick bestehen mehrere Varianten der Zukunft nebeneinander. Sie flirren über ihren Köpfen und warten darauf, dass jemand eine von ihnen ergreift und öffnet. Es ist ein schwindelerregender Moment, der einzige echter Freiheit.
7: We all are super afraid of change.

0: Wir haben alle große Angst vor Veränderung. Veränderung macht für mich aber das Leben aus. Wenn alles so bleibt, wie es ist, mag das manche beruhigen, aber es ist auch tödlich. Die Möglichkeit, dass Risse entstehen, ist etwas Wunderbares. Zurzeit haben wir nur das Gefühl, dass alles in der Welt schlimmer wird. Seit ich Mutter bin, verstehe ich, wie wichtig die Fähigkeit ist, sich vorzustellen, dass etwas in Zukunft besser wird. Sagen wir in 30 Jahren, wenn meine Tochter so alt ist wie ich.
1: Unklar bleibt, wofür die Kugel in Vlasakovas Debütroman steht. Lenkt sie womöglich nur die Menschen davon ab, aufeinander zuzugehen? Oder ist sie vielmehr ein Segen?
2: If something like that happened in our world, I would be like super curious, you know.
0: Wenn so etwas in unserer Welt passieren würde, wäre ich sehr neugierig und würde, wie die Figuren im Buch, die Kugel sehen und berühren wollen. Ich würde denken, dass die Kugel eine Art Lösung für mein Innenleben oder mein Leben ist.
1: Hat vielleicht auch mein mitgebrachter Riesenball diese Wirkung? Klara Vlasakova hat ihn während des gesamten Interviews festgehalten.
0: Ja, ich habe das Gefühl, dass der Ball mir nun schon einige Antworten gibt.
1: Die Kugel von Klara Vlasakova ist ein beachtlicher, ein produktiv verstörender Debütroman.
3: Tobias Wenzel über die tschechische Schriftstellerin Klara Vlasakova. Ihr Debütroman »Die Kugel« ist in der Übersetzung von Sophia Marzolf bei HarperCollins erschienen.
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3: Technik Jakob Kainz, Regie David Baldinger, Moderation Hanna Balber.
5: Was Sie da hören, das ist ein Paddelboot auf der Donau. Kein Fluss durchfließt so viele Länder wie die Donau. 10 europäische Nationen. Einmal im Jahr rückt das verbindende Element in den Mittelpunkt, wenn Sportler aus ganz Europa die Donau hinunter paddeln. Um die Tour Internationale Danubien geht es heute in den Dimensionen um 19 Uhr. 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Und wir paddeln jetzt gleich über den großen Teich hinüber nach Amerika. Dort ist die famose Band The Punch Brothers beheimatet. Das neue Album präsentiert Marie-Therese Himmler.

Ich erinnerte mich daran, wie ich mit 10 Jahren zum ersten Mal mit meinem neuen Mountainbike zur Bibliothek fahren durfte. So Chris Thiele, der Gründer der Punch Brothers, über New Bike. So heißt die erste Nummer dieses neuen Albums, mit der sich die Punch Brothers voller Euphorie in neue Abenteuer stürzen.

New Bike, der Eröffnungstrack von The Unsung Adventures of Punch Brothers. Seit 2 Jahrzehnten setzen die US-amerikanischen Punch Brothers neue Maßstäbe im Bluegrass. 2006 gegründet vom Ausnahme-Mandolinisten und Sänger Chris Thiele, 2019 ausgezeichnet mit einem Grammy, legen die Punch Brothers nun ihr 7. Album vor. Der Titel deutet es schon an. The Unsung Adventures of Punch Brothers ist das erste rein instrumental gestaltete Album der Band. Ohne Worte werden hier Geschichten, Eindrücke und Emotionen ausschließlich mit den Ausdrucksmöglichkeiten von Mandoline, Gitarre, Banjo, Fiddle und Kontrabass erzählt. Neu ist aber nicht nur die rein instrumentale Ausrichtung. Erstmals ist auch der jüngste Neuzugang der Punch Brothers auf einem Album zu hören, die Fiddle-Spielerin und seit 2023 Punch-Sister Brittany Haas.

Chris Thiele, Mandoline, Noam Pikelny, Banjo, Chris Eldridge, Gitarre, Paul Coat, Bass und Brittany Haas, Fiddle, mit ihrer Version von Solve Knut, einem traditionell norwegischen Tanzmusikstück, das die Punch Brothers als kompositorisches Sprungbrett für ihre Nummer Solve Knut an Tide genommen haben. Drei Bearbeitungen von Folktunes und 6 neue Eigenkompositionen, die zum Teil mit Zwischenspielen miteinander verbunden sind, haben die Punch Brothers auf ihrem neuen Album im Juli bei Nonesuch veröffentlicht. Dass es dieses Album überhaupt gibt und dass es sich dabei erstmals um ein rein instrumentales handelt, ist der Überwindung einer existenziellen Krise zu verdanken. Nach 15 Jahren des gemeinsamen Spielens hatte 2023 Gabe Witcher, der frühere Fiddler der Punch Brothers, die Band verlassen, um mehr Zeit für seine eigenen Projekte und seine Familie zu haben. Die verbliebenen Punch Brothers, die mittlerweile alle mit ihren Familien an unterschiedlichen Orten leben, standen an einem Scheideweg. Bandgründer Chris Thiele forderte seine Kollegen aber schließlich heraus, weiterzumachen, allerdings bewusst unter neuen Vorzeichen. Thiele holte Brittany Haas mit ins Boot. Nicht um Gabe zu ersetzen, sondern um das Quintett wieder zu vervollständigen, aber mit einer Fiddlerin, deren Ton ebenso markant wie völlig anders ist als der ihres Vorgängers. Die neu formierte Band arbeitete zunächst intensiv im Rahmen einer mehrteiligen Variety-Show mit dem Titel The Energy Curfew Music Hour zusammen. Dabei stellte sich bald heraus, besonders viel Energie entstand immer dann, wenn sie alle rein instrumental spielten und sich gleichwertig in ein Stück verzahnten. Und so waren nun alle Punch Brothers gefordert, sich auf eine neue Art des Zusammenspielens und gemeinsamen Komponierens einzulassen. Hier hören wir sie mit der Nummer Saturn, Pogo Ball of the Gods.

Saturn, Pokeball of the Gods, aus dem neuen Album The Unsung Adventures of Punch Brothers. Für die Entstehung dieses Albums mieteten sich die Punch Brothers immer wieder in abgelegene Häuser ein, um alle Ideen, die ihnen einfielen, gemeinsam weiterzuentwickeln und zu verfeinern. Da Thiele keine Liedtexte mehr schrieb, die es zu begleiten galt, war es die Pflicht jedes einzelnen Mitglieds nun, sich voll einzubringen. Für Chris Thiele ist dabei die Vision, die er mit dem Fortführen der Punch Brothers unter neuen Vorzeichen angestrebt hatte, in Erfüllung gegangen.

Diese Musik ist das Ergebnis unserer, für mich, tiefgründigsten, aber auch freudvollsten Auseinandersetzung mit der amerikanischen Stringband in den 20 Jahren unseres gemeinsamen Musizierens. So Thiele im Pressetext zu diesem neuen Album. Es liegt an der Gegensätzlichkeit all der vergangenen Erfahrungen und der neuen, brillanten Partnerin Brittany Haas. Wir fühlten uns alle wie Kinder im Süßwarenladen. So viele Möglichkeiten und so viel Energie, mit der wir diese Möglichkeiten verfolgen konnten. Jedoch mit der Art von gemeinsamer Disziplin und Zielstrebigkeit, die nur jahrzehntelange Zusammenarbeit ermöglicht.

die Punch Brothers mit Found in a Frozen Frog. Aktuell präsentieren die Punch Brothers ihr neues, abenteuerlustiges Album im Rahmen einer exzessiven Tour durch 28 US-amerikanische Städte. Am Jänner 2027 kommen sie nach fast 10 Jahren dann erstmals auch wieder nach Europa, wenn auch leider nicht nach Österreich. Mit ihrem ebenso virtuos wie spielerischen Zugriff auf Progressive Bluegrass, Kammermusik und zeitgenössischem Folk haben sich die Punch Brothers stilistisch jedenfalls hier erneut selbst übertroffen. Wieder haben sie ein neues Kapitel in der Geschichte der Stringbands aufgeschlagen. In der Albumschlussnummer New Book brechen Mandoline, Banjo, Fiddle, Gitarre und Kontrabass abwechselnd einmal mehr zu neuen musikalischen Horizonten auf.

0: New Book aus dem neuen Album The Unsung Adventures of Punch Brothers, präsentiert in den Spielräumen von Marie-Therese Himmler.
1: Und es ist jetzt gleich 18 Uhr. 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
3: Mit Paul Schiefer im Studio, guten Abend. Dem VW-Konzern in Deutschland steht ein großer Umbau bevor. Tausende Menschen fürchten um ihren Arbeitsplatz. Heute hat es eine große Betriebsversammlung in der Zentrale in Wolfsburg gegeben. Die Regierungsparteien wollen jetzt über ein neues Sexualstrafrecht verhandeln. Die SPÖ drängt ja schon länger auf eine Reform unter dem Schlagwort nur Ja, ein Ja heißt Ja. Die Weinernte beginnt heuer aufgrund der Hitze und der Trockenheit schon 2 Wochen früher. Es gibt weniger Ertrag, aber die Qualität der Trauben ist gut. Und nach einem tödlichen Verkehrsunfall mit Fahrerflucht vor 2 Wochen in Kärnten ist jetzt ein Verdächtiger ausgeforscht worden. Das Wetter bringt morgen überall einige Sonnenstunden. Beim deutschen Autohersteller VW finden diese Woche mehrere Betriebsversammlungen statt. Den Anfang hat heute die VW-Zentrale in Wolfsburg gemacht. Der VW-Konzern ist in der Krise. Es geht darum, das Unternehmen zukunftsfit zu machen und tausende Mitarbeiter müssen möglicherweise um ihre Jobs zittern. Aus Berlin berichtet Maria Knips-Witting.
4: Nach einem Sommer voller Verunsicherung stellt sich Konzernchef Oliver Blume heute persönlich seinen Mitarbeitern. Mehr als 10.000 von ihnen sind zur Betriebsversammlung im Stammwerk in Wolfsburg gekommen. Die Verunsicherung ist groß.
5: Also man weiß nicht, was passiert.
4: Auf dem Firmengelände, abgeschottet von der Öffentlichkeit, spricht Blume über seine Sparpläne. Während seiner Rede soll es Pfiffe gegeben haben, berichten Teilnehmer. Viele hätten auch Protestschilder mitgebracht.
6: Es ist auf jeden Fall sehr emotional gewesen.
4: Volkswagen steckt tief in der Krise. Hohe Kosten, niedrige Renditen, US-Zölle und der sinkende Absatz in China. Blume hatte den Abbau von bis zu 50.000 Stellen alleine in Deutschland in den Raum gestellt. Die Probleme von Volkswagen seien alleine damit aber nicht zu beheben, sagt Andreas Herrmann. Er ist Professor am Institut für Mobilität an der Universität St. Gallen.
7: In der kurzen Frist bleibt nichts anderes übrig, als die Kosten zu reduzieren, aufgrund eben der Tatsache, dass die Werke nicht ausgelastet sind. Aber mittel- und langfristig braucht die deutsche Automobilindustrie eine neue Erzählung. Wir müssen wieder in den Vorwärtsgang kommen und jene Tugenden und Fähigkeiten entwickeln, die dann auch auf Dauer Umsatz und Gewinn ermöglichen.
4: Konzernchef Blume sagt, er wolle für die Standorte belastbare Perspektiven schaffen. Werkschließungen sollen, wenn möglich, vermieden werden. Sie seien nur der letzte und teuerste Weg. Doch für die Mitarbeiter bleibt vieles ungeklärt.
8: Ich hoffe, dass wir bei der nächsten Betriebsversammlung ein bisschen mehr erfahren dürfen.
4: In den kommenden Tagen gibt es an 8 Wochen

0: weiteren Standorten Betriebsversammlungen und damit 8 weitere Gelegenheiten für die Konzernführung, für mehr Klarheit zu sorgen.
1: Der Wahlkampf in Sachsen-Anhalt hat den öffentlich-rechtlichen Rundfunk erfasst. Die nach allen Umfragen führende AfD will nach einem Wahlsieg den Staatsvertrag mit dem Sender kündigen. Der mitteldeutsche Rundfunk MDR protestiert jetzt gegen diese Pläne und hat das Programm zeitweise unterbrochen. Aus Berlin berichtet Andreas Pfeiffer.
2: Die Nachrichtensendung Sachsen-Anhalt heute begann gestern Abend wie jeden Abend.
3: Hallo und willkommen zu einer neuen Woche bei Sachsen-Anhalt heute am DFB-Pokalabend.
2: Doch dann wurde der Bildschirm plötzlich schwarz. Zu hören war dann:
4: Wie Sie sehen, sehen Sie nichts. Keinen MDR mehr in Sachsen-Anhalt? Das könnte passieren.
2: Eine Protestaktion, also gegen das, was AfD-Spitzenkandidat Ulrich Siegmund im Wahlkampf zur ersten Amtshandlung als Ministerpräsident verspricht. Die Kündigung des Staatsvertrages mit dem MDR. Warum er das für nötig hält, erklärt sein Chefideologe Hans-Thomas Tillschneider gegenüber dem ORF so.
5: Die meisten Formate, die meisten politischen Formate, ob das jetzt Talkshows sind oder Reportagen oder was auch immer, oder Nachrichten, haben den Zweck, die AfD zu beschädigen, zu beschießen, das merken wir jeden Tag. Das muss aufhören.
2: Im MDR-Fernsehen hat nach der Programmunterbrechung Intendant Ralf Ludwig erklärt, was eine Vertragskündigung bedeuten würde.
6: Viele Menschen in Sachsen-Anhalt wissen das nicht. Denen sind die Auswirkungen und Konsequenzen einer solchen Kündigung nicht bewusst. Und darüber wollten wir informieren.
2: Die vielsagenden Programmlücken in Sachsen-Anhalt treffen auf grenzüberschreitende Resonanz. Schließlich ist der MDR nicht der einzige öffentlich-rechtliche Sender, der von einer rechtspopulistischen Partei angefeindet wird.
1: Wir kommen thematisch nach Österreich. Da wollen die Regierungsparteien ab jetzt intensiver über Änderungen beim Sexualstrafrecht beraten. Im Mittelpunkt steht das Zustimmungsprinzip, das unter dem Slogan „Nur Ja heißt Ja“ bekannt geworden ist. Die SPÖ tritt schon seit einem Jahr für diese Änderung ein. Jetzt sind offenbar auch ÖVP und Neos für interne Verhandlungen bei diesem Thema. Stefan Kappacher berichtet.
7: Der Entwurf ist vom SPÖ-geführten Justizministerium jetzt in die sogenannte Koordinierung der Dreierkoalition geschickt worden. Er muss erst beschlussreif gemacht werden. Vorgesehen ist, dass Frauen als Opfer einer Vergewaltigung nicht mehr erklären müssen, warum sie sich nicht ausreichend gewehrt oder nicht laut genug Nein gesagt haben. Die Beweislast soll beim Täter liegen. ÖVP-Ministerin Claudia Bauer unterstützt das.
8: Wenn es zur Verschärfung im Sexualstrafrecht kommt, und das würde ich sehr begrüßen, wir brauchen hier ganz klare Strafen und müssen weg hier von einer Stigmatisierung der Opfer hin zu harten Maßnahmen gegenüber Tätern. Und da kann es nicht sein, dass es ja zu Freisprüchen kommt oder zu milden Strafen. Was das konkrete Nur-Ja-ist-Ja-Prinzip betrifft, ich habe mich hier nie dagegen ausgesprochen.
7: Auch Neos-Klubobmann Yannick Schetti ist für eine Verschärfung des Sexualstrafrechts. Es sei offensichtlich,
9: dass die Kluft zwischen Anzeigen und Verurteilungen zu groß ist in Österreich und vor allem auch ein regionales Gefälle da ist, dass in manchen Bundesländern viel mehr der Angezeigten, zum Beispiel Vergewaltigungen, verurteilt werden als in anderen Bundesländern. Da ist scheinbar eine zu große Unklarheit da. Wir verstehen und unterstützen auch dieses Bedürfnis nach einer Klarstellung, einer Konkretisierung im Sexualstrafrecht.
7: Das reiche aber nicht. Die Neos wollen einen umfassenden Opferschutz, spezialisierte Ermittlerinnen, Schulungen für Justiz und Polizei. Insgesamt ein System, das den Mut der betroffenen Frauen nicht bestraft, sondern schützt.
1: Die Zahl der Morde in Österreich ist über die letzten Jahrzehnte deutlich gesunken. Eine neue Langzeitstudie im Auftrag des Bundesverbands der Gewaltschutzzentren zeigt gleichzeitig aber eine Verschiebung. Bei Männern ist der Rückgang stärker. Der überwiegende Teil der Mordopfer war in den letzten 20 Jahren weiblich. Annabella Mini berichtet.
10: Während das Geschlechterverhältnis bis zur Jahrtausendwende 1:1 war, also Männer genauso häufig wie Frauen ermordet wurden, hat sich das laut Rainer Leudl, Studienautor und Soziologe an der FH Joanneum, verändert.
11: Wir haben aber für die letzten 20 Jahre etwas mehr weibliche Getötete als männliche Getötete.
10: Die Studie basiert auf der Todesursachenstatistik. Sie erfasst also tatsächliche Todesfälle. Wer die Täter waren und in welcher Beziehung sie zu den Opfern standen, geht daraus nicht hervor. Bedarf sieht Leudl vor allem dort, wo Gewalt weniger sichtbar ist.
11: Die öffentliche Sicherheit ist offenbar da in Österreich sehr groß und die Sicherheit im Privatbereich wird man sich nochmal anschauen müssen und da gibt es nach wie vor viel zu tun.
10: Viele Gewaltbetroffene würden sich laut Karin Gölli, der Leiterin der Gewaltschutzzentren, aus Angst oder Scham keine Hilfe suchen.
12: Wir wissen, dass bei den getöteten Frauen der Großteil nie vorher eine polizeiliche Anzeige erstattet hat.

0: und auch nie in einem Gewaltschutzzentrum angebunden war.
1: Am häufigsten von Tötungen betroffen sind Frauen in der Altersgruppe 65+. Und genau hier müsse man laut Christina Rietzler vom Gewaltschutzzentrum Salzburg ansetzen.
2: Bei Hausärzten, Hausärztinnen in Krankenhäusern ist ganz wichtig, dass Menschen sensibilisiert sind auf diese Gewaltformen, dass diese Menschen im Gesundheitsbereich sich auch trauen, Betroffene anzusprechen und dann gut weiter zu vermitteln.
1: Aber auch Nachbarn, Freunde und Familie können dabei helfen, indem sie im Verdachtsfall Betroffenen zuhören und sie auf Hilfsangebote aufmerksam machen.
3: Die Sozialdemokraten fordern, dass ein Finanzierungsfonds für Privatspitäler abgeschafft wird. Der heißt BRIGRAF und es geht um rund 200 Millionen Euro im Jahr. Private Spitäler bekommen das Geld, um notwendige Eingriffe wie zum Beispiel Knieoperationen zu übernehmen. Laut SPÖ-Chef Andreas Babler werden aber auch, Zitat, die Schönheitsoperationen der Superreichen finanziert. Kritik an Bablers Aussagen kommt heute von vielen Seiten, berichtet Peter Dasser.
4: Über den Privatkrankenanstaltenfinanzierungsfonds fließen jährlich rund 200 Millionen Euro der Sozialversicherung an private Spitäler. SPÖ-Chef Andreas Babler will das ändern.
5: Das Geld, das wir beispielsweise, für mich unerklärlich, über 200 Millionen pro Jahr in die privaten Krankenanstalten schicken, wo wir unter anderem auch die Schönheitsoperationen der Superreichsten finanzieren.
4: Die ÖVP ist gegen ein Abschaffen des Fonds. Niemand werde einen schnelleren Termin bekommen, heißt es, wenn die private Versorgung geschwächt werde. Janik Schetti von den NEOS sagt zu Bablers Forderung,
6: dass es eine sehr verkürzte Darstellung ist, dass Behandlungen in Privatspitälern alle Luxusbehandlungen wären. Da werden ganz viele Behandlungen durchgeführt, Operationen durchgeführt, auch zur Entlastung des öffentlichen Gesundheitssystems.
4: Die Freiheitlichen sind ebenfalls gegen ein Abschaffen des Fonds. Die Grünen können sich das schon vorstellen, sagt Gesundheitssprecher Ralf Schallmeiner.
7: Aber dann bitte auf Basis von Zahlen, Daten, Fakten und nicht von diesem populistischen Geplärre von wegen irgendwelcher Schönheitsoperationen für Superreiche, die ja jetzt über den BRIGRAF auch nicht bezahlt werden. Das ist eine unseriöse Debatte.
4: Der Verband der Privatspitäler wehrt sich jedenfalls gegen Bablers Aussagen. Es würden nur medizinisch notwendige Leistungen bezahlt und keine Schönheitsoperationen.
3: Die NEOS verteidigen heute das geplante Klimaschutzgesetz. Darin ist verankert, dass Österreich bis 2040 klimaneutral sein soll. Allerdings, Sanktionen sind dabei nicht vorgesehen und auch eine Standortklausel erlaubt Ausnahmen. Dennoch bezeichnet NEOS-Clubchef Janik Schetti die Einigung als Meilenstein. Er verweist auf verbindliche Notfallmechanismen. Niklas Lercher berichtet.
8: Bis 2040 soll Österreich klimaneutral sein. Dieses Datum setzt sich die Regierung im geplanten Klimagesetz. Sanktionen gibt es aber keine, wenn das Ziel verfehlt wird. Deshalb sei es ein zahnloses Gesetz, lauten kritische Stimmen. NEOS-Clubchef Janik Schetti hält den vorgesehenen Korrekturmechanismus entgegen. Damit sei die Regierung verpflichtet, zusätzliche Maßnahmen zu ergreifen, wenn Österreich den Zielpfad verlasse.
9: Das ist ein fundamentaler Unterschied zu allem, was bisher war. Das ist echte Verbindlichkeit, endlich gesetzlich geregelt.
8: Schetti verteidigt auch die umstrittene Standortklausel, mit der Klimaschutzmaßnahmen vorübergehend ausgesetzt werden können.
9: Es ist nicht Klimaschutz gegen Wirtschaft, es geht um Klimaschutz mit Hausverstand.
8: Klimaschutz, so der pinke Clubchef, sei etwas, was die Wirtschaft brauche.
3: Die Hitzebelastung im zu Ende gehenden Sommer war heuer besonders hoch. Wie hoch ist jetzt in einer Studie im Auftrag von Greenpeace und dem Seniorenrat untersucht worden? In der Hälfte der untersuchten 12 Wohnungen von Wiener Seniorinnen und Senioren ist die Temperatur im Sommer immer wieder auf über 30 Grad gestiegen. Die Politik müsse jetzt rasch konkrete Maßnahmen auf den Weg bringen, lautet daher die Forderung der Seniorenvertreterinnen. Petra Pichler berichtet.
10: Ältere Menschen sind besonders von Hitze betroffen. Sie ziehen sich oft tagelang in ihre Wohnungen zurück. Doch diese sind oft nicht fit für Extremtemperaturen, sagt Greenpeace-Experte Marc Dengler.
11: Dementsprechend verwandeln sich wichtige Schutzräume in Backöfen.
10: Die Städte sind auf derart hohe Temperaturen nicht vorbereitet, sagt BOKU-Klimatologe Herbert Vormeier. Selbst in den kühleren Wohnungen gab es in den 2 Monaten der Untersuchung zu rund 60% Unbehagen. Temperaturen.
12: Das heißt also, auch in die wir jetzt als kühl bezeichnen, waren die Temperatur großteils über 27 Grad oder wenn sie unter 27 Grad waren, war die Luftfeuchtigkeit so hoch, dass es trotzdem sehr heiß geworden ist. Und in den heißen Wohnungen war es in diesen ganzen 2 Monaten rund 80% unbehaglich.
10: In einer Wohnung wurden sogar 26 Tage lang 30 Grad gemessen. Hitze ist für ältere Menschen lebensbedrohlich, sagt Ingrid Korosek, Präsidentin des Seniorenbunds. Korosek fordert rasche Maßnahmen der Regierung.
13: Und Ziel des Pakets muss aus meiner Sicht sein, dass das Kühlen im Sommer genauso rechtlich abgesichert werden muss wie das Heizen im Winter.
10: Greenpeace fordert eine Sanierungsoffensive von Klimaminister Norbert Totschnig, ÖVP, und von SPÖ-Wohnminister Andreas Babler, dass Hitzeschutz im Mietrecht verankert wird.
3: Die große Weinlese beginnt bei vielen Winzerinnen und Winzern im Burgenland heuer schon diese Woche und damit um 2 Wochen früher als im letzten Jahr. Die extreme Hitze und die Trockenheit führen dazu, dass es weniger zu ernten gibt. Ein Minus von rund 30% wird erwartet. Die Qualität der Trauben dürfte aber trotzdem passen, berichtet aus dem Burgenland Vera Ulber-Kassanitz.
14: Nach dem sogenannten Jahrtausendjahrgang im Vorjahr mit Top-Qualität und großen Traubenmengen sind die Winzerinnen und Winzer heuer besonders gefordert. Die extreme Hitze und Trockenheit über viele Wochen hinweg schlagen sich im Ertrag nieder, sagt der Obmann der Weinburgenland, Herbert Oschep.
15: Fakt ist, dass dieses Jahr plus minus 30% weniger im Vergleich zum Jahr 2025 geerntet werden.
14: Die Weinbauern müssen auf diese Wetterextreme dementsprechend reagieren, so Winzer Leo Sommer aus Donnerskirchen.
16: Es gibt gewisse Maßnahmen, die wir als Winzer machen können. Humusaufbau, natürliche Begrünungen, Einsaaten, die den Boden schützen vor Erosion, vor Austrocknung, die den Boden kühlen. Und das machen wir.
14: Die Erntemenge fällt heuer zwar geringer aus als im Vorjahr. Mit der Qualität der Trauben sind die Weinbauern aber zufrieden, so Weinbaupräsident Andreas Liegenfeld.
17: Von der Qualität her, wie es bisher ausschaut, perfekt. Es gibt keine kranke Trauben. Die Trauben sind wirklich wunderschön gesund, sie sind unheimlich geschmackig und das sollte im Prinzip auch einen sehr, sehr guten Wein ergeben.
14: Die um sich greifende Rebzikade hat heuer noch keinen großen Einfluss auf die Erntemenge.
3: Die künstliche Intelligenz gilt als zentrale Technologie der Zukunft, um wettbewerbsfähiger zu werden. Die heimischen IT-Fachkräfte sind im europäischen Vergleich auch hochqualifiziert. Das zeigt jetzt eine Studie der Wirtschaftsuni Wien. Aber es gibt zu wenige KI-Fachkräfte in Österreich und viele von ihnen wandern außerdem ins Ausland ab, berichtet Maria Kern.
18: Laut der Studie der WU Wien gibt es in Österreich rund 11.000 Fachkräfte für künstliche Intelligenz. Mit ihrem Wissen liegen diese Menschen europaweit auf Platz 3. Bei der Zahl der KI-Fachkräfte liegt Österreich aber nur auf Platz 19. Und fast jeder fünfte KI-Experte wandert außerdem ins Ausland ab. Woran liegt das? Studienautor Andreas Schumacher.
19: Ja, zum einen ist es schon auch das Gehalt. Das andere ist aber durchaus auch bessere KI-Strukturen zu finden. Das heißt, Unternehmen, die mehr in KI investieren, mehr KI-Projekte, also in Summe ein spannenderes Umfeld.
18: Laut der Studie sollte Österreich mehr Ausbildungsplätze an Unis schaffen und Unternehmen besser über KI informieren. Denn derzeit gibt es in 9 von 10 Unternehmen keine KI-Experten.
3: Auch für Frankreich hat dieser Sommer mit Waldbränden, Hitze und Trockenheit viele Belastungen mit sich gebracht. Im Südwesten Frankreichs waren die Menschen eines Dorfes jetzt aber von einer anderen Naturkatastrophe betroffen. Ein Tornado hat ihr Dorf weitgehend verwüstet. Fast 40 Menschen sind verletzt worden. Aus Frankreich berichtet Ernst Kernmeier.
20: In Pommard, rund 100 Kilometer südöstlich von Toulouse, ist nach dem Sturm von gestern heute Aufräumen angesagt. Trümmer sind überall verstreut, einige Häuser wurden völlig zerstört.
21: Katastrophe.
20: Eine Katastrophe, sagt ein Mann, auf dessen Haus ein Baum gestürzt ist. Innerhalb von 5 Minuten war alles zerstört. Eine Naturgewalt, dagegen sei nichts zu machen. Gestern am späten Nachmittag ist diese Naturgewalt durch Pommard gezogen. Handyvideos, die die Bewohner aufgenommen haben, zeigen die Zerstörungskraft. Steine und Balken fliegen durch die Gegend. Autos werden hochgehoben und kommen am Dach zum Liegen. Wie im Krieg sei es gewesen, sagt der Bürgermeister. Und eine Frau erzählt: Ich dachte, wir würden sterben. Alles wurde herumgeschleudert. Es hat sich angefühlt wie der Weltuntergang. In der 1000-Einwohner-Gemeinde werden 39 Menschen verletzt, 2 davon schwer. Rund 300 der knapp 500 Häuser in Pommard sind beschädigt. Tornados gibt es in Frankreich immer wieder, allerdings sind sie selten so stark und so verheerend wie gestern in Pommer.
3: Nach fast 50 Jahren streichen die USA Syrien von ihrer Liste der staatlichen Unterstützer des Terrorismus. Washington will Damaskus nach dem Sturz von Diktator Assad damit weiter an sich binden und den Einfluss Russlands und Chinas zurückdrängen. Für Syrien öffnet sich damit der Weg zurück in die globale Wirtschaft, berichtet Paul Huemer.
0: Syrien schüttelt eine schwere Last ab und schließt ein schmerzhaftes Kapitel seiner Vergangenheit, verkündet Präsident Ahmed al-Sharaa und spricht von einem Neuanfang. Die Sanktionen sind aufgehoben, die Beschränkungen beseitigt. Mein tiefster Dank gilt dem Präsidenten der Vereinigten Staaten, Donald Trump.
21: Seit 1979
0: stand Syrien auf der US-Liste der staatlichen Unterstützer des Terrorismus. Jetzt ist das Land gestrichen. Washington würdigt damit den Kurs der neuen Führung in Damaskus, sich vom internationalen Terrorismus zu distanzieren, heißt es. Für Syrien ist das mehr als Symbolik, die Einstufung erschwerte Handel, Investitionen und Geschäfte mit internationalen Banken. Jetzt soll der Weg für internationale Unternehmen und neues Kapital wieder frei werden, ein wichtiger Schritt für den Wiederaufbau. Doch Washington verfolgt damit auch eigene Interessen. Die USA wollen Syrien enger an sich binden und verhindern, dass Damaskus wieder in die Umlaufbahn Russlands oder Chinas gerät. Dafür setzt Trump ausgerechnet auf Ahmed al-Sharaa, ehemaliger Anführer der islamistischen HTS-Miliz, hervorgegangen aus einem Al-Qaida-Ableger, einst mit US-Kopfgeld gesucht. Mittlerweile nennt Trump al-Sharaa einen jungen, attraktiven Kerl und einen seiner wichtigsten Partner in der Region.
3: In etwas mehr als zwei Monaten finden in den USA die Zwischenwahlen statt und dabei entscheidet sich, wie sehr sich die Machtverhältnisse im US-Kongress zugunsten der Demokraten verschieben. Und jetzt hat US-Präsident Donald Trump einen Etappensieg beim Ringen um die Briefwahl errungen. Der oberste Gerichtshof hat in seinem Sinn entschieden. Trump will ja die Briefwahl einschränken, die tendenziell ein Vorteil für die Demokraten ist. David Kriegleder berichtet.
22: Donald Trump hat die Briefwahl für seine Wahlniederlage gegen Joe Biden im Jahr 2020 verantwortlich gemacht. Bis heute spricht er von massivem Betrug, obwohl die Briefwahl bis dahin von demokratischen und republikanischen Wählern gleichermaßen genutzt wurde. Im März hat Trump das Wählen per Brief mittels Verordnung erschwert. Das soll nunmehr jenen gestattet sein, die auf neuen Staatsbürgerschaftslisten stehen. Demokratische Staaten klagten dagegen. Das Bundesgericht Massachusetts blockierte die Verordnung. Doch das war nicht rechtens, urteilt jetzt das US-Höchstgericht, ohne jedoch in der Sache selbst zu entscheiden. Damit kann Trump seinen Briefwahlfeldzug vorerst fortsetzen. Doch weitere Klagen könnten folgen und damit Änderungen so knapp vor den Kongresswahlen verhindern.
3: Nach dem Flugzeugabsturz mit zwei Toten gestern in der Nähe von Krems in Niederösterreich laufen die Ermittlungen. Zwei Kleinflugzeuge sind in der Luft zusammengestoßen. Beide Piloten sind ums Leben gekommen. Aus Niederösterreich berichtet Jürgen Winterleitner.
23: Personen, die mit dem Flugbetrieb am Flugplatz Gneixendorf vertraut sind, sagen heute gegenüber dem ORF-Radio, beim Flugplatz handle es sich um einen sogenannten unkontrollierten Luftraum. Flüge müssen beim Betriebsleiter angemeldet werden. Er ist auch per eigener Flugplatzfunkfrequenz mit den Piloten verbunden. Starts und Flüge werden aber nach eigenem Ermessen auf Verantwortung der Piloten durchgeführt. Geflogen wird auf Sicht. Vermutet wird, dass es zum Zusammenstoß gekommen ist, weil sich ein Flugzeug im toten Winkel des anderen befunden hat. Die beiden Kleinflugzeuge sind gestern Vormittag in der Luft zusammengestoßen und abgestürzt. Ein 36-Jähriger und ein 70-Jähriger sind dabei ums Leben gekommen. Die Ermittlungen zu den Hintergründen laufen. Eine Obduktion ist angeordnet worden.
3: Nach dem tödlichen Verkehrsunfall mit Fahrerflucht in Kärnten vor zwei Wochen, bei dem ein 20-jähriger Fußgänger getötet wurde, hat die Polizei jetzt einen Verdächtigen ausforschen können. Dieser will aber den Unfall nicht verursacht haben, sondern er gibt an, den am Boden liegenden Burschen überrollt zu haben. Deshalb gehen die Ermittlungen auch weiter, berichtet aus Kärnten Gerhard Petscher.
24: Die Polizei hat in den letzten zwei Wochen nach dem tödlichen Unfall zahlreiche Fahrzeuge überprüft. Die Ermittler sind dabei auch auf ein Feuerwehrauto gestoßen, das zwar nicht beschädigt war, aber es wurden nach genauen Untersuchungen an der Unterseite menschliches Gewebe entdeckt. Der Pensionist, der das Fahrzeug gelenkt hatte, wurde ausgeforscht, hat zwar zuerst geleugnet, mit dem Unfall im Bezirk Völkermarkt etwas zu tun zu haben, später aber dann bei Einvernahmen zugegeben, den 20-jährigen Burschen, der mitten auf der Straße gelegen sein soll, überfahren zu haben. Er ist dann auch noch als Feuerwehrmann an den Unfallort zurückgekehrt. erklärt. Die Aussagen müssen jetzt natürlich von einem Sachverständigen überprüft werden.
3: Die Meldungen hat Konstantin Hahn.
1: Im Zollkonflikt mit den USA hat Kanada Vergeltungszölle von bis zu 50% auf Importe aus dem Nachbarland verhängt. Das teilt der kanadische Finanzminister François-Philippe Champagne mit. Demnach wird Kanada mit Wirkung vom 8. September Gegenzölle von bis zu 15, 25 oder 50% auf Importe aus den Vereinigten Staaten von Amerika im Wert von 27,6 Milliarden Dollar erheben. Seit dem Scheitern der Handelsgespräche Ende vergangener Woche ist der Streit zwischen den Nachbarländern eskaliert. Die USA haben am Wochenende bereits Zölle von 50% auf kanadische Waren im Wert von rund 20 Milliarden US-Dollar verhängt. Volkswagen-Chef Oliver Blume stößt mit seinem Umbauplan für Europas größten Autobauer auf massiven Protest der Beschäftigten. Heute hat er seine Betriebsversammlung am Stammwerk in Wolfsburg gegeben. Laut Teilnehmern haben die mehr als 10.000 VW-Beschäftigten auf die Rede von Blume mit Pfiffen reagiert. Der VW-Chef hat einmal mehr erklärt, dass VW unter großem Druck von US-Zöllen, geopolitischen Risiken und neuen Rivalenkosten senken und schlanker werden müsse. Die Gewerkschaft IG Metall kündigt Widerstand gegen die Abbaupläne des Managements an. Die Polizei in der Slowakei hat nach eigenen Angaben einen möglichen Brandanschlag auf eine Drohnenfabrik verhindert. Ziel der vereitelten Pläne sei ein Produktionswerk für unbenannte Flugobjekte im Osten des EU- und NATO-Landes gewesen, teilen die Behörden mit. Zu den Hintergründen ist noch nichts bekannt. In Kolumbien schickt die Regierung jetzt die Armee in die schwer getroffenen Waldbrandgebiete im Westen des Landes. Außerdem seien Chile und die USA um Unterstützung gebeten worden, erklärt der kolumbianische Präsident. Durch die Waldbrände wurden in den vergangenen Tagen mehr als 20.000 Hektar Land zerstört. Der kolumbianische Präsident macht Brandstifter dafür verantwortlich.
3: Vielen Dank, Konstantin Hahn, für diesen Meldungsüberblick. Und wie das Wetter wird, sagt uns jetzt noch Nathalie Auer.
2: Mit jeder Menge Wolken geht es durch den Abend und die bringen auch in den kommenden Stunden noch besonders von Salzburg bis ins Burgenland ein paar Regenschauer. Über Nacht klingen die Schauer langsam überall ab. Morgen ist es dann freundlicher, es gibt nämlich mehr Sonnenschein und damit steigen die Temperaturen kräftig nach oben. Am Nachmittag hat es 23 bis 30 Grad. In der Früh kann es stellenweise aber auch nebelig sein, zum Beispiel im Bezirk Rohrbach. Und ab Mittag entstehen im Bergland vereinzelt Schauer oder Gewitter.
3: Das war das Abendjournal an diesem Dienstag. Ihr Team war heute Monika Feldner-Zimmermann Regie, Wilhelm Wimmer Technik und am Mikrofon Paul Schiefer. Weiter geht's mit dem Journal Panorama. Am Wort ist Elisa Wasch.
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6: Guten Abend. Sie prägen das Bild vieler Küstenorte in Nord- und Ostfriesland und sind bei Touristen äußerst beliebt, die bunt bemalten Krabbenkutter, die oft sehr individuell gestaltet sind. Doch das idyllische Bild täuscht. Die Kutterfischerei steckt in einer schweren strukturellen Krise. Das Hauptproblem, es gibt immer weniger Fanggebiete, weil tausende Windräder in der Nordsee gebaut werden, um die Energiewende in Deutschland zu beschleunigen. Zudem sollen große Meeresflächen unter Naturschutz gestellt werden. Fischerei ist dort nur mehr eingeschränkt möglich. Was die Fischer weiter unter Druck bringt, sind die stark gestiegenen Dieselpreise und der Klimawandel. Die Nordsee erwärmt sich und beliebte Speisefischarten wie der Kabeljau wandern nach Norden ab. Viele Fischer fürchten um ihre Existenz und verkaufen ihre Kutter. Die Fischereiflotte wird immer kleiner. Welche Auswege gibt es? Wie anpassungswillig sind die Fischer und warum entscheiden sich junge Menschen trotz aller Widrigkeiten für den Beruf ihrer Väter und Großväter? Hören Sie eine Reportage von der deutschen Nordseeküste von Vanja Budde.
7: An einem sonnigen Donnerstagnachmittag steuert Bertus Loden seinen Kutter in die Schleuse von Leisiel, ganz im Westen Ostfrieslands. Seit Sonntagabend war der junge Fischer auf der Nordsee auf Krabbenfang. Nun geht es zurück in den Heimathafen Greetsiel. Dort ist mit 2 Dutzend Schiffen Deutschlands größte Kutterflotte beheimatet. Bertus Loden rangiert vorsichtig. Sein schöner, rot-weiß lackierter, 19 Meter langer Stahlkutter soll keinen Kratzer abbekommen. Erst vor einem knappen Jahr hat er die Gentiet für viel Geld gekauft. Die beiden sind gleich alt, 30 Jahre.
25: Ich habe Förderung bekommen für das Schiff, 40%. Jüngere Schiffe bis 30 Jahre und junge Kapitäne werden gefördert, sich ein Schiff anzuholen.
7: Dennoch war es eine gewaltige Investition. Neue Stahlkutter kosten 2 Millionen Euro, gute Gebrauchte immer noch eine halbe bis dreiviertel Million. Den Kutter seines Vaters wollte Bertus Loden nicht übernehmen.
4: Altes Holzschiff, das hat keine Zukunft. Das ist einfach zu viel Arbeit. Das Schiff ist auch bald 60 Jahre alt und das Holz hat jedes Jahr gearbeitet. Und irgendwann Stahl hält er länger.
7: Der junge Kapitän verabschiedet sich auf Plattdeutsch vom Schleusenwärter und setzt die Fahrt fort.
4: Tschüss und Schlüss und wohl vier Daumen.
8: Tschüssi bereit, bin jetzt weg.
7: Im Steuerhaus hat er mehrere große Bildschirme vor sich.
4: Das ist meine elektronische Seekarte. Das zeigt mir an, wo ich bin.
9: Kurz vorm Hafen von Greetsiel.
4: Genau. Eigentlich verdiene ich mit aus dem Fenster gucken mein Geld.
7: Diverse Hebel mit Holzgriffen dienen der Steuerung und dazu die Netze voller Krabben aus der Nordsee zu hieven. Ein Gerät piept unablässig.
4: Autopilot, Kursveränderung. Bis kurz vorm Hafen fahre ich mit dem Autopilot, danach gehe ich auf Handschaltung.
7: Bertus Loden trägt Jeans, ein blau-weiß gestreiftes Fischerhemd und einen Goldring im Ohr. Er ist schon als Kind mit seinem Vater auf Fang gefahren. Für ihn war immer klar, dass er auch Fischer wird.
4: Freiheit. Draußen auf der Nordsee zu sein. Schön auf dem Wasser. Sein eigener Herr. So was bei solchen Tagen wie heute ist einfach herrlich draußen. Es ist immer schön Sonnenaufgang, schön Sonnenuntergang. Und es ist immer abwechslungsreich. Wenn Scheißwetter ist, dann muss man sich doch mal durchkämpfen.
7: Kapitän Loden Junior ist immer mit Decksmann Hauke Schleuder unterwegs. Er ist für das Sortieren, Säubern und Kochen der Krabben an Bord zuständig. Die beiden jungen Männer kennen sich schon aus der Schule.
11: Ich liebe meinen Job über alles. Also ich kann mir auch nichts Schöneres vorstellen. Allein jede Zeit draußen, immer in der frischen Luft, immer wieder was Neues, einen tollen Kapitän.
7: Hauke Schleuder, sonniges Gemüt, gelb-orangenes Ölzeug, bekommt als Lohn einen Anteil vom Verdienst. Die beiden sind zufrieden mit dem Ergebnis ihrer Fangfahrt. Der große Laderaum ist voll mit grünen Plastikkisten voller Krabben. Die kleinen Garnelen sind mit keinem Echolot zu orten. Die Kapitäne müssen sich auf ihre Erfahrung verlassen und Glück haben, die begehrten Krabben aufzuspüren. 4 Tage waren sie auf See. Geschlafen haben sie in ihren kleinen Einzelkajüten im Heck des Kutters.
4: Wir gehen mit dem Wattmeeranker, genau. Suchen uns eine schöne Ecke, wo kein Verkehr ist, wo wir geschützt vom Wind sind. Und dann haben wir den Anker an Bord.
7: Doch die schönen, für sie zugänglichen Ecken im Weltnaturerbe Wattenmeer werden immer weniger. Die Zahl der derzeit 1500 Windräder in der deutschen Bucht soll sich in den kommenden Jahren verzehnfachen. So soll die Energiewende beschleunigt werden. Die deutsche Bucht ist der südöstliche Teil der Nordsee, vor der deutschen und niederländischen Küste. 70 Gigawatt jährliche Stromproduktion allein vor der deutschen Küste sind geplant. Das entspricht dem Verbrauch von fast 75 Millionen Haushalten. Und in einem Windpark dürfen die Kapitäne nicht fischen. Einfahrt verboten.
4: Offshore-Windkraft finde ich Quatsch. Eine Windmühle auf See kostet 10-mal so viel wie eine an Land. Und man baut da draußen eine Natur, eine Industrie. Eine der letzten Naturen, die wir noch so haben, großflächig. Und man baut da einfach Windenergie hin.
7: Tatsächlich ist Offshore-Windkraft viel aufwendiger und teurer als Windkraft an Land. Man muss Fundamente im Meer bauen und kilometerlange Seekabel verlegen, die den Strom zum Festland transportieren. Aber Offshore-Windkraft bietet auch große Vorteile. Auf dem Meer weht der Wind stärker und gleichmäßiger, sodass die Anlagen deutlich mehr Strom erzeugen als vergleichbare Windräder an Land. Außerdem können auf See sehr große Windparks errichtet werden, ohne Anwohner zu behelligen. Außer Meeresbewohner und Fischer.
4: Die ganze deutsche Bucht ist ja voll. Und mit dem Windpark sehe ich irgendwann schwarz für die Fischerei.
7: Neben diesen Gebietsverlusten plagen Deutschlands Nordseefischer noch andere Sorgen. So will die Europäische Union neuerdings weitere 10% aller Küstengewässer unter strengen Schutz stellen, inklusive Fischereiverbot. Die EU argumentiert, dass viele Meeresökosysteme wegen intensiver Fischerei, Schifffahrt, Rohstoffgewinnung und wegen des Klimawandels stark unter Druck stehen.
4: Da gibt es eine Arbeitsgruppe für und die wollen unbedingt Gebiete nehmen, wo gefischt worden ist. Und es gibt genug Gebiete an der Küste, wo wir gar nicht hinkommen in unseren Krabbenkuttern. Und ich finde das schade, dass man da nicht irgendwo einen Kompromiss findet, dass unbedingt die Gebiete sein müssen, wo wir am meisten gefischt haben. Und wieder müssen wir weichen. Sollen wir weichen. Sollen wir wieder
25: die kürzeren ziehen.
7: Über den Nordseefischern hängt auch schon seit Jahren das Damoklesschwert eines generellen Verbots der Schleppnetzfischerei im gesamten Nationalpark Wattenmeer. Umweltschützer fordern dieses Verbot ab 2030. Der empfindliche Meeresboden müsse geschützt werden, argumentieren sie.
25: Als würden wir auf Riffen fischen, also auf Korallenriffen. Aber sowas machen wir gar nicht. Wir würden unsere Netze einen Strich halten und dann wären sie weg. Also wir fischen auf reinen Sandgrund.

0: da ist nichts anderes. Auch keine Seegraswiesen oder so. Wir fischen nur da, wo Sand ist und wo wir saubere Netze haben und wo die Krabben leben.
1: Bettus Loden ist derzeit auf den Krabbenfang angewiesen. Dafür hat er das entsprechende Fanggeschirr und die Fischereilizenz. Andere Fischer stellen sich um. Weil die Nordsee aufgrund des Klimawandels immer wärmer wird, wandern kälteliebende Arten wie der Kabeljau ab. Die ersten Fischer fangen darum mittlerweile auch andere Arten, Tintenfische zum Beispiel. Die tauchen seit einigen Jahren im Ärmelkanal auf. Während Bertus Loden die Hafeneinfahrt ansteuert, zeigt Decksmann Hauke Schleuder die Krabbenverarbeitung im Bug.
2: Hier kommt der ganze Fang rein.
3: Dann geht es auf den Trichter. Trichter auf dem Förderband. Das nennen wir Wellbarke.
1: Die Krabben werden in der sogenannten Wellbarke gespült und gesiebt, erklärt Hauke. Das ist ein kurzes Transportband aus Edelstahl.
3: Die ganzen, die zu klein sind, die gehen ja über Bord. Und die schöne Größe haben, kommen dann hier rein. Dann kommen die nochmal hier ins Förderband. Da ist unser Kochpop.
1: Die Krabben werden an Bord gekocht und im gekühlten Laderaum gelagert. Bertus Loden hat per SMS den Lastwagen des örtlichen Krabbenhändlers zum Hafen bestellt. Denn der ist nun erreicht. Kapitän Loden legt an seinem Liegeplatz an. Ein weißer LKW wartet schon. Decksmann Hauke Schleuder klettert eine Metallleiter hinunter in den Laderaum, legt einen Gurt um die großen Plastikkisten voller Krabben. Bettus Loden hieft sie mit einer elektrischen Winde an Deck und schwenkt sie gekonnt auf die Ladefläche des LKW. Touristen bleiben stehen, beobachten neugierig, wie immer wieder 5 volle grüne Plastikkisten mit Krabben auf einmal an Land schweben. Es dauert eine Weile, bis der Laderaum leer ist. Ein guter Fang. Jetzt wird noch der Kutter sauber gemacht, bevor die beiden jungen Männer das Wochenende frei haben. Sonntagabend geht es dann wieder raus, auf die Nordsee. Einen Steinwurf vom Liegeplatz des Kutters von Bertus Loden steht das Backsteinhäuschen von Gerold Conradi direkt am Hafen. Im Vorgarten liegen Anker und Schiffsschrauben. Der 65-jährige Conradi sitzt in seinem freundlich weiß gestrichenen Keller und arbeitet an einem Fischernetz. Seinen eigenen Kutter hat er 2019 nach 40 Jahren auf See verkauft.
4: Ich war auch Krabbenfischer und habe auch Seezungen und Scholle und Kabeljau gefischt in der Nordsee. Mein Fanggebiet war die gesamte deutsche Nordseeküste, vor der niederländischen, aber auch vor der dänischen Küste.
1: Heute ist Gerold Conradi nicht nur zweiter Vorsitzender des Verbandes der kleinen Hochsee- und Krabbenfischerei, sondern auch einer der wenigen Netzflicker an der Küste. Ein solches Gebilde entsteht gerade aus weißem und grünen Perlonfaden. Conradi sitzt auf einem Holzstuhl vor einer meterlangen Stange, die er quer durch den Keller gespannt hat.
4: Genau, da hängt das Netz drüber, damit ich da auch schön dran arbeiten kann. Jetzt muss ich jetzt gerade hier die Netznadel mit Garn befüllen. Ja, die Rolle selbst liegt im Eimer, damit sie schön abrollt. Mit dem grünen Faden stricke ich dieses grobe, weiße Netz an das feine Netz. Weil es wird sehr oft gesagt, wir zerstören den Meeresboden. Aber stellen Sie sich mal vor, das würden Sie durch den Meeresboden ziehen. Das wäre 10 Minuten und das Netz wäre hinüber. Geht gar nicht. Aber wenn dann mal etwas Schwereres reinkommt, eine Muschel oder viele Krebse oder was weiß ich auch immer, etwas Schwereres, dann kann das durchscheuern. Und damit das nicht passiert, kommt dieses gröbere Netz nochmal unter das Krabbennetz.
1: An den Längsseiten des Kellers liegen große Bündel von Perlon-Netzstoff auf und unter Holzpodesten.
4: Das hier zum Beispiel ist ein Netz für die Gre 12, für die Condor. Und mit diesem Siebnetz wird alles ausgefiltert, was keine Krabbe ist. Wir fischen ja nach MSC-Standard. Das heißt, wir fischen nachhaltig und wir fischen nur das, was wir haben wollen, die Krabben. Alles andere, Fische, Seesterne, Quallen, alles, was keine Krabbe ist, lassen wir unter Wasser.
1: MSC, Marine Stewardship Council, so heißt das Zertifikat für nachhaltige Fischerei. Im idyllischen Kutterhafen von Greetsiel stehen Schautafeln, auf denen das Konzept den Touristen erklärt wird. Gerold Conradi macht Pause vom Netzstricken und führt uns durch den Kutterhafen zum Denkmal für die auf See verunglückten Fischer. Auch an seinen jüngeren Bruder wird hier erinnert, der vor vielen Jahren auf See geblieben ist. Nebenan, auf der kleinen Werft der Fischereigenossenschaft, wird gerade der Kutter Avalon frisch gestrichen. Davor hängen zwei Protestplakate und flattern im Wind. Die EU-Umweltorganisationen sorgen für unseren Untergang, steht darauf. Und keine Fischereiverbotszonen in der Nordsee.
5: Uns als Fischern wird vorgeworfen, wir würden den Meeresboden zerstören, die Nordsee zerstören. Aber das Gegenteil ist es ja, wir hegen und pflegen ja auch die Natur. Aber die Windmühlen werden da draußen gebaut. Das hat Auswirkungen auf die Lebewesen im Wasser. Und der Fischereidruck hat ja zugenommen dadurch, weil die Konzentration auf den Flächen zu groß geworden ist.
1: Die Zukunftsaussichten sind unsicher. Und kaum noch ein Ostfriese will heutzutage Fischer werden, seufzt Gerold Conradi. Er war Fischer in der 6. Generation, aber auch seine Kinder haben sich für andere Berufe entschieden. Eine Tochter wollte gerne seine Nachfolge antreten und wäre dann eine der ganz wenigen Fischerinnen auf der Nordsee gewesen. Aber sie wurde furchtbar seekrank und musste den Plan aufgeben.
5: Die jungen Menschen wollen ja am liebsten um 8 oder 9 Uhr ihren Job beginnen. Ordentliche Pausen. Und um 16 Uhr soll ja auch spätestens Feierabend sein. Das hat man in diesem Beruf nicht. Wir sind sonntagsabends rausgefahren und dann waren wir auf See. Und heute ist es leider in Anführungsstrichen auch so, dass wir auch schon Besatzungsmitglieder von den Philippinen haben. Ohne diese Leute würde das gar nicht mehr funktionieren. Würden schon Schiffe im Hafen liegen, weil sie Besatzungsmangel haben.
1: Doch der harte Job draußen auf der Nordsee habe auch seine schönen Seiten, schwärmt Conradi. Er trägt einen Hoodie mit dem Aufdruck seiner früheren Lizenznummer GRE 24.
5: Man lebt ja in der Natur, mit der Natur, von der Natur. Ich sage auch immer, wir sehen nicht und ernten doch. Wir können nur das fangen, was die Natur uns auch gibt. Ein Landwirt, der bestellt seinen Acker, der weiß auch, was er, wenn es gut läuft, bei der Ernte hat. Das wissen wir nicht. Bei uns ist jeder Tag, jede Woche, jedes Jahr neu.
1: Die Ernte aus der Natur, all die vielen Tonnen Krabben, die die Kutterkapitäne in den Häfen der Küstenorte anlanden, werden anschließend in sogenannte Siebstellen gebracht. In die Krabbensiebstelle der Fischereigenossenschaft in Neuharlingersiel zum Beispiel. Der Hafenort liegt gut 50 Kilometer östlich von Greetsiel. Große Plastikkisten stehen hier neben einem hohen blauen Tor übereinander gestapelt. Hellblau, dunkelblau und grün. Hinter dem Tor wartet eine 15 Meter lange Halle mit Förderbändern. Siebstellenleiter Klaus Göken war früher selbst Krabbenfischer.
6: Die Krabben werden in LKWs angeliefert, werden dann über die Siebmaschine nach 3 Größen sortiert, in Kisten verpackt und dann vom Abnehmer abgeholt. Dann werden sie gepoolt und an die Handelskette weitergegeben, Edeka, Netto, Lidl, Aldi.
1: Der Abnehmer kommt aus den benachbarten Niederlanden. Bis zur Grenze sind es keine 100 Kilometer. Gepoolt, also von ihrem Panzer befreit, werden die Krabben aber nicht in Europa, sagt Philipp Oberdörfer. Er ist stellvertretender Leiter der Abteilung Fischerei in der Landwirtschaftskammer Niedersachsen.
7: Ja, aus den Niederlanden, da werden sie nochmal nachkonserviert, geht dann das Ganze per LKW nach Marokko, wird da entschält und das Fleisch kommt dann zurück. Man mag es nicht glauben, aber, und da kann man auch wieder nur darauf vertrauen, dass unsere Kollegen im Westen, die Niederländer, da ein Gespür für Wirtschaftlichkeit haben. Das ist der günstigste Weg, den wir haben.
1: Der Handel mit der Nordseekrabbe hat an der Küste große wirtschaftliche Bedeutung. 200 Kutter gibt es noch, ein Drittel weniger als vor 20 Jahren.
7: Und davon sind ungefähr 160 Krabbenfischer. Und damit ist das eben die größte Fischerei, die wir noch übrig haben in Deutschland.
1: Derzeit bekommen die Fischer 5 Euro für das Kilo. Die Fänge sind gut, das hat den Preis etwas gedrückt. Mit einer Fangfahrt verdient ein Kapitän etwa 8.000 Euro. Klingt erst einmal nicht schlecht für eine Woche Arbeit, aber reich werden die Fischer trotzdem nicht.
7: Im Moment ist es natürlich gerade der Treibstoff, der da hervorsticht. Von den 8.000 Euro waren das vor dem Iran-Krieg etwa 15%, von denen wir so ausgehen, die am Umsatz.

0: Jetzt sind wir bei 30%, da hat sich gut verdoppelt der Preis. Und so ein Krabbenkutter mittlere Größe muss im Jahr schon 300.000 Euro Umsatz machen, um die Null zu schaffen.
1: Weil die Fanggebiete immer mehr schrumpfen, soll nun auch die Flotte kleiner werden. Mit Hilfe eines neuen Programmes der deutschen Bundesregierung soll jeder dritte Kutter stillgelegt werden, erklärt Philipp Oberdörfer.
0: Und somit sind gerade die, die das Alter haben, aufhören zu können, sehr dankbar dafür, dass sie so einen sozialverträglichen Ausstieg sozusagen schaffen und das Fahrzeug gegen Prämie dann aus der Fischerei rausnehmen können.
1: 200.000 bis 300.000 Euro bekommt ein Fischer als Abwrackprämie. Das Geld stammt aus den Versteigerungserlösen der Gebiete für die Offshore-Windparks. 48 der letzten 160 Krabbenfischer haben sich dafür beworben. In diesem Sommer werden die ersten alten Holzkutter abgewrackt.
0: Also wir werden, befürchte ich, Häfen haben, wo keine Kutter mehr liegen, ne, wo heute schon nur ein oder zwei noch liegen. Da werden wir Häfen haben, die im Grunde tote Häfen dann sind. Also wir sehen es an der Ostsee, wo die gesamte Fischereistruktur im Moment wegbricht und damit auch die Fischereigemeinden und das Bild in den Gemeinden wegbricht. Und wir gehen auch davon aus, dass es immer eine Fischerei geben wird, nur dass die nicht mehr so strukturiert sein wird, wie sie im Moment ist, mit Familienbetrieben und in den kleinen Häfen auch und so weiter, sondern das wird sich konzentrieren auf größere Firmen und größere Häfen, die tidenunabhängig anlaufbar sind. Und damit wird das Ganze, wie in der gesamten Wirtschaftskette, eigentlich effizienter. Also das Romantische geht so ein bisschen weg.
1: Die Romantik und vielleicht auch die Feriengäste, das befürchtet Jürgen Peters, Bürgermeister der 1000 Einwohner von Neuharlinger Siel. Der 61-Jährige stammt wie fast alle hier aus einer Fischerfamilie. Er macht sich Sorgen um die Zukunft. Erstens der Fischerei und zweitens des Tourismus, von dem die ganze Nordseeküste lebt.
2: Wir sind hier in der Ortsmitte. Wir sagen immer so, der Marktplatz in unserem Ort, die Seele unseres Ortes, und das ist unser Kutterhafen. Wir sind einer der ganz wenigen Orte an der Nordseeküste, wo noch ein Hafen mitten im Ort liegt. Und mitten in unserem Hafen hier im Kern, da liegen etwa 10 Krabbenkutter, die bunt bemalt so auch eine ganz besondere Atmosphäre hier bieten für unsere Touristen.
1: Sagt Bürgermeister Peters und lädt zum traditionellen Ostfriesentee.
2: Wir haben hier mehrere Restaurants direkt am Hafen. Neuharlinger Siel hat etwa 850.000 Gästeübernachtungen. Und dafür haben wir natürlich auch entsprechende Teestuben und auch Lokale. Jedes dritte Schiff weniger. Im Tourismus werden die Auswirkungen merklich sein. Wir haben große Sorgen, wenn der Hafen oder unser Hafen hier, und das ist eben auch in vielen anderen Orten so, wenn da kein Leben mehr drin ist, keine Schiffe mehr rein und raus fahren, dann werden wir es auch touristisch merken. Und es sind eben nicht nur die Fischer, die davon leben, sondern die Dörfer, die kleinen Orte an der Küste und insbesondere auch unser Tourismus.
1: Neuharlinger Siel hat sich etwas einfallen lassen, um sich dieser Entwicklung entgegenzustemmen. Der Kurverein hat eine Gesellschaft gegründet, die 3 Krabbenkutter aufgekauft hat. Derzeit werden Kapitäne gesucht, um den Hafen zu beleben. Ist die Sorge von Bürgermeister Jürgen Peters berechtigt? Umfrage unter den Feriengästen, die bei schönstem Sommerwetter in großer Zahl im hübschen Hafen von Neuharlinger Siel herumspazieren.
3: Wir kommen auch wegen den Kuttern. Das sieht schon sehr schön aus hier, die Kutter. Ne? Und wenn die natürlich alle verschwunden wären, das würde das Bild stören hier. Ne?
4: Das wäre schade. In meinen Augen wäre es ja schade, weil das macht ja gerade so den Charme aus.
5: Würde den Charme verlieren.
4: Das wäre wirklich schade.
5: Also es würde auf jeden Fall was ausmachen.
4: Ja, das denke ich auch.
6: Wenn man hierher kommt und sieht die Kutter, so muss es sein.
7: Wir sind absolute Windkraftbefürworter, aber es ist halt ein zweischneidiges Schwert. Irgendwie muss man unseren Strom kriegen, aber man muss natürlich auch an solche Probleme denken. Ne?
1: Wie es mit der Fischerei auf der Nordsee weitergeht, hängt nicht nur vom Ausbau der Windkraft ab, sondern auch vom Klimawandel. Bremerhaven, 100 Kilometer östlich von Neuharlinger Siel, war einst das Zentrum der deutschen Hochseefischerei. Mittlerweile liegen im ehemaligen Fischereihafen an der Wesermündung Forschungsschiffe.
8: Das eine hier, wovor wir gerade stehen, das ist die Walter Herwig 3. Das ist unser Forschungsschiff, genau. Und die ist auch mehrere Male im Jahr weit unterwegs, also auch bis nach Grönland. Und ist ein multidisziplinäres Schiff. Das heißt also, man kann alle möglichen Forschungssachen auf diesem Schiff machen und mit diesem Schiff.
1: Sarah Simons leitet im Thünen-Institut für Seefischerei die Abteilung für sozioökonomische Analysen. Sie erforscht also die Auswirkungen des Klimawandels auf die Nordsee und auf die Fischer.
8: Die Nordsee verändert sich und vorwiegend wird sie wärmer. Das heißt also, die Verbreitungsgebiete von Arten verändern sich. Und zum Beispiel kaltwasserliebende Arten wie der Kabeljau, den kennt man ja doch sehr, gerät immer mehr unter Druck, wobei wärmeliebendere Arten immer häufiger in der Nordsee sind. Also zum Beispiel Tintenfische sehen wir immer häufiger.
1: Und das bedeutet für Fischer, dass die Rahmenbedingungen für ihre meist sehr kleinen Familienbetriebe sich grundlegend verändern.
8: Und das Problem ist hier, dass dieses ganze wirtschaftliche System, was da dran hängt und auch die politischen Prozesse oftmals vielleicht gar nicht so schnell dann darauf reagieren können.
1: Hohe Betriebskosten, steigende Dieselpreise, unsichere Fangmöglichkeiten, Flächenkonkurrenz, steigender Anspruch an den Meeresschutz. Die Fischer stehen unter Stress, sind gefrustet und fühlen sich von der Politik im Stich gelassen.
8: Ich sehe aber auch, dass es viele Fischer gibt, die sehr aktiv nach neuen Wegen suchen. Und ich glaube, dass es oftmals auch unterschätzt wird, wie bereitwillig diese Branche auch ist, sich zu verändern. Aber es braucht natürlich eine realistische Perspektive. Also wenn ich was verändere, muss das wirtschaftlich tragen und ich muss davon leben können.
1: Sarah Simons appelliert darum dafür, lokalen Nordseefisch zu kaufen, statt Thunfisch oder Lachs.
8: Also wirklich große Mengen, also fast 80%, was wir so an Fisch hier in Deutschland konsumieren, wird importiert. Und da ist es oft sehr schwer, regional gefangene Arten zu vermarkten. Deswegen sehe ich da eigentlich auch ein großes Potenzial, auch so von der gesellschaftlichen Seite her, dieses Potenzial besser zu nutzen und zu ermöglichen, durch eine höhere Nachfrage nach regional gefangenen Fisch vielleicht in Zukunft ein vielfältigeres regionales Fischangebot zu haben.
1: Um so zu verhindern, dass nach der Fischerei auf der Ostsee auch die auf der Nordsee ausstirbt. Die Küstenregion würde damit nicht nur eine jahrhundertealte Tradition verlieren, gibt Sarah Simons zu bedenken.
8: Wenn Häfen wegbrechen, Auktionen, Verarbeitungsbetriebe, dann haben wir irgendwann keine Infrastruktur mehr. Und dann wird es an den Stellen auch sehr schwer, überhaupt Fischerei zu halten oder irgendwann nochmal aufzubauen. Und von daher, glaube ich, sollte eine zentrale Frage auch an uns alle sein, welche Küstenregionen wollen wir denn in Zukunft haben? Denn ja, wenn wir pauschale Verbote machen, wenn wir immer mehr schließen, wenn Betriebe immer mehr in die Knie gezwungen werden und immer geringere wirtschaftliche Spielräume haben, werden sie wegbrechen. Und dann geht natürlich irgendwann diese Kulturform auch oder ja, das Risiko, dass sie verloren geht.
1: Um eine Zukunft zu haben, wird die Nordseefischerei sich neu erfinden müssen, glaubt die Meeresbiologin.
8: Es wird auch zusätzliche Einnahmequellen benötigen durch Tourismus oder auch Direktvermarktung oder Marinedienstleistungen, dass man für einen Windpark arbeitet, für uns Daten sammelt, sowas. Dass sie mit in Projekte eingebunden werden. Ich denke, das ist auch wichtig, dass man das in Zukunft macht.
9: Hier gibt's noch alles. Danke schön.
1: Hallo. Einer, der sich immer wieder neu erfunden hat, ist Fischereikapitän Dieter Hullmann. Er betreibt in Brake, knapp 50 Kilometer die Weser flussaufwärts, unter anderem ein Fischlokal.
10: Also ich bin Geschäftsführer der Fischereigenossenschaft Elsfleth. Wir haben 30 Schiffe im Moment, die ich hier politisch vertrete.
1: Im Binnenhafen vor der Tür liegt der blau-weiße Kutter Destiny. Hullmann hat das Schiff unlängst an seinen Sohn übergeben, die vierte Generation. Wir gehen an Bord.
10: So, wenn wir uns hier hinterstellen. Als ich anfing, bei Pfarrern an Bord zu gehen, 1973, haben wir tatsächlich viel Hering gefischt vor der deutschen Küste hier, direkt in der deutschen Bucht. Und dann hat sich das zum Kabeljaufischen weiterentwickelt, dann wurden 10 Jahre lang viel Kabeljau gefangen. Und dann kam der Aal dazu, und den haben wir umgerüstet auf Aal vor der deutschen Küste, vor den Flussmündungen, vor Elbe, Weser. Dann gingen wir in die Ostsee bei Bornholm auf Dorsch zu fischen. Als Fischer muss man flexibel sein. Man fährt dahin, wo der Fisch ist.
1: Doch die Bestände von Dorsch in der Ostsee sind derartig eingebrochen, dass die Fischerei dort mittlerweile weitgehend verboten ist. Grund seien nicht die Fischer, sondern die mangelnde Wasserqualität, betont Hullmann. Über Flüsse gelangen große Mengen Stickstoff und Phosphor aus Landwirtschaft und Abwässern in die flache Ostsee. Das führt zu Sauerstoffmangel. Also kehrten die Kutter der Genossenschaft in die Nordsee zurück. Doch auch dort ändern sich aufgrund des Klimawandels und der höheren Wassertemperaturen die Verhältnisse.

0: Das merken wir immer mehr, ja. Es ist kaum noch Kabeljau in der südlichen Nordsee und die Schollenbestände sind auch nicht so, wie wir das für die Fischerei brauchen. Daher, die eine Alternative ist mittlerweile der Tintenfisch. Wir haben in den letzten Jahren tatsächlich viele Tintenfischvorkommen vor der holländisch-belgischen Küste und so, dass wir da Dezember, Januar, Februar auf Tintenfischfang gehen können.
1: Vier Kapitäne seiner Genossenschaft sind die Tintenfischpioniere, berichtet Hohlmann.
0: Die Fahrzeuge operieren tatsächlich von den holländischen Häfen aus. Das sind zwar deutsche Kutter, aber mit holländischen Eignern. Und die fahren von Den Helder und Scheveningen und IJmuiden aus und lassen die Kutter dann da auch direkt vor der Tür liegen.
1: Der Bedarf an Tintenfisch sei riesig, erklärt Hohlmann, allerdings nicht auf dem deutschen Markt.
0: Die werden in den Niederlanden verauktioniert, die gehen in die Auktion und gehen dann zu zwei, drei, vier große Firmen. Die werden dann geflostet und gehen dann wieder Japan, China. Das sind die Hauptabnehmer vom Tintenfisch in Indonesien, ja, überall da.
1: Derzeit muss ein Kutter hochseetüchtig sein, um die entfernten Gewässer mit Tintenfisch am Ärmelkanal zu erreichen, erklärt der findige Fischereiunternehmer Dieter Hullmann.
0: Wir rechnen damit, dass der Tintenfisch immer weiter in die deutsche Bucht zieht. Wenn die Wärme so anhält und die Wassertemperatur mitspielt und das Futter für den Tintenfisch da ist, dann wird er irgendwann hier vor der Norderney sein. Und dann kann auch ein kleiner Kammkutter Chance haben zum Tintenfisch fangen.
1: Und damit vielleicht auf ein neues wirtschaftliches Standbein. Denn Krabbe und Fisch allein werden auf Dauer kein Auskommen bieten, wenn die Nordsee sich immer weiter verwandelt in ein Industriegebiet voller Windparks und Stromkabel.
2: Vanja Bude hat berichtet. Morgen geht es bei uns um das Thema Informationsfreiheit. Während das Amtsgeheimnis in Österreich vor einem Jahr abgeschafft wurde, plant die Regierung in Deutschland Verschlechterungen des Informationsfreiheitsgesetzes. Bei uns hören Sie morgen die Hintergründe. Für heute sagt Elisa Wasch, danke fürs Zuhören.
3: 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Guten Abend. Zwei Monate nach dem verheerenden Doppelerdbeben in Venezuela ist die Zahl der Todesopfer auf mehr als 6.500 gestiegen. Tausende Familien sind obdachlos, zehntausende Menschen verletzt oder sogar noch vermisst. Unter den zahlreichen Hilfsorganisationen aus dem In- und Ausland ist auch der in Venezuela vor allem im Schulbereich tätige katholische Orden der Jesuiten, wie Maria Harmer berichtet.
4: Zwei Monate nach dem Beben sind die Chancen, Überlebende unter den Trümmern zu finden, gleich null. Doch die geborgenen Toten sollen möglichst in Würde begraben werden, berichtet Katrin Morales, Geschäftsführerin von Jesuiten weltweit Österreich. Der Orden hilft durch die Verteilung von Lebensmitteln, Trinkwasser und Hygieneartikeln und versucht zudem, den Betrieb in den 25 Schulen der Jesuiten mit September wieder aufzunehmen.
5: Das heißt, für uns ist jetzt ganz, ganz wichtig zu sagen, es muss im September wieder irgendwie ein Stück weit Normalität geben. Dazu gehört, dass die Kinder wieder in die Schule gehen können. Dazu gehört, dass die Familien, die sich das jetzt finanziell nicht mehr leisten können, unterstützt werden.
4: Viele Menschen haben alles verloren und sind nun auch auf rechtliche Hilfe angewiesen.
5: Leute, die ihre Dokumente verloren haben, die keine Geburtsurkunde mehr haben, die keine Besitztitel für ihr Haus haben. Also ganz, ganz viele Themen, die dann gelöst werden müssen.
4: Morales hat bereits knapp 5 Jahre in Venezuela gearbeitet und war nun wieder vor Ort. Sie berichtet von tragischen Einzelschicksalen.
5: Die Menschen sind alle traumatisiert. Wie soll man einem Schüler, einer Schülerin erklären, dass ein Haufen seiner Freunde einfach nicht mehr da sind seit dem Erdbeben. Das heißt, da wird es ganz, ganz viel Begleitung auch brauchen. Wie können Lehrer, die selbst Schweres erlebt haben, Kinder unterstützen und halten? Die brauchen vorher noch Begleitung.
4: Die Suche nach Familienangehörigen gehe weiter. Auch die langfristige Absicherung von Kindern, die ihre Eltern verloren haben, berichtet Katrin Morales.
3: Der Außenbeauftragte des Vatikans, Erzbischof Paul Richard Gallagher, hat bei einem Treffen mit Russlands Außenminister Sergei Lavrov ein Ende des russischen Angriffskriegs gegen die Ukraine gefordert. Gallagher beklagte die jüngste Ausweitung der Gewalt sowie immer mehr getötete Zivilisten in dem Konflikt. Der Heilige Stuhl verfolge das mit tiefer Besorgnis und bestehe auf die Einhaltung des Völkerrechts. Es brauche so schnell wie möglich Frieden, so der Vatikan-Diplomat. Nun ein thematischer Wechsel. Jetzt im Sommer laden auch zahlreiche Ausstellungen im religiösen Bereich zum Besuch ein, so auch in der ehemaligen Synagoge St. Pölten, 1938 von den Nationalsozialisten verwüstet und ihre jüdische Gemeinde vertrieben und vernichtet, ist die Synagoge heute ein Kulturzentrum und ein bedeutender Ort des Gedenkens. Neben der Dauerpräsentation »Die Synagoge und ihre Gemeinde«

0: wissenschaftliche Leiterin der ehemaligen Synagoge St. Pölten.
1: Da gibt es zum Beispiel eine Torakrone aus Wiener Neustadt zu sehen, die auf einer Liste von beschlagnahmten Objekten 1939 draufstand, dann verschwunden war und 2016 zufällig im Stadtmuseum Wiener Neustadt in einer Eisentruhe wiederentdeckt wurde.
0: In den Ausstellungen wäre deutlich, wohin es führen könne, wenn Menschen diskriminiert und als vogelfreie Gruppe ohne Rechte definiert würden, nämlich bis zu deren völliger Auslöschung.
1: Ich denke mir, das ist ein derartiges Trauma der Geschichte, ein derartiger Einschnitt, vor dem kein Staat der Welt gefeit ist und den man immer, immer erinnern muss.
0: Sagt Martha Keil, die wissenschaftliche Leiterin der ehemaligen Synagoge St. Pölten. Und die katholischen und evangelischen Umweltbeauftragten blicken mit großer Sorge auf die Maßnahmen der österreichischen Regierung im Bereich des Klimaschutzes, wie sie in einer Aussendung betonen. Mit der Begründung des Spardrucks seien einige klimaförderliche Maßnahmen gestrichen oder gekürzt worden, wird darin kritisiert. Jetzt bei den Klimaschutzausgaben zu sparen, sei kurzfristig und werde uns langfristig viel teurer kommen, hält dazu Markus Gerhardinger, der Sprecher der kirchlichen Umweltbeauftragten, fest. Das war Religion aktuell mit Andreas Mittendorfer.
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4: Am Mikrofon ist Konstantin Hahn. ÖVP und NEOS zeigen sich offen gegenüber einer Reform des Sexualstrafrechts. In deren Mittelpunkt soll das Zustimmungsprinzip stehen. Die SPÖ fordert bereits seit längerem Änderungen. Jetzt wird koalitionsintern über einen konkreten Gesetzesentwurf verhandelt. Mehr von Stefan Kappacher.
5: Der Entwurf aus dem SPÖ-geführten Justizministerium sieht vor, dass Frauen als Opfer einer Vergewaltigung nicht mehr erklären müssen, warum sie nicht laut genug Nein gesagt haben. Die Beweislast soll beim Täter liegen. ÖVP-Ministerin Claudia Bauer unterstützt das.
6: Das würde ich sehr begrüßen. Wir brauchen hier ganz klare Strafen. Was das konkrete Nur-Ja-ist-Ja-Prinzip betrifft, ich habe mich hier nie dagegen ausgesprochen.
5: Auch NEOS-Klubobmann Janik Schetti ist für eine Verschärfung des Sexualstrafrechts.
7: Da ist scheinbar eine zu große Unklarheit da. Wir verstehen und unterstützen auch dieses Bedürfnis nach einer Klarstellung, einer Konkretisierung im Sexualstrafrecht.
5: Ein umfassender Opferschutz werde aber nur mit spezialisierten Ermittlerinnen und Schulungen für Justiz und Polizei funktionieren, so Schetti.
4: Im Zollkonflikt mit den USA hat Kanada Vergeltungszölle von bis zu 50% auf Importe aus dem Nachbarland verhängt. Mit Wirkung vom 8. September erhebt Kanada Gegenzölle im Wert von 27,6 Milliarden Dollar auf Waren aus den USA. Seit dem Scheitern der Handelsgespräche Ende vergangener Woche ist der Streit zwischen den Nachbarländern eskaliert. Die USA haben am Wochenende bereits Zölle von 50% auf kanadische Waren im Wert von rund 20 Milliarden US-Dollar verhängt. Die USA streichen Syrien nach 47 Jahren von ihrer Liste der staatlichen Unterstützer des Terrorismus. Washington will Damaskus nach dem Sturz von Diktator Assad damit weiter an sich binden und den Einfluss Russlands und Chinas zurückdrängen. Paul Hoemer berichtet.
8: Syrien schüttelt eine schwere Last ab und schließt ein schmerzhaftes Kapitel seiner Vergangenheit, sagt Präsident Ahmed al-Sharaa und spricht von einem Neuanfang. Seit 1979 stand Syrien auf der US-Liste der staatlichen Unterstützer des Terrorismus. Jetzt ist das Land gestrichen. Washington würdigt damit den Kurs der neuen Führung in Damaskus, sich vom internationalen Terrorismus zu distanzieren, heißt es. Für Syrien ist das mehr als Symbolik. Die Einstufung erschwerte Handel, Investitionen und Geschäfte mit internationalen Banken. Jetzt soll der Weg für Unternehmen und neues Kapital wieder frei werden, ein wichtiger Schritt für den Wiederaufbau. Doch Washington verfolgt damit auch eigene Interessen. Die USA wollen Syrien enger an sich binden und verhindern, dass Damaskus wieder in die Umlaufbahn Russlands oder Chinas gerät.
4: Im Westjordanland haben israelische Siedler Journalisten der Nachrichtenagentur AFP angegriffen. Diese wollten über einen Zusammenstoß zwischen israelischen Aktivisten und Siedlern berichten. Die Siedler, viele von ihnen Kinder, warfen Steine auf die Medienvertreter. Ein AFP-Journalist konnte einem Stein ausweichen, wurde daraufhin jedoch von einem Kind mit einem Stock am Kinn getroffen. Als die Journalisten zu ihren Fahrzeugen zurückkehrten, fanden sie diese beschädigt vor. Heute ist der Durchschlag der westlichen Haupttunnelröhre des Brenner Basistunnels gelungen. Nach knapp 2 Jahren Tunnelbauarbeit besteht damit eine durchgehende Verbindung von der Sihlschlucht

0: Schlucht bei Innsbruck bis nach Franzensfeste in Südtirol. Die Fertigstellung des Tunnels ist in 5 Jahren geplant. Ein Jahr später soll die Inbetriebnahme erfolgen. Und damit zum Wetter.
1: Größere Sonnenfenster gibt es jetzt in Vorarlberg. Sonst ist es meist bewölkt und vor allem von Salzburg ostwärts sind auch in den kommenden Stunden noch ein paar Regenschauer unterwegs. Die ziehen über Nacht langsam ab. Morgen überwiegt dann der Sonnenschein. In der Früh können sich in manchen Regionen aber auch Nebelfelder halten, zum Beispiel im Bezirk Rohrbach. Am Nachmittag und Abend kann es stellenweise auch nass oder gewittrig werden, und zwar im Bergland und im Waldviertel. Es wird spürbar wärmer als heute mit 23 bis 30 Grad. So viel zum Wetter von Nathalie Auer.
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4: Es ist Dienstagabend, Anfang Juli. Der Himmel über Hainburg an der Donau ist leicht bewölkt. Kreuzfahrtschiffe und Schnellboote ziehen vorbei. Einzelne Besucher schlendern die Stadtmauer entlang zum mittelalterlichen Stadttor, das sich imposant über dem Fluss erhebt. Soweit nichts Ungewöhnliches. Wären da nicht fast 100 Zelte, die sich dicht auf einer Wiese unweit des Stadtzentrums drängen. Es ist eine ganz besondere Reisegruppe, erklärt Mitorganisatorin Christine Malliner.
5: Die TITES ist die Tour Internationale Danubien. Das ist eine Donautour, die jedes Jahr, eben jetzt schon zum 69. Mal, stattfindet in den Sommermonaten. Die beginnt immer in Ingolstadt Ende Juni und kommt dann eine Woche später nach Österreich und geht dann durch sämtliche Donauanrainerstaaten bis hinunter ans Schwarze Meer.
4: 2516 Kilometer, 11 Wochen. Die TIT ist die längste Wasserwanderfahrt der Welt. 300 bis 400 Paddler aus ganz Europa nehmen dieses Jahr an ihr teil.
5: Die in Kanus großteils, Kajaks und teilweise eben auch mit Ruderbooten die Donau hinunterfahren.
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7: Stefan!
4: Über 100 Wassersportler haben sich auf der Wiese vor dem Vereinslokal der Hainburger Naturfreunde versammelt. Begrüßt werden sie vom Bürgermeister der Stadtgemeinde. Johannes Gumprecht, in sportlichem weißem T-Shirt und kurzer Hose, verteilt Gastgeschenke an die Vertreter der Delegationen aus Deutschland, den Niederlanden, Kroatien und Rumänien.
8: Herr Bürgermeister, danke für die Gastfreundschaft. Sie haben einen Krug für mich, ich habe auch was für Sie. Der ist aus Rumänien.
9: Dankeschön.
8: So, tauschen wir?
9: Dankeschön.
8: Danke.
10: Jedes Jahr wieder kommt die TIT zu uns auf Besuch und über 120 Boote, Kajaks, Kanus, wie auch immer, kommen zu uns vorbei und nächtigen bei uns in Hainburg, was wirklich ein riesengroßes Spektakel ist aus vielen verschiedenen Nationen.
4: Im Donaucafé am Ufer sitzen viele Paddler abends noch lange zusammen. Am nächsten Morgen geht es früh aufs Wasser. Zelte werden abgebaut, Boote bepackt. Der Konvoi macht sich auf den Weg nach Bratislava. Dass er dabei die Grenze zwischen Österreich und der Slowakei überquert, ist auf der Donau nicht zu bemerken. Bürgermeister Gumprecht.
10: Jetzt ist es für uns alltäglich. Ich bin 2000 geboren, ich kenne es gar nicht anders. Wir fahren über die Grenze, als würde es nie was anderes, also als hätte es nie was anderes gegeben für uns.
4: Das war nicht immer so.
10: Wenn ich mit meinen Großeltern, Eltern oder Heimburgern gesprochen habe, ist das immer so gewesen, da war es aus, da war der eiserne Vorhang, da war Schluss. Und wie plötzlich dann die Grenze aufgegangen ist, waren das zwei ganz verschiedene Welten, die aufeinander geprallt sind.
4: Der eiserne Vorhang. Er trennte die kommunistischen Staaten im Einflussbereich der Sowjetunion im Osten von den kapitalistischen, an den USA orientierten Staaten des Westens. Von der Barentssee im Norden bis zum Schwarzen Meer im Süden verlief diese Trennlinie unmittelbar an Österreichs östlicher Grenze zu seinen Nachbarn Ungarn und der Tschechoslowakei.
2: No tak, jak by som povedal, väčšinou sa hovorí, že železná opona.
7: Zur Zeit des Eisernen Vorhangs war es für uns schwer zu reisen. Für jede Reise mussten wir eine Genehmigung beantragen.
4: Erzählt der 80-jährige Stefan Barany. Er begrüßt die TIT im Ruderclub Bratislava mit Bratwurst, Sauerkraut und Bier. Viele seiner ehemaligen Paddelfreunde sind ebenfalls gekommen, um den internationalen Besuch willkommen zu heißen. 1956 organisierte der slowakische Sportverband die internationale Donaufahrt zum ersten Mal. Um die Erlaubnis für die grenzüberschreitende Kanufahrt zu erhalten, mussten sich die Wassersportler einen guten Grund für die Behörden ausdenken, erzählt Maria Baran. Stefans Ehefrau und ebenfalls Mitglied im Ruderclub.
9: Dass wir zeigen der ganzen Welt, wie gut leben wir. Wir müssen das zeigen und ja, das war ein großes Humbug. Wenn so könnten wir reisen. Du hast keine Möglichkeit, nach Ungarn war problematisch kommen, nicht nur nach Österreich. Und dann haben wir so etwas ausgedacht, das sind verschiedene Länder kommen und das zeigen wir.
4: So gelang es 1956, die erste Donaufahrt zwischen der Slowakei und Ungarn zu organisieren. Im Folgejahr kam Jugoslawien dazu, 1958 Österreich. Die Tour überwand erstmals den Eisernen Vorhang. Für viele war das die Hauptmotivation, bei der TIT mitzufahren, meint Stefan Baran. Zum Beispiel für die hunderten Teilnehmer aus der DDR.
2: Die niemieckie Rodini.
7: Die deutschen Familien konnten sich hier auf der Strecke von Bratislava bis Mohacs ungezwungen treffen, ohne Angst zu haben, dass jemand sie bespitzelt und verpfeift, wenn sie nach Hause zurückkehren.
4: Auch die pensionierte Mathematiklehrerin Petra aus Leipzig fuhr in der Zeit des Kalten Kriegs erstmals bei der TIT mit.
11: Meine Eltern sind dann 66 das erste Mal mit auf die TIT gefahren. Da haben sie uns schnöde zu Hause abgegeben bei Oma. Und dann durften wir 79 das erste Mal selber mitfahren.
4: Ein großes Ereignis für die damals 16-Jährige. Auch weil der Paddelsport in der DDR eine starke Tradition hatte. Die Faltboote der ostdeutschen Firma Puch sind bis heute Kult. Petra fährt das Modell aus Holz und Stoff seit ihrer Kindheit. Unzählige Urlaube hat sie damit auf der mecklenburgischen Seenplatte verbracht, wie viele Kinder in der DDR. Auch an der TIT nahmen Petra und die anderen Jugendlichen aus der DDR mit ihren Faltbooten teil. Allerdings endete die Reise für sie im südungarischen Ort Bar. Denn nach dem Bruch Jugoslawiens mit der Sowjetunion 1948 waren die Beziehungen zur stalintreuen DDR angespannt. Ein Reisevisum für Jugoslawien blieb den meisten Ostdeutschen verwehrt.
11: Das war schon komisch, sich erklären zu müssen, warum man denn an so einer bescheuerten Stelle im Barjahr aufhört und nicht bis Belgrad fährt. Wir waren dort die Einzigen, die das nicht durften. Das ist dann schon ein bisschen seltsam gewesen. Und dann hat man immer am Ufer gesessen, hat gedacht, ich möchte auch mal da von Hainburg eingepaddelt kommen oder ein Stück weiter paddeln oder so, ja.
4: Dieses Jahr erfüllt sich Petra ihren Jugendtraum endlich. 11 Wochen lang paddelt sie die Donau vom Ursprung bis ins rumänische Brajla hinunter. Ganz wie früher ist es heute nicht mehr.
11: Wir waren aus der ehemaligen DDR damals zwischen 100 und 200 Teilnehmer. Und dazu kamen dann also aus allen osteuropäischen Ländern, die hatten eigentlich auch alle Jugendlichen mit dabei. Hier in Gabčíkovo zum Beispiel, wo heute gar nichts los ist, da gab es Volkstanz, da gab es, die Einwohner kamen her, die haben Tomaten verkauft, die haben Brot verkauft, die haben alles, was es so gab, verkauft. Also es war hier mit Lagerfeuer und allem drum und dran. Es war so was, was man als Jugendlicher so in sich aufsaugt und toll fand.
4: Die Donau, ein Fluss, der Grenzen durchquert und damit häufig zum Schauplatz geopolitischer Konflikte wird. Das betrifft nicht nur Paddler und Wassersportbegeisterte. Auch die Wasserwirtschaft selbst ist Gegenstand internationaler Politik. Denn kein Fluss der Welt durchfließt so viele Länder wie die Donau. 10 sind es an der Zahl. Das gesamte Einzugsgebiet erstreckt sich gar über 19 Nationen. Grenzüberschreitende Zusammenarbeit ist zum Schutz des Gewässers daher unverzichtbar. Und trotzdem eine historisch junge Entwicklung, sagt Birgit Vogel, Exekutivsekretärin der Internationalen Kommission zum Schutz der Donau.
12: Wenn ich weiter in der Historie zurückgehe und über internationale Kooperation rede, waren Verträge und Kooperationen eher auf Handel und Schifffahrt beschränkt. Und erst in den 80er Jahren hat man eigentlich angefangen, sich auch Umweltaspekte anzuschauen. Das heißt, man wollte wissen, wie ist die Wasserqualität in der Donau und wie entwickelt sich das sozusagen von oben, the source of Danube, bis zum Schwarzen Meer.
4: Erst nach dem Fall des Eisernen Vorhangs 1989 kam die internationale Donaukooperation ins Rollen. Ein Meilenstein? Am 29. Juni 1994 wurde in der bulgarischen Hauptstadt Sofia die Donauschutzkonvention unterzeichnet. Und zwar von 15 Vertragspartnern. 14 Länder im Einzugsgebiet der Donau und die Europäische Gemeinschaft unterzeichneten das Abkommen. Zu seiner praktischen Umsetzung wurde 1999 die Internationale Kommission zum Schutz der Donau, kurz IKSD, ins Leben gerufen. Ihr Kerngeschäft ist das grenzüberschreitende Monitoring der Wasserqualität der Donau, sagt Exekutivsekretärin Birgit Vogel am Sitz der Organisation in Wien.
12: Wir hatten zu Beginn 11 Monitoring-Punkte im Donaueinzugsgebiet. Das ist dann langsam hochgegangen über 60 und wir haben jetzt über 100 grenzüberschreitende Monitoring-Punkte. Da werden nicht nur chemische Parameter beprobt in einer hohen Frequenz, sondern auch biologische Fische, Wasserpflanzen, Phytobentos und so weiter und so fort.
4: Alle 6 Jahre findet zu diesem Zweck die sogenannte Joint Danube Survey statt, eine der weltweit größten Flussforschungsexpeditionen. Ein internationales Expertinnen-Team fährt, wie auch die Paddler der TIT, vom Ursprung der Donau in Ingolstadt bis zu ihrer Mündung ins Schwarze Meer und misst dabei systematisch Wasserqualität, Fisch- und Pflanzenbestände. Doch die IKSD beschränkt sich nicht auf Forschung. Sie erarbeitet grenzüberschreitende Gewässermanagementpläne und Vorgaben, und zwar in enger Zusammenarbeit mit der EU.
12: Weil die Direktiven in Europa ja sozusagen von der Europäischen Union, von der Europäischen Kommission kommen und ins Leben gerufen werden und die Länder, die Mitgliedstaaten verpflichtet sind, diese Direktiven ins nationale Recht zu übersetzen. Und wo wir dann ins Spiel kommen, wir haben sozusagen die Verantwortung, diese Direktiven grenzüberschreitend umzusetzen und Managementpläne alle 6 Jahre zu entwickeln.
4: Die internationalen Bewirtschaftungspläne für das Donaueinzugsgebiet regeln unter anderem Hochwasserschutz und den Schutz des Gewässers vor Verschmutzung aus Landwirtschaft und Abwasser. Besonders beim Abwassermanagement kann die IKSD seit dem ersten internationalen Managementplan 2009 Erfolge vorweisen.
12: Seitdem ist es uns gelungen, organische Belastung von Kläranlagen um 60% zu reduzieren und in dem Zusammenhang auch Stickstoff- und Phosphoreinleitungen. Und wir sprechen hier von einem ungefähren Investment aller Donauländer von 30 Milliarden Euro in den Bau von Kläranlagen.
4: Trotzdem erfüllen bis heute lediglich 25% der Donauabschnitte den sogenannten guten Zustand. Das Umweltziel laut EU-Wasserrahmenrichtlinie.
13: Znači, kvalitet vode u Srbiji svakako nije poboljšan u poređenju sa uzvodnim zemljama.
4: In Serbien beispielsweise habe sich die Wasserqualität im Vergleich zu den stromaufwärts gelegenen Ländern nicht verbessert, sagt Marija Smederevac-Lalic vom Institut für multidisziplinäre Forschung der Universität Belgrad. Ein guter Zustand bedeutet, chemische Schadstoffwerte liegen unter bestimmten Grenzwerten, das Flussbett ist intakt und Artenvielfalt gegeben. Marija Smederevac-Lalic untersucht vor allem die Fischbestände in der serbischen Donau. In ihrem Belgrader Labor gluckert ein Aquarium. Daneben steht ein großes Einmachglas mit konservierten Fischproben. Anhand dieser Tierkörper kann die Biologin die Wasserqualität der Donau messen. Ihre Befunde sind alarmierend.
13: U Srbiji je veliki problem to što mi nemamo prečišćavanje otpadnih voda. To je ključni problem.
4: Das Schlüsselproblem in Serbien sei die fehlende Abwasseraufbereitung, sagt Marija Smederevac-Lalic. 80% des Abwassers im ganzen Staat werde unbehandelt in Flüsse eingeleitet. In der Hauptstadt Belgrad gelangt das Abwasser der knapp 2 Millionen Einwohner ungefiltert in die Donau. Doch das ist nicht das einzige Problem, meint die Wissenschaftlerin.
14: Eigentlich beherbergt die Donau in Serbien vielfältige und faszinierende Ökosysteme, beeindruckende Schluchten und breite, flache Flussabschnitte, die an den Amazonas erinnern. Im Vergleich zu anderen Ländern gibt es bei uns noch viele sehr unberührte Auengebiete. Aber das wird immer seltener. Während andere Länder nun versuchen, trockengelegte Auen zu renaturieren, werden diese bei uns gerade zerstört. Dabei hätten wir jetzt noch die Chance, sie zu bewahren.
4: Sand, Kies und Zuschlagstoffe für Beton und Asphalt sind besonders für die Bauindustrie begehrt. Zugleich wird das Donauufer immer stärker verbaut. Auch private Immobilien fressen Uferflächen. Die internationalen Umweltziele werden in Serbien nicht erreicht. Einer Interviewanfrage der Dimensionen kommt die serbische Delegation der IKSD nicht nach. Marija Smederevac-Lalic.
14: Im wissenschaftlichen Bereich funktioniert die internationale Zusammenarbeit sehr gut. Am Ende ist aber die Frage, ob die zuständigen nationalen Entscheidungsträger wie Ministerien unseren wissenschaftlichen Rat auch umsetzen. In Serbien ignorieren die Behörden wissenschaftliche Empfehlungen einfach, wenn sie kein Interesse daran haben. Internationalen Organisationen wie der IKSD fehlen die Instrumente und Mittel, um auf die Umsetzung wichtiger Maßnahmen in den einzelnen Ländern Einfluss zu nehmen. Serbien ist nicht in der EU und Länder außerhalb der EU kann man nicht zur Umsetzung der Vorgaben zwingen.
4: Die IKSD entwickelt zwar Pläne und Ziele. Wirklich durchsetzen kann internationale Gewässerstandards allerdings nur die Europäische Union. Ihre Hochwasser- und Wasserrahmenrichtlinien sind bindend. Verstöße werden sanktioniert. Trotzdem gibt es auch innerhalb der EU Probleme bei der Donaubewirtschaftung, sagt Florian Borgwart vom Institut für Hydrobiologie und Gewässermanagement der BOKU.
15: Dass wir in Österreich ja größtenteils eine aufgestaute Donau haben, abseits der Wachau und der Nationalparkstrecke, die noch als freie Fließstrecken gelten, ist alles andere gestaut. Und damit einhergehen natürlich umfangreiche Veränderungen der Lebensräume und auch eigentlich eine Veränderung der gesamten Flusscharakteristik, sprich diese mosaikartige Verteilung von Lebensräumen, einerseits im Flussbett und andererseits die Vernetzung mit dem Umland, sprich Auenflächen.
4: Während in Donauländern außerhalb der Europäischen Union vor allem das fehlende Abwassermanagement alarmiert, kämpfen EU-Länder wie Österreich vor allem mit der künstlich veränderten Flussdynamik. Für Staudämme, Schifffahrt und Landwirtschaft hat man natürliche Ökosysteme in und entlang der Donau zerstört.
15: Weil wir natürlich wahnsinnig viel Fläche den Flüssen weggenommen haben. Also es gibt ja diesen Begriff des 10. Bundeslandes in Österreich, das eben Anfang des 20. Jahrhunderts durch Drainagierungen, Trockenlegungen urbar gemacht wurde. Sprich, das waren alles Onflächen, Feuchtwiesen, Wasserretentionsräume, die uns jetzt in gewisser Weise auch eben manchmal fehlen, sowohl hinsichtlich Hochwasserschutz als auch hinsichtlich Wasserrückhalt in der Landschaft.
4: Feuchtgebiete speichern Wasser und wirken so als natürlicher Hochwasserschutz. Extremwetterereignisse nehmen durch die Klimakrise zu, ebenso wie Trockenheit und fehlende Niederschläge.
15: Also es wird mehr Bewässerung geben in der Landwirtschaft, was eben dann diese niedrigen Wasserstände in den Flüssen noch stärker in Mitleidenschaft ziehen wird.
4: Im Juli 2026 erreicht der Wasserstand der Donau einen historischen Tiefrekord. Ein Problem für Schifffahrt, Bewässerung und Stromerzeugung. Könnten die knapper werdenden Wasserressourcen vermehrt zu Verteilungskonflikten führen? Serbien und Rumänien etwa teilen sich den Strom aus den Donauwasserkraftwerken am sogenannten Eisernen Tor in den südlichen Karpaten. Niedrige Wasserpegel haben dort bereits zu Einbußen geführt. Zwischen Serbien und Kroatien wiederum sorgt die Donau aus anderen Gründen für internationale Konflikte. Seit dem Jugoslawienkrieg in den 1990er Jahren streiten die beiden Länder darum, wem die Donau im Grenzgebiet gehört. Die angespannten Nachkriegsbeziehungen stellen auch das grenzüberschreitende Gewässermanagement vor Herausforderungen, sagt Mitja Brizel. Er war bis 2025 Vorsitzender der slowenischen IKSD-Delegation.
16: Nach den Kriegskonflikten war der Dialog sehr schwierig. Ohne Vertrauen zu den Kolleginnen und Kollegen, flussabwärts und umgekehrt, ist die Kooperation im Gewässermanagement unmöglich.
4: Nicht nur die Donau verbindet die jugoslawischen Nachfolgestaaten. Auch ihr Zufluss Save fließt durch Slowenien, Kroatien, Bosnien und Herzegowina und Serbien. Auch hier hinterließ der Krieg der 90er Jahre Spuren im internationalen Gewässermanagement. 2002 aber gelang es den vier Staaten, die internationale Save-Kommission zu gründen. Ein Beispiel, von dem die Donauwasserwirtschaft lernen könne, meint Mitja Brizel. Derzeit Präsident der Save-Kommission.
16: Wir haben es 2016 sogar geschafft, ein grenzüberschreitendes Hochwasserfrühwarnsystem zu etablieren, das fortschrittlichste in ganz Europa.
4: Wie die Zusammenarbeit im Save-Becken trotz der kriegsbelasteten Vergangenheit gelingt? Indem die Gemeinsamkeiten in den Vordergrund gerückt werden, erklärt Mitja Brizel.
16: Wir haben sogar eine sogenannte Save-Sprache erfunden, eine Art Save-Esperanto, das die verschiedenen Sprachen und Akzente, die heute das Slowenische, Kroatische, Bosnische, Montenegrinische und Serbische ausmachen, kombiniert. Damit wollen wir diesen nationalistischen Zugang vermeiden, der die Unterschiede zwischen unseren Sprachen betont und stattdessen den Fokus auf das Verständnis legen. Das bringt uns näher zusammen.
4: Die gemeinsame Flussbewirtschaftung, meint Brizel, könne einen positiven Effekt auf die Stärkung internationaler Netzwerke haben.
16: Gewässermanagement kann den Zusammenhalt stärken. Umgekehrt kann es aber auch ungelösten internationalen Konflikten zum Opfer fallen. Den Preis dafür zahlen dann die Menschen auf beiden Seiten. Ihre Lebensqualität leidet darunter, wenn die Wasserressourcen nicht entsprechend bewirtschaftet werden.
4: Bei der Tour International Danubien wird die internationale Freundschaft hochgehalten. Mit der Wasserwirtschaft hat die Donaukanufahrt zwar nichts zu tun, der grenzüberschreitende Zusammenhalt wird aber auch hier gepflegt, sagt Stefan Wild. Der 64-jährige Föst-Mitarbeiter ist als Ehrenamtlicher beteiligt. Seit 1956 organisieren Freiwillige aus den Donauländern die Tour.
2: Es ist ein Zusammenhalt. Wir kommen jedes Jahr zu einer Konferenz zusammen, um den Terminplan und die Eckpunkte zu fixieren, dass jedes Land arbeiten kann.
4: Nach gut 3 Wochen erreicht die Paddelkarawane am 14. Juli Budapest. Fast 7 Wochen hat sie bis zum Ziel im rumänischen Brailer noch vor sich. Aber Hitze und Gegenwind des Tages sind vergessen, als die Gruppe abends bei Bier, Musik und Gulasch zusammensitzt. Morgen ist Ruhetag.
17: Tomorrow we will have a ship tour to the city. The ship will start 10 o'clock from the ship station.
4: Auch in Ungarn begrüßen Ehrenamtliche die TIT. Für Stefan Wild ein bewegender Moment.
2: Dann siehst du, dass in den anderen Ländern auch Menschen sind. Sie ticken anders, aber alle helfen dir. Und insgesamt kommst du bis zum Schwarzen Meer freundschaftlich. Und das ist schon ein Hoffnungsschimmer in schwierigen Zeiten, um das Gemeinsame vor das Trennende zu stellen.
6: 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Morgen in Teil 2 geht es um das bedrohte Donaudelta in Rumänien.

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1: Herzlich willkommen zu einem Konzertabend von den Bregenzer Festspielen 2026. Aufgenommen am 10. August im großen Saal des Bregenzer Festspielhauses. Ein Abend mit den Wiener Symphonikern unter ihrem aktuellen Chefdirigenten, dem 1986 in Prag geborenen Dirigenten und Komponisten Petr Popelka. Zwischen Ravel und Mussorgsky eingebettet lag an dem Abend eine österreichische Erstaufführung des 1977 geborenen Komponisten Bernd Richard Deutsch. Der Dirigent Petr Popelka kennt den Orchesterapparat von innen heraus, genauer von der Basis. Denn er war ursprünglich Kontrabassist und spielte in einigen namhaften Orchestern auch als stellvertretender Solokontrabassist, unter anderem in der Sächsischen Staatskapelle Dresden. Ab 2016 begann Popelka nach und nach mehr zu dirigieren, erhielt Unterricht und dann ging die Karriere relativ rasch los. Von 2020 bis 2023 war er Chefdirigent des norwegischen Rundfunkorchesters Oslo. Ab 2022/23 Chefdirigent und künstlerischer Leiter des Prager Rundfunkorchesters, in dem er als junger Mann noch Kontrabassist war. Ab der Saison 2024/25 wurde Popelka als Nachfolger von Philipp Jordan und Andres Orozco Estrada, dann Chefdirigent der Wiener Symphoniker. Damit kommen wir zum Eröffnungswerk. Die zweite und deutlich berühmtere Orchestersuite aus dem Ballett Daphnis et Chloé von Maurice Ravel. Ravel hat aus seinem großen Ballett über das antike Hirtenpaar Daphnis et Chloé die Highlights sozusagen herausgenommen und das lässt diese Suite nach wie vor zu den berühmtesten impressionistischen Orchesterwerken gehören. Die Uraufführung der Suite zu Daphnis et Chloé war im März 1914 in Paris. Der erste Satz heißt Lever du jour, Tagesanbruch. Ein nicht greifbarer atmosphärischer Beginn, der einen sofort in die Natur am Morgen eintauchen lässt, durch feine Holzbläser als erwachende Vögel oder flirrenden Streicherklang. Der zweite Satz heißt Pantomime. Darin spielen Daphnis et Chloé die Liebesgeschichte von dem Gott Pan und der Nymphe Syrinx nach. Ein Flötensolo imitiert die Panflöte. Man sieht in diesem zweiten Satz förmlich die sich weich biegenden Tänzer. Dieser Mittelteil hat auch etwas Tastendes. Immer wieder bleibt die

Musik stehen. Nahtloser Übergang dann zum Danse General, dem dritten Satz. Der erinnert einen in seinem ungeraden, pulsierenden Takt auch ein wenig an Stravinsky, an sein Sacre. Hier jetzt die Wiener Symphoniker unter Petr Popelka mit Daphnis et Chloé, Suite Nummer 2 von Maurice Ravel.

Wiener Symphoniker aus Bregenz von den Bregenzer Festspielen, aufgenommen am 10. August. Das war die Suite Nummer 2 zu dem Ballett Daphnis et Chloé von Maurice Ravel. Aufnahmeleiter dort in Bregenz war Stefan Höfel und Tonmeister Clemens Maria Holzer. Damit kommen wir jetzt zu einer österreichischen Erstaufführung eines 2019-20 komponierten Orchesterwerks mit dem Titel Intensity, also Intensität, von Bernd Richard Deutsch. Deutsch kam 1977 in Mödling zur Welt und studierte Tonsatzkomposition und Elektroakustik unter anderem bei Erich Urbaner und Dieter Kaufmann. Er bekam schon viele verschiedene Kompositionsaufträge, sowohl von Festivals als auch von großen Orchestern, sei es das Cleveland Orchestra, das Gewandhaus Orchester Leipzig oder die Klangspuren Schwarz, der Steirische Herbst, das Schleswig-Holstein Musikfestival. Sehr poetisch und einfallsreich finde ich seine jeweiligen Titel. Zum Beispiel 2011 aus Wasserseele für 8 Violoncelli. Oder 2022 Phantasma für Orchester oder Aurora oder Phänomena für Akkordeon und Orchester. Hier jetzt aber sein knapp 20 Minuten dauerndes Werk Intensity. Es beginnt rhythmisch prägnant. Für mich auch ein wenig wie Musik in einem dunklen Thriller. Es hat durchaus etwas Bedrohliches zu Beginn. Deutsch wandert an der Tonalitätsgrenze dahin. Auch hier verstecken sich manchmal Strawinsky-Anklänge bei den Bläsern und bei der Perkussion. Diese Schlagwerkgruppe hat teilweise auch einen amerikanischen Einschlag. Hier noch ein Zitat über die Musik von Deutsch aus einem Porträt über ihn in der Rubrik Vorgestellt klang21.com. Da heißt es sehr schön, Deutschs Musik sei hypnotisch, energiegeladen, mit feinem Sinn für das Abgründige.

Das Orchesterwerk Intensity von Bernd Richard Deutsch mit den Wiener Symphonikern unter Petr Popelka. Das war eine Aufnahme von den Bregenzer Festspielen 2026 und im Rahmen dieses Konzertabends auch die österreichische Erstaufführung dieses Orchesterwerks von Bernd Richard Deutsch. Klanglich intensiv bleibt es auch beim dritten großen Werk an diesem Abend aus Bregenz. Modest Mussorgskis Bilder einer Ausstellung, eigentlich für Klavier solo, makellos orchestriert von Maurice Ravel 1922. Dieses große Mussorgsky-Werk ist im Grunde eine Generation älter als heute schon gehörte Suite Daphnis et Chloé von Ravel. Die Bilder einer Ausstellung entstanden 38 Jahre davor. Umso erstaunlicher, wie bildhaft, wie teilweise dissonant und modern Mussorgsky damals schon komponierte 1874. Das wenige Bildmaterial, das von der Gedächtnisausstellung des Mussorgsky-Freundes Viktor Hartmann noch vorhanden ist, viele Bilder sind leider verschollen, dieses wenige ist beeindruckend. Dunkel und diffus, zum Beispiel die Katakomben. Die Menschen kehren einem den Rücken zu, dem Zuseher fröstelt es. Oder die großartigen Porträts des reichen und des armen Juden. Oder aber das lustige Eierschalenkostüm, gedacht für ein Ballett der unausgeschlüpften Küklein. Viktor Hartmann, der diese Bilder schuf, starb an einem Aneurysma mit 39 Jahren. Die verschiedenen Promenaden dazwischen symbolisieren das Flanieren im Museum, aber sie zeigen auch die Wirkung des gerade gesehenen Bildes auf den Besucher. Die Bilder lauten auf Deutsch: Der Gnom, das alte Schloss, die Tuilerien mit streitenden Kindern beim Spiel, der Ochsenkarren, das Ballett der unausgeschlüpften Küklein, der reiche und der arme Jude Samuel Goldenberg und Schmule, der Marktplatz von Limoges, Nummer 8 die Katakomben, Nummer 9 die Hütte der Baba Yaga und zuletzt dann das große Tor von Kiew.

Modest Mussorgsky, Bilder einer Ausstellung, komponiert 1874 nach einer Gedächtnisausstellung des Malers Viktor Hartmann. Die eben gehörte Orchesterfassung stammt von Maurice Ravel. Das war ein Konzert mit den Wiener Symphonikern unter dem tschechischen Dirigenten Petre Popelka. In unserem ersten Zugabenstück hier im Studio bleiben wir bei Popelka und den Wiener Symphonikern. Dazu kommt die russische Pianistin Anna Winitskaya, die zuletzt in Hamburg bei Jewgeni Koroljow studierte. Inzwischen hat sie selbst eine Professur in Hamburg, genauer seit 2009. Mit folgendem Klavierkonzert kommen wir auch zurück zu Maurice Ravel. 1930 komponierte Ravel sein Klavierkonzert für die linke Hand allein für den einarmigen Pianisten Paul Wittgenstein. Er hatte infolge einer Kriegsverletzung seinen rechten Arm verloren. Wittgenstein hatte bis 1936 Exklusivrechte für das Werk erhalten. Erst 1937 konnte Ravel sein Klavierkonzert für die linke Hand so aufführen, dass er endlich damit zufrieden war, mit dem Pianisten Jacques Février. Denn mit Wittgenstein hatte es im Vorfeld Streit gegeben. Darüber, wer wichtiger sei, der Komponist und sein Werk oder der Interpret und sein möglichst wirkungsvoller Auftritt. Mit folgender Interpretation wäre Ravel mehr als zufrieden gewesen. Das Klavierkonzert für die linke Hand, das in den tiefsten Tiefen beginnt, fast wie ein tiefes Vibrieren. Jetzt mit Anna Winitskaya am Klavier und den Wiener Symphonikern unter Petre Popelka.

Maurice Ravel, Klavierkonzert für die linke Hand, Solistin am Klavier Anna Winitskaya, deren Eltern beide Pianisten sind. Der Großvater war ein Dirigent. Dazu die Wiener Symphoniker, sie wurden von Petre Popelka geleitet. Eine Aufnahme aus dem Wiener Musikverein vom 30. Oktober 2025. 2017 traten die Wiener Symphoniker noch mit ihrem damaligen Chefdirigenten auf, dem Schweizer Philipp Jordan. Wir wenden uns jetzt hier Beethoven zu, seiner vierten Symphonie in B-Dur. Im Programmheft damals ließ man den Dirigenten zu Wort kommen, Philipp Jordan. Er meinte, dass Schumann schon recht gehabt hätte, Beethovens vierte sei eine eher heitere, lyrische, schlanke Symphonie. Aber, so Jordan, die immer wieder auftauchenden ernsten Momente sind mindestens so wichtig wie die heitere Fassade. In der dramatischen Durchführung des ersten Satzes, im S-Moll-Ausbruch im Adagio, bei diesem fast brutalen Dissonanzakkord gegen Ende des Finales. Vieles hat Beethoven in der vierten angelegt, was er in der fünften dann voll ausführt. Die Symphonie Nummer 4 in B-Dur von Beethoven hat 4 Sätze und dauert, wie fast alle seine Symphonien, um die 30 Minuten. Erster Satz Adagio Allegro Vivace, zweiter Satz ein Adagio, dritter Satz wieder Allegro Vivace und zuletzt ein Allegro Manon Troppo. Die Wiener Symphoniker unter Philipp Jordan.

Die Wiener Symphoniker in einer Konzertaufnahme aus dem Jahr 2017 aus dem großen Saal des Wiener Musikvereins. Symphonie Nummer 4 in B-Dur, Opus 60 von Ludwig van Beethoven. Dirigent Philipp Jordan. Zum Schluss noch ein Auszug aus einem Jugendwerk von Richard Strauss, aus seinem Violinkonzert in D-Moll, Opus 8. Dieses frühromantische, ein wenig an Mendelssohn erinnernde Werk komponierte der junge Strauss noch während seiner Schulzeit, 1881, da war er 17 Jahre alt. Und er zeigt mit diesem Solokonzert schon sein ganzes zukünftiges Können. Wir hören einen Auszug aus dem sehr lyrischen, langsamen zweiten Satz und danach das gesamte Finale, ein freches Prestissimo. Solist an der Geige Renaud Capuçon und der Dirigent des heutigen Konzerts Petr Popelka leitet auch hier wieder seine Wiener Symphoniker.

0: Richard Strauss, Konzert für Violine und Orchester in D-Moll, Opus 8. Zuletzt der dritte Satz daraus, Rondo Prestissimo. Solist an der Geige, Renaud Capuçon. Dazu die Wiener Symphoniker unter der Leitung von Petre Popelka. Technik heute hier, Ralf Gabriel und Stefanie Madertaner sagt auf Wiederhören.
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2: Generationenklänge. So lautet das Motto des Kammermusikfest Hopfgarten im Brixental in Tirol, das in diesem Jahr bereits zum 32. Mal stattfindet. Vom 29. August bis zum 4. September präsentieren angesagte MusikerInnen aus ganz Europa dort ausgewählte Kammermusik aus 4 Jahrhunderten. Der künstlerische Leiter des Festivals, Ramon Jaffé, präsentiert ein Programm vom Barock bis zur Musik des 20. Jahrhunderts. Besonders im Fokus stehen in diesem Jahr dabei Werke aus frühen und späten Schaffensphasen verschiedener Komponisten. Und auch die Aufführungspraxis steht ganz im Zeichen der Begegnung von erfahrenen MusikerInnen mit jungen, aufstrebenden KünstlerInnen. Beim Eröffnungskonzert am Samstag, dem 29. August, zu hören sind unter anderem Karl Philipp Emanuel Bachs Choralvorspiel »Aus der Tiefe rufe ich« für Orgelsolo, Johannes Brahms Quintett Nummer 2 in G-Dur für zwei Violinen, zwei Bratschen und Violoncello oder, wie hier, das Konzert Nummer 2 in D-Dur von Joseph Haydn für Klavier bzw. Cembalo. Konzertbeginn in der Pfarrkirche Hopfgarten ist um 19.30 Uhr. Von den Kitzbühler Alpen jetzt in den 19. Wiener Gemeindebezirk. Die zweite Ausgabe des Festivals Manufaktur der Künste verwandelt die Wiener Zacherlfabrik in Döbling eine Woche lang zu einem Treffpunkt für Musik und Mode. Eingebettet in das historisch-industrielle Ambiente der ehemaligen Insektenpulverfabrik gestalten Intendantin Ketevan Sepashvili und ihr Trio Revolution sowie internationale MusikerInnen in unterschiedlichen Konstellationen 6 Konzerte. Neben Klassikern von Claude Debussy, Frédéric Chopin oder Robert Schumann stehen auch 2 Uraufführungen, eine österreichische und eine europäische Erstaufführung auf dem Programm. Die österreichische Designerin Susanne Bisowski sorgt mit ihren Kreationen für die modische Komponente. 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Manufaktur der Künste. Eine Hommage an Präzision, Leidenschaft und Kreativität. Und jetzt noch ein Tipp für Niederösterreich.

0: Der französische Pianist Philippe Devaux gastiert am Sonntag, dem 30. August, im Pleyel Kulturzentrum in Ruppertal. Bereits mit 3 Jahren begann er mit dem Klavierspielen, wurde mit 5 am Konservatorium von Reims aufgenommen und gewann mit 14 Jahren den Preis des Pariser Konservatoriums. Seit Jahren wird Philippe Devaux von seinen Fans als Popstar der Klassik gefeiert. Sein unverwechselbarer Stil, frei von Konventionen, zeichnet ihn ebenso aus wie seine Vorliebe für die Musik der Romantik. Gleichzeitig ist er aber auch offen für andere Musikstile. Auf Einladung der internationalen Ignaz-Josef-Pleyel-Gesellschaft hat er für dieses Nachmittagskonzert unter anderem Werke von Domenico Scarlatti, Muzio Clementi, Frédéric Chopin, Johannes Brahms und Alexander Skriabin mitgebracht. Das Publikum kann sich außerdem auf 2 Spontankompositionen freuen. Das Solokonzert von Philippe Devaux am Sonntag, dem 30. August, im Pleyel Kulturzentrum in Ruppertal in Niederösterreich. Beginn ist um 15 Uhr.
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0: Gestaltung Gabriel Schett.

0: Breite Kritik gibt es nach der Forderung von SPÖ-Chef Babler zur Abschaffung des Finanzierungsfonds für private Krankenanstalten und US-Country-Conny Dolly Parton ist tot. Das Wetter morgen wird sonnig und warm. Aus dem Journalstudio begrüßt sie Eva Liebentritt. Der Zollstreit zwischen Kanada und den USA eskaliert weiter. Am Wochenende haben die USA Zölle von 50% auf kanadische Waren verhängt. Die kanadische Regierung hat jetzt Gegenzölle auf den Tisch gelegt. Barbara Tschandl berichtet.
1: Kanada werde Gegenzölle von bis zu 50% auf Importe aus den USA im Wert von rund 28 Milliarden Dollar erheben. Das sagt heute der kanadische Finanzminister François-Philippe Champagne. Gelten sollen diese ab 8. September.
2: Es geht um Fairness, um Wettbewerbsfähigkeit und darum, kanadische Arbeitnehmer und Unternehmen zu unterstützen.
1: So der Finanzminister. Die 50-prozentigen Zölle betreffen Stahl, Aluminium, Möbel oder auch Bekleidung. 25% gelten für Käse und Haushaltsgeräte, während die 15-prozentigen Zölle etwa auf Elektronik erhoben werden. Seit dem Scheitern der Handelsgespräche zwischen den Nachbarländern Ende vergangener Woche eskaliert der Zollstreit immer weiter. Die USA haben zuvor Zölle von bis zu 50% auf kanadische Waren verhängt, darunter etwa Hockeyschläger, Möbel, Honig und Wein.
0: Der VW-Konzern ist in der Krise. Diese Woche finden daher beim deutschen Autohersteller mehrere Betriebsversammlungen statt. Den Anfang hat heute die VW-Zentrale in Wolfsburg gemacht. Tausende Beschäftigte zittern um ihre Jobs. Aus Berlin berichtet Maria Knips-Witting.
3: Mehr als 10.000 Beschäftigte sind zur Betriebsversammlung in Wolfsburg gekommen. Abgeschottet von der Öffentlichkeit stellt sich ihnen Konzernchef Oliver Blume. Während seiner Rede soll es Pfiffe gegeben haben, berichten Teilnehmer. Viele hätten auch Protestschilder mitgebracht. Die Verunsicherung in der Belegschaft ist groß.
4: Also man weiß nicht, was passiert.
3: Bis zu 50.000 Stellen könnten in den nächsten 4 Jahren alleine in Deutschland abgebaut werden. Die Mitarbeiter hätten Verständnis für die schwierige wirtschaftliche Lage, so Betriebsratsvorsitzende Daniela Cavallo.
5: Aber eins ist klar, das kann nicht gegen die Belegschaft passieren, sondern wir müssen gemeinsam Lösungen finden.
3: Zuletzt hat Konzernchef Blume auch die Schließung von bis zu 4 Werken in den Raum gestellt. Jetzt betont er aber, das könne nur die allerletzte Lösung sein.
0: Nach Österreich jetzt. Dass SPÖ-Chef Andreas Babler den Finanzierungsfonds für private Krankenanstalten, kurz PRIKRAF, abschaffen will, sorgt für Aufsehen. Kritik an Bablers Aussagen kommt heute von vielen Seiten, wie Peter Daser berichtet.
6: Die Kritik von Vizekanzler und SPÖ-Chef Andreas Babler am Fonds für die Privatspitäler ist grundsätzlich. Im ORF-Sommergespräch sagte er:
7: Das Geld, das wir beispielsweise, für mich unerklärlich, über 200 Millionen pro Jahr in die privaten Krankenanstalten schicken, wo wir unter anderem auch die Schönheitsoperationen der Superreichsten finanzieren.
6: ÖVP und FPÖ sind skeptisch gegenüber einer Abschaffung des PRIKRAF und warnen vor einer Verschlechterung der Gesundheitsversorgung. Die Neos und die Grünen warnen angesichts der Darstellung Bablers über Schönheitsoperationen für Superreiche auf Kosten der Allgemeinheit vor Populismus. Laut dem Verband der Privatspitäler würden nur medizinisch notwendige Leistungen aus dem Fonds bezahlt und keine Schönheitsoperationen.
0: Die Zahl der Morde in Österreich ist über die letzten Jahrzehnte deutlich gesunken. Eine neue Langzeitstudie zeigt gleichzeitig aber eine Verschiebung. Bei Männern ist der Rückgang stärker als bei Frauen. Mehr von Anna Bellamini.
8: Das Geschlechterverhältnis war jahrelang 1:1, also Männer wurden genauso häufig ermordet wie Frauen. Doch das hat sich laut Studienautor Rainer Leudl von der FH Joanneum verändert.
9: Wir haben aber für die letzten 20 Jahre etwas mehr weibliche Getötete als männliche Getötete.
8: 60% der weiblichen Mordopfer werden zu Hause getötet. In welcher Beziehung sie zum Täter gestanden haben, lässt sich allein aus der Todesursachenstatistik nicht ableiten. Vor allem aber sind Frauen über 65 Jahre betroffen. Laut Christina Rietzler vom Gewaltschutzzentrum in Salzburg ist es notwendig, Gewaltbetroffene früh und niederschwellig zu erreichen.
10: Bei Hausärzten in Krankenhäusern ist ganz wichtig, dass Menschen sensibilisiert sind auf diese Gewaltformen, dass diese Menschen sich auch trauen, Betroffene anzusprechen und dann gut weiterzuvermitteln.
8: Grundsätzlich zählt Österreich, was die Mordrate betrifft, zu den sichersten Ländern der Welt. Jährlich werden im Durchschnitt etwa 77 Menschen ermordet.
0: Die US-Country-Legende Dolly Parton ist tot. Sie ist heute im Alter von 80 Jahren gestorben. Das hat ihre Familie am Abend bekannt gegeben. Dolly Parton ist mit Hits wie Chalene und I Will Always Love You weltberühmt geworden. Über 3000 Songs hat sie geschrieben, 100 Millionen Alben verkauft, 11 Grammys und 3 Emmys gewonnen.

0: hören. David Baldinger mit einem Nachruf über die Königin der Country-Musik.
1: Eine Frau, die ihre Rivalin anfleht, die Finger von ihrem Mann zu lassen. 1973 wurde Jolene für Dolly Parton zu ihrem größten Hit.
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3: Well, I wanted to sing, because I could write songs and I could play. And I just wanted to get out in the world.
1: Sie wusste schon immer, was sie wollte: singen, Lieder schreiben, schauspielen. 3000 Songs wurden es, darunter viele erfolgreiche Duette, wie hier mit Kenny Rogers.
4: Islands in the stream, that is what we are.
1: Dolly Partons quirlige Frohnatur bleibt in ihrer Musik erhalten.
0: Und jetzt zum Sport. Der LASK spielt gerade in Linz das Playoff-Rückspiel um den Einzug in die Champions League gegen Celtic Glasgow. Und wir schalten jetzt live ins Stadion zu unserem Reporter Dennis Bankowski.
5: Ja, großer Jubel hier zu Beginn der zweiten Hälfte. Der LASK ist soeben mit 2:1 in Führung gegangen. Torschütze Robert Ljubicic. Was ist davor in Hälfte 1 passiert? Der bittere Rückstand für den LASK. Glasgow geht mit 1:0 in Führung nach einem abgefälschten Schuss. Dann aber Moses Uso 1:1 und jetzt 2:1. Zwei Tore wird es noch brauchen für dieses Wunder, um das 0:3 aus dem Hinspiel in Glasgow aufzuholen. Was ist sonst noch passiert an diesem heutigen Sportdienstag? Die Frauen der Wiener Austria müssen sich im Fußball Champions League Quali-Hinspiel Brannbergen auswärts mit 1:2 geschlagen geben. Im Radsport kommt Felix Gall bei der vierten Etappe der Vuelta als Dritter hinter dem slowenischen Gesamtführenden Tadej Pogacar und Jano Vida aus Belgien ins Ziel. In der Gesamtwertung liegt der Osttiroler nun auf Platz 7. Galls Teamkollege Gregor Mühlberger wird heute Zehnter. Bei der Volleyball-EM verlieren die Österreicherinnen gegen Griechenland mit 1:3. Ja, und hier in Linz auf der Google, da hoffen alle noch auf das Wunder. Zwei Tore des LASK gegen Celtic Glasgow.
0: Danke, Dennis Bankowski. Und jetzt sagt uns noch Nathalie Auer, wie das Wetter wird.
6: Regenschauer gibt es mittlerweile nur noch wenige. Vor kurzem hat es zum Beispiel in Bad Deutsch-Altenburg und in Windischkasten geregnet. Bis morgen früh ziehen die Schauer dann ab und außerdem wird es sehr frisch. Die Temperaturen sinken auf nur 18 bis 10 Grad. Morgen legen die Temperaturen ordentlich zu. Spätsommerliche 23 bis 30 Grad hat es am Nachmittag. Dazu gibt es eine freundliche Mischung aus Sonnenschein und ein paar Wolken. Frühnebelfelder sind stellenweise aber auch dabei und im Bergland und im Waldviertel bilden sich ab Mittag einzelne Schauer oder Gewitter.
0: Und das war das Nachtjournal mit Eva Liebentritt.
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8: Im Radiokolleg widmen wir uns diese Woche der Regisseurin Leni Riefenstahl, Hitlers Lieblingsregisseurin. Ihre Filme wie Triumph des Willens dienten der Nationalsozialismus-Propaganda des Dritten Reichs. Auch die Dokumentation der Olympischen Spiele 1936 im Film Olympia zählt zu ihren bekanntesten Werken. Aber wer war eigentlich der Mensch hinter der Kamera? Zeitgenossen beschrieben sie als willensstarke und kompromisslose Persönlichkeit, allerdings auch als äußerst egozentrisch und karrieregetrieben. In der Reihe Riefenstahl, Influencerin des Bösen, blickt die Journalistin Katja Peissen-Petersen hinter die Fassade. WDR-Journalistin Peissen-Petersen hatte exklusiven Zugang zu Riefenstahls Nachlass. Sie hat hunderte Kisten mit bisher ungehörten Tonaufnahmen durchgehört, von Auftritten, Interviews und privaten Telefonaten. Die hören Sie in dieser Reihe. Sie bietet neue Blickwinkel auf das Leben von Leni Riefenstahl.
9: Bevor ich euch erzähle, wie es weitergeht mit Riefenstahl, muss ich mal kurz über diese Ausschnitte sprechen, die ich euch immer wieder vorspiele. 124 Kassetten und 55 Tonbänder gibt es in Riefenstahls Nachlass. Gespräche, die sie mit Fans, Journalisten und Verlegern geführt hat. Ich bin in den letzten Monaten darin eingetaucht, habe stundenlang dieses ganze Zeug gehört. Riefenstahl als 60-, 80- und 100-Jährige. Das Ding ist nur, Riefenstahl hat uns das alles ja ganz bewusst hinterlassen.
10: Mein Leben ist so vielseitig und so lang und so viel passiert und so viel geschehen, dass ich es überhaupt noch nicht ganz überblicke. Ich habe immer nur

0: die einzige Möglichkeit auch gesehen, dass ich erzähle, dass ich gefragt werde, dass viele Tonbänder gemacht werden und dass man daraus dann etwas schneidet.
1: Sie drängt uns ihre Story auf, um von sich ein gutes Bild zu zeichnen und um ihre Verstrickungen in die Nazi-Politik kleinzureden. Der Großteil von dem, was sie da nach dem Krieg erzählt, da fabuliert sie Sachen hinzu, lässt anderes weg, lügt. Man muss wirklich alle Aussagen von Riefenstahl hinterfragen und ihnen ständig hinterher recherchieren, um sie mit der historischen Wirklichkeit abzugleichen. Ich will euch Riefenstahls Aussagen trotzdem vorspielen, weil ich ihre Lügen entlarven will. Weil ich zeigen will, wie sie vorgegangen ist. Was sie erzählt hat, um sich nach dem Krieg immer wieder reinzuwaschen.
0: Ach, naja, aber wissen Sie, lieber Freund, die Sache ist die, man hat mich so oft gefragt und gebeten, ich soll doch meine Schuld eingestehen, dann würde ich es leicht haben, dann würde man mir alles verzeihen und so. Ja. Ich würde nichts lieber tun als das. Nichts lieber als das. Ich wüsste nur nicht, was ich eingestehen sollte. Ich müsste, um das zu machen, lügen.
1: Das hier ist Riefenstahl, Influencerin des Bösen. Folge 2, Nazi-Soap am Nordseestrand. Ich bin Katja Peisen-Petersen. Jetzt aber zurück ins Jahr 1932. Es ist Mai. Leni Riefenstahl ist in ihrer Wohnung und hält den Telefonhörer in der Hand. Am anderen Ende der Leitung spricht ein Mann, Wilhelm Brückner, der Chefassistent von Adolf Hitler.
0: Ja, der Führer hat Ihren Brief gelesen. Ich soll Sie fragen, ob es Ihnen möglich ist, noch vor Ihrer Reise nach Grönland für einen Tag am Montag, er war gerade auf Wahlrede in an der Nordsee oben, nach Wilhelmshaven. Wir würden sie dann hinbringen. Der Führer ist ein Horumersil.
1: So erzählt Riefenstahl das Anfang der 80er dem Verleger ihrer Memoiren. 1932 ist Adolf Hitler der Vorsitzende der NSDAP. Die Nazis sind noch nicht an der Macht in Deutschland, aber kurz davor. Hitler will sich mit Riefenstahl treffen.
0: Jedenfalls habe ich gefühlt, dass es was ganz Besonderes ist, wenn die Gelegenheit den Adolf Hitler persönlich zu sprechen. Ein großer Reiz, den Mann, von dem Sie alle so sprachen, mal kennenzulernen, mal zu sehen, was ist das eigentlich für ein Mann, ja? Ich habe mich entschlossen, die Einladung anzunehmen.
1: Schon am nächsten Tag sitzt sie im Zug nach Wilhelmshaven. Während die Landschaft an ihr vorbeizieht, denkt sie an Hitlers Auftritt im Berliner Sportpalast 3 Monate vorher.
0: Ich habe gemerkt, wie im Sportpalast die Leute dem Hitler hörig waren. Das habe ich gespürt. Und ich habe selber bei mir gespürt, dass die Gefahr bestehen könnte, dass man das werden kann. Und ich wollte um keinen Preis meine Unabhängigkeit verlieren. Und jetzt habe ich auf der ganzen Fahrt, ich wusste ja nicht, wie auf mich wirken wird der Hitler, ja, habe ich mir auf der ganzen Fahrt geschworen, dass ganz egal, sollte er positiv auf mich wirken, dass ich unter keinen Umständen, dass ich mich von ihm irgendwie beeinflussen lasse, dass ich mich möglichst distanziere, damit ich meine Freiheit behalte.
1: Das ist genau das, was ich am Anfang der Folge meinte. Man sollte bei Riefenstahl immer misstrauisch sein. Ihre Vorsicht, die sie da beschreibt, diese angezogene Handbremse Hitler gegenüber, so hat sie das später dargestellt. Aber 1932, da ist Hitler ein angesagter Politstar, der Deutschland regieren will. Und sie eine junge, aufstrebende Regisseurin, die sich auf ein Treffen mit ihm freut. Als Riefenstahls Zug am Bahnhof in Wilhelmshaven ankommt, läuft ein hochgewachsener Mann in Zivil auf sie zu. Es ist Wilhelm Brückner, der Mann, mit dem Riefenstahl telefoniert hat. Hitlers rechte Hand. Er bringt sie zu einem Auto mit Chauffeur. Sie steigen ein, fahren los und Riefenstahl stellt Brückner die Frage, die sie seit ihrem Telefonat umtreibt.
0: Sagen Sie mal, Herr Brückner, wie ist das möglich, dass ich so schnell eine Antwort bekommen habe?
1: Eine Antwort auf den Brief, den sie Hitler geschrieben hat. Brückner erzählt ihr, Kurz vor ihrem Brief hatte Hitler ihm schon von Riefenstahl vorgeschwärmt.
0: Das Schönste, was ich je im Film gesehen habe, ist der Tanz der Leni Riefenstahl im Heiligen Berg.
1: Er wollte sie unbedingt kennenlernen. Und genau das passiert jetzt. Nach einer knappen Stunde fährt das Auto ein in den Fischerort Horumersiel.
0: Wir hielten und als jetzt wir ausstiegen, ich konnte noch nicht das Meer sehen, das war also nicht weit entfernt, kam Hitler auf uns zu in Zivil und begrüßte mich.
1: Jetzt steht er also vor ihr mit seinem charakteristischen Schnauzbart und dem Seitenscheitel. Nicht in Uniform mit Hakenkreuz drauf, sondern in Zivil. Hitler und Riefenstahl geben sich die Hand.
0: Wir sind dann gegangen zum Strand.
1: Nordseestrand. Grüne Wiesen, weißer Sand. Leni Riefenstahl allein mit Adolf Hitler. Das hier ist ihre Story von diesem Treffen.
0: Ist mit mir da langsam spazieren gegangen.
1: Riefenstahl spürt die salzige Meeresbrise in ihrem Gesicht. Hitler zeigt auf ein paar Schiffe draußen am Meer, erläutert ihr die verschiedenen Schiffstypen. Hinter ihnen, mit deutlichem Abstand, folgen seine Mitarbeiter. Sie bleiben stehen, wenn die beiden stehen bleiben. Und laufen weiter, wenn die zwei weiterlaufen. Riefenstahl hat nur Augen für Hitler.
0: Mein Eindruck war, dass er war ganz natürlich, überhaupt nicht gehemmt und wirkte wie ein ganz normaler Mensch. Er hatte eine positive Ausstrahlung, nicht überwältigend, aber er wirkte angenehm und eigentlich fast bescheiden. Also nicht wie ein Führer oder so, überhaupt nicht.
1: Sorry, dass ich mal kurz die Nordsee-Romantik störe, aber wenn ich an Hitler denke, dann habe ich den Diktator in Uniform vor mir. Seinen akkuraten Schnauzbart. Die Augen immer leicht drohend, durchbohrend und diese abgehackte Aggro-Stimme.
2: Wir wollen, dass dieses Volk einst nicht verweichlicht wird, sondern dass es hart sein kann.
1: Wie konnte der auf irgendjemanden menschlich wirken, angenehm, bescheiden? Wir kennen ja nur die Version von Hitler, die er der Öffentlichkeit gezeigt hat. Sogar die angeblich privaten Filme von ihm waren kalkuliert. Hitler hat über die Bilder, die von ihm gemacht wurden, bestimmt. Er hat entschieden, was von ihm aufgenommen werden darf und was nicht. Genauso wie heute Milliarden von Influencern nur das von sich auf Insta oder TikTok zeigen, was sie zeigen wollen. Er hat sich damals schon in Szene gesetzt als Führer. Kompromisslos, mächtig, stark. Zeitgenossen, die mit ihm privat zu tun hatten, haben ihn anders erlebt. Einer von ihnen war kein Nazi, sondern ein Liberaler. Mackenzie King, der damalige Premierminister von Kanada. 1937 trifft er sich mit Hitler. Anschließend notiert King in seinem Tagebuch, Hitler habe eine gelassene Ausstrahlung und ein gewinnendes Gesicht. Es sei das eines ruhigen, passiven Mannes, der tiefgründig und nachdenklich ist. Schade, dass damals niemand mitfilmen durfte. Ich kann ihn mir nämlich immer noch nicht richtig vorstellen, diesen anderen Hitler. Und dann stoß ich bei meiner Recherche auf eine Tonaufnahme. Eigentlich hätte es die nie geben sollen, denn Hitler hat sie nicht abgesegnet. Und ich bin mir sicher, er hätte sie vernichten lassen, wenn er gewusst hätte, dass es sie gibt.
3: Nur dieses dauernde schlechte Wetter, das wir haben.
1: Das ist der private Hitler. So hat er gesprochen, wenn er nicht aufgezeichnet wurde oder Reden gehalten hat.
3: Das ist leider eine Schande. Wir haben das jetzt hier ja auch in dem Krieg gesehen. Unsere ganzen Waffen sind natürlich auf den besten Zug.
1: Die Tonaufnahme ist einem Zufall zu verdanken und dem Mut eines Toningenieurs. 1942 hat sich Hitler mit dem finnischen Politiker Carl Gustav Emil Mannerheim getroffen. Eigentlich sollte nur der offizielle Redeteil aufgezeichnet werden, aber das Band lief weiter, als das Gespräch privat wurde.
3: Dann musste diese riesige Umstellung unserer Vision.
1: Ich stelle mir Hitler jetzt also mit dieser Stimme vor, wenn er im Mai 1932 mit Leni Riefenstahl am Nordseestrand entlang spaziert. So lernt Riefenstahl ihn kennen. Irgendwann spricht Hitler Riefenstahl auf ihren letzten Film an, Das blaue Licht. Also auf den Film, in dem sie alles in einem war. Schauspielerin, Regisseurin, Cutterin, Produzentin.
0: Und sagte, dass er das verfolgt hätte und dass ich das als Mädchen, dass ihn das sehr beeindruckt hätte, dass ich das selbstständig gemacht habe und wie mir das möglich war.
1: Das Mädchen erzählt Hitler also von ihrem Film. Davon, wie sie in Südtirol einfache Bauern als Statisten dafür angeheuert hat. Davon, wie sie bestimmte Kameraperspektiven und Licht eingesetzt hat, um alles in diesem Film mysteriös wirken zu lassen, zauberhaft wie im Märchen. Hitler hört ihr genau zu.
0: Dann ist er plötzlich stehen geblieben und hat gesagt, wenn wir einmal an die Macht kommen, dann müssen Sie meine Filme machen.
1: Seine Filme machen, das heißt also Hitler gut in Szene setzen.
0: Da habe ich gesagt, mein Herz zugegriffen, habe gesagt, mein Führer, das kann ich nicht.
1: Mein Führer, das ist er ja zu dem Zeitpunkt noch gar nicht. Die einzigen, die Hitler 1932 schon mein Führer nennen, sind Nazis.
0: Ich kann für niemanden im Auftrag arbeiten. Und dann habe ich gesagt, möchte ich Sie bitten, meinen Besuch, mein Gespräch mit Ihnen nicht zu betrachten, dass ich irgendwie interessiert bin in Ihrer Politik. Ich könnte niemals Mitglied Ihrer Partei werden.
1: Wie gesagt, das ist Riefenstahls Erzählung. Sie distanziert sich hier und auch in allen anderen Interviews, die sie noch geben wird, so gut es geht von Hitler und von seinen politischen Einstellungen, obwohl ihr manchmal rausrutscht, dass sie ihn schon 1932 mein Führer genannt hat.
0: Und da hat er gesagt zu mir, wenn Sie einmal älter sind und reifer sind, vielleicht werden Sie dann meine Ideen verstehen. Und dann kamen wir auf die Rasse etwas zu sprechen, da habe ich gesagt, Sie haben doch, schauen Sie mal, weiß ich noch, wenn ich zum Beispiel jetzt als eine Inderin oder eine Jüdin geboren werde, würden Sie doch dann nicht mit mir sprechen. Wie kann ich also mit jemand arbeiten, der solche Unterschiede macht zwischen den Menschen? Und da hat er gesagt, ich wünschte, meine Umgebung würde genauso mir antworten, unbefangen, ja, sagte er mir. Das hat mich natürlich positiv beeindruckt.
1: Ich glaube ihr kein Wort. Leni Riefenstahl, 29 Jahre alt, ist eine super ehrgeizige Filmemacherin. Sie ist beeindruckt von Hitler nach seiner Rede im Sportpalast. Riefenstahl nennt sich selbst, Zitat Daily Express, eine begeisterte Nationalsozialistin. Und sie hat zu dem Zeitpunkt schon Mein Kampf gelesen. Das Buch, in dem Hitler gegen Juden hetzt, seine rassistische Weltanschauung offenlegt. Er beschreibt darin detailliert, dass er Osteuropa und die Sowjetunion als Lebensraum für das deutsche Volk erobern und die dort lebenden Menschen ermorden lassen will.
0: Und ich erinnere mich dann nur, dass er dann sagte, das ist doch noch nicht da gewesen, eine seltene Sache, dass wir unter uns mal endlich eine Frau haben. So ein bisschen so humoristisch gemacht, ja. Und dann haben wir gegessen.
1: Sie sagt, sie gehen erst mal rein zum Abendessen und danach wieder raus an den Strand. Mittlerweile dämmert es. Hitler und Riefenstahl laufen wieder vorne und weiter hinten mit Anstandsabstand die Mitarbeiter.
0: Sprach er etwas mehr privat, also das heißt von seinem Beruf, dass er das seinen Beruf eben mit Leidenschaft erfüllt.
1: Hitler sagt, Kunst liege ihm sehr am Herzen, so wie Riefenstahl ja auch. Er würde sich, erzählt er jetzt, so gerne viel mehr mit den schönen Dingen beschäftigen. Aber keine Zeit, weil es gibt ja noch Wichtigeres zu tun.
0: Dass sein ganzer Wunsch ist, in Deutschland eben zu retten und so weiter. Das war eigentlich wie eine, ja, schon fast ein bisschen mehr, als wenn er es zu sich selber sprach. So wie laute Gedanken. Und zögernd hat er gesprochen. Er hat nicht fließen wollen, er war etwas gehemmt, ja.
1: Die beiden laufen weiter. Hinten am Horizont, da ist jetzt wahrscheinlich gerade Abendrot.
0: Und dann, nach einer Zeit, ist er stehen geblieben vor mir und hat mich ganz lange angeguckt, hat seine Arme genommen, hat mich umarmt. Ich habe plötzlich einen furchtbaren Schreck gekriegt. Ich dachte, er will mich küssen oder etwas, weil er so die Arme um mich legte, ja. Und ich wurde ganz wie starr, wie eine Marmorstatue. Ein Schreck, ich habe einen furchtbaren Schreck bekommen.
1: Sie will nicht.
0: Denn also erotisch hatte er überhaupt auf mich nicht eine Spur gewirkt und habe ich mir auch nicht vorgestellt. Ich wusste es auch nicht. Es war so eine Geste um meine Arme gelegen und guckte mich so an. Es war mir ganz unheimlich. Und wie er merkte, dass mir das unangenehm war, ließ er los, hob die Hände so zum Himmel und sagte, ich darf keine Frau lieben, bis ich nicht mein Werk vollendet habe.
1: Wenn ich über diese Aussage nachdenke, nach allem, was wir heute wissen, was danach kam, dann könnte man jetzt zynisch sagen, Hitler muss erstmal versuchen, sein 1000-jähriges Reich aufzubauen, dabei Millionen Menschen töten. Erst dann ist Zeit für die Liebe.
0: Mir war ganz komisch, ja. Ich habe gar nicht, er drehte um, wir gingen dann ohne ein Wort zu sagen zurück, sagte mir, ziemlich distanziert. Gute Nacht.
1: Also abgesehen davon, dass das auf mich alles wie eine sehr billige Nazi-Soap wirkt, frage ich mich, was ist da eigentlich gerade passiert? Hitler will was mit Riefenstahl anfangen, aber sie lehnt ab. Hitler will, dass Riefenstahl seine Filme dreht, wenn er an der Macht ist, aber sie lehnt ab. Was will Riefenstahl denn mit ihm? Geht's ihr wirklich nur darum, auszuchecken, wer der Mann ist, von dem alle so schwärmen? Glaube ich ihr nicht. Sie ist begeistert von dem Mann. Sie feiert seine Ideen. Und sie will Karriere machen. Deshalb trifft sie sich mit ihm, weil sie sich Vorteile davon erhofft. Und Hitler, keine Ahnung, was da zwischenmenschlich gelaufen ist. Aber klar ist, er wollte sie als Regisseurin, weil er wusste, die Riefenstahl macht andere Filme als die anderen. Sie lässt Menschen gut aussehen, mysteriös und charismatisch. Sie kann ihm die perfekte Propaganda liefern. Nach dem Treffen fliegt Riefenstahl erstmal für einen Dreh nach Grönland. Als sie ein halbes Jahr später zurückkommt, ist der erste, mit dem sie sich trifft, wieder Adolf Hitler. Im November 1932 lädt er sie zum 5-Uhr-Tee im Hotel Kaiserhof ein. Das ist damals ein Luxushotel in Berlin, schräg gegenüber der Reichskanzlei. Hitler nutzt das obere Stockwerk als Parteizentrale und Wohnsitz. Nazi-Größen gehen ein und aus. Und jetzt also auch Riefenstahl. Als sie mit dem Aufzug in den ersten Stock fährt, steht sie erstmal einem anderen Mann gegenüber. Er ist klein, trägt eine Regenjacke und einen Filzhut, hat ein schmales Gesicht und fixiert sie mit großen, dunklen Augen.
0: Ich habe aber diese Antipathie gehabt, das erste Mal, wo ich ihn überhaupt gesehen habe.
1: Riefenstahl kennt den Mann aus der Zeitung und vom Sportpalast. Sein Name ist Josef Goebbels. Er ist der Propagandachef der NSDAP.
0: Wie ich den gesehen habe, war er mir so unsympathisch, kann ich ihn gar nicht sagen.
1: Die Beziehung zwischen Riefenstahl und Goebbels ist wichtig, denn er wird später sozusagen ihr Vorgesetzter werden, weil er als Reichspropagandaleiter dafür zuständig ist, welche Filme im Deutschen Reich gedreht werden und welche nicht.
0: Ich hatte kaum einen größeren Feind in Deutschland als den Goebbels.
1: Riefenstahl betont es nach dem Krieg immer und immer wieder, dass sie ihn gehasst hat, und zwar von Anfang an. Schon im Aufzug bei diesem ersten Treffen, als er sie so angestarrt hat. In den folgenden Monaten macht sich Goebbels angeblich immer weiter an Riefenstahl ran. Im November 1932 ruft er sie täglich an. Sie ist genervt von ihm, sagt sie später, weist ihn immer wieder ab. Mehrmals steht er vor ihrer Haustüre, unangemeldet. Er gesteht ihr, dass er sie schon seit Jahren begehrt. Er bettelt sie förmlich an, seine Geliebte zu werden. Dass das wirklich so war, das wird mich jetzt nicht groß wundern. Goebbels hatte damals den Spitznamen Bock von Babelsberg. Dass er mit Schauspielerinnen Affären hatte, das war ein offenes Geheimnis. Und ehrlich gesagt hat er damit ganz gut zu Leni Riefenstahl gepasst, denn auch sie hatte einen Spitznamen damals. Die Reichsgletscherspalte. Angeblich war sie mit vielen ihrer Kameramännern im Bett und mit anderen auch. Aber Riefenstahl hat, Aussage Riefenstahl, Goebbels einen Korb gegeben. Ausgerechnet Goebbels. Und der war deswegen richtig zornig.
0: Er war mein Feind, weil ich ihn abgewiesen habe, erstens mal als Mann, weil ich nicht seine Geliebte werden konnte oder Freundin.
1: Es war der Beginn einer lebenslangen Feindschaft. So erzählt Riefenstahl das in Interviews, in ihrem Nachlass, in ihren Memoiren. Allerdings hat Riefenstahl ihre Rechnung ohne Josef Goebbels gemacht, beziehungsweise ohne seine Tagebücher. Die wurden 1992 erst vollständig wiedergefunden. Und da steht was ganz anderes drin. Ja, es gab Spannungen zwischen ihm und Riefenstahl, aber die kamen viel später. Und da ging es ums Filmemachen. Anfangs war ihr Verhältnis noch gut. Am 12. Juni 1933 notiert Goebbels in sein Tagebuch über Riefenstahl: Sie ist die einzige von all den Stars, die uns versteht. Warum betont dann Riefenstahl ihre angebliche Feindschaft zu Goebbels so sehr? Vielleicht, weil sie das immer so macht. Bei Goebbels, bei Hitler und auch bei anderen hochrangigen Nazis. Da ging es angeblich immer nur um Privates, Persönliches, ob man sich attraktiv und sympathisch findet oder eben nicht. Ist ja im Nachhinein auch besser, als zu sagen, wir haben viel über Politik gesprochen.
0: Mein Bild hat sich befestigt, dass ich merkte, dass Hitler selber eine sehr große Ausstrahlung hat, dass er aber, dass seine Umgebung und seine Leute, die er hat, wenigstens ein großer Teil, kein Format hatte.
1: Klar, alle Nazis doof. Alle außer Hitler. Sie ist nur auf einen reingefallen. Im Januar 1933 ist Riefenstahl schon wieder auf Dreh für den Film SOS Eisberg. Sie macht da als Schauspielerin mit. Der Dreh findet in der Schweiz statt, da wo es schön ist, in Davos. Und da hat Riefenstahl eine richtig gute Zeit mit der Crew.
0: Es ging eigentlich damals ziemlich lustig. So, die tranken ziemlich viel und es war lustig. Und die Arbeit war gar nicht so war sehr kalt, also sehr körperlich. Aber es war eigentlich so eine lustige Stimmung.
1: Bei der ganzen Gaudi hat sie scheinbar keine Ahnung von dem, was zur gleichen Zeit zu Hause in Berlin abgeht. Am Abend des 30. Januar 1933 sind Nationalsozialisten in Uniform und mit Stahlhelmen unterwegs zum Brandenburger Tor, mit Fackeln in der Hand. Sie feiern die Machtergreifung von Adolf Hitler. Er ist jetzt Reichskanzler. Zwei Tage später, am 1. Februar, lässt Hitler den Reichstag auflösen. Es ist das Ende der Weimarer Republik und der Beginn der nationalsozialistischen Diktatur. Riefenstahl sagt dazu Jahrzehnte später ihrem Verleger, aufgezeichnet auf Tonband, dass sie das erst gar nicht gemerkt hat. Sie hatten ja kein Radio in Davos.
0: Es ist wohl durchgekommen durch die Presse oder wir haben das wohl erfahren, aber mitgemacht habe ich da nichts von. Ich habe da nichts gesehen, ich habe von dem Fackelzug, ich habe von der ganzen Sache nichts gesehen.
1: Gar nicht so recht mitbekommen, wie Hitler an die Macht kommt. Keine große Sache. Allerdings macht diese Version wenig Sinn. Es gibt dann nämlich noch jemanden, der über Riefenstahls Aufenthalt in der Schweiz parallel zur Machtergreifung gesprochen hat. Er heißt Hans Ertl. Er war Riefenstahls Kameramann damals und mit dabei in Davos. Ich bin auf eine Fernsehdoku gestoßen von 1995. Da erzählt Hans Ertl davon.
4: Die Delaney hatte ein tolles Appartement in diesem Hotel.
1: In diesem Hotel, also im Seehof in Davos. Hans Ertl sagt, Riefenstahl und die Filmcrew, die haben da richtig die Sau rausgelassen. Es gab da angeblich dieses Badebecken bei Riefenstahl im Hotel, sagt Ertl. Und da waren sie drin, zusammen. Riefenstahl, Hans Ertl und noch ein anderer Mann. Übrigens, falls ihr euch wundert, die Musik, die hier drunter liegt, die ist aus der Doku.
4: Und wir waren also zu dritt splitternackt in dem Badebecken und haben da rumgetobt und haben Wasserball gespielt mit einem großen Badeschwamm und so weiter. Auf einmal kommt Telefonanruf. Und ich gehe also in den Apparat und habe hier gesagt und habe mich gemeldet, Sekretariat Riefenstahl. Und da war Berlin am Apparat. Und ich habe hier runtergeschrien ins Badebecken, Berlin ist am Apparat. Und da war Hermann Göring am Apparat. Er wollte die Riefenstahl sprechen. Sage ich, ja, das ist etwas schwierig, habe ich gesagt. Jetzt die Leni also raus aus dem Ding und hat geschwind sich ein bisschen abfrontiert und setzt sich mit dem Po auf diesen Tisch, hat den Hörer genommen und hat also mit dem Hermann Göring gesprochen. Ja, Hermann, und der Hermann hat gesagt, hast du schon gehört? Ja, ich habe gehört. Der Führer hat also gewonnen, das ist ja großartig und so weiter. Ja, der Führer hat mich beauftragt, dich anzurufen, dass die Filmpläne, die er hat mit dir, dass es dabei bleibt und der Führer lässt dich recht schön grüßen und so weiter und.
1: Hans Ertl, der redet da ja ziemlich frei von der Leber weg, als einer von ganz wenigen nach dem Krieg, wenn es um die Nazizeit geht. Er hat gar nicht erst versucht, sich reinzuwaschen oder zu verteidigen. Ertl war bis zu seinem Tod überzeugter Nationalsozialist. Er hat sich sogar in seiner Wehrmachtsuniform beerdigen lassen. Der Entnazifizierung ist er entgangen, indem er nach Bolivien abgehauen ist. Seine Geschichte erscheint mir deshalb glaubwürdiger als die von Riefenstahl. Zwei Sachen sind mir daran aufgefallen. Nummer eins: Riefenstahl fand die Machtergreifung durch Hitler offenbar richtig gut. Nummer zwei, und das ist noch viel wichtiger, Hitler und sie, die haben offenbar schon gleich nach der Machtergreifung über Filmprojekte gesprochen. Und das, obwohl sie genau das ja angeblich abgelehnt hat, damals am Nordseestrand. Riefenstahl ist also erstmal in der Schweiz, als Hitler Reichskanzler wird. Sie ist auch in der Schweiz, als am 1. April 1933 Boykottaktionen gegen jüdische Geschäfte starten, erzählt sie ihrem Verleger.
5: Der erste Judenboykott war im März oder, glaube ich, April. Jedenfalls
0: im
5: Frühjahr 33.
0: Nein, davon
5: da
0: habe
5: wurden,
0: ich...
5: Das erinnere ich noch sehr genau. Aha. Das hat der Goebbels, glaube ich, inszeniert und da standen es A-Männer vor jüdischen Geschäften.
0: Ich dachte, das war erst 38.
5: Nein, 38 war dann die sogenannte Reichskristallnacht.
0: Ja.
5: Aber das war der erste Versuch, die jüdischen Kaufleute oder die Beteiligung der Juden am Wirtschaftsleben demonstrativ zu behindern. Die Leute zu diffamieren und die Bevölkerung aufzuhetzen, kauft nicht beim Juden. Ja?
0: Von dieser Sache habe ich
5: auch nicht miterlebt.
0: Dabei habe ich auch nie was gehört.
1: Sie ist auch dann noch in der Schweiz, als in Deutschland oppositionelle Zeitungen verboten werden und Bücher auf dem Scheiterhaufen der Nazis landen.
6: Übergebt alles Undeutsche dem Feuer!
1: Der Mann, der da spricht, ist Josef Goebbels. Er hat die Bücherverbrennungen angeordnet.
6: Übergebe dem Feuer die Schriften von Karl Marx und Tauschke!
0: Das Schwierige für mich, das sehr Schwierige für mich ist, ohne dass ich mich verteidigen, ich möchte mich ja nicht verteidigen.
5: Nein, das darf kein Verteidigen sein.
0: Nein, ich nicht. Dass ich aber wirklich durch, Sie mögen es Zufälle nennen oder ich weiß nicht, bei vielen dieser Dinge überhaupt nicht in Deutschland war und daher diese Dinge gar nicht mitbekommen habe.
1: In Riefenstahls Memoiren ist zu lesen, erst als sie aus Davos zurückkam, habe sie das alles erfahren und es habe sie zutiefst erschüttert. Sie wollte danach angeblich nichts mehr mit Hitler zu tun haben. Die Quellen aber sagen, Riefenstahl schickt Hitler, gleich als sie aus Davos zurückkommt, Glückwünsche in die Reichskanzlei. Die beiden gehen zusammen ins Kino und in die Oper, machen mit Hitlers Gefolge Picknick an der Ostsee. Hitler besucht sie sogar in ihrer Wohnung und sie ist ständig bei ihm, im Hotel Kaiserhof, in seinen Privatwohnungen. Das Ganze geht so weit, dass sie teilweise mehrmals die Woche bei ihm zum Abendessen eingeladen ist. Nach Aussagen seiner Haushälterin schickt er sie immer um kurz vor 23 Uhr nach Hause. Irgendwann in dieser Zeit, im Mai 1933, sitzt Riefenstahl mal wieder bei Hitler auf der Terrasse der Reichskanzlei und trinkt mit ihm Tee. Es ist eins der wenigen persönlichen Treffen, die Riefenstahl auch später in Interviews einräumen wird. Hitler bietet ihr da angeblich ein Amt an, im Propagandaministerium.
0: Das Amt der künstlerischen Betreuung der Spitzenfilme, die gemacht werden, der Themen und so weiter, als künstlerische Beraterin, so eine offizielle Stelle.
1: Sie als künstlerische Beraterin für Filme? Angeboten von Adolf Hitler, dem Führer, persönlich?
0: Habe ich nur abgewinkt, gelacht und gesagt, nein, das würde ich nie machen. Nicht?

0: Dann fing er an, mir einige Themen vorzuschlagen, ob ich interessiert wäre, das zu machen.
1: Muss man sich mal vorstellen. Sie ist Regisseurin, er ist der Reichskanzler und er bietet ihr an, einen Film zu drehen.
0: Also das war für mich natürlich ganz klar, dass ich das nicht machte.
1: Hitler lässt aber nicht locker. Er macht ihr noch ein weiteres Angebot. Einen Film über die Entstehung der NSDAP könnte sie drehen.
0: Ich sagte, er möchte doch also Verständnis dafür haben, dass ich dafür ganz ungeeignet bin. Er hat das zur Kenntnis genommen und ich habe gemerkt, wie er also weniger lebhaft war, abkühlte und etwas distanzierter war und hat sich dann von mir ziemlich förmlich verabschiedet.
1: Riefenstahls Story nach dem Krieg, die ihren gesamten Nachlass durchzieht, ist diese. Hitler hat um sie geworben. Sie war nicht interessiert. Fand seinen Antisemitismus abstoßend, genauso wie ihr die Nazis in seinem Gefolge unsympathisch waren. Sie hat mehrfach seine Angebote abgelehnt. Bis das halt einfach nicht mehr ging. Ende August 1933, erzählt sie, wird sie wieder zu Hitler einbestellt. Diesmal essen die beiden zu Mittag.
0: Er hat zu mir gesagt, nun, Fräulein Riefenstahl, wie weit sind Sie mit Ihren Vorbereitungen für den Reichsparteitag-Film?
1: Reichsparteitag? Riefenstahl hat angeblich keine Ahnung, wovon er da spricht und was das ist, ein Reichsparteitag. Also erklärt er es ihr. Der Reichsparteitag in Nürnberg ist die Institution für die Nazis. Sie feiern da jedes Jahr ihre erfolgreiche Revolution. Parteimitglieder aus ganz Deutschland kommen zusammen.
2: Er sagte, ja. Sind Sie nicht beauftragt worden von Dr. Goebbels? Sind Sie nicht verständigt worden, dass Sie den Film machen sollen? Ich sage, nein. Niemals. Haben Sie keinen Brief bekommen? Hat Dr. Goebbels nicht mit Ihnen gesprochen? Ich sage, nein.
1: Der Reichsparteitag in Nürnberg findet in 3 Tagen statt. Und Hitler bittet sie, sofort loszulegen.
0: Gehen Sie hin, ich wünsche es, dass Sie hingehen. Versuchen Sie, was noch Kameraleute zu kriegen sei. Also wissen Sie, ich war wie vor dem Kopf geschlagen.
1: Sie soll diesen Film machen, um jeden Preis. Für Hitler, den Reichskanzler. Mit nur 3 Tagen Vorbereitungszeit, weil dieser fiese Goebbels ihr einfach nichts gesagt hat. Wie soll sie das schaffen? Und stimmt diese ganze Story überhaupt?
3: 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Und jetzt ein passendes Stück Musik. Stefan Niederwieser und Robert Stadlober beschäftigen sich diese Woche mit Liedern, die im Schatten des Zweiten Weltkriegs entstanden sind. Heute geht es nach Frankreich. Mitte der 1960er Jahre reiste die französisch-jüdische Sängerin Barbara in die deutsche Stadt Göttingen. Sie traf dort auf liebenswerte Menschen und entwickelte den Wunsch, sich mit der Vergangenheit auszusöhnen. Dieses Gefühl verpackte sie in ein Lied. Und das hören Sie jetzt in 100 Songs Geschichte wird gemacht.
4: 1965. Europa soll zusammenwachsen. Das hat die politische Führung in Frankreich und Deutschland beschlossen. Die jüdische Sängerin Barbara reist nur widerwillig nach Göttingen, wo sie die Schönheit der Stadt und ihrer Menschen entdeckt. Ihnen widmet sie ein Lied, das zum Symbol der Aussöhnung wird. Das ist die Geschichte der deutsch-französischen Freundschaft. Das ist die Geschichte von Göttingen.
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6: Salut, je m'appelle Stéphane et en face de moi, c'est le musicien et l'acteur Robert Stadlober.
7: Ja, hallo Stefan Niederwieser, je m'appelle Robert Stadlober. Und du hörst dann auch schon wieder auf mit meinem Französisch. Erasmus allerdings, ein Wort, das kenne ich. Austauschprogramm, es ist glaube ich gar nicht Französisch, aber wurscht, es geht um die europäische Einigung in den 60er Jahren. Lernt man denn Französisch bei diesem Erasmus?
6: Also ohne Erasmus würde ich wohl nur ein paar Brocken Französisch sprechen. Ich war damals in Marseille und Aix-en-Provence, unter anderem bei diesem Herrn hier.
8: C'est une grande musicienne, mais c'est aussi une grande poète ou poétesse, on peut dire les deux en français.
6: Das ist der Musiksoziologe Jean-Marie Chaconneau. Mit ihm habe ich über die Sängerin Barbara geredet.
8: Qui a réinventé la langue de la chanson en créant un espace très sensible avec ses mots, avec ses musiques, l'espace de l'intimité. Et on comprend avec Barbara ce que vivre signifie pour une femme avec toute la palette de sentiments, avec évidemment l'amour, mais aussi le chagrin, le deuil, la mélancolie. Et on va retrouver cela dans Göttingen.
7: Er sagt hier, dass Barbara eine große Musikerin und Poetin ist, weil sie die Sprache des Chansons neu erfindet. Sie schafft einen Raum der Intimität und mit ihr versteht man das Leben von Frauen in den 60ern besser. Emotionen wie Liebe, Trauer und Melancholie. Und all das findet sich in Göttingen wieder.
6: In Göttingen, dem Chanson,
7: ja.
6: Nicht Göttingen, der Stadt. Sie schreibt diese Chanson 1964 in dieser Stadt.
5: Qui se lamente et qui se traîne, mais l'amour y fleurit quand même à Göttingen.
6: Für mich klingt dieser Anfang ja schon gespenstisch eigentlich, dieses sehr dissonante Akkordeon. So als würden da noch die Geister der Vergangenheit durch diese ersten Zeilen spuken.
7: Es heißt hier im Text auch, gewiss, dort gibt es keine Senne und auch den Wald nicht von Vincennes, doch gäb's viel, was zu sagen bliebe von Göttingen, von Göttingen.
6: Für Jean-Marie Chaconneau drückt sich hier noch etwas anderes aus.
8: Le mouvement de l'eau, c'est une mélodie qui va et qui vient. Le mouvement de l'eau, qu'est-ce que c'est? C'est le mouvement de l'histoire. C'est le mouvement de la vie. C'est le mouvement de l'amour. C'est le mouvement de quelque chose qui s'installe sur cette danse et qui va permettre d'être dans l'évolution et pas dans le passé. C'est la continuité. Et c'est pour moi la grande force poétique et musicale de cette chanson.
7: Ah, das ist interessant. Also er sagt, er hört Bewegung, die Bewegung des Wassers und eine Melodie, die kommt und geht und eben auch die Bewegung der Geschichte, der Liebe und überhaupt des ganzen Lebens. Und diese Bewegung erlaubt es uns, dass wir uns weiterentwickeln können. Und das genau, das macht für ihn die große Kraft dieses Chansons aus.
6: Und Göttingen wird zum Symbol einer Aussöhnung zwischen Frankreich und Deutschland. Und beide Länder erleben ja nach dem Weltkrieg einen unglaublichen Boom. Auf der einen Seite des Rheins das deutsche Wirtschaftswunder mit Autos, Einbauküchen, Schlagern und Fernreisen. Auf der anderen Seite nennt man diese Zeit Trente Glorieuse, also glorreiche 30 Jahre, ununterbrochenes Wachstum. Dazu gibt's eine Nouvelle Vague in den Kinos und natürlich die große Zeit des Chansons.
7: Zeittafel. 1951 gründen Frankreich, die Bundesrepublik Deutschland und die drei Benelux-Staaten eine Zollunion für Kohle und Stahl. Wenig später tritt die BRD der NATO bei. 1960 zündet Frankreich erstmals Atomwaffen im Süden Algeriens. Im Sommer 1962 nehmen Präsident Charles de Gaulle und Kanzler Konrad Adenauer gemeinsam an einer Messe in der Kathedrale von Reims teil, um die Versöhnung beider Länder zu besiegeln. 6 Monate später unterzeichnen beide Männer einen Freundschaftsvertrag im Pariser Élysée-Palast. Kurz darauf wird das deutsch-französische Jugendwerk gegründet.
9: Aber das umzusetzen, bis das in der Bevölkerung, vor allen Dingen in Frankreich angekommen ist, war noch ein weiter Weg.
6: Das ist Andrea Rechenberg. Sie ist Kulturwissenschaftlerin und Historikerin und sie hat auch lange Zeit das Stadtmuseum in Göttingen selbst geleitet. Dort auch 2016 eine Ausstellung über das Chanson Göttingen kuratiert.
9: Sehr viele haben mir auch erzählt, die damals Romanistik studiert haben, die tatsächliche Zeitzeugen waren, auch des Auftritts von Barbara, aber auch von Menschen, die später nach Frankreich gefahren sind, wie lange sie noch mit Ressentiments zu kämpfen hatten, verständlicherweise.
6: Kurz ein paar Eckdaten. Barbara wird ja als Monique André Cerf 1930 in Paris geboren. Sie ist Jüdin. Im Krieg muss die Familie dann natürlich untertauchen, zuerst vor den Nazis, aber auch vor Kollaborateuren in Vichy-Frankreich. 1963 steht sie kurz vor dem Durchbruch. In Paris bitten sie mehrere deutsche Studenten darum, in Göttingen aufzutreten. Und irgendwann gibt sie diesem Drängen nach. In ihren Memoiren schreibt Barbara:
7: Im Juli des Jahres 1964 breche ich also nach Göttingen auf, allein und bereits wütend über meine Zusage, in Deutschland zu singen.
6: Barbara kommt an diesem Tag verspätet in Göttingen an. Im Jungen Theater warten bereits viele Romanistikstudierende auf ihren Auftritt. Auf der Bühne steht ein altes Klavier mit silbernen Kerzenhaltern. Missverständnis hin oder her, vielleicht auch ein Übersetzungsfehler. Es muss auf jeden Fall ein Flügel her. Und die Vermieterin des Jungen Theaters in der Villa nebenan besitzt so einen.
9: Es wurden die Beine abgeschraubt und der Flügel wurde dann wirklich mit 10 Studenten auf die Bühne gewuchtet. Und sie hat dann einen sehr, sehr erfolgreichen Auftritt gehabt und wurde sehr gefeiert.
7: In dem kleinen, an das Junge Theater angrenzenden Garten habe ich am letzten Nachmittag meines Aufenthaltes Göttingen hingekritzelt. Am letzten Abend habe ich den Text unter Entschuldigungen vorgelesen und zu einer noch unfertigen Melodie gesungen.

0: Was ich nun sage, das klingt freilich für manche Leute unverzeihlich. Die Kinder sind genau die gleichen, in Paris wie in Göttingen.
1: Et Göttingen, c'est la chanson de la découverte de l'autre, la découverte de la nouvelle Allemagne, la découverte de la jeunesse, la découverte d'une ville romantique, la découverte d'un autre monde, un monde qui est totalement ouvert à la France, qui n'est plus hostile. Et c'est la chanson de la paix, c'est la chanson de l'amour, c'est la chanson de la reconnaissance d'un savoir, d'une connaissance, de la gentillesse. C'est une chanson extrêmement poétique et positive.
0: Also Jean-Marie Jaconot, der Musikwissenschaftler an der Université de Provence, sagt hier, das Chanson Göttingen ist die Entdeckung des anderen, des neuen Deutschland und seiner Jugend. Einer anderen Welt, die Frankreich nun auf einmal offen steht. Es ist ein Liebeslied, ein Friedenslied und es ist extrem poetisch und positiv.
2: Ja, immer dann, wenn Barbara das Wort Göttingen singt, wechselt die Harmonie von Moll nach Dur. Und noch dazu ist das Lied in einem Walzertakt geschrieben. Barbara nimmt das Chanson Göttingen im Jahr 1965 auf. Dort besingt sie die Gebrüder Grimm, Rote Rosen, das silbrige Morgengrau und die blonden Kinder des Wirtschaftsbooms. Sie sagt selbst, sie hat dieses Lied aus einem tiefen Wunsch nach Versöhnung geschrieben, nicht aber nach Vergessen.
0: Lass diese Zeit nie wiederkehren und nie mehr Hass die Welt zerstören. Es wohnen Menschen, die ich liebe, in Göttingen, in Göttingen.

0: In Frankreich ist Barbara ja bald ein Star. Sie singt nicht nur Chansons von anderen, sondern schreibt auch selbst welche. Manche bezeichnen sie deshalb als eine der großen Bs des französischen Chansons. Neben Brassens, Brel und eben Barbara. Ihre Konzerte beendet sie oft mit Göttingen. Ja, und hinterher legt sich im Laufe der Jahrzehnte eine richtige Patina auf diese Ereignisse. Barbara werden unglaublich viele Affären in der Stadt nachgesagt und jeder glaubt bald zu wissen, wer nämlich dieser Hermann und diese Helga und dieser Fritz und Franz sind, die im Liedtext vorkommen und dort wesentlich mehr über die französischen Könige wissen als die Franzosen selbst.
1: C'est grâce à Mitterrand, après l'élection de Mitterrand, que la chanson devient pratiquement un hymne européen et un hymne franco-allemand.
0: Jean-Marie Jaconot, Université de Provence.
1: C'est la chanson qui symbolise le mieux l'amitié nouvelle. Mais cette amitié nouvelle, elle s'est construite à partir des années 60. À la télévision française, dans toute une série d'émissions de radio aussi, c'est très important. Et les Français, à cette époque, apprenaient beaucoup plus l'allemand, parce que l'allemand, c'était la langue de l'élite, la langue du futur, plus que l'anglais.
2: Das Lied wird also während der 60er vor allem durch den Rundfunk zum Symbol einer neuen Freundschaft. Denn Deutsch, das ist die Sprache der Eliten, die Sprache der Zukunft, mehr noch als das Englische. Und insbesondere unter dem sozialistischen Präsidenten François Mitterrand wird es zur deutsch-französischen Hymne.
3: Was Barbara dort direkt in unsere Herzen hinein gesungen hat, das war für mich der Beginn einer wunderbaren Freundschaft zwischen Deutschen und Franzosen.
0: Das sagt Kanzler Gerhard Schröder bei einer Festrede zum 40. Jahrestag des Élysée-Vertrags, also im Jahr 2003. Man kann zu diesem Zeitpunkt bereits in halb Europa mit dem Euro zahlen, also in Amsterdam, Amiens, Amstetten. Und man kann von Lissabon bis nach Tallinn ohne Grenzkontrollen reisen. Barbara stirbt dann 1997 in einem geeinten Europa.
2: Ja, in einem geeinten Europa, das vor allem wahrscheinlich dadurch geeint wurde, dass eben Frankreich und Deutschland damals in den frühen 60er, späten 50er, frühen 60ern so aufeinander zugegangen sind. Und wieder einmal muss man feststellen, dass die Musik da eine große Rolle gespielt hat. Und wenn selbst so jemand wie Gerhard Schröder sich an so ein Lied erinnert und sagt, dass das für ihn ein Zeichen der Versöhnung zwischen Deutschland und Frankreich war, dann muss man sagen, merci Barbara dafür, dass du nach Göttingen gefahren bist und den Frieden zurück nach Europa gebracht hast mit deiner Musik.
0: Und diesen Text geschrieben hast.
2: Doch sollten wieder Waffen sprechen, es würde mir das Herz zerbrechen. Wer weiß, was dann noch übrig bliebe von Göttingen, von Göttingen.
0: Und das war einer von 100 Songs. Geschichte wird gemacht.
4: Stefan Niederwieser und Robert Stadlover über Göttingen von Barbara. Und das war's für heute mit dem Radiokolleg. Zum Abschluss hören wir noch einmal in das Lied hinein.

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1: Am Mikrofon Eva Liebentritt. Die USA streichen Syrien nach 47 Jahren von ihrer Liste der staatlichen Unterstützer des Terrorismus. Washington will Damaskus nach dem Sturz

0: für den Wiederaufbau. Doch Washington verfolgt damit auch eigene Interessen. Die USA wollen Syrien enger an sich binden und verhindern, dass Damaskus wieder in die Umlaufbahn Russlands oder Chinas gerät.
1: Die Weltwirtschaft hat den durch den Iran-Krieg ausgelösten Energieschock offenbar besser überstanden als befürchtet. Das geht aus einer aktuellen Einschätzung des Internationalen Währungsfonds hervor. Gründe seien unter anderem der Rückgriff auf Öl- und Gasreserven, eine höhere Energieproduktion außerhalb der Golfregion und eine geringere Nachfrage. In Langenlois in Niederösterreich sind heute die Wracks der zwei kleinen Flugzeuge geborgen worden, die gestern abgestürzt sind. Die beiden Piloten sind dabei ums Leben gekommen. Ein Sachverständiger soll jetzt klären, warum die beiden Flugzeuge in der Luft zusammengestoßen sind. Jürgen Winterleitner berichtet.
2: Personen, die mit dem Flugbetrieb am Flugplatz Gneixendorf vertraut sind, sagen heute gegenüber dem ORF-Radio, beim Flugplatz handle es sich um einen sogenannten unkontrollierten Luftraum. Flüge müssen beim Betriebsleiter angemeldet werden. Er ist auch per eigener Flugplatzfunkfrequenz mit den Piloten verbunden. Starts und Flüge werden aber nach eigenem Ermessen auf Verantwortung der Piloten durchgeführt. Geflogen wird auf Sicht. Vermutet wird, dass es zum Zusammenstoß gekommen ist, weil sich ein Flugzeug im toten Winkel des anderen befunden hat. Die beiden Kleinflugzeuge sind gestern Vormittag in der Luft zusammengestoßen und abgestürzt. Ein 36-Jähriger und ein 70-Jähriger sind dabei ums Leben gekommen. Die Ermittlungen zu den Hintergründen laufen. Eine Obduktion ist angeordnet worden.
1: Brasilien hat gegen den TikTok-Betreiber ByteDance eine Strafe von umgerechnet rund 25 Millionen Euro verhängt. Die Datenschutzbehörde wirft dem Unternehmen vor, Daten von Kindern und Jugendlichen ohne ausreichende rechtliche Grundlage verarbeitet zu haben. ByteDance muss außerdem die Daten löschen und den Schutz Minderjähriger verbessern. Das waren die Nachrichten mit Eva Liebentritt. Zum Wetter.
3: Bis zu 28 Grad sind es heute in Zwerndorf in Niederösterreich geworden. Mittlerweile hat es hier auf nur 19 Grad abgekühlt. Und bis morgen früh sinken die Temperaturen noch weiter auf 18 bis 10 Grad. Außerdem klingen die wenigen Regenschauer, die es jetzt noch gibt, bald ab. Morgen überwiegt dann der Sonnenschein. In der Früh starten wir stellenweise aber noch nebelig in den Tag. Und am Nachmittag und Abend bilden sich im Bergland vereinzelt Schauer oder Gewitter. Es wird spürbar wärmer als heute mit 23 bis 30 Grad. So viel zum Wetter von Nathalie Auer.
4: Träumen Sie auch davon, irgendwann einfach auszusteigen, die Koffer zu packen und zu verreisen für eine lange, lange, lange Zeit? Der einst junge angehende Komponist Felicien David tat genau das. Er reiste 2 Jahre durch die Türkei und den Nahen Osten und kehrte vollgepackt mit musikalischen Eindrücken und Skizzen zurück, die ihn zu seinem ersten großen Werk inspiriert haben. Zu dessen 150. Todestag am 29. August nimmt Christoph Wagner Trenkwitz nun Davids Schaffen genau unter die Lupe.
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Auch das war Félicien César David, Schöpfer eleganter Salonmusik, wie hier eine Rêverie le soir, also eine Abendträumerei. Clemens Krüger spielt im Hintergrund noch ein bisschen weiter auf einer CD, die sich nennt Chopin und seine Zeit. Und wirklich, Félicien David wurde im selben Jahr wie Chopin geboren, genau 1,5 Monate nach ihm, am 13. April 1810, in dem kleinen südfranzösischen Städtchen Cadenet. David verlor sehr früh seine Eltern. Als Chorknabe in der Kathedrale Saint-Sauveur in Aix-en-Provence kam der sechsjährige Waisenknabe erstmals mit Musik in Berührung und entschloss sich alsbald, diese zu seinem Lebensinhalt zu machen. Er besuchte die Jesuitenschule und arbeitete schon mit 19 Jahren als Kapellmeister der Kathedrale und parallel als Dirigent des Theaters von Aix-en-Provence. Also vielfältige Eindrücke und Erfahrungen, die er da schon als Teenager machte. Luigi Cherubini persönlich nahm den 20-Jährigen am Conservatoire de Paris auf, wo sich Félicien David künstlerisch vervollkommnete. Aber

0: Spulen wir 1,5 Jahrzehnte vor zu seinem ersten großen und auch nachhaltigsten Erfolg, der Ode Symphonie Le Désert, also die Wüste, eine symphonische Ode mit großem Orchester, Tenorsolisten und Erzähler. Uraufgeführt wurde das Werk mit enormem Widerhall 1844 in Paris, und bevor wir Näheres über die Entstehung von Le Désert erfahren, blenden wir uns ein in den Sonnenaufgang.
1: 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L'astre du jour rayonne tout à coup, comme une hymne sonore, et remplit le désert de lumière et d'amour.

erinnert uns fast ein bisschen an die viel spätere Alpensymphonie, dieser Sonnenaufgang. Aber nein, die Sache spielt ja in der Wüste. Ein Ausschnitt aus Le Désert von Félicien David. Ein großer Komponist ist erschienen, jubelte Hector Berlioz nach der Uraufführung von Le Désert und dirigierte das Werk auch bald selbst. Weitere Aufführungen der Wüste in mehreren deutschen Musikzentren in Wien, Brüssel, London und New York machten Davids Namen weltweit bekannt. Auch die Komponisten der Zeit gingen an Le Désert nicht vorbei, etwa im Prolog zu Verdis Attila aus dem Jahr 1846, also nur 2 Jahre später, hören wir Anklänge in Bizets Pêcheur de Perles, da lassen sich Einflüsse finden. Und Offenbach schrieb auch 1846 eine Parodie namens Citrouillard au Désert. Also wer von Offenbach parodiert wird, der hat es ja geschafft. Und Verdi, nochmal er, der hat die Melodie des Gesangs des Muezzin in der Ballettmusik für die Pariser Premiere des Otello 1894 verwendet. Und hier ist das Original, Le Chant du Muezzin, mit der sehr widerstandsfähigen Tenorstimme von Bruno Lazzaretti.

Das waren zwei Ausschnitte aus Félicien Davids Le Désert, zuletzt Bruno Lazzaretti mit dem Gesang des Muezzin und zuvor der Sprecher Olivier Pascalin, beide Male zu hören, das Radiosymphonieorchester Berlin unter der Leitung von Guido Maria Guida. Aber, das müssen wir uns ja fragen, wie kam ein junger Franzose zu so überzeugender orientalischer Musik? Ja, dazu müssen wir Félicien Davids Biografie näher betrachten. Nach nur 1,5 Jahren beendete er nämlich seine Studien am Pariser Conservatoire, um sich den Saint-Simonisten anzuschließen. Das war eine frühe utopisch-sozialistische Vereinigung, die auch Heine, Berlioz, Liszt und Mendelssohn beeinflusst hat. Aber David verschrieb sich mit Haut und Haaren den Saint-Simonisten, zog in ihren Konvent, komponierte auch Chorstücke für deren Gottesdienste. Als die Bewegung 1833 in Frankreich verboten wurde, ging Félicien David mit rund 12 Mitbrüdern ins Ausland, aber nicht nach England oder Deutschland, sondern in die Türkei über Beirut bis nach Ägypten. 2 Jahre verbrachte er im Nahen Osten und transkribierte lokale Musik, ließ sie in einigen kleineren Klavierstücken auch einfließen, also etwa die Melodie Orientale, Brise d'Orient oder Les Minarets. Und so richtig eingeschlagen hat dann eben 1844 seine groß angelegte symphonische Ode Le Désert, übrigens auf den Text eines simonistischen, saint-simonistischen Mitbruders Auguste Colin. 1847 folgte eine weitere, nicht ganz so erfolgreiche Ode-Symphonie, Christophe Colomb, dann noch 2 Oratorien und Anfang der 1850er fühlte sich David endlich bereit für die Oper. Sein Erstling war La Perle du Brésil, also die Perle Brasiliens. Gemeint ist die brasilianische Prinzessin Sora, eine Opera Comique, uraufgeführt am 22. November 1851 in der Opera Nationale von Paris. Soumillot als Sora besingt nun in ihrer ausladenden Arie einen bezaubernden Vogel, Charmant Oiseau, im Zwiegespräch mit einer Soloflöte.

Sumio mit der Arie der Sora aus Félicien Davids La Perle du Brésil. Charmant Oiseau, ja, der liebliche Vogel, der war William Bennett, also der Soloflötist, und begleitet hat das English Chamber Orchestra unter der Leitung von Richard Browning. 1859 dann die erste und einzige Grand Opera Félicien Davids, Herculanum.

Das ist das Vorspiel zu Herculanum mit den Brüsseler Philharmonikern unter der Leitung von Hervé Niquet. Wir werden noch einige Ausschnitte aus dieser einzigen Gesamtaufnahme hören. Das antike Herculaneum im Jahre 79 ist der Schauplatz dieser Oper, also knapp vor dem Ausbruch des Vesuvs, der, Sie haben es erraten, das Finale bilden wird. Das Libretto dieser Oper stammt übrigens von Joseph Méry und Terence Adot. Woher kennen wir den Namen Joseph Méry? Nun, dieser französische Lyriker war später Co-Librettist von Verdis französischem Don Carlos. Worum geht's? Vor die römische Prinzessin Olympia werden Olympia, muss man eigentlich sagen, werden zwei junge Christen geführt, die hingerichtet werden sollen, Elios und Lilia. Doch die Prinzessin verliebt sich in den schönen Jüngling Elios und versucht ihn mit einem Zaubertrank zu verführen. Tränke diesen Wein, den die Liebe dir gibt.

Karine Deset mit dem Trinklied der Olympia aus dem ersten Akt von Félicien Davids Herculanum, gemeinsam mit dem Flemish Radio Choir, den Brussels Philharmonic, unter der Leitung von Hervé Niquet. Ja, diese Olympia ist eine aus Mesopotamien stammende femme fatale, also eine gefährliche, exotische Schönheit, wie vor ihr schon Armida und genau 15 Jahre nach ihr Bizets Carmen. Eine Heidin. Und natürlich widersteht ihr der Christ Elios, der Lilia liebt. Diese wird im Laufe des Stückes von niemand Geringerem als dem Satan herausgefordert und bedroht, dass sie ihrem christlichen Glauben abschwören möge. Als Olympia Elios vor die Wahl stellt, sie zu lieben oder Lilia sterben zu sehen, wendet sich der junge Mann scheinbar von seiner Liebsten ab. Doch im vierten Akt finden die beiden in einem ausgedehnten Duett wieder zusammen. Lilia bittet Gott um Vergebung für Elios, also für seinen vermeintlichen Betrug, und beide sehen, gestärkt im Glauben, ihrem unvermeidlichen Ende entgegen. Véronique Jeans als Lilia und Edgaras Montvidas als Elios.

Das Liebesduett reißt hier scheinbar abrupt ab, aber es mündet in das Finale. Der Vulkanausbruch als Strafe für römische Dekadenz und für die Unterdrückung der Christen schließt also die Oper ab. Lilia und Elios sehen einem neuen, ihrem ewigen Leben entgegen. Wieder Véronique Jeans und Edgardas Montvidas und Karine Desaix als Olympia, dazu Nicolas Courjal als Satan und als Oberchrist Magnus, Julien Veronese, das Finale der Aufnahme unter Hervé Niquet.

Ein effektvolles Finale von Hercule Hanon. Die Oper war ein riesiger Erfolg, 1859 in Paris. Eine spektakuläre Choreografie, verschwenderische Bühnenbilder und Kostüme, ausgezeichnete Sängerinnen und Sänger, die haben zu diesem Erfolg beigetragen. Hector Berlioz hat nombreuse beautés, also zahlreiche Schönheiten der Musik, gelobt. Über 70 Vorstellungen an der Opéra de Paris bis 1870 und ich vermute mal, dass auch Giuseppe Verdi, der in diesen Jahren seinen Don Carlos für Paris gehört hat, sich ein bisschen an dem Werk orientiert und gerade für den verklärten Abschied von Don Carlos und Elisabeth da ein bisschen Maß genommen hat. Auch im Ausland ein Erfolg, Brüssel, Venedig und St. Petersburg wurde Hercule Hanon gezeigt. Die nächste Oper von Félicien David. Das war dann wieder eine Opéra Comique, aufgeführt im Jahre 1862 und sein größter Opernerfolg zu Lebzeiten. Lalla Rookh, eine Liebesgeschichte in Kaschmir und Samarkand spielend, und zwar die Liebesgeschichte zwischen Nureddin, dem König von Samarkand, und der persischen Prinzessin Lalla Rookh, was die mit den Tulpenwangen bedeutet, finde ich sehr schön. Lalla Rookh ist der Name dieser sehr oft gespielten Oper, und wir hören wieder Véronique Jeans und den Dirigenten Hervé Niquet, diesmal mit dem Münchner Rundfunkorchester, mit der Arie der Lalla Rookh unter düsterem Laub sous le feuillage sombre.

Die Arie der Lalaruc aus Félicien Davids gleichnamiger Oper, das Libretto übrigens von Michel Carré und Hippolyte Lucas. Am 12. Mai 1862 war die Uraufführung und bis 1898 erreichte dieses Werk 376 Vorstellungen an der Pariser Oper. 1885 gab es eine Wiederaufnahme mit der berühmten Emma Calvé in der Titelrolle. Erstaunlich, wie Werke und damit auch Komponisten in Vergessenheit geraten, weil dieses Werk war auch international ein unglaublicher Erfolg. Französische Produktionen in Lüttich, Brüssel, Antwerpen, Genf, an der Oper von Monte Carlo, aber auch, wie es damals üblich war, in den Landessprachen in Coburg, Mainz, München, auch in Wien 1863 und zwei Jahre später in Berlin, übersetzt auch ins Ungarische, in Budapest gespielt, ins Polnische, in Warschau, ins Schwedische, in Stockholm Aufführungen, ins Italienische 1870 in Mailand und auch zwei Produktionen in Russland in der Landessprache in St. Petersburg und Moskau. Félicien Davids Vokalwerk umfasst auch Lieder. Und zwei Beispiele dafür möchte ich jetzt geben. Zunächst einmal die Rache der Blumen, La Vengeance des Fleurs aus dem Jahre 1857. Worum geht's da? Die verliebte Berthe pflückt einen Blumenstrauß und die somit getöteten Blumen versuchen sich zu rächen und die schlafende nachts zu vergiften, aber ein Lufthauch rettet Berthe und sie wird den Blumenstrauß am nächsten Tag ihrem Liebsten übergeben. La Vengeance des Fleurs.

Was für ein charmanter Lyriker dieser Félicien David doch war. Man muss es aber auch so hübsch singen wie Cyril Dubois, begleitet vom Brussels Philharmonic Orchestra unter der Leitung von Pierre Dumousseau. Das war La Vengeance des Fleurs. Übrigens auf einen Text von einem gewissen Louis Fonteille, den kennen wir gar nicht, ist auch ein Pseudonym für Michel Carré, aber den kennen wir. Hat Libretti für Offenbach, Georges Bizet, Ambroise Thomas und Charles Gounod geschrieben, also Faust, Romeo et Juliette zum Beispiel. Und noch ein weiteres Lied von Félicien David, diesmal mit Klavierbegleitung. Ein Salonstück, muss man sagen, namens Die Schwalben, Les Hirondelles. Wir haben in dieser Sendung schon Richard Bonning ohne Joan Sutherland erlebt. Und hier ist er am Klavier mit der Diva. Les Hirondelles von Félicien David.

Joan Sutherland und Richard Bonning mit Les Hirondelles von Félicien David. Wie ging es in seinem Schaffen weiter nach Lalaruque, also seinem größten Opernerfolg 1862, kamen noch die Bühnenwerke Le Saphir und La Captive, die Gefangene, die fanden nicht mehr so große Resonanz, aber David hatte es zu einigem Ansehen gebracht. Er wurde 1862 Offizier der Fremdenlegion und er wurde Nachfolger von Berlioz im Institut de France und 1863 sogar Mitglied der Académie Royale des Sciences.

Sciences des Lettres et des Beaux-Arts in Belgien. Am 29. August 1876, also vor 150 Jahren, ist Félicien David in Saint-Germain-en-Laye gestorben. Er ist auf dem Friedhof von Peck bestattet, wo er auch ein Denkmal hat. Mit dem Finale seines berühmtesten Werkes Le Désert wollen wir unsere Erinnerungen beschließen. Und hier können wir auch sehr gut das ästhetische Credo des Félicien David nachvollziehen. Ich möchte romantisch sein, im Sinne Beethovens und Webers, also neu, originell, tief wie sie. Das ist keine Romantik in der Art von Rossini oder Aubert. Gott schütze mich davor.

sondern eine Glorifikation d'Allah, also eine Verherrlichung Allahs, haben wir da gehört mit dem Chor der St. Hedwigskathedrale Berlin, dem Radiosymphonieorchester Berlin unter der Leitung von Guido Maria Guida, das Finale von Félicien César Davids Le Désert. Erinnerungen an diesen zu wenig beachteten Komponisten zu dessen 150. Todestag.

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1: Heute ist Mittwoch, der 26. August. Im Nachrichtenstudio ist Eva Liebentritt. Mädchen mit Migrationshintergrund in Österreich wachsen oft mit Rollenbildern ihrer Eltern auf, was zu Konflikten führen kann. Damit Pädagogen und Pädagoginnen wissen, wie sie damit umgehen sollen, wird jetzt in Schulen ein Handbuch mit Handlungsempfehlungen ausgegeben. Mehr von Saskia Fehnenboss.
2: Lehrkräfte könnten Herausforderungen, mit denen vor allem Mädchen mit Migrationshintergrund konfrontiert sind, oft besonders früh erkennen, erklärt Mario Bugel-Havlis, Direktor der Mittelschule Josef-Enslein-Platz in Wien-Favoriten.
3: Sie sehen, wenn sich ein Mädchen zurückzieht, wenn die Leistung eines Mädchens abfällt. Und wichtig ist, da nicht gleich zu urteilen, sondern genau hinzusehen.
2: Es gehe darum, gerade diesen Mädchen, die mit Erwartungen von Familie und sozialem Umfeld aufwachsen, in der Schule eine Perspektive zu geben für Integration. Ministerin Claudia

0: Kurdischen Kämpfer hatten seit Beginn des Bürgerkriegs 2011 im Norden Syriens eine Selbstverwaltung aufgebaut. In Kärnten ist ein mutmaßlicher Todeslenker ausgeforscht worden. Der Mann soll in Klobasnitz einen 20-jährigen Fußgänger überfahren und getötet haben und anschließend Fahrerflucht begangen haben. Gerd Petscher berichtet.
1: Die Polizei hat in den letzten zwei Wochen nach dem tödlichen Unfall zahlreiche Fahrzeuge überprüft. Die Ermittler sind dabei auch auf ein Feuerwehrauto gestoßen, das zwar nicht beschädigt war, aber es wurden nach genauen Untersuchungen an der Unterseite menschliches Gewebe entdeckt. Der Pensionist, der das Fahrzeug gelenkt hatte, wurde ausgeforscht, hat zwar zuerst geleugnet, mit dem Unfall im Bezirk Völkermarkt etwas zu tun zu haben, später aber dann bei Einvernahmen zugegeben, den 20-jährigen Burschen, der mitten auf der Straße gelegen sein soll, überfahren zu haben. Er ist dann auch noch als Feuerwehrmann an den Unfallort zurückgekehrt. Die Aussagen müssen jetzt natürlich von einem Sachverständigen überprüft werden.
0: Wie viel künstliche Intelligenz darf in einem Song stecken, bevor er aufhört, menschliche Musik zu sein? In Australien hat ein KI-Cover eine Grundsatzdebatte ausgelöst. Jetzt zieht die Musikbranche die Grenze. Vollständig KI-generierte Songs werden aus den Charts verbannt. Paul Hoemer berichtet.
2: Es klingt wie Madonna, zumindest ein wenig. Like a Prayer, der Hit aus den 1980ern in modernem Gewand, stürmt die australischen Charts. Dahinter steckt DJ Josh Verweis, nur gesungen und getrommelt wird hier nicht von einem echten Interpreten, das übernimmt die künstliche Intelligenz. Ein Song aus der Maschine ganz oben in den Charts, das löst eine Grundsatzfrage aus, wie viel KI darf eigentlich Musik machen? Der australische Musikverband sieht den menschlichen Charakter von Kunst und Kreativität gefährdet. Die Konsequenz, komplett KI-generierte Songs fliegen künftig aus den Charts, ein bisschen Maschine ist noch erlaubt, aber zumindest der Gesang muss menschlich bleiben. DJ Josh Verweis dürfte das ziemlich egal sein. Sein Song ist längst ein Hit und aus Radio und Clubs nicht mehr wegzudenken.
0: Der LASK hat ein historisches Fußballwunder geschafft und steht in der Ligaphase der Champions League. Die Linzer haben das Playoff-Rückspiel gegen Celtic Glasgow mit 5:1 nach der Verlängerung gewonnen. Denis Pankowski.
3: Die Fans auf der ausverkauften Linzer Google erleben einen denkwürdigen Fußballabend. Der LASK dreht nach einem 0:3 im Hinspiel in Glasgow und einem 0:1 Rückstand in Linz einen 4-Tore-Rückstand noch um. Moses Usor noch in Hälfte 1 besorgt den Ausgleich. In Hälfte 2 spielt der LASK den schottischen Serienmeister dann an die Wand. Ljubicic 2:1, Edeneren 3:1, Florian Flecker in der Nachspielzeit, der regulären Spielzeit zum 4:1. Das bedeutet Verlängerung, wo Samuel Edeneren zum Golftorschützen wird. Der LASK steht erstmals in der Vereinsgeschichte in der Ligaphase der Champions League.
0: Und das waren die Nachrichten mit Eva Liebentritt. Zum Wetter.
4: Gestern hat uns eine schwache Front viele Wolken und im Großteil des Landes Schauer gebracht. Heute haben wir es freundlicher, es überwiegt nämlich der Sonnenschein. Nebel- und Hochnebelfelder sind in der Früh aber auch noch ein paar dabei. Und vor allem ab Mittag können sich einzelne Schauer oder Gewitter bilden. Am ehesten gibt es sie in den Alpen und im Waldviertel. Die Temperaturen, die sind heute spätsommerlich. Am Nachmittag hat es 23 bis 30 Grad. Morgen wird es dann noch eine Spur wärmer. So viel zum Wetter von Nathalie Auer.

0: Menschenbilder.
1: Hauptsache Kunst. Der Musiker und Kulturmanager Edek Barz. Morgen am 24. August feiert er seinen 80. Geburtstag. Geboren 1946, damit sei er so alt wie der Rock'n'Roll, scherzt Edek Barz. Aber Rock'n'Roll ist tatsächlich ein gutes Stichwort für seinen Lebenslauf. Aus Anlass des Jubiläums bringen wir eine Sendung, die zum ersten Mal 2019 ausgestrahlt wurde. Doch bevor es mit dem Rock'n'Roll losgeht, beginnt erst einmal ein neues Leben. 1958 in Wien. Edek Barz ist 12 Jahre alt.
2: Ich habe mit meiner Mutter am Anfang Polnisch gesprochen, weil ich konnte nichts anderes. Aber in Wien bin ich ja sofort in die Schule geschickt worden. Ich bin in eine Klasse reingesteckt worden. Ich habe überhaupt nichts verstanden, was dort vor sich geht. Ich kannte die Sprache nicht, es war alles vollkommen fremd. Um uns hat sich auch niemand gekümmert. Und ich habe

0: mich dann schon bemüht und ich habe dann eigentlich sehr schnell dann Deutsch gelernt. Die Sprache habe ich schnell gelernt. Aber leider habe ich sie nie anständig gelernt und ich habe vor allem nie die Grammatik gelernt, weil ich sie auch nicht verstanden habe, ganz einfach. Ich habe sie ja nicht verstanden.
1: Trotzdem, gar nicht so viel später war Edek Barz Plattenverkäufer im damals coolsten Plattengeschäft Wiens im Musikhaus Dreiviertel. Er war der Wiener, der als Konzertveranstalter mit den Stars der internationalen Popkultur auf Du und Du war. Er war Sänger und er wagte den Sprung von der Musik zur Vermittlung bildender Kunst. Edek Barzes vielfältiges Leben begann in einem Lager in Karaganda in Kasachstan in der ehemaligen Sowjetunion. Kurz nach dem Zweiten Weltkrieg kam er da auf die Welt. Seine Eltern kehrten nach Polen zurück. Dann blieb der Vater dort und die Mutter ging mit Edek 1958 in ihre alte Heimatstadt Wien zurück. Und eigentlich beginnen erst zu diesem Zeitpunkt Edeks Jugenderinnerungen.
0: Ich bin damals in den ersten Bezirk in der Zedlitzgasse in die Schule gegangen. Und der Grund, warum ich auch dorthin gekommen bin, weil damals waren noch die Schulen ganz streng getrennt zwischen Mädchen- und Bubenschulen. So etwas hat es ja nicht gegeben in Polen, Buben- und Mädchenschulen. Und meine Mutter wollte aber unbedingt mich nur in eine gemischte Schule schicken. Und da war eben diese Schule in der Zedlitzgasse in der ersten Bezirk die Möglichkeit. Und deswegen bin ich auch dort gelandet. Aber nur weil sie im ersten Bezirk war, war sie auch nicht viel besser. Es war so, wie es war eine Hauptschule, B-Zug, also wirklich. Wir haben dort die niedrigste Bildung bekommen, was man nur bekommen kann. In B-Zug muss man stark sein. Und es war ja auch ganz komisch, weil ich bin in die Schule reingesteckt worden und gleich da zu irgendjemandem hingesetzt. Und der, zu dem er mich hingesetzt hat, war der Albert Misak. Der ist neben mir gesessen und der hat sich gedacht, naja, servus, der kann ja gar nichts. Aber eben dann der Albert Misak ist dann mein lebenslanger Freund geworden und geblieben bis heute. Also so spielt sich das ab. Er war im B-Zug, aber er hat mich eh dann verlassen, weil er war doch besser wie ich und dann haben sie, glaube ich, dann in A-Zug gesteckt. Aber das war dann schon egal, weil da waren wir schon sowieso zusammengeheizt und nahezu ein Paar. Es war auch lustig, es waren damals ja auch eigentlich fast überhaupt keine Ausländerkinder in der Klasse. Es war wirklich eine österreichische Klasse. Und es gab nur zwei Ausländerkinder und das war ich und ein anderer Bursche aus Israel. Und dann hat man irgendwann einen wirklich, es war Hammer, einen orthodoxen Jungen in die Klasse gesteckt. Und der war natürlich schon ein Problem. Der hat wirklich, der war so, wie sich eben alle die Juden vorstellen. Und natürlich, der ist sofort zum Spott und Hohn für die ganze Klasse geworden. Und da habe ich plötzlich auch gemerkt, aha, uns sagt niemand etwas. Den Edelstein, auf den gehen sie dauernd los. Er war natürlich schwach und er hat auch so ausgeschaut. Also er hat jüdisch ausgeschaut, das war klar. Wir gar nicht, ja. Aber da habe ich schon gemerkt, was das Bild einfach ausmacht, eben die Leute, was eine Vorstellung sie haben, nicht? Und wenn das die Vorstellung stimmt, dann batsch, dann geht man auf ihm los, ne? Aber das war, glaube ich, einer der wenigen, ganz wenigen Male in meinem Leben, wo ich dann mich wirklich geprügelt habe, wie man eben auf den Schüler, den Edelstein losgegangen ist. Und dann haben wir ihn einfach anständig verteidigt und wir waren aber auch nicht schlecht in Verteidigen. Und das war das einzige Mal und das letzte Mal, wo man auch das gemacht hat. Er war mir aber genauso fremd, ja, also der war ganz anders, ja, und mit dem konnten wir gar nichts anfangen. Wir waren ja, wir sagen, Kids von heute und der war irgendwie von gestern und das war schon ganz klar.
1: Edek Barzes Mutter, Irene Geduldig, ist größtenteils bei ihren Großeltern in Polen aufgewachsen. Die Eltern pendelten zwischen Krakau und Wien. Der Großvater war Uhrmacher. Und die Eltern hatten Juweliergeschäfte in Wien und in der Saison in Bad Gastein. Irene Geduldig beschreibt ihren Großvater orthodox und gleichzeitig modern. Aber nachdem sie mit 9 Jahren nach Wien gekommen war, blieb diese Stadt ihr Sehnsuchtsort. Während des Zweiten Weltkriegs erlebte sie Flucht und hin und her geschoben werden. Danach kehrte sie mit Mann und Sohn nach Polen zurück. Aus der ersten Zeit in Waldenburg in Polen existiert ein Foto von der Mutter, die Edek im Kinderwagen schiebt. Heute ist der Sohn über so viel öffentlich.

0: berufliche Intimität nicht wirklich glücklich.
1: Dieses Foto ist unglückseligerweise ins Internet gekommen, weil meine Mutter, die jetzt 96 ist, gar nicht wusste, was Internet ist. Und die Frau, die mit ihr das Interview gemacht hat, über meine Mutter, und sie hat natürlich erzählt über mich und so und wo ich geboren wurde und so über diese Zeit. Und dann hat sie ihr das Foto gegeben und sie hat natürlich sich nicht vorstellen können, dass das Foto irgendwann woanders hinkommt. Und so ist das aber ins Internet gelangt. Und ich habe aber gar keine Erinnerung dran und ich habe nicht einmal die Erinnerung an diese Zeit dieses Fotos. Ich habe keine Ahnung, wie alt ich da bin, aber wahrscheinlich da irgendwie klein. Ich habe auch keine Erinnerung, was eigentlich ein bisschen seltsam ist, an meine Jugend in Polen, wo ich aufgewachsen bin und wo ich doch auch immerhin in die Schule gegangen bin und wo ich ja gelebt habe und wo ich habe auch Polnisch gesprochen und ich habe auch Polnisch gelesen. Und das hat sich alles, wie ich dann nach Österreich gekommen bin, hat sich vollkommen ausgelöscht. Nach Wien zurückzukehren, ich glaube, diese Sehnsucht von ihr war immer da. Aber diese 50er Jahre in Polen waren sehr antisemitisch aufgeladen und es war eigentlich für die jüdische Bevölkerung dort eigentlich kaum möglich zu leben als Juden. Und es haben alle wirklich versucht, einfach so schnell wie möglich einfach von dort rauszukommen. Es hat auch schon einfach Pogrome gegeben. Also es war schon eine wirklich schwere Situation für die Juden in Polen und wir sind dann auch eigentlich über Nacht faktisch aus Polen raus, weil man konnte damals eigentlich nicht rauskommen. Es gab nur so ganz seltsame Zeiten, weil plötzlich ein halbes Jahr konnten die Juden ausreisen nach Israel, aber immer nur nach Israel, nie woanders hin. Und dann hat sie eben dann gehört, dass eben eine Möglichkeit sein wird, auszureisen. Und ich glaube, sogar die österreichische Botschaft haben ihr gesagt, wenn sie raus will, muss sie es jetzt tun. Und so ist sie eigentlich Hals über Kopf einfach dann weggefahren und nach Wien zurückgekommen.
0: Die beiden Banknachbarn im B-Zug der Hauptschule in der Zedlitzgasse im Zentrum Wiens, Edek Bartz und Albert Misak, benannten sich in ihrer Eigenschaft als Erneuerer jiddischer Lieder nach den Mädchennamen ihrer Mütter, Geduldig und Timan. Einerseits als Hommage, andererseits aber auch als Hinweis auf die große Bedeutung der Mütter.
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Es ist immer so schwer, über die Kindheit zu reden, weil ich hatte ja keine und ich kann mich an sie ja kaum erinnern, außer eben die Zeit, wo dann in Wien plötzlich ein anderes Leben angefangen hat. Ich habe dann trotz der wirklich niedrigen Bildung, doch alles scheinbar, ich kann mich nicht erinnern, aber es muss so gewesen sein, alles aufgesogen, was man uns geboten hat. Und so haben wir Freikarten bekommen in erste Konzerte. Und so bin ich das erste Mal in ein Konzert, ins Konzerthaus gegangen und hatte, wie immer, und wir sagen, das ist da, wo ich plötzlich glaube an Wege, die einfach dir vorbeschrieben sind, weil sonst gibt das ja alles nicht. Ja? Das ist ganz klar war. Und die ersten Konzerte, wo ich dann gegangen bin, ich war aber damals sehr jung, ich war damals vielleicht 14, 15, waren schon Jazzkonzerte im Konzerthaus. Und da habe ich schon gehört, Cannonball Adderley und Ray Charles. Und ich war natürlich weg. Also sowas habe ich noch nie gehört und schon gar nicht gesehen. Und da war irgendwie plötzlich ganz klar, da will ich dabei sein. Irgendwie. Ja, und dann war ich dabei, ja.

0: Und immer wieder schien die größte Schwierigkeit die, dass sie nicht gut genug Englisch konnten. Bis sie dann einmal den Musiker und Rabbiner Shlomo Carlebach kennenlernten. Und von seinem Konzert waren sie begeistert. Der singende Rabbi bemerkte offenbar das Interesse der Jugendlichen.
1: Wir waren begeistert und irgendwie hat er mich eingeladen, dann in der Früh zu ihm ins Hotel noch zu kommen. Und ich bin dann hingegangen und dann hat er mir geschenkt seinen Tfilin, sein Kapperl und sein Tfilin. Und das habe ich das empfunden, so als ob er mich jetzt irgendwie dann taufen würde oder irgendwie sowas. Ich war wirklich schwer beeindruckt, dass ich sowas habe. Von ihm habe ich übrigens bis heute. Und dann plötzlich war uns klar, sowas wollen wir auch machen. Genau sowas wie er.

Und haben uns hier eine Schallplatte von ihm gekauft und haben angefangen, die Lieder von Schlomo Carlebach zu lernen. Das war eigentlich so der Anfang unserer Band. Und dann, wie wir schon ein paar Lieder kannten, kam irgendwie plötzlich zu uns der Besitzer vom koscheren Restaurant in Wien und hat gefragt, ob wir auf einer jüdischen Hochzeit spielen würden. Wir haben gesagt, natürlich spielen wir gerne. Aber wir haben keine Ahnung gehabt, wir waren ja noch nie auf einer. Und der hat gesagt, ja, da gibt es einen Geiger, der heißt Herr Lustig, geht zu ihm und ihr macht das schon dort mit ihm. Also wir sind zu Herrn Lustig gegangen und haben gesagt, ja, was spielen wir, müssen wir jetzt proben und so. Und er sagt, nein, nein, wir gehen da hin und dann tun wir irgendwas. Und wir sind dann hingegangen und dann plötzlich sehen wir, hoppla, da sind ja Frauen und Männer getrennt. Aber dann haben wir gesagt, aber ist das nicht eine Hochzeit? Er sagt, ja, ja, das ist ja eine Hochzeit. Aha, also wir wurden dann zu den Frauen als Unterhalter geschickt und der Herr Lustig hat dann was gespielt und wir haben da irgendwie dann mit ihm irgendwas gemacht, ich habe keine Ahnung, irgendwas. Jedenfalls wurden wir dann zu den Männern gerufen und dann bei den Männern war irre, weil das haben wir auch noch nie gesehen, in unserem Leben. Plötzlich standen diese Hasiden in Schwarz mit den Hüten und mit die Bäs und haben alle gesungen und getanzt. Und das war für mich wie Afrika, wie als ob das ein Tribe wäre, der ein Unbekannter. Also wir waren sprachlos, aber schwer angezogen von dem. Das war ja irgendwie irre, ne? Und dann haben sie die Braut reingeführt und die hat schon ausgeschaut, als ob sie schon halb tot wäre, ja. Und der Bräutigam, der konnte kaum gehen. Also wir waren begeistert. Und plötzlich diese Melodien. Und dann haben wir verstanden, aha, der Schlomo Carlebach, der singt ja auch, das kommt aus dieser hasidischen Tradition, die er mit Texten ein bisschen verändert und so, aha. Da haben wir es angefangen zu verstehen, um was da geht. Und jedenfalls, was immer wir gemacht haben, es war ein voller Erfolg, denn ab dann wurden wir immer eingeladen, auf Hochzeiten zu spielen. Aber es war natürlich schon eine Welt, die underground war. Du hast sie ja in Wien auf der Straße ja nicht gesehen. Das wäre nicht so wie heute im zweiten Bezirk, wo du gehst und dann siehst du die orthodoxen Juden, die waren irgendwo versteckt. Und eben nur zu solchen Feiertagen oder zu Hochzeiten, sozusagen, haben sie sich dann wieder getroffen und man hat gesehen, dass das eine Gruppe ist. Ja? Und ja, und so sind wir dann zu einer Hochzeitsband geworden, nicht? So eine hasidische Hochzeitsband. Und dann ist halt einfach dann weitergegangen. Ne?

Ich habe eigentlich schon mit 15 gearbeitet und Geld verdient, eigenes Geld verdient. Wir haben natürlich einen Job gebraucht und dann habe ich mich beworben. Ich hatte, muss echt sagen, auch überhaupt keine Talente. Also ich wusste auch überhaupt nicht, was ich werden sollte. Ich hatte wirklich keine Ahnung.

Und den Albert haben sie reingelegt. Weil der ist gekommen, immer in die Schule, die Berufsberatung ist so zu den Kindern. Damals hat man ja Kindern noch zu 14-Jährigen gesagt. Und ihm gesagt, ja, was machst du denn so gerne in deiner Freizeit? Weil der Albert ist, keine Ahnung, hat gesagt, ich höre gern Radio. Sagt er, gut, dann wirst du lernen Radiomechaniker. Albert kommt zu mir und sagt, du, ich wäre Radiomechaniker. Dann sind sie zu mir gekommen. Aber den Trick habe ich schon natürlich gewusst. Da habe ich gesagt, was möchtest du denn? Was hast du denn gerne? Da habe ich gesagt, na, nichts. Ich mache eigentlich nichts. Er hat mich ganz deppert gestellt. Und dann haben sie sich gedacht, aus dem wird nichts. Und dann haben sie mir empfohlen, noch ein zusätzliches Schuljahr zu machen. Ne? Und dann war ich die los und dann habe ich noch ein paar Monate irgendein Schuljahr gemacht. Aber dann bin ich auch schnell von der Schule abgehaut und habe angefangen zu arbeiten. Aber eben, wo? Und dann ist wieder die Linie. Schicksal ist immer ganz klar. Erster Job, den ich hatte, der war wirklich schlecht. Aber war wichtig in meinem Leben. War beim Julius Meindl hier am Stubenring. Dann habe ich irgendwie was ausgetragen oder irgendwann Zeugs gemacht. Aber dort habe ich kennengelernt die ganzen Kunststudenten aus der Angewandten. Und plötzlich, ich meine, ich komme aus der Hauptschule Bezug, kann ja gar nichts, nicht Rechtschreiben, nichts. Und die Studenten kommen und sagen, ey, komm mal rüber in die Schule, da in die Angewandte, wir haben super Partys und so. Naja, ich war natürlich dort. Und plötzlich ist sich eine ganz neue Welt, die hast du ja nie gesehen, die hat noch nie jemand, also wenn du nicht dort studiert hast, gesehen. Und da habe ich mich schon angefreundet mit Leuten und das waren schon Leute, die uns ganz wichtig waren. Und dann habe ich noch irgendeinen Job in einer Buchbinderei gehabt und dann bin ich aber zur Musik aus Dublin gegangen, weil ich wollte nämlich Gitarren verkaufen, Musikinstrumente. Und die haben mich aufgenommen und dann, wie ich hingegangen bin, haben sie gesagt, na, ich muss in die Schallplattenabteilung. Aber ich habe von Schallplatten überhaupt keine Ahnung gehabt und vor allem dort nicht, weil nämlich dort haben sie nur klassische verkauft. Also ich war ein bisschen unglücklich, aber haben wir gedacht, naja, probieren wir es mal. Und interessanterweise ist es mir dann eigentlich doch gelungen, dort sehr schnell das zu lernen und wie soll ich sagen, dieses klassische Welt der klassischen Musik, die ich überhaupt nicht kannte, dann doch sagen, ich habe nicht die Musik gekannt, aber ich habe faktisch alles gewusst über die Musik. Dort habe ich gearbeitet ein paar Jahre und dann hat man mich eben geholt, weil ich so gut war. Nach Zürich in ein Riesengeschäft und da war ich zum ersten Mal im Ausland, konnte ich arbeiten. Also faktisch damals hat noch niemand aus Österreich gearbeitet in Ausland, außer Kellnerinnen aus Vorarlberg haben in Zürich gearbeitet, sonst niemand. Und dann, wie ich zurückgekommen bin, war eben diese Geschichte, wir sind natürlich immer in Wien herumgehängt, wir sind immer in Cafés herumgesessen in Havelka und haben immer geträumt, was wir gerne machen würden. Und dann haben wir gesagt, na, wir müssen ein eigenes Lokal machen. Ja, ja. Ja, wir machen ein tolles neues Lokal. Und dann haben wir uns dann ausgemacht, du gehst an die Bar, ich werde Discjockey, du gehst an die Kassa und so. Also es war alles schon ausgemacht. Ich bin in Zürich, plötzlich ruft mich an einer der Freunde und sagt, du, wann kommst denn du wieder? Sag ich, na, ich weiß nicht warum. Sagt er, na, unser Lokal ist bald fertig. Sag ich, was für ein Lokal? Sagt er, naja, das wird schon gebaut, das Lokal, was wir gesagt haben, was wir machen. Sag ich, na Gott, wir haben ja viel gesagt, wir haben noch nie was zustande gebracht, wenn das gibt's nicht. Sagt er, ja, wir haben einen Würstelbudenbesitzer gefunden und den haben wir gesagt, der kann ganz reich werden, wenn er eine Diskothek aufmacht. Und der hat wirklich dann gefunden, dieses Lokal, das war in der Daungasse im 8. Bezirk und hat das umgebaut. Und dann haben wir wirklich alle die Posten eingenommen, die wir uns ausgemacht haben. Und so bin ich der erste Tischjockey geworden. Das gab es ja vorher nicht. Und das Wum Wum wurde zum ersten progressiven Diskothek in Wien. Hat das super Design gehabt. Und das Besondere an dem Lokal war, das ganz Besondere war, dass es eigentlich das erste Mal eine wirkliche große Mischung von Publikum hatte. Dort sind plötzlich gekommen die Working Klasse, die Künstler, also praktisch da ist ganz ein gemischtes Publikum gewesen. Und das war schon unheimlich wichtig. Zum Beispiel, ich kann mich irrsinnig gut erinnern, weil das auch wieder auch mit meinem Leben sehr viel zu tun hat. Ne?
wie dann geheißen hat, du, wir müssen dann am den Tag da in die Galerie St. Stephan gehen, dort diese Ausstellung von Walter Pichler und Christian Attersee. Die waren immer im Lokal, die haben wir gekannt aus der Diskothek. Na klar, da gehen wir alle hin. Also solidarisch, der ganze Diskothek ist angetreten zur Ausstellung. Ja? Natürlich haben wir keine blassen Schimmer gehabt, was da vor sich geht. Aber es war auch vollkommen egal. Es war auch ein Gefühl der Zusammengehörigkeit. Und ob du jetzt Dichter bist, ob da irgendwas da machst, was wir nicht wissen, was es ist, ob du Musik machst, wirst du sagen, solange du dich in diesem Kreis, wo wir uns da bewegt haben, ist, dann sind wir zusammen. Und wir haben tolle Musik gespielt, also ja, wirklich toll. Und dann sind natürlich die ganzen Bands, die nach Wien gekommen sind, untergekommen. Und da war Frank Zappa dort und die Led Zeppelin und alle. Also dort ist schon, dort alle waren dort unten, die irgendwie in der Stadt waren. Für zwei, zweieinhalb, drei Jahre war es doch ein ganz ein wichtiger Platz in Wien.

0: Diskjockey und Plattenverkäufer und dann auch noch Konzertveranstalter. Und Edik Bartz lernt nicht nur die Wiener Kulturszene in der Galerie nächst St. Stephan kennen, er organisiert auch für Frank Zappa den Auftritt eines Streichquartetts im Wiener Konzerthaus. Und er beginnt sich auch besonders für die Szene zu interessieren, die jenseits des Superstar-Rummels stattfindet, was dann auch zur Veranstaltungsreihe Töne gegen Töne führte, die er gemeinsam mit Wolfgang Koos gegründet hat. Beim Nachdenken über seinen Traumberuf aber bleibt er bescheiden.
1: Ich bin nach Wien zurückgekommen, wie ich dann gearbeitet hatte in einem Plattengeschäft. Also ich war ein Plattenverkäufer, ja, und ich habe den Job geliebt. Das war der beste Job meines Lebens, sage ich bis heute. Also den Job würde ich sofort wieder machen, aber den gibt es halt nicht mehr, Und eben auch in Musikhaus Dreiviertel, wo ich dann der Chef war da oder irgendwas, da kamen wiederum alle, da kamen plötzlich Leute aus der Werbebranche und so, weil immer Leute sich immer bei mir wundern, sag, du kennst aber viele Leute, sag, wieso kennst du den oder den Chef von der Firma oder so, also ganz weg von meinem Umfeld, sag ich, ja, aus dem Musikhaus Dreiviertel, weil die alle dort waren. Und am Samstag war ein Tag, da sind alle hingekommen, haben sich Platten angehört, da war ein richtiger Treffpunkt. Und ich treffe jetzt manchmal Leute, die sagen, wissen Sie, ich kenne Sie. Und da kriege ich schon Angst. Aber jetzt weiß ich schon, wenn einer so kommt, weiß ich schon genau, was kommt. Sagt er, ich habe bei Ihnen Schallplatten gekauft. Sag ich, naja, aber das war ja vor 50 Jahren. Sagt er, ja, das waren die letzten, die ich gekauft habe. Aber immerhin, das war Hendrix, Zeppelin, das war nicht so schlecht, das hält schon ein paar Jahre. Und eben das Musikhaus Dreiviertel und dann war er eben angeschlossen an eine Musikagentur, die Stimmende Welt, nicht? Und dann bald haben sie gefragt, ja, willst du da nicht mitarbeiten und so? Ja, sicher will ich mitarbeiten, ne? Und dann bin ich in das Veranstaltungsgeschäft hineingekommen. Und so hat es angefangen mit den Konzerten und meine Mitarbeit an den Popkonzerten und so. Die Zeit war einfach anders. Auch die Konzerte, das war ja alles sehr homey für heutige Begriffe. Die Leute waren ja ganz entspannt und es gab noch nicht diese Hierarchien. Die Musiker saßen da mit den Roadies zusammen und die Roadies saßen mit uns alle zusammen. Jeder hat, haben wir dann alle miteinander einen Joint durchgezogen. Es war alles sehr kommunikativ und es war noch nicht so hierarchisch. Die Hierarchie ist gekommen dann Ende der 80er Jahre. Da hat es angefangen, wirklich ganz, ganz getrennte Wege in den Veranstaltungen zu gehen. Ich bin auch mit Frank Zappa ins Havelka gegangen und das kann man sich auch nicht vorstellen. Ich war auch mit dem Jeff Beck, glaube ich, in Havelka. Da waren die Künstler zwar Heroes, aber man hat es in Ruhe noch gelassen.

0: konntest sowas machen. Und das ist eben heute gar nicht mehr möglich. Bei Frank Zappa, mit dem war ich auch auf Tournee etliche Male. Aber dann kam dieser Unfall von ihm und plötzlich war es vorbei. Er hat Angst gehabt. Und der Frank Zappa war einer der ersten, die einen Bodyguard gehabt haben. Wenn einer auf die Bühne springt und Frank Zappa stoßt, dass der dann ein Jahr im Rollstuhl sitzen muss, natürlich, dann bist du nicht mehr entspannt, nicht? Das hat es ganz stark geändert.
1: Irgendwann hat es gereicht. Es gab Künstler, da musste Erik Bartz vor allem schauen, dass sie ihre Auftritte irgendwie bewältigen. Und es wurden ihm mehr und mehr die Gefahren bewusst, die bei großen Menschenansammlungen bestehen. Erik Bartz beschloss, mit dem scheinbar glamourösen Leben aufzuhören.
0: Mir war immer klar, ich muss ja irgendwann mit der Musik aufhören. Also nicht mit Spielen, mit den Arbeiten mit Musik. Ich habe faktisch überhaupt keine erwachsenen Menschen gekannt. Ich habe 30 Jahre meines Lebens nur mit der Jugend verbracht, bin aber selber alt geworden. Und dann irgendwie stand ich mal auf der Bühne bei irgendeinem Konzert und sagte, na, jetzt ist genug. Ich muss noch abspringen, solange ich einfach noch es kann, solange ich noch abspringen kann. Und dann habe ich mich fest entschlossen, aufzuhören. Natürlich, du hörst dann auf nach einem Leben, was natürlich so extrem anders war. Und was machst du dann? War für mich aber keine Frage. Weil was bei mir das andere war, ich war, wie ich schon am Anfang erzählte, schon ein bisschen mit der Angewandten, immer mit Künstlern befreundet. Also praktisch mit frühesten Jugend, wo ich eigentlich gar nichts verstanden habe davon. Aber ich war mit denen befreundet. Und ich habe immer die Nähe auch zu Künstlern gesucht. Weil Künstler in den 60er, 70er Jahren, wo du ja auch keine Info gehabt hast, du hast ja nichts gewusst, ja, haben sehr viel schon gewusst, ja. Und natürlich, wenn du einen Abend verbracht hast mit ein paar interessanten Künstlern, wie zum Beispiel mit Hermann Nietzsche, ja, der wusste erst nicht viel über Musik Bescheid, über ganz andere Aspekte davon. Oder ich hörte von Günter Brust zum ersten Mal über Franz Schrecker. Ich habe von Franz Schrecker nie was gehört. Ja. Aber die wussten solche Sachen. Die Künstler kannten vieles. Sie kannten sich aus in Musik, sie kannten sich auch Literatur und sie kannten sich aus mit der bildenden Kunst. Ich habe das alles nicht so verstanden. Aber ich wollte es wissen, weil ich wusste, irgendwann werde ich es verstehen. Und deswegen hat es mich das so angezogen. Und deswegen habe ich auch viele Jahre meiner Jugend eben in Künstlerclubs verbracht und mit Künstlern zusammen und kannte immer viele. Das heißt, meine Welt war ja nicht nur die Welt der Rockbands und der Rockmusiker, die die Telefone und die Fernseher aus dem Hotel rausschmeißen, sondern ich bin nach Wien zurückgekommen bin, war ich einfach mit Künstlern zusammen und ging in Ateliers und ging in Ausstellungen und so. Also ich sage, ich hatte ein anderes Leben. Und das irgendwie habe ich mir auch vorgestellt, habe ich gesagt, naja, aber ich könnte ja etwas so in diese Sparte etwas machen. Und wie ich dann aufgehört habe, war plötzlich natürlich irrsinnig schwer, weil das hat niemand so richtig, wir sagen, geglaubt, dass ich wirklich damit aufhöre. Also wir sagen, weil man konnte sich mich nicht anders vorstellen als der Edik, der irgendwie die Konzerte ansagt oder der da irgendwie Backstage irgendwas tut oder irgendwas. Nur so hat man mich ja auch gekannt. Und plötzlich irgendwie will ich ganz was anderes machen. Und das hat die Leute so sehr, sehr verunsichert. Und deswegen ist es mir auch nicht gelungen. Es ist mir einfach nicht gelungen. Da bin ich echt in ein großes, tiefes Loch gefallen, weil du, wie bei einem Drogenmann, sozusagen immer dann denkst, naja, ich könnte noch einmal ein halbes Jahr auf Tournee gehen, dann kann ich wieder Geld verdienen und so. Aber den Trick habe ich auch schon gekannt. Ich weiß, wenn du immer damit anfängst, hörst du nie auf. Ich meine, ich habe gewohnt im 9. Bezirk, da ist die schwarze Limousine vorgefahren und hat mich abgeholt und ist mit mir zum Flughafen gefahren und plötzlich war aber nichts mehr, es war aus. Da ist keine Limousine, da gab es Vorverkaufsfahrscheine und das Leben selber organisieren, was ich damals auch nicht so gut konnte, weil ich es nie gemacht habe. Und dann irgendwie hat mir einer gefragt, ob ich könnte in den Angewandten dort bei irgendeinem seinen Job als Assistent. Und den habe ich natürlich sofort genommen, weil man gedacht, na, besser das wie halt gar nichts, nicht? Und habe einfach angefangen. Also ganz, ganz klein da, irgendwo ein kleines Jobberl in der Angewandten. Aber war natürlich schon wieder mit der Jugend. Ich habe es einfach nicht geschafft, in eine erwachsene Welt zu kommen. Es hat nicht funktioniert. Aber gut, aber da habe ich mich ausgegeben.

0: bekannt in dieser Altersgruppe. Und wie auch bei mir immer, ich habe mich dann reingearbeitet und war dann eben 15 Jahre eigentlich bis zu meiner Pensionierung in der Angewandten und habe sogar nachher noch immer wieder dort gearbeitet und Lecture gehalten und Sachen gemacht und habe das eigentlich sehr geliebt, weil ich natürlich auch die Sprache der Jugend gut verstanden habe. Ich war zwar nicht mehr jung, aber ich habe die Sprache gut gekannt.
1: Edek Bartz wurde Lektor für Design an der Universität für angewandte Kunst in Wien. Und er war auch künstlerischer Leiter der Kunstmesse Vienna Fair. Geboren 1946 sei er so alt wie der Rock'n'Roll, sagte er einmal. Und so konnte er miterleben, wie sich zahlreiche Strömungen der Gegenkultur im großen kulturellen Gewässer aufgelöst haben.
0: Das Anliegen war ja eigentlich, und das war auch das Interessante, die Studenten, die sind ja sehr jung, ja. Das heißt, sie haben manchmal auch nicht wirklich eine Idee, was das ist, was sie eigentlich studieren, ja. Früher hast du studiert etwas, weil du es musstest, weil du davon überzeugt warst. Du konntest ohne den nicht, ja. Heute studieren sie nach einem Plan und dann lesen sie dann in den Zeitungen, du kannst irrsinnig erfolgreicher Künstler werden, ja, und ganz viel Geld verdienen, ja, und dann siehst du irgendwie zwei Ziegeln aufeinander gestellt und eine Blumenvase und denkst dir, na, das kann ich auch, das machen wir doch schon, ne? Und natürlich kommen sie hin und dann wirst du sagen, ist das mal interessant, wir sagen, was für Talent sie entwickeln. Und das ist immer sehr verschieden. Ich werde euch eine Geschichte erzählen, die gerade jetzt passiert ist. Ich habe dann bei der Johanna Kandl in ihrer Klasse ein paar Stunden unterrichtet und da war eine junge Studentin, eine Deutsche, und die war, ich weiß nicht, was die gemacht hat. Ich habe sie ab und zu gefragt, ich habe von dir noch nie was gesehen, was machst du eigentlich? Sagt sie, ja, ich mache was mit der Sprache und so. Ja, aber wenn sie in der Malereiklasse mir sagt, sie macht das mit der Sprache, heißt das für mich, sie macht gar nichts. Aber ist okay. Ja? Und sie hat dann aber die Prüfungen gemacht, beendet. Und voriges Jahr, oder dieses Jahr, ich glaube dieses Jahr, plötzlich frage ich eine Freundin von ihr nach ihr und sie sagt, du, von der Marie-Louise kommt jetzt das Buch heraus. Sag ich, was für ein Buch? Sagt sie, die hat ein Buch geschrieben. Sag ich, wieso? Sagt sie, ja. Also faktisch, ihr Talent war nämlich nicht die bildende Kunst, aber es war die Sprache. Und damals, wie sie in der Angewandten war, wusste sie auch nicht, was sie damit wirklich macht. Da hat sie irgendwie so Texte in ihr rein kombiniert und so. Aber wie sie beendet hat, hat sie einen Roman geschrieben. Und der ist bei Rowohlt erschienen. Also so uninteressant kann er nicht sein. Und das ist genau, was dann so interessant ist, solche Sachen herauszufinden, sagen, wo kann etwas hingehen, wo kann es sich befinden. Und auch, weil heute die Bildung ja auch ganz anders funktioniert, in meiner Jugend haben wir natürlich gedürstet nach allem, ja, nach jeder Film, jeder Pasolini-Film, alles wurde aufgesogen. Heute wird gar nichts mehr aufgesogen. Das heißt, heute musst du ganz andere Mittel bringen, um dich dafür zu interessieren. Ich habe dann eine Lecture gemacht, und habe gemerkt, die Studenten haben einfach ganz wichtige Filme nicht gesehen. Die kannten Pasolini nicht. Ich habe gesagt, das kann nicht wahr sein. Das gibt's doch nicht. Sie kannten es nicht. Und dann hast du gedacht, wieso? Weil natürlich heute das so vielfältig ist. Wir wollten unbedingt die Avantgarde kennen. Wir wollten die Literatur kennen. Das war so wichtig, weil da waren wir besser. Heute ist das kein Kriterium mehr. Und wenn heute dir einer sagt, ich kenne Bob Dylan nicht, wunderst du dich nicht einmal. Sagst du, von dem hat nie was gehört. Weil sie ja Zeitungen auch nicht, oft nicht mehr lesen oder so. Sie ist ja auch, sich auch nicht mehr informieren. Das ist natürlich schon eben ganz anders. Da musst du mal nachdenken über ganz andere Formen der Kommunikation und der Art von der Lehrtätigkeit und so. Der Kanon ist verloren. Also das würde ich schon sagen.
1: Was muss man gelesen haben? Welche Musik sollte man kennen, um als Bildungsbürger durchzugehen? Welche Filme muss man gesehen haben? Sind solche Fragen nach kulturellen Grundkenntnissen in einer Gesellschaft, die durch die digitale Revolution auch grundlegend verändert scheint, überhaupt noch zu stellen? Am Great American Songbook haftet auch die Idee eines Kanon an. Hier geht es um die Standards US-amerikanischer Unterhaltungsmusik der 1930er bis 1960er Jahre.
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1: In den 1980er Jahren wagte sich Edek Barth über einige dieser Nummern.

diese Schallplatte Lust auf Liebe, das war eigentlich ein Hammer, das ganze Projekt. Weil da wollte ich etwas ganz Klares. Erstens wollte ich da ein Stückchen Gebrauchsmusik machen. Ich wollte eine Platte machen zum Vögeln. Ja? Ich wollte eine Platte machen, die du auflegst und wo da 45 Minuten nichts passiert, die irgendwie dahinschleicht. Heute sagt man dazu Ambient, aber damals gab es das Wort noch nicht. Deswegen sind auch alle Lieder im gleichen Rhythmus. Also du legst sie auf und dann tun wir dahin sabbern und dann ein bisschen singen und dann kommt erotisches Saxophon und dann kommt so ein bisschen Chet Baker Trompete. Also die erste Idee, warum ich jemals drauf gekommen bin, weil ich natürlich durch diese Tournee fahren und so in vielen Hotels gesessen bin. Und ich liebte diese Klavierspieler in den Hotels, diese Barmusikspieler. Und ich habe bewundert, immer wie die schnell die Stimmung erzeugen konnten, wie die einfach eingehen konnten auf die Situation der Leute und dann irgendwie so changen konnten, die Tunes, das plötzlich wird mal lustig und dann wieder ganz sentimental und so. Das habe ich immer irrsinnig toll gefunden, das habe ich geliebt. Und dann war das die Zeit der neuen deutschen Welle. Und da kam Nena und da kamen diese ganzen rotzige Sprache und diese ganze Flotte und so. Und ich wollte aber genau das Gegenteil. Ja? Ich wollte dann so ganz eine schwulstige Textur machen. Ja? Und eben dann sein Text, deine Hand hält mich fest und baut mir ein Nest. Ich meine, das konntest du 1985 nicht machen. Das war wirklich unmöglich. Ich habe es aber gemacht. Oder eben der Song The Man I Love, nicht? Den hat die Birgit Floss, die damals die Texte auf Deutsch gemacht hat, genannt Der Mann für mich. Und das Arge war, wie ich das aufgenommen habe, ist mir überhaupt nichts aufgefallen und irgendwie plötzlich ist es ein Schwulenlied geworden. Erst nachher, wie ich dann die vielen Briefe bekommen habe, da habe ich gesagt, ah ja, klar, na klar, da singe ich ja, plötzlich ist er da der Mann für mich. Und dann wollte ich natürlich meine große Liebe und Reminiszenz an diese großen Jazzleute einfach reinbringen. Deswegen klingt das Klavier wie Errol Garner. Die Trompete wie Chet Baker und das Saxophon klingt wie Ben Webster. Das waren meine Heroes und genau diesen Sound und diese Art von Erotik, die wollte ich genau hineinbringen. Ne?

0: Doch kehren wir zurück zu Geduldig und Thiemann. Es ist die musikalische Arbeit von Albert Misak und Edek Barz, die sich der Etikette relevant nicht erwehren kann. Auch wenn die beiden Schulkollegen vor allem Freude machen und bei jüdischen Hochzeiten unterhalten wollten, so trägt ihre Musik, ob sie das nun wollen oder nicht, am Gewicht der Welt mit. Und immerhin, sie haben den Horizont für diese Musik erweitert. Zuerst hin nach New York und dann wieder zurück nach Wien mit der Produktion Achämisch Groove.
1: Wie wir angefangen haben, hatten wir keinen blassen Schimmer. Wir haben nichts gewusst. Und wie ich erzählt habe, also die erste Begegnung mit Judentum, das war wirklich fremd, sehr fremd für uns. Aber es hat uns eben angezogen, emotionell. Es hat uns richtig emotionell angezogen. Ich kann das von nicht vielen Sachen sagen, aber das hat uns

emotional angezogen. Und über die Arbeit an der Musik, da hat es für uns eine Bedeutung bekommen, weil wir uns mit der Kultur beschäftigt. Bei dem Judentum ist ja sozusagen die Kultur und die Religion ist ja sehr, sehr nahe alles, ja. Und deswegen sind wir nicht religiös geworden. Aber wir haben ein anderes Interesse und Verständnis dafür bekommen. Wir haben angefangen auch zu begreifen, was ist das jüdische Denken? Was heißt das? Von wo kommt so etwas? Wie kommen diese Sachen? Das ist für uns sehr wichtig geworden. Und es hat uns dann die Musik gar nicht mehr so, wie soll ich sagen, die hat uns dann nicht mehr so interessiert, aber die Kultur, da haben wir noch viel weiter gemacht, nicht? Und wir haben ja, was schön war, was ja eben heute nicht möglich ist, uns haben natürlich viele Leute dann, wie die Platten gespielt wurden, dann kontaktiert und haben dann uns treffen wollen, haben uns gebracht alte Liederbücher mit Songs, die man nicht kannte. Also wir sagen, es war ein sehr starker Kontakt mit Leuten, die irgendwie das mitbekommen haben, die uns Texte, die uns Songs, die uns was vorsingen wollten oder von ihren Großeltern irgendwelche Lieder aus Litauen und so. Und da haben wir auch dieses Gefühl auch bekommen, so für diese Geschichte, die sagen, das Ganze wie die Diaspora und wie das funktioniert hat und so. Zum Beispiel, wie wir die zweite Platte gemacht haben, haben wir so eine Hochzeit, wir haben gesagt, wir müssen so eine Hochzeit, wie wir sie erlebt haben, das müssen wir nochmal auf Platten bauen. Und dann haben wir uns eben so ein hasidisches Hochzeitsmedley zusammengestellt. Übrigens, da singt auch der Rabbiner Paul Haim Eisenberg mit, aber als Zwölfjähriger. Der war nämlich damals 12. Der singt mit. Und man hat ja damals sehr viel nicht gewusst und man konnte es aber nicht erfahren. Wir sagen, wo? Du konntest nur Sachen erfahren, wenn Menschen etwas wussten. Es gab ja kein Internet in dieser Zeit. Und dann sagte uns ein Mann, ja, ihr müsst euch den Film anschauen, Jiddel mit der Fiedel von Joseph Green. Aha. Und dann sind wir nach New York gefahren und haben den Joseph Green gefunden und haben gesagt, zu dem gehen wir hin. Und dann sind wir hingegangen zu ihm und er war schon ein ganz alter Herr. Und wir haben gesagt, ja, wir haben den Film gesehen, Jiddel mit der Fiedel, und er ist so toll. Und wir waren so begeistert und der Joseph Green hat gesagt, wissen Sie, wer da gesessen ist, wo Sie sitzen, letzte Woche? Nein, wer? Sagt er, Barbara Streisand. Die Barbara Streisand ist hier gesessen. Aha. Und warum? Sie hat sich interessiert für den Film Jiddel mit der Fiedel. Und ich habe ihr dann gezeigt, den Film. Ich glaube, sie will sowas auch machen, so etwas Ähnliches. Und die hat dann das Remake von Jentl, da war das Ding, hat sie dann gemacht, diesen Film und so. Also für uns, das war eigentlich das Schönste an der Arbeit, an der Musik, war einfach diese Begegnung und die Leute zu treffen. Und wir wussten schon, das sind schon die letzten Zuckungen, dass wir sagen, die letzten authentischen Menschen sind, die noch das erlebt haben, die noch solche Sachen wissen. Und das war natürlich schon ganz toll. Zum Beispiel auch bei der letzten Platte, die wir gemacht haben, bei Hamish Groove, da ist uns gegangen eigentlich drum, wir haben eigentlich schon alles gesungen. Alles, was gut war, haben wir gesungen. Und wir wollten dann nicht mehr auftreten, weil das Auftreten, das war dann mit den, da ist diese Waldheim-Geschichte nachgekommen und da ist das Auftreten, es war nicht mehr möglich. Wir haben uns als eine Unterhaltungsband gesehen, als Unterhaltungsmusiker. Wir haben auch so agiert. Und plötzlich war aber die Unterhaltung nicht mehr möglich. Plötzlich war das aufgeladen mit Politik. Und wir haben gemerkt, wir kriegen keine Lockerheit mehr zustande. Und dann ist etwas passiert, dass in die Konzerte plötzlich gekommen sind Leute, die irgendeine Art von Vergangenheitsbewältigung betrieben haben. Und die uns dann unbedingt dann sprechen wollten und dann erzählen wollten, welche furchtbare Nazi-Geschichten und von ihren Eltern und so. Und das wollten wir aber nicht wissen und auch das wollten wir auch nicht hören. Wir haben es ja gewusst. Und plötzlich haben wir gemerkt, dass irgendwie wir waren wirklich eine irrsinnig gute Liveband. Und plötzlich ging es nicht mehr. Plötzlich waren wir steif. Weil ich habe mich gefürchtet, immer schon von nachher, nämlich schon währenddessen, da saßen Leute im Publikum, die haben geweint die ganze Zeit. Ja, eine Frau, die hat geweint die ganze Zeit. Und ich habe dann unterbrochen das Konzert und gesagt, entschuldigen Sie, kann ich Ihnen helfen? Und sie hat weiter geweint und ich habe dann gesagt,

Es tut mir wirklich leid zu sagen, aber ich glaube, Sie können nicht sitzen bleiben da vorne vor mir. Ich kann einfach nicht singen, wenn Sie vor mir sitzen und weinen. Das geht nicht. Und ich will damit nur sagen, es war irgendwie vorbei. Und da habe ich gesagt, du, es hat keinen Sinn, weiterzuspielen live. Die Stimmung ist weg und wir sind älter geworden und das ist durch die Politik so aufgeladen und das hat keinen Sinn. Ja, und deswegen sind wir dann eben nicht mehr aufgetreten, aber eben dann haben wir noch diese letzte Platte machen wollen und da war aber auch eben die Frage, was können wir noch machen? Und dann war eigentlich die einzige Frage, die noch offen blieb, kann man irgendwie diese Welt, die jetzt sich beendet, in irgendeine moderne Zeit bringen? Und dann haben wir gesagt, naja, wir sollten mal eben in New York mal mit ein paar Leuten, Musikern reden, was sie dazu sagen. Und dann sind wir, waren wir in New York und haben mit Elliot Sharp und ein paar Leuten gesprochen. Und eigentlich waren die überhaupt nicht interessiert. Und dann, ein Jahr später oder so, nicht mal, ja, plötzlich meldeten sie sich wieder. Elliot Sharp hat mir angerufen, Martin Feldman hat mir angerufen. Also, ja, wir haben doch eine Idee und so. Und dann haben wir darüber nachgedacht und wir wollen doch was machen. Und plötzlich haben auch die Amerikaner über dasselbe nachgedacht wie wir und haben, wir sagen, interessante Beiträge dann sich vorstellen können. Und dann haben wir an denen angefangen zu arbeiten und dann haben wir doch die älteste jüdische Sängerin, die noch damals gelebt hat, eingeladen dazu, die übrigens auch ihr letztes Mal, wo sie gesungen hat, bevor sie dann verstorben ist. Also es war schon klar, das beendet sich, diese Welt. Und das war eigentlich dann sehr spannend, weil wir sagen, da ist uns zum ersten Mal zu einem internationalen Kontext gelungen, in ein Gespräch zu kommen, was jetzt nicht nur wir hier, wir mit uns, sondern wir mit der Welt einfach mal diskutieren. Und das ist hier auch nicht vielen aufgefallen, aber natürlich in New York, in allen Büchern und Publikationen, die zu diesem Thema sind, sind wir überall drinnen.

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1: Gesprochen hat Sandra Kreisler. Morgen feiert Edith Bartz seinen 80. Geburtstag. Mehr von seinem Leben ist in einem Buch zu erfahren. Interessant, du, faktisch. Edith Bartz und Wiens Aufbruch in die Popmoderne. Aufgezeichnet und herausgegeben von Klaus Nüchtern, erschienen im Residenzverlag. Und kommende Woche in den Menschenbildern. Eine Sendung der Reihe Europa weiterdenken, verstehen und zu vermitteln. Der Politikwissenschaftler Cengiz Günay.
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4: Eine der bedeutendsten Jazzsängerinnen des 20. Jahrhunderts war in den 1960er und in den 1970er Jahren ein oft und gern gesehener Gast im Wiener Konzerthallen. Ella Fitzgerald.

0: In ihrer langen Karriere hat sie viele Zuschreibungen erfahren, weiß der Publizist und Jazzkenner Johannes Kunz.
1: Also in den 30er Jahren hat ihre Karriere begonnen und man nannte sie damals die First Lady of Swing. I'm glad I got to know you cause. Dann kamen die 40er Jahre, der Bebop, der Beginn des modernen Jazz. Und sie ist damals berühmt geworden, indem sie den sogenannten Scat Song mehr oder weniger erfunden hat. Das heißt, das Improvisieren über zusammenhanglose Silben.

Dann in den 50er Jahren hat ihr genialer Manager Norman Granz die Idee gehabt, dass sie nicht nur Jazz-Standards singen sollte, sondern auch die Lieder des Great American Songbook, also Cole Porter, Irving Berlin, George Gershwin, viele andere. Und dann wurde sie die First Lady of Song und das hat ihr die Weltpopularität eingebracht, weit über den Kreis der Jazzfreunde hinaus. Und dann war sie in der Liga mit Frank Sinatra. 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Im Juni 1969 spielte Ella Fitzgerald mit dem Tommy Flanagan Trio im Wiener Konzerthaus. Eine Aufnahme dieses Abends ist in der Edition Ö1 Jazz Treasures erschienen.

0: Tommy Flanagan war über zwei Jahrzehnte ihr bevorzugter Begleiter am Klavier. Und er sagte einmal über die Zusammenarbeit mit Ella Fitzgerald:
1: Manchmal fällt ihr, wie aus heiterem Himmel, eine neue Wendung oder eine ganz andere Improvisation ein. Und die bringt sie dann auch während eines Konzertes. Aber sie weiß immer genau, was sie tut. Was für einige Sänger musikalisch gefährlich werden könnte, schafft sie mit Leichtigkeit.
0: Und dieses spielerisch leichte und perfekte Zusammenspiel war auch bei diesem Konzert in Wien spürbar. Mit einer Anspielung auf den Donauwalzer erwies Ella Fitzgerald an diesem Abend Wien die Referenz. Und zum furiosen Finale des Konzerts gab sie Mac the Knife. Ella Fitzgerald und das Tommy Flanagan Trio live 1969 im Wiener Konzerthaus. Ein Mitschnitt dieses Abends ist als Doppel-LP inklusive Download-Berechtigung in der Edition Ö1 Jazz Treasures erschienen. Nachgehört hat diese Produktion Bernhard Eppensteiner. 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
3: Am Mikrofon Martina Großfurten, es ist 1 Uhr. Kanzleramtsministerin Claudia Bauer will die Bundesjugendförderung für die freiheitliche Jugend prüfen. Anlass ist eine Recherche der Tageszeitung Der Standard, wonach Mittel von der FPÖ-Jugendorganisation an einen Ableger der rechtsextremen Identitären geflossen sein könnten. Tanja Malle berichtet.
4: Chats, Bildmaterial, Transkripte von Vorträgen und Berichte von Insidern sind die Grundlage der Recherche des Standard. Diese schildert Verzahnungen zwischen der freiheitlichen Jugend FJ und einem Ableger der rechtsextremen Identitären. Ideologische und solche, die bis ins Finanzielle reichen könnten. Kanzleramtsministerin Claudia Bauer, ÖVP, kündigt nun aus diesem Anlass an, die Bundesjugendförderung für die FJ zu prüfen, wie auch, ob die von ihr eingeführte Antisemitismusklausel greift. Die soll ja sicherstellen, dass keine staatlichen Förderungen an Organisationen fließen, die antisemitische Positionen vertreten. Der Standardbericht führt narzisstische und antisemitische Äußerungen des identitären Ablegers an. Dass FJ-Gelder an diesen gegangen sein könnten, dementiert der Bundesobmann der FJ, der Nationalratsabgeordnete Maximilian Weinzierl. ÖVP, SPÖ, NEOS und Grüne verurteilen die nunmehr bekannt gewordenen Verzahnungen scharf und fordern, dass die Bundes-FPÖ Konsequenzen zieht.
3: E-Bikes und E-Scooter sind bei Dieben sehr gefragt. Das zeigen aktuelle Zahlen des Kuratoriums für Verkehrssicherheit. In Österreich ist jeder vierte Haushalt von einem Diebstahl betroffen, berichtet Peter Obermüller.
5: Die häufigsten Tatorte sind Bahnhöfe, Haltestellen oder Park-and-Ride-Anlagen. Beliebt sind bei den Dieben auch Wohnhausanlagen, Innenhöfe und allgemeine Fahrrad- oder Abstellräume. Armin Kalternecker vom Kuratorium für Verkehrssicherheit über das Motiv von Diebinnen und Dieben.
6: Fahrräder, insbesondere E-Bikes und E-Scooter, werden immer leistungsfähiger, immer teurer.

0: GPS-Tracker im Rahmen und verfolgen die Route der Diebe über Smartphone. Beim Tracking empfiehlt der Experte aus Sicherheitsgründen in jedem Fall Zusammenarbeit mit der Polizei.
1: Zwei Astronauten haben eine neue Antenne an der internationalen Raumstation ISS angebracht. 6 Stunden hat der Außeneinsatz gedauert. Diese Antenne ist eine wichtige Verbindung zwischen der Raumstation und dem NASA-Kontrollzentrum in Houston. Jetzt zum Wetter und zu Nathalie Auer.
2: Ein überwiegend sonniger Tag erwartet uns heute. Ein paar Frühnebelfelder sind aber auch dabei. Am Nachmittag und Abend kann es dann stellenweise auch nass oder gewittrig werden. Und zwar am ehesten in den Alpen und im Waldviertel. Die Temperaturen, die liegen derzeit noch in ganz Österreich unter 20 Grad. Tagsüber wird es dann aber sehr warm bis heiß. 23 bis 30 Grad hat es am Nachmittag. In den kommenden Tagen wird es dann noch wärmer. Morgen werden es stellenweise bis zu 33 Grad. Am Freitag sind im Donauraum bis zu 36 Grad möglich.

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1: Herzlich willkommen. Die kommenden 5 Stunden Musik sind ein abwechslungsreicher Querschnitt durch die Musik- und Konzertproduktion unterschiedlichster Kulturradiosender in Europa, in den USA, in Kanada, Australien und im fernen Osten. Alle Angaben zu den Stücken und den Interpretinnen und Interpreten finden Sie auch auf der Ö1-Webseite. Auskünfte gibt es ebenso telefonisch beim Ö1-Service unter der Wiener Nummer 501 70 371. Wir eröffnen den ersten Teil dieser Ö1 Nachtmusik mit Josef Elsners Ouvertüre zur Oper Das Echo im Walde. Es spielt das Nationale Symphonieorchester des polnischen Rundfunks unter der Leitung von Andrzej Straszynski.

Das war die Ouvertüre zur Oper »Das Echo im Walde« von Josef Elsner. Es spielte das Nationale Symphonieorchester des Polnischen Rundfunks unter Andrzej Straszynski. Eine Aufnahme des Polnischen Rundfunks vom April 2004. Wir setzen fort mit Peter Warlocks »Serenade«, komponiert zu Frederik Delius' 60. Geburtstag. Es musiziert das Manitoba Chamber Orchestra unter Roy Goodman.

Sie hörten Peter Warlocks Serenade mit dem Manitoba Chamber Orchestra unter Roy Goodman. Weiter geht es jetzt mit Kammermusik von Edvard Grieg, Andante con moto, eine Aufnahme der englischen BBC mit dem Kungsbacker Trio.

Edvard Grieg, Andante con Moto für Klaviertrio in C-Moll. Sie hörten das schwedische Ensemble Kungsbacker Trio. Sie hören die Ö1 Nachtmusik, präsentiert von Alexander Czernik. Am Programm nun Vokalmusik von Marianne von Martinez, 1744 bis 1812 hat sie gelebt. Zwei Arien aus St. Elena al Calvario mit der Sopranistin Ilona Domnich, begleitet vom BBC Concert Orchestra unter der Leitung von Jane Glover.

Sie hörten zwei Arien aus St. Elena al Calvario von Marianne Martinez mit Ilona Domnich, Sopran, sowie dem BBC Concert Orchestra unter Jane Glover. Edward Rushton, geboren 1972, ist ein britischer Komponist, Pianist und Liedbegleiter. Aus seiner Feder stammt das folgende kammermusikalische Werk, interpretiert vom niederländischen Hexagon Ensemble.

Comfort and Courage von Edward Rushton. In einer Aufnahme des Schweizer Rundfunks vom März 2018 mit dem Hexagon Ensemble. Der slowakische Komponist Alexander Moises, er lebte von 1906 bis 1984, komponierte insgesamt 12 Symphonien. Wir hören nun seine Symphonie Nummer 7. Ladislaus Slovak dirigiert dabei das slowakische Radio-Symphonieorchester. Die vier Sätze: Pastorale, Scherzo, Largo, Finale, Allegro, Tempestoso.